0: und herzlich willkommen zu einer neuen Folge von Ace Around the Cake. Wir sprechen über christliche Perspektiven auf das A-Spektrum. Übrigens haben wir auch schon in unserer ersten Podcast-Folge ein wenig zum Thema Heirat aus christlicher Perspektive erzählt. Allerdings nicht sehr ausführlich und so gibt es heute eine Folge, die sich damit etwas umfassender beschäftigt. Aber zunächst stellen wir uns natürlich wie immer kurz vor. Ich bin Lotta, meine Pronomen sind they, them und ich bin Arrow Ace. Und weil es für heute relevant ist, sage ich auch noch kurz ein paar Worte dazu, welche Rolle Religion in meinem Leben spielt. Ich bin mit christlichen Traditionen aufgewachsen, allerdings nicht religiös. Und ich habe mich aber trotzdem schon immer für Religionen interessiert und in meiner Freizeit mich eben damit beschäftigt. Ich studiere vergleichende Sprachwissenschaft und Gender Studies und habe in diesem Zusammenhang Hebräisch gelernt und auch ein wenig Bibelübersetzung gehabt und fand das sehr interessant und mache momentan hier in meinem Auslandssemester auch ein Seminar zu Gender und Religion, was ich sehr spannend finde. Aber so richtig gut kenne ich mich mit der christlichen Perspektive auf das A-Spektrum nicht aus. Und deswegen sind heute noch zwei weitere Personen dabei, die sich damit schon mehr beschäftigt haben, nämlich Samu und Ash. Herzlich willkommen, ihr beiden. Schön, dass ihr da seid. Samu, magst du dich kurz vorstellen?
1: Ja, ich bin Samu. Meine Pronomen sind hier sieben oder they, them. Und ich bin Demi Aro Ace. Ich bin landeskirchlich aufgewachsen und war die letzten paar Jahre in einer baptistischen Gemeinde aktiv. Ich studiere Kulturwissenschaften. Und dann freue ich mich sehr, dass wir als heutigen Gast Ash dabei haben. Ash, magst du ein paar Worte zu dir sagen?
2: Natürlich. Hallo zusammen. Ich bin Ash. Ich benutze keine Pronomen oder they, them. Und ich bin Arrow Ace. Ich komme aus der Schweiz, was ihr vielleicht an meinem Akzent hören könnt. Und ich bin als Pastorenkind in einer Krishona, respektive heute Viva-Kirche, aufgewachsen. Da bin ich nach wie vor ziemlich aktiv, zum Beispiel spiele ich in der Band mit, aber glaubensmäßig habe ich mich auch ziemlich stark vom Fundamentalismus entfernt. Ich gehe auch in die Mosaic Church in Zürich von der reformierten Kirche. Dort ist Priscilla Schwendimann Pastorin, falls das jemandem etwas sagt. Ich befinde mich jetzt schon einige Jahre auch in einem Dekonstruktionsprozess. Deshalb weiß ich auch gerade nicht wirklich, ob ich mich als religiös beschreiben werde oder spirituell und wo genau ich mich da jetzt identifiziere. Ich studiere Germanistik und Bibelwissenschaft. Also Bibelwissenschaft ist der Teil von Theologie, der sich mit den Sprachen, das heißt Altgriechisch und Bibelhebräisch, auseinandersetzt und auch dem historischen Kontext. Zum Teil haben wir auch einige Kurse zu inhaltlicher Auslegung, das ist aber dann meistens zusammen mit anderen Kursen. Danke euch, dass ich hier sein kann. Ich freue mich sehr. Ich hoffe, das kommt gut.
1: Ja, richtig schön, dass du heute dabei bist. Wie Lotta schon gesagt hat, wollen wir heute über christliche Perspektiven auf das A-Spektrum und insbesondere Asexualität und Aromantik reden. Dabei ist uns wichtig zu sagen, dass es sich hierbei um unsere eigenen Perspektiven handelt. Wir sind nicht allwissend und dementsprechend können wir nur teilen, wie wir die Bibel verstehen und welche Auslegungen wir eben von unserem Umfeld mitbekommen haben. Wir nutzen für die Bibelverse die Übersetzung Zürcher Bibel. In den Shownotes findet ihr nochmal die Bibelverse und den Link zu der Übersetzung.
0: Zuerst mal als Einstieg, wo seid ihr in christlichen Kreisen geoutet? Wie ist das passiert? Wie waren die Reaktionen? Und welche Unterschiede gab es vielleicht auch zu Outings außerhalb von christlichen Kreisen?
1: Ich habe mich bei ein paar einzelnen Personen in der Gemeinde, wo ich aktiv war, geoutet. Und bei meinen Eltern noch. Und manche Outings habe ich tatsächlich darüber gemacht, dass ich von diesem Podcast erzählt habe und erzählt habe, dass ich hier mitmache. Grüße gehen raus an dieser Stelle an die Leute, bei denen ich das so gemacht habe und die den Podcast daraufhin auch gehört haben. Und andere waren halt im Zusammenhang mit dem Thema Sex vor der Ehe, wo ich dann oft auch gar nicht das Label genannt habe, was ich benutze, sondern nur von meinen Erfahrungen berichtet habe. Bei sämtlichen Outings kamen quasi fast keine Reaktionen. Und gerade bei den ungelabelten Outings im Zusammenhang mit dem Thema hatte ich manchmal auch etwas das Gefühl, dass es nicht unbedingt als queer wahrgenommen wurde oder überhaupt als große Sache. Oder auch als Teil meiner Identität oder aber auch nicht als potenzielle Sünde. Ich weiß natürlich nicht, ob das so stimmt, mein Eindruck, weil es eben, wie gesagt, kaum Reaktionen gab, aber ich hatte so ein bisschen das Gefühl. Wie es im Vergleich zu nicht-christlichen Kreisen ist, weiß ich gar nicht so, weil ich nie so explizit mit nicht-christlichen Menschen außerhalb der R-Community drüber gesprochen habe.
2: Bei mir ist es so, dass ich allgemein sehr offen mit meiner Identität als ROAs-Person umgehe. Meistens erzähle ich dann aber einfach, dass ich queer bin und erst dann in einem zweiten Schritt, dass ich ROAs bin, was halt zu einiger queerfeindlicher Diskriminierung geführt hat, aber nicht spezifisch zu Art-Diskriminierung. Dadurch, dass viele Menschen sich überhaupt nicht auskennen mit Aromantik und Asexualität und diesem ganzen Spektrum, ist es auch so, dass das dann immer dazu führt, dass ich ganz viel Aufklärungsarbeit machen muss, darf, was auch immer. Das heißt, mit meinem Outing einher geht auch immer gleich so eine kleine Lektion in was Anziehungsformen angeht. Die meisten Outings waren aber relativ gut. Also ich habe kaum Diskriminierung miterlebt oder so. Und ich habe auch im Vergleich zu einem nicht kirchlichen Umfeld keine Unterschiede oder kaum Unterschiede gespürt. Außer in Spaces, die schon sehr aufgeklärt sind. Dort ist dann nämlich keine eben Aufklärung nötig.
0: Danke euch für eure Offenheit, so darüber zu berichten. Ash, du hast ja gerade auch schon ein bisschen Diskriminierung so angesprochen. Habt ihr jetzt explizit in religiösen Kontexten irgendwelche Erfahrungen mit Diskriminierung gemacht?
2: Neben Microaggressions, die es halt eigentlich überall gibt, nur einmal. In einem Gespräch hat mir mein Gegenüber dann gesagt, dass ich ja so Gottes göttlichem Plan widerspreche, weil es sei so unchristlich von mir, dass ich nicht meiner Pflicht als Christin folge und eine Familie gründe. Das war dann auch ein bisschen verwirrend, weil ja normalerweise so dieses Enthaltsamkeitsideal sehr hoch angesehen ist, vor allem bis zur Ehe. Das heißt, es war auch für mich überraschend, dass es so diese Reaktion aus meinem Gegenüber gelockt hat. Genau.
1: Ich habe zum Glück nie explizite Diskriminierung erlebt und ich finde es auch so ein bisschen eine lustige oder interessante Angelegenheit, weil sonst meistens ja eher der Fokus darauf liegt, was du alles nicht tun sollst. Und hier geht es aber um etwas, was du aber doch tun sollst, aber natürlich auch wieder nur auf eine ganz bestimmte Art und Weise. Ich wurde zum Glück nicht in strenger Purity Culture erzogen und habe beim Thema Sex vor der Ehe auch schnell ausgemacht, dass es jetzt für mich nicht so um den rein formalen Akt der rechtlichen Eheschließung oder so geht. Aber ich habe halt schon so daraus gezogen, dass ich erst Sex mit einer Person haben werde, wenn ich so ein stabiles Vertrauensverhältnis, eine stabile langfristige Bindung mit der Person habe. Und wann halt so aber auch, like, warum sollte man es auch anders machen? Das habe ich ja nicht so wirklich verstanden. Oder jetzt das Problem ist, jetzt ein bisschen zu warten oder so. Und auch so dieses Beziehungsverständnis, was nicht so sehr den Fokus auf Anziehung legt, sondern eher auf ein langfristig zusammen das Leben bewältigen. Das beides hat mir das Outing sehr schwer gemacht, das Innere. Weil meine Orientierung und meine Bedürfnisse oder Wünsche da eigentlich sehr gut reinpassen. Alles andere war weit, weit weg, also keine Ahnung, sowas wie One-Night-Stands oder Partys oder keine Ahnung. Das kam in meiner Lebenswelt gar nicht vor. Und wenn, dann habe ich es halt kategorisch ausgeblendet, so, nee, die in meinem Umfeld, die machen das doch safe nicht, so, weil logisch, im besten Fall bekomme ich es ja auch nicht mit. Dementsprechend gab es keinen Konflikt. Und war dann auch so ein Kreislauf, also wegen meiner Orientierung habe ich die Normativitäten nicht in Frage gestellt und wegen Normativitäten habe ich meine Orientierung nicht hinterfragt. Ich dachte halt, jeder empfindet so wie ich und habe es im Nachhinein betrachtet vielleicht auch so ein bisschen wie als Grund für diese Regeln wahrgenommen. Also ja, der Grund für diese Regel ist, dass ich halt nichts mache, was ich gar nicht wirklich will oder so. Es gibt ja auch auf Instagram manchmal so Bullshit-Bingos. Und da habe ich mal eins über Demi-Orientierung gefunden, so kurz vor meinem inneren Outing. Und da stand halt als Bullshit-Satz sowas drin wie, das ist das Normale, alle empfinden so. Und dann saß ich da so und bin das Bingo halt so durchgegangen und habe versucht, alle Sätze zu verstehen und warum die Bullshit sind. Und dann saß ich da so und war so, ist es nicht. Und habe überlegt, was genau denn der Unterschied ist und dachte so, aber das ist doch das Normale. Wieso ist das nicht das Normale? Ja.
2: Ja, ich relate sehr zu deiner Geschichte hier. Vor allem dieses, dass man die Regel gar nicht so hinterfragt, weil es ja so mit meinem eigenen Empfinden übereinstimmt. Das ging mir genauso. Bei mir war es auch eher so, dass ich nicht wirklich gecheckt habe, was ich wirklich fühle, weil ich Romantik eine mega schöne Vorstellung finde. Das heißt,

0: mit so einer kleinen Familie. Also ja, so wirklich alle Stereotypen, die es gab, das war so unsere Idealvorstellung. Und ich habe das nicht wirklich hinterfragt, weil ich eben diese romantischen Gefühle also nicht hatte, aber so eine schöne Vorstellung fand. Und gleichzeitig kann ich mich dann auch an Momente erinnern, wo ich dann so war, ja, warum bilden wir nicht einfach eine WG alle zusammen und dann können wir dort leben und wir müssen ja gar nicht heiraten. Also Jungs braucht es jetzt auch nicht, um dieses Stereotyp so aufrechtzuerhalten. Das heißt, es war schon auch vielleicht dieser Unterschied in diesen Wahrnehmungen bei mir da.
1: Ich finde es sehr interessant, gerade von euren Erfahrungen und Wahrnehmungen da zu hören, weil ich diese Erfahrung auch gemacht habe, eben nicht in einem christlichen Kontext, aber ich finde, das zeigt ganz gut, dass diese Beziehungsnormen, Amatonormativität, Allonormativität auch unabhängig von bestimmten Religionen, von Glauben oder eben auch nicht in unserer Gesellschaft verankert sind. Als nächstes wollen wir über die Bilder von Asexualität in der Bibel sprechen. Und um da einzusteigen, möchte ich kurz noch einen kleinen Exkurs machen, so zur Asexualität versus Enthaltsamkeit, weil eben Asexualität nicht das gleiche ist wie sexuelle Enthaltsamkeit und auch unverheiratet sein eben nicht bedeutet, dass die Person sozusagen enthaltsam leben muss, soll, wie auch immer. Und ja, ich glaube, das ist uns eigentlich allen bewusst. Ich möchte aber in dem Zusammenhang noch kurz etwas teilen, wie ich eben diese Norm der Heirat und der Enthaltsamkeit nochmal besonders gespürt habe oder was das eben betont. Ich studiere ja momentan in Frankreich und bei diesem ganzen bürokratischen Zeugs muss ich auch immer wieder meinen sogenannten Familienstand im gesetzlichen Sinne angeben, so wie das in Deutschen auch ganz oft so ist. Im Deutschen wäre das dann einfach ledig, weil ich nicht im gesetzlichen Sinne irgendwie verheiratet, verpartnert, wie auch immer bin. Und im Französischen ist das interessanterweise célibataire. Und das hat mich sehr stutzig gemacht, weil ich das Wort natürlich sofort mit dem deutschen Wort Zölibat in Verbindung bringe, was eben diese sexuelle Enthaltsamkeit meint. Und ja, ich habe mich dann mal so auf der Suche nach der Etymologie davon gemacht, auch weil ja, ich mich einfach sehr dafür interessiere, wo Wörter herkommen, Studium und so. Und das kommt vom lateinischen caelebs und beschreibt einfach Personen, die alleine leben. Ist vermutlich auch verwandt mit kevala, das ist ein Wort aus Sanskrit und bedeutet allein. Und das célibataire im Französischen bedeutet, dass Mensch unverheiratet ist, ist also näher dran als die deutsche Bedeutung Zölibat, die wir heute haben. Und es ist interessant, wie eben durch so ein Wort dann Normvorstellungen sichtbar werden, finde ich. Gerade wenn wir das Stichwort Amatonormativität hinzuziehen. Also unverheiratet sein wird mit Alleinsein gleichgesetzt. Und dann natürlich im Deutschen, wo das sich dann sogar so weit gewandelt hat, dass das Zölibat, also célibataire, mit sexueller Enthaltsamkeit gleichgesetzt ist. Ich möchte an dieser Stelle aber nochmal hervorheben, dass sich auch mit dieser Etymologie ein sehr begrenztes Verständnis von zwischenmenschlichen Beziehungen und Familie zeigt. Aber ich glaube, wenn wir da jetzt noch mehr zu erklären, wird das wirklich den Rahmen sprengen.
2: Ich finde in dem Zusammenhang auch eine Frage spannend, die ich neulich von anderen gelesen habe, nämlich ist es überhaupt ein Zölibat, wenn die Person asexuell ist und gar nicht ein aktiv vorhandenes Bedürfnis unterdrückt oder sozusagen gefastet wird? Da ist dann wieder die Frage, was macht eigentlich ein Zölibat aus oder auch was ist der Grund für ein Zölibat? Also haben wir da eben eher diesen Opferaspekt quasi, so ich opfere ein Bedürfnis, dem ich dann nicht nachgehe? Oder ist es eher so praktischer Natur, okay, ich bin irgendwie nicht in einer Beziehung, damit ich mehr Zeit habe, um mich auf andere Dinge zu konzentrieren? Das fand ich auch sehr spannend da.
1: Ich denke, dass das sogar noch komplexer sein kann, die Frage, weil nur weil eine Person asexuell ist, heißt das ja nicht, dass sie keine Libido zum Beispiel hat oder das Bedürfnis nach einer sexuellen Interaktion. Und dann wäre auch die Frage, was ist eigentlich diese sexuelle Enthaltsamkeit? Wo

0: Mensch dann quasi dieses Opfer bringt. Ist es dieses, ich habe ein körperliches Bedürfnis, aber ich lebe es nicht aus? Oder ist es, ich spüre diese Anziehung und mache aber nichts weiter dann daraus mit Menschen? Aber ich glaube, es ist vielleicht auch eine Frage, die wir hier in diesem Podcast so jetzt nicht beantworten können.
1: Ja, leider, hat man da gesagt, dass wir den Rahmen jetzt ganz sicher sprengen und wir können da ja gerne mal eine andere Folge drüber machen.
2: Es gibt auch einige Bibelstellen, die mit dem Zölibat oft in Verbindung gebracht werden. Und da gibt es eine, die ist ziemlich interessant, nämlich spricht Jesus da von Eunuchen. Eunuchen sind Menschen, deren Penisse abgeschnitten wurden, um irgendwie bessere DienerInnen zu sein und besser für bestimmte Aufgaben zuständig zu sein. Ja, halt so ein antike Ding. Und Jesus sagt da an einer Stelle, dass es Eunuchen gibt, bei denen das von Geburt an so ist, dass es Eunuchen gibt, bei denen das unfreiwillig geschehen ist und dann Eunuchen, die das selber wählen. Und eine sehr häufige Auslegung von dieser Stelle, die ich persönlich nicht ganz stimmig wahrnehme, ist, dass das sich eben auch auf Beziehungen und vor allem auf sexuelle Beziehungen bezieht. Nämlich, dass es Menschen gibt, die halt von Geburt an keine Beziehung eingehen wollen mit anderen Personen, dass es aber auch Personen gibt, denen das verweigert wird, aus welchem Grund auch immer. Und dass es aber auch Personen gibt, die freiwillig eben sozusagen in ein Zölibat gehen. Und dieser Standpunkt oder diese Auslegung, die wird dann oft auch in so Büchern verwendet, bei denen es eben um sexuelle Enthaltsamkeit und so geht. Ich persönlich finde es stimmiger, diese Stelle nicht so zu lesen, sondern in Bezug auf zum Beispiel intergeschlechtliche Menschen oder Transpersonen allgemein. Das ist aber auch wieder ein großes Fass, was sehr, sehr viel aufmachen würde. Sehr spannend zum darüber nachdenken, aber nicht hier in diesem Podcast jetzt.
0: Zumal ja auch das Vorhandensein eines Geschlechtsteils oder eben nicht auch nicht mit einer bestimmten sexuellen Präferenz oder einer sexuellen Orientierung in Verbindung gebracht werden muss. Aber natürlich können wir das auch als eine mögliche Interpretation lesen, als eine Metapher vielleicht für etwas. Aber wie du gesagt hast, gibt es eben auch eine andere Version, eine andere Interpretationsmöglichkeit, die zumindest aus unserer Sicht in dem Fall mehr Sinn ergibt. Jetzt haben wir schon ein bisschen über Bilder von Asexualität in der Bibel gesprochen. Und als nächstes würde mich jetzt nochmal interessieren, wie das denn mit der Romantik oder Aromantik in der Bibel ist. Also ist Romantik und vor allem Romantik ohne Sex oder eben Aromantik in der Kirche ein Thema?
2: Also es gibt unglaublich viele Bücher über das Single-Sein, die da besprechen, wie genau das ist mit dem Christsein und dem Single-Sein. Ich persönlich kenne keines, das auch über Aromantik spricht oder auch Asexualität, also dass diese Begriffe des A-Spektrums überhaupt aufnimmt. Und es gibt dann auch ja, so Beziehungsratgeber, das ist eine ziemlich große Sparte an christlicher Literatur. Ich habe da vor einem Weilchen, ich glaube vor einem Jahr etwa, eine Arbeit darüber geschrieben, wie sich der Sexualwortschatz in so freikirchlichen Beziehungsratgebern in den letzten 40 Jahren so verändert hat, was so die Schwerpunkte waren und so. Und was mir da besonders aufgefallen ist, ist, dass da Frauen oft als weniger sexuelle und in den einen sogar gar als asexuelle Wesen inszeniert wurden. Da wurde natürlich dann nicht gesagt, dass diese Personen oder diese Frauen eben asexuell sind, aber es wurde so aus dem Kontext klar. Und dann gab es Stellen, an dieser Stelle eine kurze Content Warning für sexuelle Gewalt, die dann in die Richtung gingen von ja, die Frau muss halt für Sex hinhalten, dafür sorgt ja dann der Mann für sie und sie liebt ihn ja, dann ist das ja nicht schlimm, auch wenn sie das gar nicht will. Aber sie muss ja nicht arbeiten, dann kann sie auch mal an einem Abend für ihren Mann arbeiten. Also so wirklich schwierige Sachen, was da so stand. Und in all den Büchern ging es gibt es dann eben auch die Vorstellung, dass die beiden Beziehungsmenschen, die natürlich monogam leben, für immer zusammenbleiben müssen, egal ob sie sich überhaupt irgendwann in Zukunft noch sympathisch finden oder nicht. Das heißt, es ging wie darum, dass dieses Konstrukt der romantischen Beziehung oder der Beziehung überhaupt wichtiger war als ihre Gefühle einander gegenüber. Diese Vorstellung, die ist leider auch heute noch oft da, zum Glück nicht mehr in diesem Ausmaß, wie es zum Teil in diesen Büchern stand. Oder so erlebe ich das zumindest. Ich bin auch nicht in ultrakonservativen Kreisen aufgewachsen. Das heißt, vielleicht in gewissen Brüdergemeinden kann es sein, dass da noch solche Vorstellungen da sind. Aber das ist so im Grunde genommen auch heute noch die Vorstellung, dass das Mensch sich nicht trennen sollte, weil das ist ja dann eine Sünde. Ein Aspekt, der da auch wichtig ist zu beachten, ist, dass das Christentum eine Religion ist, die viele, viele Jahrhunderte vor unserem heutigen Romantikverständnis entstanden ist. In der Bibel gibt es keine Stelle, die meines Empfindens nach oder meiner Meinung nach über romantische Beziehungen oder romantische Gefühle schreibt. Da es dieses Wort auch gar nicht gab für eine romantische Beziehung. Dadurch ist es auch sehr schwierig, die Bibel als Grundlage für irgendwelche heutigen Konzepte von romantischen und dann weitergedacht auch sexuellen Beziehungen zu nehmen. Was aber sowieso bei sehr vielem so ist, da das Christentum ja in der Antike entstanden ist und somit ganz viele antike Denkmuster da drin zu sehen sind und die dann oft halt einfach auf heute, auf unsere moderne Welt übertragen werden. Noch ein bisschen Religionskritik.
0: Ja, gerade zu diesem geschichtlichen Background haben wir, wie ich vorhin schon erwähnt habe, in unserer ersten Folge ein bisschen darüber gesprochen. Also falls ihr euch dafür interessiert, ist hier an dieser Stelle der Verweis, dass ihr das in unserer allerersten Folge findet.
1: Genau, es gibt auch in der Bibel nicht unbedingt viele Verse, die sich so auf Romantik beziehen. Schon gar nicht auf die Romantik, die wir sie heute verstehen. Was vielleicht auch mit dafür Grund sein könnte, dass viele Bibelverse, die sich allgemein auf Liebe oder auch auf Nächstenliebe beziehen, zum Beispiel für Trauverse romantisch umgedeutet werden. Einer dieser beliebten Trauverse ist auch aktuell Jahreslosung. Also für alle, die nicht wissen, was die Jahreslosung ist, das ist halt ein Bibelvers, der sozusagen so ein bisschen, ich beschreibe es mal als Motto für das Jahr, rausgelost wird. Und das ist dieses Jahr, alles, was ihr tut, soll in Liebe geschehen. Das steht in 1. Korinther 16, Vers 14. Und ich finde das auch mega valid, das auch auf Romantik zu beziehen oder auch auf romantische Beziehungen. Aber manchmal ist es vielleicht auch ein bisschen nervig, wenn alles, was mit Liebe zu tun hat, dann gleich automatisch romantisch gedeutet wird. Wie geht es euch damit?
2: Ja, mir geht es da genau gleich wie dir. Ich finde es auch mega schwierig, wenn wir unsere Vorstellung von Romantik einfach auf das damalige Konzept drücken. Das ist ja dann auch sehr sozusagen anachronistisch. Also das ist, wenn man ein modernes Konzept oder ein modernes Wort oder eine moderne Theorie auf etwas, in diesem Fall jetzt Antikes, drückt. Und ich kann es nur vom Zweiten Testament jetzt mit Sicherheit sagen, also vom Neuen Testament, weil ich das Alte Testament noch nicht so genau durchgelesen habe. Aber da gibt es auf jeden Fall viele Begriffe für Liebe, aber auch keinen für den in unserem heutigen Verständnis romantisch.
0: Ich denke auch, dass es sehr viele verschiedene Arten von Liebe gibt. Aber wenn wir eben im Deutschen von Liebe sprechen, dann sprechen wir meistens, oder die meisten Menschen meinen damit die romantische Liebe, die Menschen vielleicht empfinden, wenn sie romantische Anziehung zueinander haben. Und ich finde, das zeigt auch sehr gut die Problematik von Übersetzungen, so wie du, Ash, das gerade angesprochen hast, dass es eben viele Begriffe für Liebe gibt, aber eben kein für unseren im heutigen Verständnis von romantischer Liebe, weil eine Übersetzung ist auch immer eine Interpretation. Sprachen funktionieren eben ganz unterschiedlich, haben unterschiedliche Wörter, um unterschiedliche Konzepte zu beschreiben, drücken Dinge aus, die in einer anderen Sprache nicht ausgedrückt werden können und umgekehrt. Und deswegen ist jede Übersetzung und die Bibel ist immer übersetzt ins Deutsche, wenn wir sie im Deutschen lesen, weil das Original eben nicht auf Deutsch geschrieben wurde, immer eine Interpretation. Und wenn wir die Bibel übersetzen, haben wir sehr, sehr viele Möglichkeiten, wie wir sie übersetzen können. Und mit jeder unserer Übersetzung kommt eben eine Interpretation von uns mit rein. Und ich finde, das ist eben da auch immer sehr wichtig zu beachten. Und das ist eben auch gerade das Problematische, wenn wir eine Bibelübersetzung als die einzig wahre ansehen.
2: Preach. Voll. Und durch diese nicht per se falsche Übersetzung, aber durch dieses sozusagen Auslassen davon, dass es dieses romantische Konzept in der Bibel nicht gibt, ergibt sich ja auch eine Leerstelle, die dann für Menschen, die eben romantische Gefühle empfinden und die das gerne auch in der Bibel fänden, die sie dann irgendwie füllen müssen. Und darum finde ich es schon, wie Samu vorher auch gesagt hat, valid, wenn man diese Verse so auslegt, dass sie eben auch auf das eigene Liebesverständnis, auf das eigene romantische Liebesverständnis zupassen. Meistens begegnet mir das ja dann auch auf Hochzeiten, wo diese Verse dann auf die Liebe zwischen den beiden Heiratenden bezogen werden, auch wenn das eben meistens ein ganz anderer Kontext ist. Apropos Heirat, gibt es in der Bibel einen sehr prominenten Vergleich oder eine sehr prominente Metapher, die sich durch beide Testamente zieht, dass im Alten Testament oder im Ersten Testament Jerusalem und im Zweiten Testament dann alle Gläubigen als Braut von Gott oder respektive im Zweiten Testament dann Jesus bezeichnet werden. Das wird dann oft so ausgelegt, dass Gott sich voller Fürsorge zu dem Menschen zuwendet und diese Liebe von Gott eben dann fast einer romantischen Liebe gleichgesetzt wird. Lustigerweise oder spannend daran ist auch, dass da nie auf eine sexuelle Liebe irgendwie Bezug genommen wird, obwohl das ja theoretisch auch nach christlichem Verständnis in die Ehe gehört. Aber das ist ja dann mega fest unsere moderne Vorstellung von Hochzeit. Also ich habe mich damit jetzt noch nicht mega befasst, aber ich kann mir gut vorstellen, dass es auch viel mehr um so dieses Besitzverhältnis ging, das ja in der Antike sehr prominent war. Ja, ganz allgemein gesehen habe ich kein Problem damit, wenn Verse romantisch umgedeutet werden. Also natürlich nicht. Ich lese ja auch gerne die Bibel queer, was dann auch nicht den ursprünglichen Sinn der Bibel ist. Gleichzeitig ist es mir mega wichtig, dass das den Beteiligten dann bewusst ist. Also wenn zum Beispiel gesagt wird, diese Stelle ist in diesem Kontext geschrieben, heute legen wir sie aber so und so aus. Und das ist bei mir aber ganz allgemein auch so und bezieht sich jetzt auch nicht nur auf romantische Umdeutungen von Versen.
1: Ja, auch gerade mit diesem Queer Reading, da gibt es ja ein paar Bibelstellen, zum Beispiel von Ruth und Naomi oder von David und Jonathan, die dann auch zum Beispiel romantisch gelesen werden. Und das, also ich mag diese Auslegung davon auch total gerne. Gleichzeitig habe ich halt überlegt, mir geben die Beziehungen auch zum Beispiel voll queer platonische Vibes. Also ja, da kann man dann auch unterschiedliche Auslegungen auch mal vielleicht nebeneinander stehen lassen, weil sie einfach alle gut sind. genau. Aber eine Stelle, die ich noch in Bezug auf die unterschiedlichen Arten von Liebe interessant finde, im Zweiten Testament ist 1. Korinther 13. Die Stelle geht folgendermaßen: Wenn ich mit Menschen und mit Engelszungen rede, aber keine Liebe habe, so bin ich ein tönendes Erz, eine lärmende Zimbel. Und wenn ich die Gabe prophetischer Rede habe und alle Geheimnisse kenne und alle Erkenntnis besitze und wenn ich allen Glauben habe, Berge zu versetzen, aber keine Liebe, so bin ich nichts. Und wenn ich all meine Habe verschenke und meinen Leib dahingebe, dass ich verbrannt werde, aber keine Liebe habe, so nützt es mir nichts. Die Liebe hat den langen Atem, gütig ist die Liebe, sie eifert nicht. Die Liebe prahlt nicht, sie bläht sich nicht auf, etc. etc. Und da finde ich super spannend, dass oft ja dann gesagt wird, okay, wenn es vielleicht nicht um das Gefühl geht, dann geht es vielleicht um Taten. Und hier ist aber wieder die Taten auch nicht. Und dann habe ich halt überlegt, vielleicht gibt es ja noch sozusagen so eine weitere Komponente, also vielleicht eher sowas wie eine Lebenshaltung. Was meinst du, Esch? Was ist die so berühmt berichtigte Nächstenliebe? Oder welcher Natur ist die Nächstenliebe?
2: Zum Glück haben wir heute Abend noch lange Zeit für lange Diskussionen. Ja, also ich gebe da jetzt eine relativ kurze Antwort. Ja. Genau, ja. Die Bibel selbst gibt ja da auch keine eindeutige Antwort darauf. Darum gibt es ja die Möglichkeit, dann lange darüber zu diskutieren und verschiedene Bibelstellen verschieden zu bewerten, was ja auch davon kommt, dass die Bibel aus sehr, sehr vielen theologischen Richtungen und Interpretationen zusammengestellt ist. Ich persönlich mag eben 1. Korinther 13 sehr, weil es meiner eigenen Interpretation von Nächstenliebe respektive auch Liebe generell entspricht. Also ich lese diese Stelle ähnlich wie du, dass es eben nicht um die Taten geht, sondern mehr um eine Lebenshaltung oder eine Grundhaltung von Liebe, in Anführungszeichen, die dann meine Taten beeinflusst. Spannend ist auch, dass hier im Altgriechischen an dieser Stelle und auch an vielen anderen Stellen ein Wort steht, das Agape heißt. Das ist, ja, übersetzt wird es halt als Liebe. Da es kein wirklich besseres Wort im Deutschen gibt. Also wir im Deutschen haben da unsere Bedeutungsvielfalt von Liebe sehr zurückgefahren, weil im Griechischen gibt es sehr, sehr viele Begriffe für Liebe. Und darunter eben diese Agape-Liebe. Dieses Wort wird in der Bibel dann meistens in solchen Kontexten gebraucht, die dann in den Übersetzungen die Konnotation bedingungslos dazu haben. Also meistens ist es dann auch im Zusammenhang mit Gott, der dann bedingungslos liebt und wird so als eine göttliche Idealliebe eigentlich dargestellt. Die neutestamentliche Gottheit, die kann auch nur Agapen, um es so richtig zu konjugieren, sie kann nur bedingungslos lieben. Und diese Liebe, die steht dann ganz klar im Gegensatz zu Philia, das ist mehr so eine freundschaftliche Liebe, die dann von Mensch zu Mensch ausgelebt werden kann. Also sozusagen Agape als göttliche Liebe und Philia als menschliche Liebe. Am Ende des Johannesevangeliums gibt es auch eine Stelle, die diese Gegeneinanderstellung sehr schön zeigt. Es ist so ein Gespräch zwischen Jesus und einem seiner Nachfolger, Petrus. Und Jesus fragt da Petrus, liebst du mich mit diesem Agape oder Agapao-Wort? Das wäre dann das Verb. Und Petrus antwortet dann, ja, ich habe dich gern. So wird das meistens übersetzt, weil da ist dann Phileo als Wort, also dieses freundschaftliche Lieben, dieses menschliche Lieben. Und das geht dann so ein paar Mal hin und her. Und es steht dann, dass Petrus richtig traurig wird, weil er merkt, er kann Jesus nicht mit dieser Agape-Liebe lieben. Und in den meisten Übersetzungen ist das halt sehr schwierig, so wiederzugeben, weil es halt diese Wörter nicht gibt im Deutschen. Neben diesen zwei Begriffen gibt es auch noch einige andere sogenannte Liebesbegriffe, zum Beispiel die familiäre Liebe oder für sexuelle Liebe, aber keine für Romantik. Und auch um nochmal auf 1. Korinther 13 zurückzukommen, an dieser Stelle ist nun eben diese göttlich konnotierte Liebe gemeint. Und ich finde, das stärkt meine Idee oder meine Annahme, dass es eben die Liebe als Grundeinstellung gemeint ist, die dann auch sozusagen nur von Gott gegeben werden kann oder die von Gott inspiriert sein kann.
0: Danke dir, Ash, fürs Erläutern dieser Passagen. Als Person, die vergleichende Sprachwissenschaft studiert und sich einfach sehr dafür interessiert, was in Sprachen wie ausgedrückt werden kann, kriege ich gerade so ein paar Flashbacks zu meinem Hebräischkurs, wenn wir die Bibel übersetzt haben und darüber diskutiert haben, wie wir welches Wort denn am besten übersetzen könnten und wie wir am nächsten an das Original drankommen könnten. Und das finde ich immer sehr, sehr spannend. Und deswegen fand ich das schön, dass du das so anschaulich erklärt hast. Tja, und jetzt brauchen wir eine gute Überleitung zu Paulus. Samu, das ist jetzt dein Job.
1: Ja, also die Texte oben, die waren ja aus dem Korintherbrief. Und das ist ja wiederum einer der Paulusbriefe. Was hat es denn mit diesen Paulusbriefen und mit der Figur Paulus auf sich?
2: Wow, krass gute Überleitung. Ich bin wirklich begeistert. Genau, ganz kleiner Disclaimer zum Anfang. Ich persönlich mag Paulus nicht wirklich oder vor allem halt seine Theologie, weil das ist alles, was von ihm erhalten ist. Und das wird sich sicher auch in meiner Sprache zeigen. Es gibt auch Menschen, die Paulus gerne mögen und Paulus hat sicher auch viele gute Seiten. Die werde ich jetzt nicht so erläutern, genau. In vielen christlichen Kreisen ist Paulus aber mega wichtig, zum Teil sogar fast wichtiger als Jesus. Und anders als Jesus hat Paulus viel und gerne über Beziehungen geschrieben und sich da geäußert, wie seiner Vorstellung nach das richtig ist. Natürlich dann immer mit der Begründung, ja, Gott hat es mir ja gesagt, wie es richtig ist. So. Und darum hat das einen sehr, sehr großen Einfluss auf die heutige christliche Sexual- und Beziehungsethik. Darum ist es auch wichtig, dass wir uns jetzt Paulus kurz anschauen. Zuerst ganz allgemein zu Paulus. Die ältesten Texte des Zweiten Testaments sind wahrscheinlich von Paulus. Das ist natürlich immer eine schwierige Sache zu sagen, wer denn wirklich nun die Briefe geschrieben hat oder die Texte. Und das ist eine sehr spannende Sache auch, aber auch etwas, was jetzt hier nicht das Thema ist. Er hat verschiedene Briefe an verschiedene Gemeinden geschrieben, die sehr weit voneinander auch entfernt waren. Und viele davon hat er zuvor auch selbst gegründet. Also er war eine Person, die umhergezogen ist und halt von Jesus erzählt hat und daraufhin viele Gemeinden gegründet hat. Und diesen Gemeinden hat er dann Briefe geschrieben, um sie im Glauben zu bestärken und zu ermutigen, weiter zu glauben und so das Zeugs. Etwas, das in der Bibelwissenschaft sehr viel besprochen wird, ist die Frage der Datierung. Ganz vereinfacht gesagt gibt es sozusagen zwei Enden eines Spektrums. Das eine Ende ist das Konservative und das andere das Liberale. Und konservative BibelwissenschaftlerInnen versuchen, die Texte so früh wie möglich zu datieren, um damit eine gewisse historische Glaubhaftigkeit für die Texte zu erzeugen. Vor allem die vier sogenannten Evangelien, also die Berichte, die von Jesus' Leben erzählen, werden da möglichst früh datiert, obwohl das vermutlich mit die ältesten, eben die jüngsten Texte des Neuen Testamentes sind. Genau, und die liberaleren BibelwissenschaftlerInnen hingegen tendieren dazu, die Texte dann später zu datieren und beziehen sich öfters auch auf außerbiblische Quellen. Ich habe hier Zahlen genommen, die im heutigen Forschungskonsens relativ gut angenommen sind. Also da würde niemand jetzt sagen, ja nee, da stimme ich überhaupt nicht zu, da gibt es gar keine Argumente dafür. Paulus zählt als der früheste zweitestamentliche Autor. Seine Briefe werden etwa auf frühestens 50 bis 70 nach Christus datiert. Zum Vergleich dazu, der historische Jesus hat vermutlich etwa so um 30 nach Christus gelebt und gewirkt. Das heißt, da ist schon eine ziemliche Zeit vergangen, wo Paulus dann schreibt. Und Paulus hat nach der Bibel auch gar nie Jesus getroffen, sondern war zu Jesus' Zeit vermutlich in der Schule noch sozusagen und hat sich dort ausbilden lassen zu einem Rabbi oder einem Gesetzesgelehrten, also einer Person, die sich sehr gut auskennt mit der Bibel oder damals halt vor allem dem Ersten Testament der hebräischen Bibel. Und er war in Jerusalem. Jesus selbst war den Berichten nach, je nachdem, ein bis dreimal in Jerusalem in seinem Leben. Und Paulus hat dort dann zu Beginn sehr viele ChristInnen verfolgt, da die jüdische Obrigkeit mit solchen sogenannten Sekten, was nicht als negativer Begriff damals gebraucht wurde, zu kämpfen hatte. Und die haben sie verfolgt und gefangen genommen und zum Teil auch getötet. Und da war Paulus ein großer Teil davon auch. Dann wird berichtet, dass er eine himmlische Erfahrung hatte und umgekehrt ist, also er ist Christ geworden und dann zu einem Missionar und Gemeindegründer. Dadurch hat er dann auch eine gewisse Stellung, weshalb er dann die Briefe geschrieben hat, weil er so ein Berater war sozusagen für die Gemeinden. In der Bibel werden 14 Briefe Paulus zugeschrieben, oder 14 Briefe behaupten von sich selbst, dass sie von Paulus sind. Der heutige Forschungskonsens ist, dass vermutlich maximal 7 wirklich von ihm sind und die anderen sind dann in seiner Tradition geschrieben worden. Das ist auch nichts, was jetzt wie in unseren Ohren vielleicht mega schlimm ist, sondern etwas, das ganz normal ist, weil damals viele Menschen Briefe in Tradition von anderen Personen geschrieben haben oder Texte allgemein. Wenn wir nun also die Briefe lesen und interpretieren, ist es mega wichtig, den historischen Kontext mit einzubeziehen. Da die Briefe an viele verschiedene Gemeinden geschrieben wurden, muss man für jeden Ort wieder ganz viel Wissen ansammeln. Zum Beispiel der erste Korinther, von dem Samu vorher gesprochen hat, der wurde ja an ChristInnen in Korinth geschrieben. Das heißt, um zu verstehen, was Paulus schreibt, müssen wir verstehen, wie die Situation in Korinth war. Sonst macht es keinen Sinn, diese Briefe irgendwie auslegen zu wollen, wenn wir nicht wissen, wohin die geschrieben wurden. Was seine oben schon angesprochene Beziehungs- und Sexualethik angeht, ist Paulus ganz klar ein Kind seiner Zeit. Er ist sehr, sehr stark neoplatonisch geprägt. So, das Wichtigste, was wir über Neoplatonismus wissen müssen, ist, dass es den Geist gibt und es gibt den Körper als zwei getrennte Instanzen. Und der Geist ist viel cooler als der Körper, weil der Geist ist so rein und logisch und der Körper so lustbefallen und von seinen Trieben geleitet. Und oft wurde dann der Mann gleichgesetzt mit dem Geist und die Frau gleichgesetzt mit dem Körper. Das heißt, der Mann war dann halt mega cool und die Frau war dann von Lust geprägt oder ihren Sünden unterworfen, blöd gesagt. Das heißt, alles, was nicht in diese extrem patriarchale und sexistische Norm passte, war schlecht und dadurch sündig.
0: Dann kann ich kurz sagen, ich finde es mega spannend, dass dieses Neoplatonische eben beinhaltet, dass der Mann quasi der Geist ist und die Frau der Körper. Also ergibt aus patriarchaler Sicht, Perspektive, ergibt das wiederum Sinn, wenn etwas als höherwertig angesehen wird und dass der Mann ist, weil es halt einfach mega sexistisch und patriarchal ist und so. Und dann aber den Vergleich dazu, wie wir es heute haben, dass wir halt eher Frauen so desexualisieren und sagen, Frauen, also jetzt binär halt gesprochen, Frauen haben keine sexuellen Triebe oder sowas oder kein Lustempfinden oder so. Ja, aber ja, ich glaube, das ist einfach eine andere Form von Patriarchat und andere Form von Sexismus und anderen Dynamiken.
1: Ja, voll. Ich finde auch diesen Platon-Aspekt hier interessant, weil ich habe neulich gegoogelt, ob das Wort platonisch tatsächlich von Platon und seiner Lehre kommt. Und tatsächlich ja, aber es hat komplett was anderes bedeutet. Aber da ist halt auch dieser Aspekt mit den, okay, das damalige Liebesverständnis mit irgendwie, ja, körperlich ist was Niederes sozusagen und nur so diese wirklich geistige Liebe ist so diese wahre Liebe oder so. Das fand ich super interessant in dem Zusammenhang, also dass es jetzt auch anscheinend, also auch Connections hierzu gibt. Ja, mega spannend. Das hat ja dementsprechend auch mega Auswirkungen auf Paulus und sein Verständnis von Liebe. Was ist denn mit der Person Paulus, Was war Paulus? War er hetero? War er vielleicht sogar auf dem A-Spektrum?
2: Gute Frage, Samu. Paulus lässt sich sehr, sehr gut als asexuell lesen. Aromantisch ist eben schwierig, weil, wie schon ein paar Mal gesagt, dieses Verständnis von Romantik, das gab es damals nicht. Eine Stelle, die da wirklich sich sehr gut eignet, Paulus asexuell zu lesen, finden wir in 1. Korinther 7, die Verse 7 bis 9. Die lese ich euch schnell vor. Ich wünschte freilich, alle Menschen wären wie ich. Doch hat jeder von Gott seine besondere Gabe, der eine so, der andere anders. Ich sage aber den Unverheirateten und den Witwen, es ist gut für sie, wenn sie so bleiben wie ich. Wenn sie aber nicht enthaltsam leben können, sollen sie halt heiraten. Denn es ist besser zu heiraten, als vom Begehren verzehrt zu werden. Das ist so seine Meinung. Genau, da zeigt sich Paulus Perspektive mega gut. Also er findet, dass wenn man keine sexuelle Empfindungen hat, dann ist das mega gut. Dann ist das eine besondere Gabe von Gott. Und wenn Menschen dann halt nicht enthaltsam leben können, dann sollen sie halt heiraten. Weil das ist ja besser, als wenn man dennoch der Sünde anheimfällt, mit mehreren Menschen sexuelle Beziehungen zu haben oder so. Das heißt, ich finde, Paulus lässt sich wirklich gut als asexuell lesen. Das wird zum Teil auch in gewissen konservativen Kreisen so akzeptiert. Also ich habe auch schon Predigten gehört, wo das so dann gesagt wurde. Meistens wird es dann aber wieder auf die Enthaltsamkeit gelegt. Also Paulus war so ein krasser Superchrist, dass er alle seine Zeit und Ressourcen für Jesus eingesetzt hat und gar nicht mehr von seiner fleischlichen Lust in Anführungszeichen beherrscht wurde. Und weil er eben wusste, dass es in den Gemeinden nicht so viele SuperchristInnen gibt wie ihn selbst, hat er dann gesagt, ja, also wenn ihr das nicht kennt, dann könnt ihr halt auch heiraten und dann nur mit dieser einen Person Sex haben. Wild.
0: Danke dir für diesen Input dazu. Super spannendes Thema. Generell danke euch beiden für eure Zeit. Ich habe sehr viel Neues dazu gelernt. Und ja, ich nehme auf jeden Fall mit, dass wir bestimmte Personen in der Bibel als Ace lesen können oder vielleicht sogar auch als Aro. Aber dass wir eben, wenn wir die Bibel lesen und interpretieren, auch immer beachten müssen, wann die Bibel geschrieben wurde. Und dass wir nicht alles in alles hinein interpretieren können, aber es vielleicht auch gar nicht müssen. Ich danke euch für eure Zeit nochmal und danke natürlich auch an unsere HörerInnen fürs Zuhören.
2: Ja, danke euch ganz vielmals für die Einladung. Es hat sehr Spaß gemacht, mit euch über dieses Thema nachzudenken.
0: Ich hoffe, unseren HörerInnen hat die Folge auch so gut gefallen wie mir. Bis zum nächsten Mal.
1: Tschüss.
2: Tschüss.
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Hallo ins Radarland, nice to meet you. Die Oktoberausgabe von Neighborhood Bullies und Shooting Stars bringt Live-Aufnahmen von dem Jazz-Gitarristen Thomas Lange ins Radio. Die Literaturagentur Dylan Related Books hat schon einige Konzerte mit Thomas Lange veranstaltet und am 25. Oktober ist es wieder soweit. Ab 18 Uhr in der Farbraum Art Galerie in der Sandbergstraße 8 von Gerd Ohlhauser. Dieses Mal wird die Setlist neben bekannten Blues- und Jazz-Nummern wieder etwas Dylan-lastig sein, da es an diesem Abend auch eine Vorstellung der Neuerscheinung im Dylan-Kosmos zu dem Buch vom finnschwedischen Autor Sven-Erik Lindman mit dem Titel Dylans Lügendetektor geben wird. Eine Sendung mit dem Format Dylan und Jazz kommt natürlich auch nicht an bekannten Labels wie etwa dem Blue Note Label vorbei. So werfen wir auch einen Blick in das Blue Note Coverbuch und spielen Stücke vom Leonard Cohen Tribute-Album auf dem Blue Note Label erschienen. Auch der heutige Chef vom Blue Note Album, Don Wess, ist mit Bob Dylan gut befreundet. In den 80ern hat Don Wess ein Album für Dylan produziert und er hat Kontrabass auf dem Shadow Kingdom Film bzw. Album gespielt. Und wahrscheinlich auch den Gitarristen Julian Lage für Dylans Sommerkonzerte promoted. Alles in allem läuft natürlich Anfang Oktober alles unter dem Titel United We Swing. So bringt der Host heute Abend auch von den United We Swing Sessions ein paar Stücke. Und wir beschäftigen uns mit dem Song Murder Mouse Foul, in dem Dylan ca. 80 Jazz-Titel in die Lyrics eingearbeitet hat. Und so hatte sich Thomas Lange die passende Setlist zurechtgelegt von Michel Legrand. What Are You Doing the Rest of Your Life? Über Pat Metheny mit dem Song James. Nobody Knows You When You're Down and Out. Über Paul McCartney's Blackbird. Um nur einige zu nennen. Alles Stimmen für Gerechtigkeit und der Geist des Civil Rights Movement begegnen einem in der Lincoln-Siedlung und in Darmstadt auch an anderen Orten. In der Lincoln-Siedlung gibt es die Mahalia-Jackson-Straße, eine Chuck Berry-Statue, den Rosa-Parks-Saal. Wir haben das John F. Kennedy-Haus mit der Kennedy-Büste.

Hören wir Avalanche, eingespielt von Emmanuel Wilkins am Altersax, von Leonard Cohens Album Songs of Love and Hate aus dem Jahr 1971.

Den Jazzkreisen gut bekannte Bill Frisell legt seine Version von Bird on the Wire auf.

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Ja, das Buch, was ich zu Beginn der Sendung erwähnt habe, The Cover Art of Blue Note Records, a Collection, herausgegeben von Graham Marsh und Glyn Callingham, vereint quasi alle Blue Note Plattenhüllen von den 40ern, 50ern, 60ern und 70ern über Art Blakey and the Jazz Messengers, Eric Dolphy, Coltrane, Herbie Hancock. Das Who is Who der Jazz-Szene oder Jazz-Geschichte. Und sie wurden immer grafisch sehr schön gestaltet. Es gab auch eine Phase, wo Andy Warhol für Blue Note Records gearbeitet hat. Da sind ein paar Alben entstanden. Also ist für jeden Jazz-Fan bestimmt ein schönes Buch. Wayne Shorter, The Incredible Jimmy Smith, Horace Silver, Sonny Rollins, Grant Green, very nice.

Da das Format Neighborhood Bullies den Verbindungen von Bob Dylan und All That Jazz nachspürt, hat Thomas noch ein akustisches Make You Feel My Love eingespielt.

0: Jazz, damals der Sound der Befreiung und Blueskonzerte, wurden den amerikanischen Soldaten sowie der jungen Nachkriegsgeneration geboten, in Darmstadt, in der Otto-Berndt-Halle, nahe der TU, im Stadtzentrum, kamen 66, 67 Größen wie Sonny Terry und Bobby McGee auf die Bühne. Im Jamport trat 1969 John Lee Hooker auf.
1: Da, machen Sie uns an.

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0: Herr Wagner.
1: Und auch schon in Murder Most Foul hat Dylan circa 70 Songs des amerikanischen Songbooks verarbeitet, sei es durch Songtitel, aus denen er seine Texte zusammengeschweißt hat, oder Filmtitel, oder die Erinnerung an bekannte Persönlichkeiten.

Sven-Erik Klinkmann hat in seinem neuesten Buch Dylans Lügendetektor, ein Essay on Teen, einen Appendix, so hat er das genannt, angehängt mit dem Titel Wolfman Jacks Jukebox. Ja, und es geht los und er sagt, der älteste Song, den Dylan genommen hat, ist die Mondscheinsonate in F-Dur. Dann Drum Barton's Drums, Marching Through Georgia von 1865. Freedom, oh Freedom, Freedom Over Me. Ein Spiritual, den später auch Odetta oder Harry Belafonte gesungen hat. Oder Joan Baez. The Bloodstained Banner, 1880. Soldiers of the Cross, Deep Ellum Blues von den Georgia Crackers. Oder Love Me or Leave Me von Bud Powell. Oder Cole Porter's Anything Goes. Robert Johnson's Crossroad Blues von 1937. Deep in a Dream von 1938. Oder von Frank Sinatra 1955. Scratch My Back, Coleman Hawkins. Woody Guthrie, Pretty Boy Floyd von 1939. Oder den Birds von 68 oder Dylan von 88. Bob Wills und Texas Playboys, Take Me Back to Tulsa. Stella by Starlight, The Old Devil Moon, zum Beispiel von Sarah Vaughan 1954 oder Nat King Cole. Und Nat King Cole's Nature Boy von 1948. The Old Rugged Cross, 52. Junior Parker Mystery Train von 1953 oder Elvis 1955 oder The Band 1973. Memphis in June von 1954. Arigana Misty 1954. Cry Me a River von Arthur Hamilton von Ella Fitzgerald oder Gidda Slim Eddie Jones. Going Down Slow von 1955. One Night of Sin 1956. Entweder von Elvis Presley 57 oder Joe Cocker 89. Little Richard Lucille 1957. Everly Brothers Wake Up Little Susie. Little Walter Key to the Highway. In der Version von Eric Clapton und Freddie King von 71. Dizzy Miss Lizzy von Larry Williams 1958. Oder von den Beatles 1965. Ray Charles, What I'd Say, 1958. Warren Smith, Run and Rock, von 1958. Oder in der Version von Bob Dylan, Tom Petty and the Heartbreakers live in Sydney, 1986. Wynn Stewart, Long Black Limousine, von 1958. Earl King, Come On, Let the Good Times Roll, von 1960. Oder Jimi Hendrix, 1968. There's a Party Going On, Wanda Jackson, 1961. Tragedy von den Fleetwoods und I Wanna Hold Your Hand von den Beatles. Gary and the Pacemakers, Ferry Cross the Mersey 1964. Burt Bacharach und Hal David, Walk On By 1963. Oder von Dionne Warwick 1964. House of the Rising Sun von Dylan selbst 1962. Oder den Animals 1964. Nina Simone, Don't Let Me Be Understood 1964. Oder von den Animals 1965. Slim Harpo, Baby, Scratch My Back 1965. Oder von den Fabulous Thunderbirds 1979. Leaving Home 2011. Otis Redding 66. Elvis Presley im selben Jahr. Ry Cooder 1980. Down in the Boondocks. Geschrieben von Joe South 1965. Eine Version von Kenny Loggins 1978 oder Ry Cooder 1980. Etta James, I'd Rather Go Blind, 1968. Tommy, Can You Hear Me, von 1969. Oder The Acid Queen, aus dem gleichen Jahr. Randy Newman, Lonely at the Top, von 1972. Eagles, Take It to the Limit, 1975. Warren Zevon, Desperados, Under the Eaves, 1976. Billy Joel, Only the Good Die Young. Bee Gees, Tragedy, 1979. Zitiert werden auch Louis Armstrong, Billie Holiday in You Go To My Head, Kai Kaiser, The Wise Old Owl, Hank Williams, Six More Miles to the Graveyard, John Lee Hooker, Marilyn Monroe, Happy Birthday, Mr. President von 62,
Kingston Trio, New Frontier, Patsy Cline, Crazy, Beatles, The Night Before, Jerry Lee Lewis, Lincoln Limousine von 1966, Dion, Abraham Martin und John von 1968. Revolution 9.

0: Joni Mitchell, Woodstock. Poco, Picking Up the Pieces. Paul und Linda McCartney, Backseat of My Car. Neben etlichen Bibelstellen wie Judgment Day, Exodus 32 oder The Age of the Antichrist und Weltliteratur von Shakespeare natürlich. Immer dabei, Merchant of Venice oder Julius Caesar oder Murder Most Foul, Hamlet, Lady Macbeth oder Ralph Ellison, Invisible Man von 1952. Oder sogar eine der letzten Filme von Martin Scorsese werden erwähnt mit It Is What It Is.
1: Und ich verabschiede mich mit Famous Blue Raincoat, eingespielt von Nathaniel Radcliffe vom Album Here It Is, A Tribute to Leonard Cohen, erschienen auf Blue Note.

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Der Jazz-Oktober in Darmstadt beginnt mit der Reihe Live-Jazz in der Stadtkirche Darmstadt am 10. Oktober mit Filippo und Lucaccio ab 19.30 Uhr. Die Zusammenarbeit der griechischen Vibraphonisten und des deutsch-rumänischen Kontrabassisten entzieht sich starren Genres. Ihre Musik schöpft aus klassischer Musik des 20. und 21. Jahrhunderts, den Rhythmen des Jazz und den Geschichten der Folklore. Die Verflechtung ihrer Hintergründe ergibt einen Klangteppich, in dem die Lebendigkeit des Balkans mit dem Kosmopolitismus zeitgenössischer europäischer Musik zusammenfließt. Wie ein Faden freier Improvisation entfalten sich ihre Auftritte in einem ungeschriebenen Tanz, Momente der Trauer, der Freude und der undefinierbaren Räume dazwischen. Ein Hörerlebnis zugleich zeitlos und zeitgenössisch. Das Debütalbum Love at Last Sight erschien im März 2026 bei BMC Records.

Am gleichen Tag, nämlich den 10. Oktober, das ist ein Samstag, können Sie in Agora am Ostbahnhof in der Zeit von 20 bis 22:30 Uhr das Duo Elsa und Flavia Quartett erleben. Die Sängerin Elsa Johanna Mohr aus dem Rheinland und der Gitarrist Flavio Nunes aus Sao Paulo spielen seit 7 Jahren zusammen. Sie verbindet eine gemeinsame musikalische Sprache, mit der sie die brasilianische Lebenslust und die altbekannte Sehnsucht der Brasilianerinnen zum Ausdruck bringen. Mit ihrem neuen Album Em Julho nehmen sie ihr Publikum erneut mit auf eine musikalische Reise nach Brasilien. Die Aufnahmen standen im August 2025 und versammeln eine lebendige Mischung aus Klassikern der brasilianischen Musik und eigenen Kompositionen. Stücke wie Água de Coco von Marcos Valle oder Tico Toco no Fubá von Sequinha de Abreu treffen auf Songs von Künstlern wie Milton Nascimento oder Javan. Darunter mischen sich Eigenkompositionen der Sängerin, etwa das Stück Beijo da Lua, auf Deutsch Kuss vom Mond, in dem von der besonderen Magie und Energie Brasiliens die Rede ist, oder Jaguar, in dem Mohr filigran auch die deutsche Sprache einarbeitet und das Erinnerungen an ihre Brasilienaufenthalte metaphorisch einfließen lässt. Nach ihrem Debütalbum Pasadinha, das 2023 im Rahmen der Reihe Jazz Swing Next Generation erschien, führen sie diese Zusammenarbeit auf Em Julho, erschien im Juli 2026, konsequent weiter. Intim, warm und voller Lebensfreude. Der Titel steht dabei für ein Lebensgefühl, ein musikalischer Sommer, den man jederzeit hören kann und der Alltagsprobleme für einen Moment in den Hintergrund treten lässt. Leicht, sonnig und voller Sehnsucht nach Meer, Wärme und Ferne. Das alles in Agora am Ostbahnhof in der Erbacher Straße 89 am Samstag, den 10. Oktober um 20 Uhr.

Für alle Jazzfans, die am 10. Oktober immer noch unentschlossen sind, es gibt als eine dritte Option in der Bessunger Knabenschule ab 20 Uhr. Tritt dort nämlich auf das Claudia-Sophia-Trio. Claudia-Sophia ist eine junge Sängerin und Gitarristin aus Mingello auf den Kapverdischen Inseln, Heimat der legendären Cesaria Evora und Talentschmiede einer Vielzahl von international bekannten Musikern. Mit Konzerten in Portugal, Deutschland, Österreich und Luxemburg verzauberte sie das Publikum mit ihrer glasklaren Stimme, tollen eigenen Songs und einer hervorragenden Begleitband mit Lucio Vieira am Bass und Markus Leukel am Schlagzeug. 2025 veröffentlichte das Label O-Tone Music ihre erste CD mit dem Titel Marsch und Melodia. Claudias Lieder sind tief verwurzelt in der Musiktradition ihrer kapverdischen Heimat. Gleichzeitig ist eine Offenheit für Elemente aus der brasilianischen und europäisch-amerikanischen Musikkultur bis hin zu klassischen Musik unverkennbar. Sie singt vom Leben und Lieben auf dem Inselarchipel vor der Küste Westafrikas, auf dem sich in den vergangenen 500 Jahren eine einzigartige kreolische Kultur entwickelt hat.

An dieser Stelle darf ich auch auf die Auftritte des lokalen Künstlers Marian Kleebaum aufmerksam machen. Er tritt nämlich wie so oft auf im Oktober an zwei Locations in Darmstadt. Einmal am Samstag, den 10. Oktober im Café Segel in Darmstadt ab 19 Uhr sowie Samstag, den 24. Oktober im Kaffeehaus Eberstadt ebenfalls ab 19 Uhr. Oktober ist auch die Zeit für die regelmäßigen alljährlichen jüdischen Kulturwochen in Darmstadt. So gibt es auch dieses Jahr eine musikalische Begleitung

traditionelle ukrainische und krimtatarische Lieder sowie instrumentale Werke aus der jüdisch- und krimtatarischen Musiktradition. Die Klezmer Schwingband wird vom ukrainischen Klarinettisten Mitya Gerasimov geleitet. Als besonderer Gast tritt die Sängerin Ali Kachabadinova auf, die durch ihre Teilnahme an Holos Ukraine, The Voice of Ukraine, bekannt wurde. Dieses Konzert ist ein außergewöhnliches und exklusives Ereignis. In dieser künstlerischen Konstellation und Form wurde es bislang noch nie in Deutschland präsentiert. Das Ganze am Sonntag, den 11. Oktober ab 17 Uhr in der Bessunger Knabenschule in der Ludwigshöhe Straße 42.

Und am Samstag, den 17. Oktober, heißt es wieder Live-Jazz in der Stadtkirche, diesmal mit Olli Bott Trio. Chronicles of Jazz. Fantasiegeschichten, in denen Kompositionsgiganten aus Klassik, Jazz und mehr in einer Jazz-Session aufeinandertreffen. Das Trio verbindet Ravels Bolero mit Alexander's Caravan, Bachs Allemand mit Metallica's Nothing Else Matters oder Satie's Knötchen mit Jackson's Beck's Groove. Vibraphonist Olli Bott, klassisch ausgebildet und bei Gary Burton am Berklee College studiert, spielt konsequent seine eigene Musik zwischen Epochen, Stilen und Kulturen, während er auf den Metallplatten wie ein Bildhauer eindrucksvolle Stimmungen herausschlägt. Das Ganze in der Stadtkirche am Sonntag, den 17. Oktober ab 19.30 Uhr an der Stadtkirche 1 in Darmstadt.

Am Donnerstag, den 22. Oktober ab 22 Uhr tritt in der Bessunger Knabenschule in der Ludwigshöhe Straße 42 JMO Inia Jelle auf. Die Musik des Trios JMO lässt die Kunst des Geschichtenerzählens wieder aufleben. Der perlend klare Klang des Kora, das ist eine traditionelle afrikanische Stegharfe mit ganzen 22 Saiten, trifft auf die sonoren, rauchigen Töne der Bassklarinette und wird unterstützt von den verschiedenen Percussion-Instrumenten. Musse Chisoko, Jan Galega Brönemann und Omri Hasson überschreiten Grenzen zwischen traditionellen und modernen Klängen aus Afrika, Europa und dem Orient. Das Repertoire stammt von allen drei Musikern und zeigt ihre unterschiedlichen kulturellen Einflüsse. Beeinflusst von kulturellem Erbe der westafrikanischen Griot-Gesänge singt Chisoko vom heutigen Leben in Afrika und Europa. In seinen Texten geht es um Sehnsucht, um geheimnisvolle Flüsse oder Erfahrungen bei Grenzkontrollen in Europa. Er gehört zur 42. Generation einer großen Kora-Dynastie und Griot-Familie, welche seit über 1000 Jahren die Tradition der westafrikanischen Musik prägt.

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Am Freitag, dem 23. Oktober ab 20 Uhr gibt es etwas Besonderes in der Zentralstation Trinity. Iro Rantala tritt nämlich auf mit zwei Mitstreiterinnen in der Zentralstation. Iro Rantala, Kaiser, Mensivo und Morten Lund feiern die Magie des ersten Moments in einem Setting, das Jazzstandards neu zum Leuchten bringt. Was ist Trinity? Das sind der finnische Pianist Iro Rantala, die in New York lebende Bassistin Kaiser Mensivo und der dänische Schlagzeuger Morten Lund. Drei Musiker, die zum ersten Mal gemeinsam im Studio standen und gerade darin liegt der Reiz. Ohne lange Vorbereitung, dafür mit umso größerer Offenheit und Neugier entstand ein intimes Album voller Jazzstandards, aufgenommen in einem lichtdurchfluteten Salon de Chateau Palmer in Bordeaux. Rantalas Ansatz? Keine ausgefeilten Arrangements, keine Experimentieren und um des Experimentierens willen, sondern ein radikal ehrlicher Blick auf das, was diese Stücke im Kern ausmacht. Klassiker wie Smile in a Sentimental Mood oder The Days of Wine and Roses werden zu kleinen Erzählungen voller Wärme, Klarheit und musikalischer Reife. Trinity ist ein Trio, das nicht glänzen will, sondern leuchten, aus dem Moment heraus mit einem tiefen Gespür füreinander und für die Musik.

Etwas außerhalb der normalen Veranstaltungen in Darmstadt bezüglich Jazz gibt es am Freitag, den 23. Oktober ab 19.30 Uhr im Gemeindehaus der Kirchengemeinde St. Josef in der Gabelsberger Straße 15 in Darmstadt. Dort tritt nämlich auf das Sigrid Borchert Quartett. Es präsentiert vertonte Gedichte der Lyrikerin Mascha Galecko. Die ausgewählten Gedichte erzählen vom Zusammenleben von Menschen und ihren Gefühlen, beschreiben bissige Alltagsgeschichten und erzählen auf berührende Weise von Situationen aus Mascha Galeckos Leben. Aus dieser besonderen Mischung entwickelte sich ein sehr abwechslungsreiches Programm als Spiegelbild eines bewegten Lebens.

sicherlich zu den Highlights in Jazz Oktober in Darmstadt gehört der Auftritt von Liz Fright am 28. Oktober in der Zentralstation in Darmstadt. Die US-amerikanische Jazzsängerin verzaubert mit feinen Kompositionen und großartiger Bühnenpräsenz voller Soul und Leidenschaft. Mit ihrer unnachahmlichen Stimme, welche die New York Times als eine weiche, dunkle Altstimme mit Qualitäten, die man mit in Fässern gereiftem Bourbon oder butterweichem Leder assoziieren könnte, bezeichnet, singt Wright mit einer erhabenen Reflexion des kulturellen Gefüges von Amerika. Sie überwindet soziale Gräben mit einem Angebot der Liebe und einem tiefen Sinn für Menschlichkeit. Ihre Musik akzeptiert die Schönheit der Realität und eine kollektive Erfahrung der Zugehörigkeit. Für die Zuhörerinnen verkörpern Wrights Lieder eine Tradition, die es ihnen ermöglicht, sich immer zu Hause zu fühlen. Am Mittwoch, dem 28. Oktober, in der Zentralstation.

Am Freitag, den 30. Oktober ab 19.30 Uhr in der Reihe Live Jazz in der Stadtkirche Darmstadt tritt das Olivier Chavez Quartett auf. Elements Jazz trifft Natur, zweites Soloabend von Olivier Chavez. 9 soul-orientierte Jazz-Kompositionen entstanden in Zurückgezogenheit und Naturverbundenheit. Wie schon der Vorgänger Racines erstrahlt Elements eine Gelassenheit gegenüber der Hektik des Alltags aus. Eine Botschaft, die der belgische Komponist Olivier Chavez vermitteln möchte. Inspiration schöpft er dabei aus den Elementen Luft, Feuer, Wasser, Erde und aus seinem Wohnort in der rauen, wunderschönen Eifel. Die Besetzung reicht vom Trio bis zum Quartett. Werner Lauscher am Bass und Daniel Chavez an der Gitarre sind wie auf dem Debüt dabei am Piano der belgische Jazzer Igor Gehenot. Ergänzt wird das Quartett vom Kölner Trompeter Matthias Schwengler. Aufgenommen im Studio Fattoria Musica bei Osnabrück unter der Regie des Amsterdamer Toningenieurs Green Wieder. Das Ganze am 30. Oktober ab 19.30 Uhr in der Stadtkirche Darmstadt.

Den musikalischen Abschluss im Oktober macht am 31. Oktober, das ist ein Samstag, ab 19 Uhr in der Orangerie Bessungen, in der Bessunger Straße 44, das Matthäus-Schmoczynski-Quartett mit Leslek Schadlo Tribute to Zbigniew Seifert. Der Höhepunkt der Reihe Jazz First Tribute to Zbigniew Seifert bringt am 31. Oktober das Matthäus-Schmoczynski-Quartett mit dem Saxophonisten Leslek Sadlo als Special Guest in die Darmstädter Orangerie. Matthäus Schmoczynski zählt zu den profiliertesten Jazzgeigern Europas. Gemeinsam mit Dominik Vanya am Piano, Slavomir Kurkiewicz am Kontrabass und Michal Meschewicz am Schlagzeug nähert er sich dem musikalischen Erbe Zbigniew Seiferts aus heutiger Perspektive. Nicht als Rekonstruktion, sondern als lebendiger Dialog zwischen Komposition, Improvisation und zeitgenössischer musikalischer Sprache. Neben Werken mit Bezug zu Seifert präsentiert das Quartett auch eigene Kompositionen von Matthäus Schmoczynski. Eine besondere Verbindung zu Seifert schafft der in München lebende Saxophonist Leszek Schadlo, der ihn persönlich kannte und mit ihm musizierte. Der Abend verbindet Generationen und musikalische Welten und erinnert an einen der bedeutendsten europäischen Jazzmusiker des 20. Jahrhunderts. Das Ganze am 31. Oktober von 19 Uhr an in der Orangerie Bessungen.

0: Und das war die Sendung Jazzszene, eine Sendung der Kulturredaktion. Am Mikrofon war Serge Penner und ich sage ciao, bis zum nächsten Mal.
1: Tschüss. Schade, dass ihr schon wieder geht. Ist es denn schon wirklich so spät? Na dann lebt wohl. Grüßt alle Freunde von uns. Tschüss. Nett von euch, dass ihr heute kamt, dass ihr euch die Zeit einmal nahmt, hat sich gelohnt, kommt gut nach Hause. Nach diesem...
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4: Sehr geehrte Hörerinnen und Hörer, wir begrüßen Sie ganz herzlich zur Sendung Langsamfahrt, das Magazin rund um die Eisenbahn. Durch die Sendung führt Sie Gregor Börner.
2: Herzlich willkommen zu Langsamfahrt. Heute blicken wir in den Harz, das höchste Gebirge in Norddeutschland. Es streckt sich über gleich drei Bundesländer und hat einen der höchsten Berge, nämlich den Brocken, um den sich diverse Mythen ranken von Hexentreffen und Walpurgisnacht. Zu DDR-Zeiten gehörte der Brocken zum Sperrgebiet und die meisten Bürger konnten den Berg nur aus der Ferne betrachten. Aber auch aus Eisenbahnsicht ist der Harz ein äußerst interessantes Gebirge. Im Harz gibt es nämlich ein Netz aus Schmalspurbahnen, auf denen täglich Dampfzüge verkehren. Und das sogar bis heute. Unser heutiger Gast, der war zu DDR-Zeiten Heizer auf der Dampflok im Harz und kann auch so eine ganze Menge über den Harz und seine Schmalspurbahnen erzählen. Er hat auch einige Bücher geschrieben, die auch explizit die Schmalspurbahnen im Harz thematisieren. Noch ein kleiner Hinweis, ihr hört die Radiovariante von Langsamfahrt. Langsamfahrt erscheint eigentlich als Eisenbahn-Podcast auf langsamfahrt.de und in den üblichen Podcast-Portalen. Etwa alle zwei Wochen erscheint eine neue Folge und die geht dann auch gerne mal länger als eine Stunde. Fürs Radio muss ich die Interviews zum Teil deutlich zusammenkürzen. Wenn ich das Beispiel von heute mal nehme, der Podcast geht 2,5 Stunden, die Radiovariante 1 Stunde. Also wenn ihr die Sendung mal in voller Länge hören möchtet oder euch generell für die Welt der Eisenbahn interessiert, dann verweise ich euch auf den Podcast von Langsamfahrt. Und es gibt auch jedes Mal eine ganze Menge Folgen, die es gar nicht ins Radio schaffen, weil das eigentlich viel zu viel Themen sind für 1 Stunde pro Monat im Radio. Den Podcast, den gibt es auf langsamfahrt.de und überall da, wo es Podcasts gibt. Ich spreche mit Dirk Endisch. Hallo, Herr Endisch.
5: Hallo.
2: Sie sind Publizist, Sie schreiben Bücher mit Eisenbahnbezug. Sie haben aber auch einen eigenen Eisenbahnbezug. Sie waren nämlich Heizer auf der Dampflok.
5: Genau, ich habe in den Ende der 80er, Anfang der 90er Jahre bei den Harzer Schmalspurbahnen, was heute Harzer Schmalspurbahn ist, als Aushilfsheizer, also im Rahmen der sozialistischen Hilfe, musste ich dann den Personalengpass überbrücken und war die meiste Zeit in der Einsatzstelle Germrode auf der Säcketalbahn tätig.
2: Ja.
5: War eine bewegte Zeit.
2: Das ist ja auch heute noch eine Einsatzstelle und ein Dampflok BW. Ja, das kann ich mir vorstellen, bewegte Zeit. Das werden wir heute alles ja mal geschichtlich so ein bisschen aufarbeiten, denn nach der Wende wusste ja eigentlich keiner, was passiert denn da mit den Dampfloks im Harz. Aber wir können ja erstmal noch vor der DDR-Zeit anfangen, denn Eisenbahn gab es im Harz ja schon vor der DDR-Zeit. Was waren denn so die Ursprünge im Harz?
5: Also die Ursprünge im Harz, los ging es eigentlich 1843 mit der Magdeburg-Heilerscheder Eisenbahn. Das war sozusagen im Ostharz oder im östlichen Harzvorland die Muttergesellschaft aller Eisenbahngesellschaften. Die haben 1843 die eisenbahntechnische Erschließung begonnen, waren dann auch weiterhin für die eisenbahntechnische Erschließung da zuständig bis 1880. Und der Harz war ja mit seiner Topografie für die Eisenbahningenieure eine Herausforderung. Und die erste richtige Eisenbahn in den Harz, das begann ja im Westharz mit der Innerste Talbahn in den 1870er Jahren. Und dann ging es ja schrittweise weiter. Dann kam die heutige Rübelandbahn, also die Harz-Zahnradbahn 1885. Und die Erschließung des Ostharzes begann dann 1887 mit der ersten Strecke der späteren Germrode-Harzgeroder Eisenbahn, also von Germrode nach Mägdesprung. Und die GHE hat ja dann ihr Streckennetz systematisch weiter ausgebaut. Erst ging es dann im Anhaltischen weiter bis Güntersberge, dann schließlich bis Hasselfelde. Und später gab es ja dann noch die Querverbindung zwischen Stiege und Alsfelder Talmühle zur Harzquer- und Brockenbahn. Die ist ja auch in Etappen eröffnet worden als Privateisenbahn, Privatnebenbahn. Da war ja dann die durchgehende Betriebsaufnahme 1899. Also 1899 war das Streckennetz der Nordhausen-Wernigeroder Eisenbahn komplett befahrbar von Nordhausen nach Wernigerode, die Harzquerbahn, und von Drei an Hohne über Schirke zum Brocken, die Brockenbahn. Und dann 1899 ja ebenfalls, was ja heute fast schon vergessen ist, weil sie die erste meterspurige Schmalspurbahn war, die eingestellt wurde, die Südharzeisenbahn von Walkenried über Braunlage mit einer Güterzugstrichstrecke zum Wurmberg und dann von Brunnenbassmühle über Sorge nach Tanne. Und in Sorge war ja dann die Übergangsmöglichkeit zu den Zügen der Harzquerbahn. Und in Tanne hatte ja die Südharzeisenbahn Anschluss an die Halberstadt-Blankenburger Eisenbahn. Und so hat sich ja das Eisenbahnnetz dann so bis 1905, 1906 herauskristallisiert im Ostharz.
2: Wie sah das Eisenbahnnetz im Harz denn während der deutschen Teilung aus?
5: Die deutsche Teilung dann 1945 riss ja große Lücken in das Eisenbahnnetz, weil ja die Demarkationslinie zwischen der sowjetischen Besatzungszone und der späteren britischen Besatzungszone ja die Strecken mehrfach unterbrach. Die Südharz-Eisenbahn hat ja komplett ihr Hinterland verloren, blieb ja eine Privatbahn und ist ja dann 1962 komplett eingestellt worden. Und die Harzquer- und Brockenbahn lagen ja dann im Grenzgebiet. Und die Selketalbahn hat es ja nach dem Zweiten Weltkrieg am meisten gebeutelt, kann man ja sagen. Sie ist ja dann als Reparationsleistung 1946 komplett demontiert worden, mit Ausnahme des Abschnitts von Alsfelder Talmühle über Stiege nach Hasselfelde. Da hat der Bürgermeister aus Hasselfelde die Demontage verhindert, weil im Sägewerk in Hasselfelde wurden Holzkisten für Reparationsgüter gebaut. Und da hat der Bürgermeister sehr geschickt gegenüber der sowjetischen Besatzungsmacht argumentiert, ja, wie sollen wir das abtransportieren, wenn ihr uns hier die Bahn nehmt? Für die Selketalbahn, für den anderen Teil der Selketalbahn hat diese Argumentation leider nicht gefruchtet. Da ist ja fast alles demontiert worden, bis auf das kleine Streckenstück von der Flussspatgrube oberhalb von Strassberg bis zum damaligen Bahnhof Lindenberg. Die Strecke blieb erhalten, damit man den Flussspat, den man oben auf dem sogenannten Herzogschacht gewonnen hat, abfahren konnte und dort dann im Bahnhof, späteren Bahnhof, oder im heutigen Bahnhof Strassberg, auf LKWs zu verladen. Kommt immer die Frage, warum blieb ausgerechnet dieses kleine Streckenstück für Flussspat erhalten? Gibt es eine ganz einfache Antwort drauf, wenn man es denn weiß? Flussspat benötigten die Sowjets für ihr Atomprogramm. Man kann mit Flussspat das Spaltbare vom nicht spaltbaren Uran trennen. Brauchten sie für den Atombombenbau. Und die Straße muss so verheerend schlecht gewesen sein, das war sie auch zu DDR-Zeiten, dass man sich also mit den sowjetischen LKWs sich das nicht getraut hat, den Flussspat darunter zu fahren. Und deshalb blieb dieses Streckenstück bestehen. Und nach der Demontage haben die Sowjets relativ schnell festgestellt, dass es ein Fehler war, die Selketalbahn zu demontieren. Und damals gab es noch den Kreis Beilenstedt und der Landrat des Kreises Beilenstedt konnte es eigentlich durchsetzen, dass er die Wiederaufbaugenehmigung bekam. Und das Problem war, man musste dazu Schienen und Weichen organisieren und die hat man dann von ehemaligen Rüstungsanschlussbahnen, anderen Anschlussbahnen mit militärischem Hintergrund, hat man die dann demontiert und dann hat man mühselig die Selketalbahn auf dem Abschnitt von Germrode bis Strassberg und von Alexisbad nach Harzgerode wieder aufgebaut. Das war dann 1949 im Wesentlichen beendet. Und zu dieser Zeit hatten sich aber schon die wirtschaftlichen Rahmenbedingungen für die beiden Privatbahnen Nordhausen, Wernigeroder Eisenbahn und Germeroder Harzgeroder Eisenbahn grundlegend geändert, weil ja die sowjetische Besatzungsmacht in ihrer Zone die sowjetischen Strukturen einführen wollte, was dann dazu führte, dass die beiden Bahnunternehmen enteignet wurden und 1949 dann von der Deutschen Reichsbahn übernommen wurden. Und als die Deutsche Reichsbahn das 1949 übernommen haben, hat mir ein damaliger Zeitzeuge erstmal später dann mal berichtet, Anfang der 90er Jahre, als man dann die Strecken besichtigt hatte, hat man erstmal Bauklötze gestaunt, was da für ein überalterter Fahrzeugpark vorhanden war. Und man hat dann relativ schnell neue Dampflokomotiven beschafft. 1956 gab es ja dann schon, oder 1955, 56 gab es ja dann schon die ersten Neubaudampfloks, also die neuen Baureihen 99, 23 bis 24, die ja heute noch im Harz vertreten ist mit 17 Exemplaren. Und man hat dann erstmal erhebliche Mittel in die Sanierung und Modernisierung der Harz-Quer- und Brockenbahn investiert, also neue Dampfloks beschafft, den Oberbau verstärkt. Was heute ja auch kaum noch jemand weiß, ist, zum damaligen Zeitpunkt wurde der Güterverkehr auf den beiden Schmalspurbahnen im Harz komplett mit Schmalspurfahrzeugen abgewickelt. Das heißt, in den Bahnhöfen Nordhausen, Wernigerode und Germerode mussten die Güter komplett umgeladen werden zwischen Regel und Schmalspur. Und das hat man natürlich erstmal auf der Harz-Quer- und Brockenbahn 1963, 64 beseitigt, hat man dann den Rollwagenverkehr eingeführt. Da waren erhebliche Vorarbeiten für notwendig. Auf der Selketalbahn hat man diese Arbeiten nicht durchgeführt, weil das war einfach zu aufwendig. Also da ist wirklich bis zum Schluss Schmalspurgüterverkehr geblieben. Und in den 60er Jahren ab Mitte der 60er Jahre nahmen die beiden Streckennetze eine unterschiedliche Entwicklung. Für die Selketalbahn hat man dann beschlossen, die bis Anfang der 70er Jahre stillzulegen und mit dem Busverkehr abzuwickeln, beziehungsweise den Güterverkehr mit dem LKWs. Die Harz-Quer- und Brockenbahn war die Strecke bei der Deutschen Reichsbahn oder die Schmalspurbahn bei der Deutschen Reichsbahn mit dem höchsten Fracht- und Personenaufkommen. Da hat man immer gesagt, okay, das Netz betreiben wir weiter. Da stand eine Stilllegung nie zur Diskussion. In den 60er Jahren und Ende der 60er Jahre stellte sich aber raus, dass das ambitionierte Vorhaben, da die Straßen im Selketal auszubauen, nicht umsetzbar war und auch die LKWs dazu fehlten und die Busse. Und dann hat man das Anfang der 70er Jahre, diese Einstellungsentscheidung, wieder kassiert, hat dann gesagt, okay, wir modernisieren, soweit es geht, in die Selketalbahn, die inzwischen auch einen touristischen Aspekt hatte. Also bis Mitte der 70er Jahre spielte der Tourismusverkehr im Selketal eigentlich keine so große Rolle. Da war in erster Linie Berufsverkehr und Güterverkehr das alles Entscheidende. Sieht man auch sehr schön an den Fahrplänen, wenn man sich die alten Fahrpläne anguckt, was da für aus heutiger Sicht schräge Zugverbindungen existierten. Also von Harzgerode nach Strassberg, klar, Silberhütte war die Pyrotechnik, war der größte industrielle Arbeitgeber dort im Selketal. Da mussten ja irgendwie die Arbeitskräfte hin und her kommen. Und Ende der 70er Jahre stellte sich dann raus, naja, wir müssten eigentlich die beiden Streckennetze wieder miteinander verbinden. Das hat man aber in der DDR oder das hat die RBD Magdeburg als zuständige Direktion nie so richtig ernsthaft verfolgt, weil es fehlte ganz einfach die personellen Ressourcen und auch die materiellen Ressourcen, um das wieder aufzubauen. Und da kam dann die Energiekrise 1981, 82 ins Spiel. Die Sowjetunion hatte der DDR die Erdöllieferungen gekürzt. Und daraufhin musste man natürlich energietechnisch komplett umdenken. Und der neue Energieträger Nummer 1 wurde Braunkohle. War ja schon immer Energieträger Nummer 1, aber nun auch noch forciert. Und in diesem Zusammenhang musste das moderne Heizkraftwerk, was man in Silberhütte errichtet hatte, für den VEB Pyrotechnik, musste auf Braunkohle umgestellt werden. Und man schätzte einen mittleren jährlichen Bedarf für dieses Heizkraftwerk von 30.000 Tonnen. Und diese 30.000 Tonnen konnte man unmöglich in Germerode umschlagen. Also man war so schon in Germerode mit der Umschlagkapazität am Limit, da gab es nur eine Portalkrananlage, mit der die Güter da umgeschlagen werden konnte. Und so wurde dann der Beschluss gefasst, dass die nicht wieder aufgebaute Strecke zwischen Strassberg und Stiege wieder aufzubauen. Das ging dann hurtig für damalige Verhältnisse. Und ab 1984 waren die beiden Streckennetze wieder miteinander verbunden und so hatte das Streckennetz dann seine letzte Größe erreicht.
6: Interessant fand ich jetzt, die Strecken waren ja eigentlich unterbrochen, aber das war jetzt ja auch gar nicht so die große Lücke zwischen Strassberg und Stiege, was da noch fehlte.
5: Das mag heute nicht als die große Lücke angesehen werden, aber schon schon während der Weltwirtschaftskrise war der Personenverkehr auf der hinteren Strecke zwischen Strassberg und Stiege äußerst schwach. Dafür hatte man ja auch den Triebwagen beschafft, den T1, den heute noch jeder kennt. Und es gab ja dann auch Bestrebungen in den Ende der 20er Jahre, als es der Gernroder-Harzgeroder Eisenbahngesellschaft wirtschaftlich sehr schlecht ging, diese Strecke da an die Nordhausen-Wernigeroder Eisenbahn zu verkaufen, was diese allerdings auch ablehnte. Die stand zwar wirtschaftlich durch ihre Brockenbahn deutlich besser da, aber die mussten auch auf jede Mark achten und haben dann natürlich sich dann auch nicht dazu hinreißen lassen, das zu machen. Ne? Also, und im Selketal dominierte eigentlich immer der Güterverkehr. Da waren die wichtigsten Kunden die Pyrotechnik, die Gießereibetriebe in Harzgerode und natürlich die holzverarbeitenden Betriebe in Silberhütte. Das waren also die wichtigsten Güterversender.
6: Wir haben uns jetzt eben mal angeschaut, wie zu DDR-Zeiten das Netz außer die Selketalbahn recht wichtig für den Gütertransport. Was war auf der Harz-Querbahn während der DDR-Zeit?
5: Harz-Querbahn war auch Güterverkehr, also von Wernigerode aus nach Bennekenstein und vom Nordhausen aus nach Ilfeld, Niedersachs-Werfen und dann hoch nach Stiege und nach Hasselfelde. Und zu DDR-Zeiten Berufsverkehr, gab ja sogar den Plan, Anfang der 70er Jahre in Wernigerode so eine Art Vorortverkehr einzurichten mit Triebwagen, die man von den stillgelegten Franzburger Kreisbahnen übernehmen wollte. Das hat sich aber zerschlagen, weil die Triebwagen gar nicht die Leistungsparameter hatten und es dann auch einen modernen Busverkehr in Wernigerode gab. Und ab Mitte der 60er Jahre mit dem Ausbau des FDGB-Feriendienstes, also der Freie Deutsche Gewerkschaftsbund, die Einheitsgewerkschaft in der DDR, betrieb ja

0: touristische Verkehr, der dann existierte.
1: Hm. Wenn wir uns mal anschauen, was währenddessen in Westdeutschland passierte. Also es gab ja die Südharzstrecken, die über die ehemalige Grenze gingen. Das lief noch eine Weile weiter, bis es dann letztendlich stillgelegt und abgebaut wurde.
0: Richtig, die Südharzeisenbahn war ja blieb ja eine Privatbahn, auch nach 1945. War ja eine sogenannte Bachsteinbahn, betrieben von der Zentralverwaltung für Sekundärbahnen Hermann Bachstein GmbH. Und die haben auch noch mal ein bisschen was investiert, haben aber die Südharz-Eisenbahn war eigentlich die finanziell am schlechtest gestellteste von den drei Privatbahngesellschaften im Harz. Und Anfang der 60er Jahre war das Defizit so groß und der Investitionsstau so hoch, dass gar keine andere Alternative blieb, als die Strecke stillzulegen. Waldenried-Braunlage. Und das ist ja dann, die Südharz-Eisenbahn hat ja ihr komplettes Hinterland verloren gehabt. Und die Südharz-Eisenbahn war auch relativ früh, ist in den Busbetrieb eingestiegen, schon Anfang der 20er Jahre. Die haben dann ihr Busnetz dann ausgeweitet. Und bis Mitte der 80er Jahre hat ja das ursprüngliche Unternehmen Südharz-Eisenbahn AG zwar unter anderem Namen, aber noch bestanden, aber eben als reiner Busbetrieb. Ne?
1: Fehlte da so ein bisschen die Netzwirkung? Also
0: ja, da fehlte die Strecke hat halt ihr komplettes Hinterland verloren. Ne? Mhm. Also es gab ja Kurswagen von Braunlage zum Brocken und von Braunlage nach Wernigerode. Das gab es ja alles in den 20er Jahren. Das hat man ja, also die drei Eisenbahnunternehmen waren in den 1910er, 20er und 1930er Jahren, waren sich nicht wirklich grün. Also jeder Bahnbetreiber argwöhnte, der andere wolle ihm Tonnage und Personen wegnehmen. Also es dauerte ja mehrere Jahre, bis es eine Gleisverbindung gab zwischen Südharz-Eisenbahn und Harzquer- und Brockenbahn im Bahnhof Sorge. Also da gab es ja wirklich erstmal nur einen Haltepunkt bei der Südharz-Eisenbahn und unten drunter lag der Bahnhof Sorge, der Nordhausen-Wernigeroder Eisenbahn. Da gab es nur einen Lastenaufzug fürs Gepäck. Also es dauerte wirklich mehrere Jahre, bis die sich darauf verständigen konnten, da eine Gleisverbindung zu bauen. Und die Strecken, man hat zwar einheitliche Bremsen gehabt, also alle Strecken hatten Saugluftbremsen, sie hatten auch alle dieselbe Zug- und Stoßvorrichtung, sodass also die Wagen zwischen den Netzen getauscht werden konnten, was aber in der Praxis nur relativ selten geschah.
1: Ja, ohne Gleisverbindung ja schon schwer machbar.
0: Ja gut, und nach der Gleisverbindung haben sich alle drei Gesellschaften da argwöhnisch beäugt. Also es gibt da mitunter teilweise sehr skurrile Schriftwechsel, als man sich dann darüber beschwert, warum der Wagen die Fracht darum umgeleitet wurde. Also ja, richtig grün waren die drei Eisenbahngesellschaften sich da nicht untereinander. Sie haben zwar immer geguckt, was der andere macht, und da, also so in Sachen Technik, da haben sie geguckt, wenn das bei dem einen funktioniert, okay, können wir das übernehmen. Die Südharz-Eisenbahn war ja der Pionier bei Triebwagen. Dann hat die Nordhausen-Wernigeroder Eisenbahn geguckt, oh, Schlepptriebwagen, funktioniert. Ja, das Konzept übernehmen wir auch. Ne? Oder Luttermüller-Loks, ne, hatte auch zuerst die, für den besseren Bogenlauf, hatte auch zuerst die Südharz-Eisenbahn, hat die Germroder, Harzgeroder Eisenbahn. Oh ja, beschaffen wir uns auch zwei so eine Luttermüller-Lokomotiven. Dann die sechs, also das letzte war dann die heutige 6001 oder damals NWE 21, na, diese Krupp-Lok, die ja viele Jahre im Selgetal fuhr, als die anderen beiden Bahngesellschaften gemerkt haben, dass die Nordhausen-Wernigeroder Eisenbahn damit Erfolg feiert, wollten dann Südharz-Eisenbahn und Germroder-Harzgeroder Eisenbahn auch so eine baugleiche Lok bei Krupp in Auftrag geben. Aber da kam dann der Zweite Weltkrieg und damit war eine Nachbeschaffung dieser Fahrzeugtype nicht möglich. Also so haben die schon ein bisschen geguckt, was der andere treibt. Aber so mit einer Zusammenarbeit hatten sie es nicht so sehr. Also das war dann nicht so ausgeprägt.
1: Also man hat auch nicht mal überlegt, ob man sich nicht zusammenschließt aus drei kleinen Gesellschaften, eine größere, die ja immerhin den kompletten Harz abdeckt.
0: Ja, das war auch nicht möglich, weil die Eigentümerstrukturen waren höchst unterschiedlich. Mhm. Also die Südharz-Eisenbahn war ein reines Privatunternehmen. Da war überhaupt keine kommunale Hand mehr dabei oder nicht in ausschlaggebender Art und Weise. Die Germroder-Harzgeroder Eisenbahn war im Prinzip die Staatsbahn des Herzogtums Anhalt, weil da war das Herzogtum Anhalt der größte Anteilseigner, beziehungsweise nachher ab 1918, 19 der Freistaat.

0: Anhalt und bei der Nordhausen-Wernigeröder Eisenbahn waren auch die Kommunen der wichtigste Anteilseigner, aber die Eigentümerstruktur war schon viel zu unterschiedlich und die Interessenslagen waren auch viel zu unterschiedlich, sodass man das nie groß gemacht hat. Also nee.
1: Wenn wir jetzt nochmal in die DDR schauen zur selben Zeit, dann hat man ja schon überlegt, ob man den Harz nicht auch auf Dieselloks umstellen kann.
0: Ab 1980, 81 nahm der Güterverkehr auf den Schmalspurbahnen im Harz exorbitant zu, vor allen Dingen nach Silberhütte, Pyrotechnik, Holz. Und da hat man dann von der Einsatzstelle Nordhausen aus vor allen Dingen den ganzen Güterverkehr da abgewickelt. Und mit der Zunahme des Güterverkehrs stellte sich natürlich auch die Frage, wie wollen wir das, den Verkehr da langfristig abwickeln? Und da wurde dann 1983 ein sogenannter Aufgaben- und Kontrollplan in Auftrag gegeben, bei der RBD Magdeburg, wo man sich einen Kopf machen sollte, wie will man da langfristig einen effizienten Verkehr abwickeln, weil in der DDR war immer Personalmangel, vor allen Dingen bei der Eisenbahn und der war bei den Schmalspurbahnen im Harz extrem. Im BW Wernigerode fehlten zum Beispiel im Schnitt 30 Leute im Fahrdienst und die Loks waren, die Neubau-Loks hatten damals schon fast 30 Jahre schweren Gebirgsdienst auf dem Buckel oder auf den Rahmen und die Instandhaltungskosten stiegen exorbitant an und sogar entstand dann die glorreiche Idee, den Traktionswechsel im Harz einzuführen. Und das mündete dann in der Entwicklung der heutigen Harzkamele, wie sie von Eisenbahnfreunden genannt wurden. Bei uns Personalen hießen die Dieselloks eigentlich nur Kannen. Und warum Kannen? Ganz einfach, wenn man da als Beimann eingeteilt war, war die wichtigste Arbeit oder die schwerste Arbeit das Schleppen der Ölkannen für Strömungs- und Motorengetriebeöl. Und deshalb hießen die Dinger eigentlich nur Kannen, heißt es eigentlich heute immer noch bei den Kollegen da in Wernigerode. Und da war dann 1987 die erste Kanne da. Und die Erprobung der beiden Baumuster zog sich dann bis 1989 hin, bis zum Herbst. Und dann sollte ab 1990 der Serienumbau dieser Diesellokomotiven beginnen. Das waren ja Regelspurfahrzeuge, die neue Schmalspurdrehgestelle bekommen haben. Und bis zum Januar 92 sollte dieses Programm abgeschlossen werden. Da sollten knapp 30 Maschinen umgebaut werden und der komplette Dampflokbestand sollte bis auf wenige Ausnahmen verschrottet werden. Also von den Mallet-Lokomotiven sollten zwei erhalten bleiben, die 6001 sollte erhalten bleiben und von den Neubau-Loks war der Erhalt von 3 bis 4 Lokomotiven für einen sogenannten Traditionsbetrieb vorgesehen. Also da sollte dann noch eine von Wernigerode und eine von Germerode aus täglich ein Dampfzugpaar fahren. Und da muss man sagen, kam für die Dampflokomotiven im Harz die Wende zur rechten Zeit. Also wenn das 2 Jahre später gekommen wäre, wäre da nichts mehr gewesen mit der Dampflokherrlichkeit. Und also die Montagsdemonstration, oder was man so als Demonstration bezeichnet, Montagsdemonstration in Leipzig, also in Wernigerode, hat sich die Bevölkerung auch massiv gegen diesen Traktionswechsel da ausgesprochen, weil sie alle wussten, was das für den Tourismus da bedeuten könnte.
1: Wenn wir jetzt geschichtlich weitergehen, wie sah das Ganze dann so nach der Wiedervereinigung aus?
0: Aufgrund der hohen Kostenstruktur war eigentlich 1990 schon klar, dass die Deutsche Reichsbahn sich von den Schmalspurbahnen im Harz trennen will. Und das passte natürlich auch, oder da war eine Duplizität der Ereignisse. Seitens des Kreises wusste man auch um die Bedeutung oder der Landkreise. Damals gab es ja noch 2 Landkreise, den Landkreis Wernigerode und den Landkreis Harz, Landkreis Wernigerode, was ja heute der Landkreis Harz ist, und in den Anliegergemeinden. Und der damalige Landrat des Kreises Wernigerode, Herr Ermrich, Dr. Ermrich, war da die treibende Kraft, die da die Privatisierung vorangetrieben hat. Dann hat man 1991 ja die kommunale Harzer Schmalspurbahn GmbH gegründet, die eigentlich in ihrer Struktur, wie sie damals gegründet wurde, heute noch besteht, mit dem Unterschied, dass eben die Anzahl der Anteilseigner durch Gemeindegebietsreform deutlich weniger wurden. Und dann 1993 war dann der Übergang am 1. Februar von der Deutschen Reichsbahn auf die HSB Und die Deutsche Reichsbahn hat natürlich auch noch eine Anschubfinanzierung geleistet für die HSB, weil sie natürlich froh waren, über 300 Beschäftigte und das komplette Streckennetz da loszuwerden. Und das war dann eben 1994 die Startstunde oder 1993 die Startstunde der HSB, wie man sie heute kennt in der heutigen Struktur. Und schon damals bei der Übernahme der HSB war klar, dass der Personen- und Güterverkehr, so wie er damals strukturiert war, nicht möglich mehr war. Der Güterverkehr war komplett bedeutungslos, betrug 1990 nur noch knapp 120.000 Tonnen und war 1991 mit 49.000 Tonnen, also völlig ja, bedeutungslos, ist dann auch also nicht formal eingestellt worden, aber man hat die Bedienung der Gütertarifpunkte aufgegeben. Und der Personenverkehr, der nahm eine ziemlich stabile Entwicklung. Zu Ende der DDR-Zeit hat oft also richtige belastbare Zahlen gibt es nicht. Es gibt dann nur diese Schätzungen von der RWD Magdeburg. Und da hat man damals schon gesagt, das Fahrgastaufkommen auf den Schmalspurbahnen im Harz war rund 1 Million. Das setzte sich aus Urlauber und Berufsverkehr und Schülerverkehr zusammen, der nach der Wende komplett zusammenbrach. Und diese rund 1 Million Fahrgäste sind ja bis heute konstant erhalten geblieben, wobei es da natürlich eine Veränderung gab.
1: Na, ich könnte mir vorstellen, die größte Veränderung war, dass man wieder auf den Brocken fahren konnte.
0: Die Brockenbahn war ja ab 1961, ging ja nur bis Schörke und wer nach Schörke wollte, brauchte ja einen Passierschein, weil das ja im Grenzgebiet lag. Und schon 1989 war klar, wir müssen wieder auf den Brocken rauf. Die Brockenbahn muss wieder komplett in Betrieb genommen werden, weil sie das wirtschaftliche Rückgrat des Unternehmens HSB sein wird und es auch bis heute ist. Und das ging ja für damalige Verhältnisse ziemlich schnell. Schon im September 1991 hat man ja den Verkehr formal wieder aufgenommen und oder die Strecke wieder eröffnet, wobei die Strecke ja nie stillgelegt war, also sie war immer gewidmet, was ja dann später mal immer wieder für Streit sorgte da mit Umweltschutzverbänden und so. Und dann im Sommer 1992 ist ja der planmäßige Verkehr wieder aufgenommen worden. Und im Unterschied zu den früheren Zeiten, zu den Privatbahnzeiten, gibt es heute einen Verkehr 365 Tage im Jahr auf dem Brocken. Das war zu Privatbahnzeiten und bis 1961 nicht der Fall. Da ruhte immer der Verkehr auf dem Abschnitt zum Brocken hoch aufgrund des Aufwandes für Schneeräumtechnik. Also moderne Schneeräumtechnik gab es ja Anfang des 20. Jahrhunderts nicht. Das hat ja erst die Deutsche Reichsbahn beschafft, eine Schneeschleuder bzw. eine Schneefräse. Und das hat ja die HSB auch heute, leistungsfähige Schneeräumtechnik. Deshalb kann die Brockenbahn bis heute befahren werden.
1: Wie war denn während der DDR-Zeit mit der Brockenbahn die Bedeutung? Also Sie sagten, die Gleise lagen, die Strecke war hoch eigentlich nie stillgelegt. Man durfte bis Schierke fahren, wenn man die Erlaubnis hatte. Aber auf den Brocken selber, da fuhren dann gar keine Züge mehr.
0: Da fuhren nur Güterzüge. Ab 1961 sogenannte Versorgungszüge. Also der Brocken war dann ein militärisches Sondersperrgebiet. Ab 1962, 63, weil da oben mehrere Einrichtungen waren. Also da waren zum ersten Mal eine Abhörstelle der Gruppe der sowjetischen Streitkräfte in Deutschland und dann hatte sich die Staatssicherheit dort oben eingenistet und hatte auch eine Abhörstation. Die sogenannte Brockenmoschee, da wo heute das Museum drin ist, das Gebäude, das war ein Neubau der Staatssicherheit aus den 70er, 80er Jahren. Und da fuhren noch Versorgungszüge hoch, also mit Baumaterial, zum Beispiel für den Bau der Brockenmauer, dann Kohle zum Beheizen da der Kaserne oder ja, der kasernenähnlichen Gebäude für die sowjetischen Soldaten. Und als die dann eine Elektroheizung bekommen haben, 1988, hat man den Güterverkehr zwischen Schörke und Brocken, nicht eingestellt, aber erfuhren keine Güterzüge mehr. Die letzten Probefahrten, die da Richtung Brocken stattfanden, das waren dann die Erprobungsfahrten für die Diesellokomotiven. Weil der Oberbau, der dort oben lag, zum größten Teil wirklich noch aus Privatbahnzeiten stand. Also wenn man 1989, 90 die Strecke abgewandert ist, waren da noch Sabalzzeichen aus den Jahren 1898 und 1899 zu finden. Und der Oberbau war wirklich abgewirtschaftet. Selbst die erste Messfahrt, man hätte dann 1990 eine Messfahrt gemacht mit der kleinen Diesellok, der 199-301, die hat man dann am Goetheweg beendet, weil man dann Angst hatte zu entgleisen.
1: Das sagt schon also viel über den Zustand der Strecke aus.
0: Ja, genau, der Oberbau war so ausgelutscht. Also, und ich weiß, also als wir da wir mussten ja dann auch Bauzüge dann da hochfahren, Arbeitszüge und die ersten Arbeitszüge, als da noch der alte Oberbau war, also da haben wir uns nur ganz langsam und vorsichtig da hochgetastet. Also
1: ja, besser
0: war's. Also, der Oberbau war also wirklich, oha, also das war nichts für zarte Gemüter. Also ja, war spannend. Also ich bin 2-3 Mal da einen Bauzug mit hochgefahren. Der Kollege, also sein ganz Piano, das war ein alter Erfahrener, der kannte die Strecke noch. Er sagt, ja, fahren wir ganz langsam, fahren wir da ruf, hat er dann gesagt. Ja, das war schon lustig.
1: Jetzt war ja auf dem Brocken auch so von der Stasi so eine Abhöreinrichtung.
0: Genau, die Moschee, was heute noch steht.
1: Genau. Wie kamen denn da die Personale hoch?
0: Na, die sind mit dem Auto hochgefahren. Und das Interessante war, wer da oben hin wollte, brauchte also wirklich besondere Passierscheine. Und die haben dann sind dann wirklich in Berlin im Ministerium für Staatssicherheit oder vom Oberkommando der Grenztruppen ausgefüllt worden. Also da gab es extra Passierscheine, da durfte dann auch nicht jeder hoch. Und jede Zugfahrt vorher wurde erst 24 Stunden vorher angekündigt. Also das war alles komplett abgeriegelt da oben. Ja. Also da kam keiner hoch.
1: Also man konnte sagen, die Strecke wurde mehr oder weniger regelmäßig befahren. Die Strecke war allerdings dann sehr schlecht, weil wenn wenig fährt, muss man nicht so viel machen.
0: Richtig, genau.
1: Und das Nötigste hat man mit dem Auto hochtransportiert. Und heute sieht man noch Autos auf dem Brocken? Können dann noch welche hoch?
0: Ja, die Brockenstraße existiert ja noch. Das war ja das Kuriosum. Der Brocken war ja Eigentum der Fürsten von Stolberg-Wernigerode. Und die hatten ja auch die Brockenstraße auf eigene Kosten da hochgemacht. Und als die Fürsten oder die fürstliche Verwaltung in den 20er Jahren erwog, die Brockenstraße für den Busverkehr freizugeben, da schrillten bei der NWE die Alarmglocken, weil die Brockenbahn war damals schon die wichtigste Einnahmequelle im Personenverkehr für die NWE. Also wenn das mal gekommen wäre, dass der Brocken für den Autoverkehr freigegeben worden wäre, dann wäre es für den Personenverkehr bei der NWE schlecht bestellt gewesen. Also da gab es heftige Schriftwechsel zwischen der Direktion der NWE und der herzoglichen Kammer, die das da verwaltet hat, dass man da also wirklich dieses Agreement keine Busse auf dem Brocken beibehält. Also das wäre für die NWE damals verheerend geworden.
1: Jetzt hat man ja nach der Wende die Strecke zum Brocken wieder eröffnet, mit dem restlichen Streckennetz überlegt, was man macht. Güterverkehr ging zurück, Personenverkehr war stabil und man hat ja die Deutsche Reichsbahn und die Bundesbahn in Westdeutschland zur Deutschen Bahn AG zusammengeschlossen. Aber ja, das Streckennetz im Harz hat man auf eine eigene Gesellschaft übertragen.
0: Ja, das war ja schon, also die Privatisierung oder die Kommunalisierung müsste man ja eigentlich sagen. Es ist ja kein privates Unternehmen im Sinne davon, dass private Investoren da Geld angelegt hätten. Also die Kommunalisierung der HSB war ja schon weit vor der Gründung der Deutschen Bahn AG und ich glaube, in der Rückschau war es gut, das so schnell durchzuziehen, weil niemand hätte wissen können, wie das mit der Deutschen Bahn AG und das sich dann mal verhält. Und man muss ja sagen, da ging es ja ziemlich schnell. Schon am 19. November 1991 wurde ja die Harzer Schmalspurbahn GmbH gegründet und am 1. Februar 1993 hat sie ja dann schon die Betriebsführung auf dem damals 130 Kilometer langen Streckennetz übernommen und auch das Personal dazu übernommen. Und das war natürlich das war damals eine Revolution, war die erste Schmalspurbahn im Gebiet der ehemaligen Deutschen Reichsbahn, die an einen kommunalen Betrieb übergeben wurde. Ne? Mhm. Also privatisiert wurde, wenn man das so will. Ne?
1: Gerade Schmalspurbahnen gab es ja auch in der ehemaligen DDR noch einige, gerade wenn man mal so Richtung Sachsen blickt. Wie ging es denn denen damals?
0: Ja, alle Schmalspurbahnen hatten die gleichen Probleme. Also überalterter Fahrzeugpark. Der Zustand der Infrastruktur war meist nur durchwachsen. Also viel investiert hatte man nicht. Die Schmalspurbahnen waren immer das fünfte Rad am Wagen der Reichsbahndirektionen. So, und es hing auch immer sehr viel davon ab, wie standen die zuständigen Verwaltungen da zu ihren Bimmelbahnen, wenn man es mal salopp ausdrückt. Und überall war klar, das hat die Deutsche Reichsbahn, die Deutsche Bahn AG ja auch sehr früh klar gemacht, die Strecken müssen privatisiert werden oder müssen an andere Betreibergesellschaften abgegeben werden, sonst legen wir das hier still. Und die erste Schmalspurbahn außerhalb des Harzes, die privatisiert wurde, war ja dann der heutige Wilde Robert, also die Strecke Oschatz-Mügeln-Chemnitz, die ja eine Sonderstellung einnahm, weil sie ja die einzige Schmalspurbahn war bei der Deutschen Reichsbahn, die ausschließlich im Güterzugbetrieb verkehrte. Und da war ja der Niedergang der Beförderungsleistungen noch dramatischer als im Harz. Also da ist ja dann die Döllnitzbahn GmbH gegründet worden, die das dann übernommen hat, Ende 1993, kurz vor der Gründung der Deutschen Bahn AG. Und die anderen Strecken an der Ostseeküste und in Sachsen sind ja dann sukzessive an andere Betreiber abgegeben worden. Ne? Und auch da ist immer die öffentliche Hand, sprich der Landkreis, die Kommunen, immer der wichtigste Anteilseigner der Betreiber, also der Gesellschaft, die die Strecke übernommen hat. Wobei die Finanzierungs- und Betriebsmodelle bei den anderen Schmalspurbahnen sich erheblich von dem unterscheiden, was im Harz passiert ist. Hm. Das muss man sagen.
1: Aber wahrscheinlich hätte keine Schmalspurbahn eine Integration in die Deutsche Bahn langfristig überlebt.
0: Ja, die letzten sind ja dann nach der Gründung der Deutschen Bahn AG gegründet worden. Und wenn man die Geschichte dann der sächsischen Schmalspurbahn ab 1995, 96 rekapituliert, war das ja immer eine Hängepartie mit den letzten dreien. Das dauerte ja ewig, bis dann da die sächsische Dampfbahngesellschaft, die heutige sächsische Dampfbahngesellschaft gegründet wurde und das dann übernommen hat. Also das war ja eine ewige Hängepartie.
1: Man muss an der Stelle auch mal sagen, die Bundesbahn in Westdeutschland, die hat sich nach und nach auch von allen Schmalspurbahnen irgendwie getrennt. Da hat ja auch keine überlebt.
0: Ja, mit außen, was ja so nicht stimmt, ne? Inselbahn Wangerooge hat ja überlebt.
1: Ja, okay.
0: Die wird ja dann immer vergessen. Ne? Das ist ja die letzte Schmalspurbahn, die de facto von der Deutschen Bahn AG betrieben wird. Ne?
1: Auch ja, wenn das stimmt natürlich.
0: Über DB Touristik und Fernverkehr und also da gibt es ja auch die Wüste, aber das ist ja noch die letzte Schmalspurbahn unter DB-Regie. Ne?
1: Also, ja, sie hat allerdings keinen richtigen Anschluss ans restliche Netz. Auf den anderen gab es das natürlich. Gut, Insellösungen in dem Fall konnten dann doch irgendwie überleben.
0: Ja. Ja, das ist erstaunlich, dass die bis heute so überdauert hat, ne?
1: Ja, für auch relativ wenig Strecke, aber auf der Insel ist halt auch kein Auto.
0: Ja, genau, da ist kein Auto, also da braucht es schon, um die Koffer vom Anleger da zum Bahnhof zu bringen.
1: Und das sieht auch interessant aus, recht moderne Bahnsteige, das sieht aus wie im restlichen DB-Netz und dann kommt da so ein Schmalspurzügelchen.
0: Ja, genau, so eine Schirmer-Diesel kommt dann da angeknattert.
1: Ja, das gibt's tatsächlich. Ja. Jetzt gab es die Wende, die Gründung der HSB und alles Strecke, Fahrzeuge und Personal wurden übernommen durch die Harzer Schmalspurbahn, die aber wahrscheinlich auch erstmal vor einem großen Sanierungsstau standen und sich erstmal ein Konzept überlegen mussten, wie könnte das hier weitergehen? Man braucht ja irgendwie auch Einnahmen.
0: Ja, man muss natürlich auch sagen, es gab dann natürlich auch noch es gab ja dann noch das verheerende Hochwasser 1994, wo ja ein Großteil der Selketalbahn zerstört wurde im mittleren Teil. Also das kam ja dann auch noch dazwischen. Und dann musste man sich ein neues Betriebskonzept erstmal ausarbeiten. Und wenn man sich überlegt, dass damals 1991, 92 rund 130.000 Fahrgäste nur in Nordhausen gezählt wurden und knapp damals 120.000 Reisende in Gernrode, war klar, dass man in Gernrode drei Dampflokomotiven nicht weiter betreiben konnte. Und das Problem war natürlich, Triebwagen waren auf die Schnelle so ja nicht verfügbar. Und dann muss man ja auch sehen, damals kostete ein Dampfzugkilometer, weiß ich noch, ich kenne noch die damaligen Zahlen, kostete das Dreifache von einem Triebwagenkilometer. Also war klar, dass man da relativ schnell was machen muss. Und da war natürlich erstmal schnell Beschaffung von Triebwagen. Da hat man ja dann die drei gebrauchten Triebwagen von der Inselbahn Wangerooge sich beschafft und die hat man ja dann 1996 hat man die dann in Betrieb genommen, im Frühjahr 1996, und damit konnte man ja dann schon mal was bewerkstelligen, also erstmal schon mal den Betrieb rationalisieren. Den Dampfbetrieb in Gernrode hat man damals eingeschränkt auf eine Dampflokomotive. Nordhausen hat auch eine Dampflokomotive behalten, die ja dann den Zug zum Brocken fuhr, dem Brockenpendel, wie ja das heute noch der Fall ist. Und die Beschaffung weiterer neuer Triebwagen war ja sehr kompliziert. Gab ja keinen Anbieter, wo man jetzt hätte hingehen können und sagen können, hast du jetzt hier mal einen Triebwagen, von dem du mal ein paar Exemplare bauen kannst. Da musste man ja erstmal dann mühselig sich einen Anbieter suchen. Die Deutsche Bahn AG hatte damals ja einen entwickelt, den man ja dann mit der besonderen Lackierung dann im Harz hatte, das Himbeerbonbon, das blieb ja aber ein Einzelstück. Und dann hat man 1999 ja noch die vier Halberstädter Triebwagen beschafft, die ja heute noch im Einsatz sind. Und natürlich musste man auch, die Verkehrsströme hatten sich ja auch geändert. In Nordhausen entstand ja sowas wie ein Nahverkehr nach Ihlfeld, der ja dann durch dieses Nordhäuser Modell, also mit dem Duo Combino S Triebwagen, die ja dann von der Straßenbahn auf die Harz-Querbahn übergehen, weiterentwickelt wurde. Und im Selketal, ja, das Selketal verlor leider immer weiter an Fahrgästen und es blieb ja dann bei diesen knapp 100.000 so in den 90ern, frühen 2000er Jahren. Und die Brockenbahn war mit damals knapp 850.000 Reisenden im Jahr ja das Wirtschaft, oder ist es ja bis heute das wirtschaftliche Rückgrat. Und zum Brocken hoch ging es damals ausschließlich mit Dampf. Ne? Also die Leute wollten da auf den Brocken hoch. Und inzwischen hat sich ja der Brocken so ein bisschen gewandelt. Seine Bedeutung hat sich ja gewandelt, wenn man so sich mit den Leuten unterhält. Warum geht man da? Warum gehen Sie auf den Brocken? Warum besuchen Sie den Brocken? Ich bin ja nun mehrfach im Jahr oben auf dem Brocken. Ist ja, wie sage ich immer so schön, mein Hausberg. Den habe ich früher schon immer als Schüler gesehen, wenn ich zur Schule gefahren bin mit dem Fahrrad. Für mich ist der Brocken sowas Mystisches, so. Also, ist ja auch ein sehr launischer Berg, hat ja auch relativ wenig Sonnentage, aber wenn man so die Wetterprognosen kennt und ich sag mal, wie sage ich immer, wenn man ein Eingeborener ist und die Wetterkapriolen des Hauses kennt, wenn man wirklich da oben steht und mehrere hundert Kilometer weit ins Land gucken kann, also dann das ehemalige Atomkraftwerk in Grohnde sieht, die Kirchturmspitzen von Magdeburg, das Chemiedreieck da hinten in Schkeuditz, über den Thüringer Wald gucken kann. Ist schon einmalig, aber gibt's halt nicht so oft im Jahr. Oder die Sonnenaufgänge und Sonnenuntergänge auf dem Brocken sind ja auch mal wieder faszinierend. Und wenn man so die anderen fragt, ja, warum sind sie oben? Ja, weil das ist der Berg der deutschen Teilung und der deutschen Wiedervereinigung. Und also da gibt's so eine Wandlung der Bedeutung des Brockens so für den, ich sag jetzt mal, für Otto Normalverbraucher. Und wenn man so die Tourismusleute da so fragt, die bestätigen einem das auch immer, die sagen alle, ja, der Brocken hat heute eine ganz andere Bedeutung. Ich sage auch immer, der Brocken ist der deutscheste aller Berge. Also da waren alle Leute oben, von Heine über Hermann Löns, Zar Peter der Große, also fast alle Wichtigen waren da oben. Und Goethe natürlich. Und also ja, ich sage immer, es ist der deutscheste aller Berge. Und ja.
1: Ja, dabei gibt es da oben gar nicht so viel. Ich war vor knapp 2 Jahren mal oben, natürlich auch mit dem Dampfzug. Und dann waren wir oben und dachten so, ja, Aussicht ist geil, aber sonst ist nicht viel da oben. Da ist noch ein Museum, ein Imbiss, aber da soll jetzt auch mehr entstehen, habe ich irgendwo gelesen.
0: Ja, also der Brocken ist schon, wenn man, ich bin ein Bergfreak, also ich fahre gerne in die Berge und ich war auch nur auf allen anderen, ich war auch schon auf anderen Bergen in den Alpen. Und wenn man da oben ist und dann in die Landschaft guckt und das, da sagt man sich immer, was finden die Leute an dem Brocken so genial? Also für mich war es immer so, für mich war der Berg immer so nah und doch so unerreichbar. Also als ich Schüler war, wäre ich nie auf den Gedanken gekommen, dass ich da mal hochkomme.
1: Ja, man durfte ja nicht hoch, klar.
0: Genau, man konnte ja nicht mal in die Nähe dieses Berges, ohne verhaftet zu werden. Und ja, und ich hatte dann das Glück, meine letzten Armeetage da in der Nähe des Brockens zu vollbringen. Und da war das Erste, was ich gemacht habe. Haben die anderen sich alle an Kopf gefasst und haben gesagt, was machst du jetzt? Ich sage, ich mache heute eine Nachtwanderung zum Brocken hoch. Ich sage, ich will sehen, wie da oben die Sonne aufgeht. Und also das war schon imposant. Und die anderen Grenzposten, die da oben noch rum liefen, weil sie aufpassen mussten, dass da keiner die Mauer klaut, sozusagen. Jemand, dann bist du bekloppt, was machst du hier oben? Ich sage, ja, ich wollte mal gucken. Ich sage, ich habe da unten in Halberstadt gewohnt, habe immer diesen Berg gesehen. Ich sage, das war das Erste, was ich da hochgemacht habe. Also ja, der Brocken ist schon faszinierend. Und der Brocken ist auch ein geschundener Berg. Also man darf ja, wenn man sich die alten Bilder anguckt, wie der in den frühen 90er Jahren aussah mit dieser Mauer, dann hat man da unendlich Tonnen an Kalkschotter da aufgefahren, hat ja die Natur da auch großflächig zerstört. Also es dauerte ja auch wirklich Jahre, bis das wieder halbwegs renaturiert war, bis es so wie es heute wieder aussieht. Ja, und ich sag mal so, touristisch ist der Berg natürlich, wenn man das mit Gipfeln in den Alpen vergleicht, ist er natürlich kaum erschlossen. Und das will man jetzt ändern. Da gibt es jetzt verschiedene Konzepte mit neuer Gastronomie und so. Ja, da muss man sehen, wie das fruchtet. Und ich weiß von meinen Gesprächen mit vielen Einheimischen und Freunden, also die Meinungen, ob das, was man da oben macht, richtig ist oder falsch, gehen auseinander. Aber ich sag mal, wichtig ist, dass man überhaupt mal was unternimmt, um mal zu gucken, wohin sich das entwickelt.
1: Wenn wir uns jetzt mal so den Fahrplan angucken, so der tägliche Betrieb im Harz, wie viele Züge fahren denn da so? Also erstmal muss man unterscheiden, es gibt Saisonbetrieb, im Sommer fährt mehr als im Winter.
0: Genau, im Sommer fährt mehr als im Winter. Dieses Jahr ist der Fahrplan ja nun aufgrund diverser Baustellen zwischen Ihlfeld und Eisleder Talmühle verkehren ja zurzeit keine Züge, weil ja da das Viadukt modernisiert werden muss. Die meisten Züge gibt es auf dem Brocken. Da haben wir in diesem Fahrplan, was haben wir da diesmal? 1, 2, 3, 4, 5, 6, 7, also 8 Zugpaare auf dem Brocken rauf, wobei nicht alle in Wernigerode beginnen, weil einige enden ja dann auch in Drei an Hohne und machen dann als Pendeltour. Also die Brockenbahn ist immer die am meisten befahrenste. Im Winter sind es meistens so um die 6 Zugpaare, die da durchgehen. Das Harz-Querbahn ist eigentlich nur ein durchgehendes Zugpaar, oder war bis dato immer ein durchgehendes Zugpaar. Da haben wir in diesem Fahrplanabschnitt 3 Zugpaare von Wernigerode nach Eisbautalmühle, oder ich sag mal, dass es eine Umstiegsmöglichkeiten gibt. Der eine ist ja der Brockenpendel, der mittags, der mit Dampflok fährt. Also, was dies ja interessant ist auf der Harz-Querbahn, man hat bis Eisfeld-Talmühle alle drei wichtigen Baureihen. Der morgendliche Umlauf ist mit Diesellok, also mit Baureihe 199, Harz-Kamel oder Kanne, wie jeder möchte. Der Mittagsumlauf 89.03, 04 ist mit Dampflok. Und der am späten Nachmittag hier 89.29 ist mit Triebwagen dieses Jahr. Also da hat man ja dieses Jahr alle drei, in diesem Fahrplanabschnitt, alle drei wichtigen Lokomotivbaureihen für den Harz oder Fahrzeugtypen, wie immer man das möchte. Und in Selketal hat man derzeit eine Dampflok, einen Dampfzug, mit der Besonderheit, dass die Dampfzüge jetzt alle oder fast alle in Strassberg enden. Nur sonntags geht der Dampfzug noch bis Eisfelder Talmühle durch. Und ansonsten ist derzeit ein Triebwagen im Selketal im Einsatz, weil es gerade Fahrzeugmangel ist an Triebwagen. Das ist der diesjährige Fahrplan.
1: Und wie macht man das mit Werkstattzuführung? Ich meine, in Gernrode
0: dafür ist ein BW. Dieser Sonntag, dafür, nee, so, also seit 1984, seit der Wiederaufnahme, also dem Wiederaufbau der Strecke, gibt es ja in Gernrode keine Instandhaltung mehr, keine planmäßige. Das heißt, die Dampflok wird dann an dem Sonntag, wenn sie nach Eisfeld-Talmühle fährt, werden dann Lok und Zug ausgetauscht, wenn dann Fristarbeiten anstehen.
1: Also der fährt deshalb dann nach Wernigerode, damit er zur Werkstatt kommt?
0: Dann werden die Züge ausgetauscht und die Lok, und dann geht's weiter.
1: Und dann geht ein anderer Zug wieder zurück Richtung Gernrode.
0: Das war bis zum jetzigen Fahrplanwechsel auch so. Da gab es ja auch mal einen Umlauf, der bis Eisfelder Talmühle ging. Und das wurde dann immer benutzt, dieser Umlauf, um Lok und Zug durchzutauschen, Lok und Urnerzug durchzutauschen.
1: Jetzt hast du im Fahrplan da eben mal ein bisschen rumstudiert. Das kann man jetzt ja nicht als einen direkten öffentlichen Personennahverkehr betrachten. Also für die Einheimischen ist das wohl jetzt weniger attraktiv, denke ich mir.
0: Also jetzt müssen wir mal den südlichen Teil rausnehmen, ne, den Nordhäuser Teil. Aber den Anspruch, ÖPNV zu machen, das war eigentlich auf dem anderen Streckennetz nie der Ansatz. Es war immer klar, dass es touristischer Verkehr ist. Oder in erster Linie touristischer Verkehr. Das hat ja auch was mit der Streckenführung und den erschlossenen Orten zu tun. Wobei man allerdings sagen muss, das Landesnahverkehrsgesetz in Sachsen-Anhalt lässt also aber auch diesen touristischen Verkehr jetzt inzwischen zur Finanzierung über die ÖPNV-Mittel zu. Ne?
1: Ansonsten gibt es aber auch normale Fahrkarten, wer jetzt kein Deutschland-Ticket hat und nur mal ein Teilstück fahren möchte. Also es gibt so reguläre Einzelfahrkarten.
0: Genau, die kriegt man entweder in den Fahrkartenausgaben, also in Wernigerode, in Nordhausen oder in Germerode. Oder bei den Zugführern dann eben wie früher oder bei ja dann eben sich melden. Und wobei, wenn man jetzt Fahrkarten sammelt, in den, ist ja auch eine Besonderheit bei der HSB, da gibt es noch die guten alten Pappfahrkarten, ja. Die kriegt man in den Fahrkartenausgaben.
1: Genau. Ja, da gibt es noch richtige Schalter. Also
0: richtig, genau. Das.
1: Wenn man in den großen Bahnhöfen zusteigen will, dann sollte man mal an den Schalter gehen.
0: Genau, das mache ich immer so, wenn ich im Säcketal fahre, dann gehe ich da in die Fahrkartenausgabe, dann kaufe ich mir meine Fahrkarte und dann fahre ich los, dann geht's los.
1: Und sonst von überall im Zug. Es gibt aber auch so Art Sparpreise.
0: Genau, es gibt ja da dann diese Mehrtagestickets da, die man sich buchen kann, diese Kleingruppentickets. Da sollte man sich dann informieren, wenn man da vor Ort Urlaub macht, was einem für einen da das günstigste ist.
1: Ja, also gerade wenn man mehrere Tage da ist oder mit mehreren Leuten.
0: Da ist ja dann auch immer eine Fahrt zum Brocken ist ja dann meistens auch immer mit, wie heißt das so schön in Österreich, inkludiert.
1: Ja, gut, da wollen ja viele hin, dann kann man den Leuten was anbieten.
0: Genau.
1: Wie sieht's denn signaltechnisch und mit Fahrdienstleitern auf dem Streckennetz der HSB aus?
0: Heute gibt es noch zwei Zugleiter. Der eine Zugleiter sitzt wenn man im Bahnhof Wernigerode ist und da guckt, wo die Dampflokomotiven sind, da ist ja so ein kleines Hochhaus, sage ich jetzt mal. Mhm. Wo Wernigerode draufsteht, da war früher die Lokdienstleitung drin. Also ist halt immer noch die Lokdienstleitung drin. Da residierte die Abteilung Triebfahrzeugbetrieb. Und ganz oben, da sitzt der Zugleiter drin, der den Verkehr für die Brockenbahn und einen Teil der Harz-Querbahn leitet. Und der zweite Zugleiter sitzt in Nordhausen mit dem schönen Funknamen Kuno Nordhausen. Und der leitet dann den Rest, das Selketalbahnnetz und die Harz-Querbahn. Und ja. Da gibt es noch zwei Fahrdienstleiter. Früher gab es drei. Da gab es noch das Selketalleiter, noch einen eigenen Zugleitbereich. Den hat man dann aber aufgelöst. Und das wird heute von Nordhausen mit erledigt. Und gibt Signale. Also die Brockenbahn ist mit Signalen ausgerüstet. Und auf der Selketalbahn sind keine Signale. Da wird nach vereinfachten Nebenbahndienst. Da gibt es die Bahnhöfe eben nur mit Trapeztafeln gesichert. Dann gibt es auf den meisten Bahnhöfen Rückfallweichen, die Kreuzungen erleichtern. Die einzige Station, die noch keine Rückfallweichen hat, das ist Sternhaus Ramberg. Also wenn Sonderzüge sind, da müssen dann noch klassisch die Handweichen betätigt werden, die Gleissperren geöffnet werden, da muss sich dann der Zug noch einschließen. Aber auf den anderen Kreuzungsbahnhöfen, selbst in Gernrode, da gibt es dann Rückfallweichen, die dann den Betriebsablauf vereinfachen. Und da war die Schmalspurbahn im Harz Anfang der 80er Jahre auch die ersten Strecken, die in der DDR mit Rückfallweichen ausgerüstet wurden. Das hat man da erprobt.
1: Ja, Zugleitbetrieb nennt sich sowas. Ist ein Verfahren für Strecken, auf denen wenig fährt, aber es vergleichsweise auch viele Kreuzungsmöglichkeiten gibt. Das haben wir ja hier im Harz auf der Selketalbahn. Das ist ja doch auch, das Fahrplanangebot ist ja übersichtlich. Der Zugleiter, der muss da ja da auch noch mitkommen. Auf der Harz-Querbahn, ja, die Fotofreunde stört es vielleicht ein bisschen, da stehen KS-Signale, ganz modern, neben der Dampflok, okay.
0: Ist so, also das ist jetzt seit über 20 Jahren so. Ja. Also, wir haben Dampfbetrieb im Jahr 2026, man soll froh sein, dass es das überhaupt noch gibt. Das ist im Bahnbetrieb im Jahr 2026 und nicht 1990.
1: Aber es gibt noch eine Besonderheit in Nordhausen Nord. Da stehen noch Formsignale.
0: Genau,
1: also da kann man eine Dampflok dann auch mit einem schönen Formsignal fotografieren.
0: Genau, bei der Ausfahrt aus dem Bahnhof Nordhausen Nord. Genau.
1: Dirk, ich sag mal danke für diesen großen Überblick über die Harzer Schmalspurbahn mit dem Drumherum, was drauf fährt, wie es mal war. Du hast ja auch den historischen Einblick. Danke, dass du dir Zeit genommen hast.
0: Ja, immer wieder gerne. Und dann, ja, viele Grüße aus der Altmark und vielleicht trifft man sich mal im Harz wieder.
1: Ich glaube, ich kann es heute mal so richtig betonen, dass ich euch den Podcast von Langsamfahrt ans Herz legen muss. Denn fürs Radio, da muss ich die Folgen zum Teil deutlich zusammenkürzen. Die heutige Folge, die geht im Podcast, haltet euch fest, 2,5 Stunden lang. Und da vertiefen wir nochmal die ganzen Strecken und zum Teil sprechen wir über Baureihen und machen so ein paar Zukunftsaussichten im Harz, denn da ist auch noch so ein bisschen Bewegung drin, was die Finanzierung der Harzer Schmalspurbahn angeht. Und es gibt sogar Diskussionen, eine stillgelegte Strecke wieder zu eröffnen bzw. ein Stück neu zu bauen. Also, wenn ihr euch für den Harz und die Schmalspurbahn interessiert, dann hört doch mal rein in den Podcast auf langsamfahrt.de. 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Ansonsten, Langsamfahrt ist, wie ich schon gesagt habe, eigentlich ein Eisenbahn-Podcast und es gibt viele Folgen, die es gar nicht ins Radio schaffen. Aber wenn ihr euch dafür interessiert, dann hört doch mal rein auf langsamfahrt.de oder überall da, wo es Podcasts gibt. Mein Name ist Gregor Börner. Ich verabschiede mich von euch. Bis zum nächsten Mal. Tschüss!

0: herzlich willkommen zu einer neuen Folge von Ace Around the Cake. Wir sprechen über christliche Perspektiven auf das A-Spektrum. Übrigens haben wir auch schon in unserer ersten Podcast-Folge ein wenig zum Thema Heirat aus christlicher Perspektive erzählt, allerdings nicht sehr ausführlich, und so gibt es heute eine Folge, die sich damit etwas umfassender beschäftigt. Aber zunächst stellen wir uns natürlich wie immer kurz vor. Ich bin Lotta, meine Pronomen sind they, them, und ich bin Arrow Ace. Und weil es für heute relevant ist, sage ich auch noch kurz ein paar Worte dazu, welche Rolle Religion in meinem Leben spielt. Ich bin mit christlichen Traditionen aufgewachsen, allerdings nicht religiös. Und ich habe mich aber trotzdem schon immer für Religionen interessiert und in meiner Freizeit mich eben damit beschäftigt. Ich studiere vergleichende Sprachwissenschaft und Gender Studies und habe in diesem Zusammenhang Hebräisch gelernt und auch ein wenig Bibelübersetzung gehabt und fand das sehr interessant und mache momentan hier in meinem Auslandssemester auch ein Seminar zu Gender und Religion, was ich sehr spannend finde. Aber so richtig gut kenne ich mich mit der christlichen Perspektive auf das A-Spektrum nicht aus. Und deswegen sind heute noch zwei weitere Personen dabei, die sich damit schon mehr beschäftigt haben, nämlich Samu und Ash. Herzlich willkommen, ihr beiden. Schön, dass ihr da seid. Samu, magst du dich kurz vorstellen?
1: Ja, ich bin Samu. Meine Pronomen sind hier sieben oder they, them. Und ich bin Demi Aro Ace. Ich bin landeskirchlich aufgewachsen und war die letzten paar Jahre in einer baptistischen Gemeinde aktiv. Ich studiere Kulturwissenschaften. Und dann freue ich mich sehr, dass wir heute heutigen Gast Ash dabei haben. Ash, magst du ein paar Worte zu dir sagen?
2: Natürlich. Hallo zusammen, ich bin Ash, ich benutze keine Pronomen oder they, them. Und ich bin Arrow Ace. Ich komme aus der Schweiz, was ihr vielleicht an meinem Akzent hören könnt. Und ich bin als Pastorenkind in einer Krishona, respektive heute Viva-Kirche, aufgewachsen. Da bin ich nach wie vor ziemlich aktiv, zum Beispiel spiele ich in der Band mit, aber glaubensmäßig habe ich mich auch ziemlich stark vom Fundamentalismus entfernt. Ich gehe auch in die Mosaic Church in Zürich von der reformierten Kirche. Dort ist Priscilla Schwendimann Pastorin, falls das jemandem etwas sagt. Ich befinde mich jetzt schon einige Jahre auch in einem Dekonstruktionsprozess. Deshalb weiß ich auch gerade nicht wirklich, ob ich mich als religiös beschreiben werde oder spirituell und wo genau ich mich da jetzt identifiziere. Ich studiere Germanistik und Bibelwissenschaft. Also Bibelwissenschaft ist der Teil von Theologie, der sich mit den Sprachen, das heißt Altgriechisch und Bibelhebräisch, auseinandersetzt und auch dem historischen Kontext. Zum Teil haben wir auch einige Kurse zu inhaltlicher Auslegung, das ist aber dann meistens zusammen mit anderen Kursen. Danke euch, dass ich hier sein kann. Ich freue mich sehr. Ich hoffe, das kommt gut.
1: Ja, richtig schön, dass du heute dabei bist. Wie Lotta schon gesagt hat, wollen wir heute über christliche Perspektiven auf das A-Spektrum und insbesondere Asexualität und Aromantik reden. Dabei ist uns wichtig zu sagen, dass es sich hierbei um unsere eigenen Perspektiven handelt. Wir sind nicht allwissend und dementsprechend können wir nur teilen, wie wir die Bibel verstehen und welche Auslegungen wir eben von unserem Umfeld mitbekommen haben. Wir nutzen für die Bibelverse die Übersetzung Zürcher Bibel. In den Shownotes findet ihr nochmal die Bibelverse und den Link zu der Übersetzung.
0: Zuerst mal als Einstieg, wo seid ihr in christlichen Kreisen geoutet? Wie ist das passiert? Wie waren die Reaktionen? Und welche Unterschiede gab es vielleicht auch zu Outings außerhalb von christlichen Kreisen?
1: Ich habe mich bei ein paar einzelnen Personen in der Gemeinde, wo ich aktiv war, geoutet. Und bei meinen Eltern noch. Und manche Outings habe ich tatsächlich darüber gemacht, dass ich von diesem Podcast erzählt habe und erzählt habe, dass ich hier mitmache. Grüße gehen raus an dieser Stelle an die Leute, bei denen ich das so gemacht habe und die den Podcast daraufhin auch gehört haben. Und andere waren halt im Zusammenhang mit dem Thema Sex vor der Ehe, wo ich dann oft auch gar nicht das Label genannt habe, was ich benutze, sondern nur von meinen Erfahrungen berichtet habe. Bei sämtlichen Outings kamen quasi fast keine Reaktionen. Und gerade bei den ungelabelten Outings im Zusammenhang mit dem Thema hatte ich manchmal auch etwas das Gefühl, dass es nicht unbedingt als queer wahrgenommen wurde oder überhaupt als große Sache. Oder auch als Teil meiner Identität oder aber auch nicht als potenzielle Sünde. Ich weiß natürlich nicht, ob das so stimmt, mein Eindruck, weil es eben, wie gesagt, kaum Reaktionen gab, aber ich hatte so ein bisschen das Gefühl. Wie es im Vergleich zu nicht-christlichen Kreisen ist, weiß ich gar nicht so, weil ich nie so explizit mit nicht-christlichen Menschen außerhalb der R-Community drüber gesprochen habe.
2: Bei mir ist es so, dass ich allgemein sehr offen mit meiner Identität als ROAs-Person umgehe. Meistens erzähle ich dann aber einfach, dass ich queer bin und erst dann in einem zweiten Schritt, dass ich ROAs bin, was halt zu einiger queerfeindlicher Diskriminierung geführt hat, aber nicht spezifisch zu Art-Diskriminierung. Dadurch, dass viele Menschen sich überhaupt nicht auskennen mit Aromantik und Asexualität und diesem ganzen Spektrum, ist es auch so, dass das dann immer dazu führt, dass ich ganz viel Aufklärungsarbeit machen muss, darf, was auch immer. Das heißt, mit meinem Outing einher geht auch immer gleich so eine kleine Lektion, in was Anziehungsformen angeht. Die meisten Outings waren aber relativ gut. Also ich habe kaum Diskriminierung miterlebt oder so. Und ich habe auch im Vergleich zu einem nicht-kirchlichen Umfeld keine Unterschiede oder kaum Unterschiede gespürt, außer in Spaces, die schon sehr aufgeklärt sind. Dort ist dann nämlich keine eben Aufklärung nötig.
0: Danke euch für eure Offenheit, so darüber zu berichten. Ash, du hast ja gerade auch schon ein bisschen Diskriminierung so angesprochen. Habt ihr jetzt explizit in religiösen Kontexten irgendwelche Erfahrungen mit Diskriminierung gemacht?
2: Neben Microaggressions, die es halt eigentlich überall gibt, nur einmal. In einem Gespräch hat mir mein Gegenüber dann gesagt, dass ich ja so Gottes göttlichem Plan widerspreche, weil es sei so unchristlich von mir, dass ich nicht meiner Pflicht als Christin folge und eine Familie gründe. Das war dann auch ein bisschen verwirrend, weil ja normalerweise so dieses Enthaltsamkeitsideal sehr hoch angesehen ist, vor allem bis zur Ehe. Das heißt, es war auch für mich überraschend, dass es so diese Reaktion aus meinem Gegenüber gelockt hat. Genau.
1: Ich habe zum Glück nie explizite Diskriminierung erlebt. Und ich finde es auch so ein bisschen eine lustige oder interessante Angelegenheit, weil sonst meistens ja eher der Fokus darauf liegt, was du alles nicht tun sollst. Und hier geht es aber um etwas, was du aber doch tun sollst. Aber natürlich auch wieder nur auf eine ganz bestimmte Art und Weise. Ich wurde zum Glück nicht in strenger Purity Culture erzogen und habe beim Thema Sex vor der Ehe auch schnell ausgemacht, dass es jetzt für mich nicht so um den rein formalen Akt der rechtlichen Eheschließung oder so geht. Aber ich habe halt schon so daraus gezogen, dass ich erst Sex mit einer Person haben werde, wenn ich so ein stabiles Vertrauensverhältnis, eine stabile langfristige Bindung mit der Person habe. Und wann halt so aber auch, like, warum sollte man es auch anders machen? Das habe ich ja nicht so wirklich verstanden. Oder jetzt das Problem ist, jetzt ein bisschen zu warten oder so. Und auch so dieses Beziehungsverständnis, was nicht so sehr den Fokus auf Anziehung legt, sondern eher auf ein langfristig zusammen das Leben bewältigen. Das beides hat mir das Outing sehr schwer gemacht, das Innere. Weil meine Orientierung und meine Bedürfnisse oder Wünsche da eigentlich sehr gut reinpassen. Alles andere war weit, weit weg. Also keine Ahnung, sowas wie One-Night-Stands oder Partys oder keine Ahnung. Das kam in meiner Lebenswelt gar nicht vor. Und wenn, dann habe ich es halt kategorisch ausgeblendet. So, nee, die in meinem Umfeld, die machen das doch safe nicht. So, weil logisch, im besten Fall bekomme ich es ja auch nicht mit. Dementsprechend gab es keinen Konflikt. Und war dann auch so ein Kreislauf, also wegen meiner Orientierung habe ich die Normativitäten nicht in Frage gestellt und wegen Normativitäten habe ich meine Orientierung nicht hinterfragt. Ich dachte halt, jeder empfindet so wie ich und habe es im Nachhinein betrachtet vielleicht auch so ein bisschen wie als Grund für diese Regeln wahrgenommen. Also ja, der Grund für diese Regel ist, dass ich halt nichts mache, was ich gar nicht wirklich will oder so. Es gibt ja auch auf Instagram manchmal so Bullshit-Bingos. Und da habe ich mal eins über Demi-Orientierung gefunden, so kurz vor meinem inneren Outing. Und da stand halt als Bullshit-Satz sowas drin wie, das ist das Normale, alle empfinden so. Und dann saß ich da so und bin das Bingo halt so durchgegangen und habe versucht, alle Sätze zu verstehen und warum die Bullshit sind. Und dann saß ich da so und war so, ist es nicht. Und habe überlegt, was genau denn der Unterschied ist und dachte so, aber das ist doch das Normale. Wieso ist das nicht das Normale? Ja.
2: Ja, ich relate sehr zu deiner Geschichte hier. Vor allem dieses, dass man die Regel gar nicht so hinterfragt, weil es ja so mit meinem eigenen Empfinden übereinstimmt. Das ging mir genauso. Bei mir war es auch eher so, dass ich nicht wirklich gecheckt habe, was ich wirklich fühle, weil ich Romantik eine mega schöne Vorstellung finde. Das heißt, das kam dann bei mir wie so als Hindernis in Anführungszeichen noch dazu, dass ich die Vorstellung von Romantik mega schön fand, aber dann das irgendwie selber wie nie gespürt habe. Und wenn ich darum als Kind mit meinen Kirchenfreundinnen irgendwie Zeit verbracht habe, dann haben wir mega viel über Jungs wegen Cis-Heteronormativität gesprochen und über Liebe und über unser zukünftiges Leben als so coole christliche Menschen mit so einer Kleinfamilie. Also ja, so wirklich alle Stereotypen, die es gab, das war so unsere Idealvorstellung. Und ich habe das nicht wirklich hinterfragt, weil ich eben diese romantischen Gefühle also nicht hatte, aber so eine schöne Vorstellung fand. Und gleichzeitig kann ich mich dann auch an Momente erinnern, wo ich dann so war, ja, warum bilden wir nicht einfach eine Wege alle zusammen und dann können wir dort leben und wir müssen ja gar nicht heiraten. Also Jungs braucht es jetzt auch nicht, um dieses Stereotyp so aufrechtzuerhalten. Das heißt, es war schon auch diese, vielleicht dieser Unterschied in diesen Wahrnehmungen bei mir da.
0: Ich finde es sehr interessant, gerade von euren Erfahrungen und Wahrnehmungen da zu hören, weil ich diese Erfahrung auch gemacht habe, eben nicht in einem christlichen Kontext, aber ich finde, das zeigt ganz gut, dass diese Beziehungsnormen, Amatonormativität, Allonormativität auch unabhängig von bestimmten Religionen, von Glauben oder eben auch nicht in unserer Gesellschaft verankert sind. Als nächstes wollen wir über die Bilder von Asexualität in der Bibel sprechen. Und um da einzusteigen, möchte ich kurz noch einen kleinen Exkurs machen, so zu Asexualität versus Enthaltsamkeit, weil eben Asexualität nicht das gleiche ist wie sexuelle Enthaltsamkeit und auch unverheiratet sein eben nicht bedeutet, dass die Person sozusagen enthaltsam leben muss, soll, wie auch immer. Und ja, ich glaube, das ist uns eigentlich allen bewusst. Ich möchte aber in dem Zusammenhang noch kurz etwas teilen, wie ich eben diese verpartnert, wie auch immer bin. Und im Französischen

0: Französischen bedeutet, dass Mensch unverheiratet ist, ist also näher dran als die deutsche Bedeutung Zölibat, die wir heute haben. Und es ist interessant, wie eben durch so ein Wort dann Normvorstellungen sichtbar werden, finde ich. Gerade wenn wir das Stichwort Amatonormativität hinzuziehen, also unverheiratet sein wird mit Alleinsein gleichgesetzt. Und dann natürlich im Deutschen, wo das sich dann sogar so weit gewandelt hat, dass das Zölibat, also Célibataire, mit sexueller Enthaltsamkeit gleichgesetzt ist. Ich möchte an dieser Stelle aber nochmal hervorheben, dass sich auch mit dieser Etymologie ein sehr begrenztes Verständnis von zwischenmenschlichen Beziehungen und Familie zeigt. Aber ich glaube, wenn wir da jetzt noch mehr zu erklären, wird das wirklich den Rahmen sprengen.
1: Ich finde in dem Zusammenhang auch eine Frage spannend, die ich neulich von anderen gelesen habe, nämlich, ist es überhaupt ein Zölibat, wenn die Person asexuell ist und gar nicht ein aktiv vorhandenes Bedürfnis unterdrückt oder sozusagen gefastet wird? Da ist dann wieder die Frage, was macht eigentlich ein Zölibat aus oder auch, was ist der Grund für ein Zölibat? Also haben wir da eben eher diesen Opferaspekt quasi, so ich opfere ein Bedürfnis, dem ich dann nicht nachgehe. Oder ist es eher so praktischer Natur, okay, ich bin irgendwie nicht in einer Beziehung, damit ich mehr Zeit habe, um mich auf andere Dinge zu konzentrieren? Das fand ich auch sehr spannend da.
0: Ich denke, dass das sogar noch komplexer sein kann, die Frage, weil nur weil eine Person asexuell ist, heißt das ja nicht, dass sie keine Libido zum Beispiel hat oder das Bedürfnis nach einer sexuellen Interaktion. Und dann wäre auch die Frage, was ist eigentlich diese sexuelle Enthaltsamkeit, wo Mensch dann quasi dieses Opfer bringt? Ist es dieses, ich habe ein körperliches Bedürfnis, aber ich lebe es nicht aus? Oder ist es, ich spüre diese Anziehung und mache aber nichts weiter dann daraus mit Menschen? Aber ich glaube, es ist vielleicht auch eine Frage, die wir hier in diesem Podcast so jetzt nicht beantworten können.
1: Ja, leider, hat man ja gesagt, dass wir den Rahmen jetzt ganz sicher sprengen und wir können da ja gerne mal eine andere Folge drüber machen.
2: Es gibt auch einige Bibelstellen, die mit dem Zölibat oft in Verbindung gebracht werden. Und da gibt es eine, die ist ziemlich interessant, nämlich spricht Jesus da von Eunuchen. Eunuchen sind Menschen, deren Penisse abgeschnitten wurden, um irgendwie bessere DienerInnen zu sein und besser für bestimmte Aufgaben zuständig zu sein. Ja, halt so ein antike Ding. Und Jesus sagt da an einer Stelle, dass es Eunuchen gibt, bei denen das von Geburt an so ist, dass es Eunuchen gibt, bei denen das unfreiwillig geschehen ist und dann Eunuchen, die das selber wählen. Und eine sehr häufige Auslegung von dieser Stelle, die ich persönlich nicht ganz stimmig wahrnehme, ist, dass das sich eben auch auf Beziehungen und vor allem auf sexuelle Beziehungen bezieht. Nämlich, dass es Menschen gibt, die halt von Geburt an keine Beziehung eingehen wollen mit anderen Personen, dass es aber auch Personen gibt, denen das verweigert wird, aus welchem Grund auch immer. Und dass es aber auch Personen gibt, die freiwillig eben sozusagen in ein Zölibat gehen. Und dieser Standpunkt oder diese Auslegung, die wird dann oft auch in so Büchern verwendet, bei denen es eben um sexuelle Enthaltsamkeit und so geht. Ich persönlich finde es stimmiger, diese Stelle nicht so zu lesen, sondern in Bezug auf zum Beispiel intergeschlechtliche Menschen oder Transpersonen allgemein. Das ist aber auch wieder ein großes Fass, was sehr, sehr viel aufmachen würde. Sehr spannend zum darüber nachdenken, aber nicht hier in diesem Podcast jetzt.
0: Zumal ja auch das Vorhandensein eines Geschlechtsteils oder eben nicht, auch nicht mit einer bestimmten sexuellen Präferenz oder einer sexuellen Orientierung in Verbindung gebracht werden muss. Aber natürlich können wir das auch als eine mögliche Interpretation lesen, als eine Metapher vielleicht für etwas. Aber wie du gesagt hast, gibt es eben auch eine andere Version, eine andere Interpretationsmöglichkeit, die zumindest aus unserer Sicht in dem Fall mehr Sinn ergibt. Jetzt haben wir schon ein bisschen über Bilder von Asexualität in der Bibel gesprochen und als nächstes würde mich jetzt nochmal interessieren, wie das denn mit der Romantik oder Aromantik in der Bibel ist. Also ist Romantik und vor allem Romantik ohne Sex oder eben Aromantik in der Kirche ein Thema?
2: Also es gibt unglaublich viele Bücher

0: über das Single-Sein, die da besprechen, wie genau das ist mit dem Christsein und dem Single-Sein. Ich persönlich kenne keines, das auch über Aromantik spricht oder auch Asexualität, also dass diese Begriffe des A-Spektrums überhaupt aufnimmt. Und es gibt dann auch, ja, so Beziehungsratgeber, das ist eine ziemlich große Sparte an christlicher Literatur. Ich habe da vor einem Weilchen, ich glaube vor einem Jahr etwa, eine Arbeit darüber geschrieben, wie sich der Sexualwortschatz in so freikirchlichen Beziehungsratgebern in den letzten 40 Jahren so verändert hat, was so die Schwerpunkte waren und so. Und was mir da besonders aufgefallen ist, ist, dass da Frauen oft als weniger sexuelle und in den einen sogar gar als asexuelle Wesen inszeniert wurden. Da wurde natürlich dann nicht gesagt, dass diese Personen oder diese Frauen eben asexuell sind, aber es wurde so aus dem Kontext klar. Und dann gab es Stellen, an dieser Stelle eine kurze Content Warning für sexuelle Gewalt, die dann in die Richtung gingen von, ja, die Frau muss halt für Sex hinhalten, dafür sorgt ja dann der Mann für sie und sie liebt ihn ja, dann ist das ja nicht schlimm, auch wenn sie das gar nicht will. Aber sie muss ja nicht arbeiten, dann kann sie auch mal an einem Abend für ihren Mann arbeiten. Also so wirklich schwierige Sachen, was da so stand. Und in all den Büchern gibt es dann eben auch die Vorstellung, dass die beiden Beziehungsmenschen, die natürlich monogam leben, für immer zusammenbleiben müssen, egal ob sie sich überhaupt irgendwann in Zukunft noch sympathisch finden oder nicht. Das heißt, es ging wie darum, dass dieses Konstrukt der romantischen Beziehung oder der Beziehung überhaupt wichtiger war als ihre Gefühle einander gegenüber. Diese Vorstellung, die ist leider auch heute noch oft da, zum Glück nicht mehr in diesem Ausmaß, wie es zum Teil in diesen Büchern stand. Oder so erlebe ich das zumindest. Ich bin auch nicht in ultrakonservativen Kreisen aufgewachsen. Das heißt, vielleicht in gewissen Brüdergemeinden kann es sein, dass da noch solche Vorstellungen da sind. Aber das ist so im Grunde genommen auch heute noch die Vorstellung, dass das Mensch sich nicht trennen sollte, weil das ist ja dann eine Sünde. Ein Aspekt, der da auch wichtig ist zu beachten, ist, dass das Christentum eine Religion ist, die viele, viele Jahrhunderte vor unserem heutigen Romantikverständnis entstanden ist. In der Bibel gibt es keine Stelle, die meines Empfindens nach oder meiner Meinung nach über romantische Beziehungen oder romantische Gefühle schreibt. Da es dieses Wort auch gar nicht gab für eine romantische Beziehung. Dadurch ist es auch sehr schwierig, die Bibel als Grundlage für irgendwelche heutigen Konzepte von romantischen und dann weitergedacht auch sexuellen Beziehungen zu nehmen. Was aber sowieso bei sehr vielem so ist, da das Christentum ja in der Antike entstanden ist und somit ganz viele antike Denkmuster da drin zu sehen sind und die dann oft halt einfach auf heute, auf unsere moderne Welt übertragen werden. Noch bis von der Religionskritik. Uhu.
1: Ja, gerade zu diesem geschichtlichen Background haben wir, wie ich vorhin schon erwähnt habe, in unserer ersten Folge ein bisschen darüber gesprochen. Also falls ihr euch dafür interessiert, ist hier an dieser Stelle der Verweis, dass ihr das in unserer allerersten Folge findet.
2: Genau, es gibt auch in der Bibel nicht unbedingt viele Verse, die sich so auf Romantik beziehen. Schon gar nicht auf die Romantik, die wir sie heute verstehen. Was vielleicht auch mit dafür Grund sein könnte, dass viele Bibelverse, die sich allgemein auf Liebe oder auch auf Nächstenliebe beziehen, zum Beispiel für Trauverse romantisch umgedeutet werden. Einer dieser beliebten Trauverse ist auch aktuell Jahreslosung. Also für alle, die nicht wissen, was die Jahreslosung ist, das ist halt ein Bibelvers, der sozusagen so ein bisschen, ich beschreibe es mal als Motto für das Jahr, rausgelost wird. Und das ist dieses Jahr, alles, was ihr tut, soll in Liebe geschehen. Das steht in 1. Korinther 16, Vers 14. Und ich finde das auch mega valid, das auch auf Romantik zu beziehen oder auch auf romantische Beziehungen. Aber manchmal ist es vielleicht auch ein bisschen nervig, wenn alles, was mit Liebe zu tun hat, dann gleich automatisch romantisch gedeutet wird. Wie geht es euch damit?
0: Ja, mir geht es da genau gleich wie dir. Ich finde es auch mega schwierig, wenn wir unsere Vorstellung von Romantik einfach auf das damalige Konzept drücken, das ist ja dann auch sehr sozusagen anachronistisch. Also das ist, wenn man ein modernes Konzept oder ein modernes Wort oder eine moderne Theorie auf etwas, in diesem Fall jetzt Antikes, drückt. Und ich kann es nur vom Zweiten Testament jetzt mit Sicherheit sagen, also vom Neuen Testament, weil ich das Alte Testament noch nicht so genau durchgelesen habe. Aber da gibt es auf jeden Fall viele Begriffe für Liebe, aber auch keinen für den in unserem heutigen Verständnis romantisch.
1: Ich denke auch, dass es sehr viele verschiedene Arten von Liebe gibt. Aber wenn wir eben im Deutschen von Liebe sprechen, dann sprechen wir meistens, oder die meisten Menschen meinen damit die romantische Liebe, die Menschen vielleicht empfinden, wenn sie romantische Anziehung zueinander haben. Und ich finde, das zeigt auch sehr gut die Problematik von Übersetzungen, so wie du, Ash, das gerade angesprochen hast, dass es eben viele Begriffe für Liebe gibt, aber eben kein für unseren im heutigen Verständnis von romantischer Liebe, weil eine Übersetzung ist auch immer eine Interpretation. Sprachen funktionieren eben ganz unterschiedlich, haben unterschiedliche Wörter, um unterschiedliche Konzepte zu beschreiben, drücken Dinge aus, die in einer anderen Sprache nicht ausgedrückt werden können und umgekehrt. Und deswegen ist jede Übersetzung, und die Bibel ist immer übersetzt ins Deutsche, wenn wir sie im Deutschen lesen, weil das Original eben nicht auf Deutsch geschrieben wurde, immer eine Interpretation. Und wenn wir die Bibel übersetzen, haben wir sehr, sehr viele Möglichkeiten, wie wir sie übersetzen können. Und mit jeder unserer Übersetzung kommt eben eine Interpretation von uns mit rein. Und ich finde, das ist eben da auch immer sehr wichtig zu beachten. Und das ist eben auch gerade das Problematische, wenn wir eine Bibelübersetzung als die einzig wahre ansehen.
0: Preach. Voll. Und durch diese, nicht per se Falschübersetzung, aber durch dieses sozusagen Auslassen davon, dass es dieses romantische Konzept in der Bibel nicht gibt, ergibt sich ja auch eine Leerstelle, die dann für Menschen, die eben romantische Gefühle empfinden und die das gerne auch in der Bibel fänden, die sie dann irgendwie füllen müssen. Und darum finde ich es schon, wie Samu vorher auch gesagt hat, valid, wenn man diese Verse so auslegt, dass sie eben auch auf das eigene Liebesverständnis, auf das eigene romantische Liebesverständnis zupassen. Meistens begegnet mir das ja dann auch auf Hochzeiten, wo diese Verse dann auf die Liebe zwischen den beiden Heiratenden bezogen werden, auch wenn das eben meistens ein ganz anderer Kontext ist. Apropos Heirat, gibt es in der Bibel einen sehr prominenten Vergleich oder eine sehr prominente Metapher, die sich durch beide Testamente zieht, dass im Alten Testament oder im Ersten Testament Jerusalem und im Zweiten Testament dann alle Gläubigen als Braut von Gott oder respektive im Zweiten Testament dann Jesus bezeichnet werden. Das wird dann oft so ausgelegt, dass Gott sich voller Fürsorge zu dem Menschen zuwendet und diese Liebe von Gott eben dann fast einer romantischen Liebe gleichgesetzt wird. Lustigerweise oder spannend daran ist auch, dass da nie auf eine sexuelle Liebe irgendwie Bezug genommen wird, obwohl das ja theoretisch auch nach christlichem Verständnis in die Ehe gehört. Aber das ist ja dann mega fest unsere moderne Vorstellung von Hochzeit. Also ich habe mich damit jetzt noch nicht mega befasst, aber ich kann mir gut vorstellen, dass es auch viel mehr um so dieses Besitzverhältnis ging, das ja in der Antike sehr prominent war. Ja, ganz allgemein gesehen habe ich kein Problem damit, wenn Verse romantisch umgedeutet werden. Also natürlich nicht. Ich lese ja auch gerne die Bibel queer, was dann auch nicht den ursprünglichen Sinn der Bibel ist. Gleichzeitig ist es mir mega wichtig, dass das den Beteiligten dann bewusst ist. Also wenn zum Beispiel gesagt wird, diese Stelle ist in diesem Kontext geschrieben, heute legen wir sie aber so und so aus. Und das ist bei mir aber ganz allgemein auch so und bezieht sich jetzt auch nicht nur auf romantische Umdeutungen von Versen.
2: Ja, auch gerade mit diesem Queer Reading, da gibt es ja ein paar Bibelstellen, zum Beispiel von Ruth und Naomi oder von David und Jonathan, die dann auch zum Beispiel romantisch gelesen werden und das, also ich mag diese Auslegung davon auch total gerne. Gleichzeitig habe ich halt überlegt, mir geben sie Beziehungen auch zum Beispiel voll queer platonische Vibes. Also ja, da kann man dann auch unterschiedliche Auslegungen auch mal vielleicht nebeneinander stehen lassen, weil sie einfach alle gut sind. genau. Aber eine Stelle, die ich noch in Bezug auf die unterschiedlichen Arten von Liebe interessant finde, im Zweiten Testament, ist 1. Korinther 13. Die Stelle geht folgendermaßen: Wenn ich mit Menschen und mit Engelszungen rede, aber keine Liebe habe, so bin ich ein tönendes Erz, eine lärmende Zimbel. Und wenn ich die Gabe prophetischer Rede habe und alle Geheimnisse kenne und alle Erkenntnis besitze, und wenn ich allen Glauben habe, Berge zu versetzen, aber keine Liebe, so bin ich nichts. Und wenn ich all meine Habe verschenke und meinen Leib dahin gebe, dass ich verbrannt werde, aber keine Liebe habe, so nützt es mir nichts. Die Liebe hat den langen Atem, gütig ist die Liebe, sie eifert nicht. Die Liebe prahlt nicht, sie bläht sich nicht auf, etc., etc. Und da finde ich super spannend, dass oft ja dann gesagt wird, okay, wenn es vielleicht nicht um das Gefühl geht, dann geht es vielleicht um Taten. Und hier ist aber wieder die Taten auch nicht. Und dann habe ich halt überlegt, vielleicht gibt es ja noch sozusagen so eine weitere Komponente, also vielleicht eher sowas wie eine Lebenshaltung. Was meinst du, Esch? Was ist die so berühmt berichtigte Nächstenliebe? Oder welcher Natur ist die Nächstenliebe?
0: Zum Glück haben wir heute Abend noch lange Zeit für lange Diskussionen. Ja, also ich gebe da jetzt eine relativ kurze Antwort. Ja. Genau, ja. Die Bibel selbst gibt ja da auch keine eindeutige Antwort darauf. Darum gibt es ja die Möglichkeit, dann lange darüber zu diskutieren und verschiedene Bibelstellen verschieden zu bewerten, was ja auch davon kommt, dass die Bibel aus sehr, sehr vielen theologischen Richtungen und Interpretationen zusammengestellt ist. Ich persönlich mag eben 1. Korinther 13 sehr, weil es meiner eigenen Interpretation von Nächstenliebe respektive auch Liebe generell entspricht. Also ich lese diese Stelle ähnlich wie du, dass es eben nicht um die Taten geht, sondern mehr um eine Lebenshaltung oder eine Grundhaltung von Liebe, in Anführungszeichen, die dann meine Taten beeinflusst. Spannend ist auch, dass hier im Altgriechischen an dieser Stelle und auch an vielen anderen Stellen ein Wort steht, das Agape heißt. Das ist, ja, übersetzt wird es halt als Liebe. Da es kein wirklich besseres Wort im Deutschen gibt. Also wir im Deutschen haben da unsere Bedeutungsvielfalt von Liebe sehr zurückgefahren, weil im Griechischen gibt es sehr, sehr viele Begriffe für Liebe. Und darunter eben diese Agape-Liebe. Dieses Wort wird in der Bibel dann meistens in solchen Kontexten gebraucht, die dann in den Übersetzungen die Konnotation bedingungslos dazu haben. Also meistens ist es dann auch im Zusammenhang mit Gott, der dann bedingungslos liebt und wird so als eine göttliche Idealliebe eigentlich dargestellt. Die neutestamentliche Gottheit, die kann auch nur Agapen, um es so richtig zu konjugieren, sie kann nur bedingungslos lieben. Und diese Liebe, die steht dann ganz klar im Gegensatz zu Philia, das ist mehr so eine freundschaftliche Liebe, die dann von Mensch zu Mensch ausgelebt werden kann. Also sozusagen Agape als göttliche Liebe und Philia als menschliche Liebe. Am Ende des Johannesevangeliums gibt es auch eine Stelle, die diese Gegeneinanderstellung sehr schön zeigt. Es ist so ein Gespräch zwischen Jesus und einem seiner Nachfolger, Petrus. Und Jesus fragt da Petrus, liebst du mich mit diesem Agape oder Agapao-Wort? Das wäre dann das Verb. Und Petrus antwortet dann, ja, ich habe dich gern. So wird es meistens übersetzt, weil da ist dann Phileo als Wort, also dieses freundschaftliche Lieben, dieses menschliche Lieben. Und das geht dann so ein paar Mal hin und her. Und es steht dann, dass Petrus richtig traurig wird, weil er merkt, er kann Jesus nicht mit dieser Agape-Liebe lieben. Und in den meisten Übersetzungen ist das halt sehr schwierig, so wiederzugeben, weil es halt diese Wörter nicht gibt im Deutschen. Neben diesen zwei Begriffen gibt es auch noch einige andere sogenannte Liebesbegriffe, zum Beispiel die familiäre Liebe oder für sexuelle Liebe, aber keine für Romantik. Und auch um nochmal auf 1. Korinther 13 zurückzukommen, an dieser Stelle ist nun eben diese göttlich konnotierte Liebe gemeint. Und ich finde, das stärkt meine Idee oder meine Annahme, dass es eben die Liebe als Grundeinstellung gemeint ist, die dann auch sozusagen nur von Gott gegeben werden kann oder die von Gott inspiriert sein kann.
1: Danke dir, Ash, fürs Erläutern dieser Passagen. Als Person, die vergleichende Sprachwissenschaft studiert und sich einfach sehr dafür interessiert, was in Sprachen wie ausgedrückt werden kann, kriege ich gerade so ein paar Flashbacks zu meinem Hebräischkurs, wenn wir die Bibel übersetzt haben und darüber diskutiert haben, wie wir welches Wort denn am besten übersetzen könnten und wie wir am nächsten an das Original drankommen könnten. Und das finde ich immer sehr, sehr spannend. Und deswegen fand ich das schön, dass du das so anschaulich erklärt hast. Tja, und jetzt brauchen wir eine gute Überleitung zu Paulus. Samu, das ist jetzt dein Job.
2: Ja, also die Texte oben, die waren ja aus dem Korintherbrief. Und das ist ja wiederum einer der Paulusbriefe. Was hat es denn mit diesen Paulusbriefen und mit der Figur Paulus auf sich?
0: Wow, krass gute Überleitung. Ich bin wirklich begeistert. Genau, ganz kleiner Disclaimer zum Anfang. Ich persönlich mag Paulus nicht wirklich oder vor allem halt seine Theologie, weil das ist alles, was von ihm erhalten ist. Und das wird sich sicher auch in meiner Sprache zeigen. Es gibt auch Menschen, die Paulus gerne mögen und Paulus hat sicher auch viele gute Seiten. Die werde ich jetzt nicht so erläutern, genau. In vielen christlichen Kreisen ist Paulus aber mega wichtig, zum Teil sogar fast wichtiger als Jesus. Und anders als Jesus hat Paulus viel und gerne über Beziehungen geschrieben und sich da geäußert, wie seiner Vorstellung nach das richtig ist. Natürlich dann immer mit der Begründung, ja, Gott hat es mir ja gesagt, wie es richtig ist. So. Und darum hat das einen sehr, sehr großen Einfluss auf die heutige christliche Sexual- und Beziehungsethik. Darum ist es auch wichtig, dass wir uns jetzt Paulus kurz anschauen. Zuerst ganz allgemein zu Paulus. Die ältesten Texte des Zweiten Testaments sind wahrscheinlich von Paulus. Das ist natürlich immer eine schwierige Sache zu sagen, wer denn wirklich nun die Briefe geschrieben hat oder die Texte. Und das ist eine sehr spannende Sache auch, aber auch etwas, was jetzt hier nicht das Thema ist. Er hat verschiedene Briefe an verschiedene Gemeinden geschrieben, die sehr weit voneinander auch entfernt waren. Und viele davon hat er zuvor auch selbst gegründet. Also er war eine Person, die umhergezogen ist und halt von Jesus erzählt hat und daraufhin viele Gemeinden gegründet hat. Und diesen Gemeinden hat er dann Briefe geschrieben, um sie im Glauben zu bestärken und zu ermutigen, weiter zu glauben und so das Zeugs. Etwas, das in der Bibelwissenschaft sehr viel besprochen wird, ist die Frage der Datierung. Ganz vereinfacht gesagt gibt es sozusagen zwei Enden eines Spektrums. Das eine Ende ist das Konservative und das andere das Liberale. Und konservative BibelwissenschaftlerInnen versuchen, die Texte so früh wie möglich zu datieren, um damit eine gewisse historische Glaubhaftigkeit für die Texte zu erzeugen. Vor allem die vier sogenannten Evangelien, also die Berichte, die von Jesus' Leben erzählen, werden da möglichst früh datiert, obwohl das vermutlich mit die ältesten eben die jüngsten Texte des Neuen Testamentes sind. Genau, und die liberaleren BibelwissenschaftlerInnen hingegen tendieren dazu, die Texte dann später zu datieren und beziehen sich öfters auch auf außerbiblische Quellen. Ich habe hier Zahlen genommen, die im heutigen Forschungskonsens relativ gut angenommen sind. Also da würde niemand jetzt sagen, ja nee, da stimme ich überhaupt nicht zu, da gibt es gar keine Argumente dafür. Paulus zählt als der früheste zweitestamentliche Autor. Seine Briefe werden etwa auf frühestens 50 bis 70 nach Christus datiert. Zum Vergleich dazu, der historische Jesus hat vermutlich etwa so um 30 nach Christus gelebt und gewirkt. Das heißt, da ist schon eine ziemliche Zeit vergangen, wo Paulus dann schreibt. Und Paulus hat nach der Bibel auch gar nie Jesus getroffen, sondern war zu Jesus Zeit vermutlich in der Schule noch sozusagen und hat sich dort ausbilden lassen zu einem Rabbi oder einem Gesetzesgelehrten, also einer Person, die sich sehr gut auskennt mit der Bibel oder damals halt vor allem dem Ersten Testament der hebräischen Bibel. Und er war in Jerusalem. Jesus selbst war den Berichten nach, je nachdem, 1 bis 3 Mal in Jerusalem in seinem Leben. Und Paulus hat dort dann zu Beginn sehr viele ChristInnen verfolgt, da die jüdische Obrigkeit mit solchen sogenannten Sekten, was nicht als negativer Begriff damals gebraucht wurde, zu kämpfen hatte. Und die haben sie verfolgt und gefangen genommen und zum Teil auch getötet. Und da war Paulus ein großer Teil davon auch. Dann wird berichtet, dass er eine himmlische Erfahrung hatte und umgekehrt ist. Also er ist Christ geworden und dann zu einem Missionar und Gemeindegründer. Dadurch hat er dann auch eine gewisse Stellung, weshalb er dann die Briefe geschrieben hat, weil er so ein Berater war sozusagen für die Gemeinden. In der Bibel werden 14 Briefe Paulus zugeschrieben oder 14 Briefe behaupten von sich selbst, dass sie von Paulus sind. Der heutige Forschungskonsens ist, dass vermutlich maximal 7 wirklich von ihm sind und die anderen sind dann in seiner Tradition geschrieben worden. Das ist auch nichts, was jetzt wie in unseren Ohren vielleicht mega schlimm ist, sondern etwas, das ganz normal ist, weil damals viele Menschen Briefe in Tradition von anderen Personen geschrieben haben oder Texte allgemein. Wenn wir nun also die Briefe lesen und interpretieren, ist es mega wichtig, den historischen Kontext mit einzubeziehen. Da die Briefe an viele verschiedene Gemeinden geschrieben wurden, muss man für jeden Ort wieder ganz viel Wissen ansammeln. Zum Beispiel der erste Korinther, von dem Samu vorher gesprochen hat, der wurde ja an ChristInnen in Korinth geschrieben. Das heißt, um zu verstehen, was Paulus schreibt, müssen wir verstehen, wie die Situation in Korinth war. Sonst macht es keinen Sinn, diese Briefe irgendwie auslegen zu wollen, wenn wir nicht wissen, wohin die geschrieben wurden. Was seine oben schon angesprochene Beziehungs- und Sexualethik angeht, ist Paulus ganz klar ein Kind seiner Zeit. Er ist sehr, sehr stark neoplatonisch geprägt. So, das Wichtigste, was wir über Neoplatonismus wissen müssen, ist, dass es den Geist gibt und es gibt den Körper als zwei getrennte Instanzen. Und der Geist ist viel cooler als der Körper, weil der Geist ist so rein und logisch und der Körper so lustbefallen und von seinen Trieben geleitet. Und oft wurde dann der Mann gleichgesetzt mit dem Geist und die Frau gleichgesetzt mit dem Körper. Das heißt, der Mann war dann halt mega cool und die Frau war dann von Lust geprägt oder ihren Sünden unterworfen, blöd gesagt. Das heißt, alles, was nicht in diese extrem patriarchale und sexistische Norm passte, war schlecht und dadurch sündig.
1: Dann kann ich kurz sagen, ich finde es mega spannend, dass dieses Neoplatonische eben beinhaltet, dass der Mann quasi der Geist ist und die Frau der Körper. Also ergibt aus patriarchaler Sicht, Perspektive, ergibt das wiederum Sinn, wenn etwas als höherwertig angesehen wird und dass der Mann ist, weil es halt einfach mega sexistisch und patriarchal ist und so. Und dann aber den Vergleich dazu, wie wir es heute haben, dass wir halt eher Frauen so desexualisieren und sagen, Frauen, also jetzt binär halt gesprochen, Frauen haben keine sexuellen Triebe oder sowas oder kein Lustempfinden oder so. Ja, aber ja, ich glaube, das ist einfach eine andere Form von Patriarchat und andere Form von Sexismus und anderen Dynamiken.
2: Ja, voll. Ich finde auch diesen Platon-Aspekt hier interessant, weil ich habe neulich gegoogelt, ob das Wort platonisch tatsächlich von Platon und seiner Lehre kommt. Und tatsächlich ja, aber es hat komplett was anderes bedeutet. Aber da ist halt auch dieser Aspekt mit den, okay, das damalige Liebesverständnis mit irgendwie, ja, körperlich ist was Niederes sozusagen und nur so diese wirklich geistige Liebe, so diese wahre Liebe oder so. Das fand ich super interessant in dem Zusammenhang, also dass es jetzt auch anscheinend, also auch Connections hierzu gibt. Ja, mega spannend. Das hat ja dementsprechend auch mega Auswirkungen auf Paulus und sein Verständnis von Liebe. Was ist denn mit der Person Paulus? Was war Paulus? War er hetero? War er vielleicht sogar auf dem Arschspektrum?
0: Gute Frage, Samu. Paulus lässt sich sehr, sehr gut als asexuell lesen. Aromantisch ist eben schwierig, weil, wie schon ein paar Mal gesagt, dieses Verständnis von Romantik, das gab es damals nicht. Eine Stelle, die da wirklich sich sehr gut eignet, Paulus asexuell zu lesen, finden wir in 1. Korinther 7, die Verse 7 bis 9. Die lese ich euch schnell vor. Ich wünschte freilich, alle Menschen wären wie ich. Doch hat jeder von Gott seine besondere Gabe, der eine so, der andere anders. Ich sage aber den Unverheirateten und den Witwen, es ist gut für sie, wenn sie so bleiben wie ich. Wenn sie aber nicht enthaltsam leben können, sollen sie halt heiraten. Denn es ist besser zu heiraten, als vom Begehren verzehrt zu werden. Das ist so seine Meinung. Genau, da zeigt sich Paulus' Perspektive mega gut. Also er findet, dass wenn man keine sexuelle Empfindungen hat, dann ist das mega gut, dann ist das eine besondere Gabe von Gott. Und wenn Menschen dann halt nicht enthaltsam leben können, dann sollen sie halt heiraten, weil es ist ja besser, als wenn man dann noch der Sünde anheimfällt, mit mehreren Menschen sexuelle Beziehungen zu haben oder so. Das heißt, ich finde, Paulus lässt sich wirklich gut als asexuell lesen. Das wird zum Teil auch in gewissen konservativen Kreisen so akzeptiert. Also ich habe auch schon Predigten gehört, wo das so dann gesagt wurde. Meistens wird es dann aber wieder auf die Enthaltsamkeit gelegt. Also Paulus war so ein krasser Superchrist, dass er alle seine Zeit und Ressourcen für Jesus eingesetzt hat und gar nicht mehr von seiner fleischlichen Lust in Anführungszeichen beherrscht wurde. Und weil er eben wusste, dass es in den Gemeinden nicht so viele SuperchristInnen gibt wie ihn selbst, hat er dann gesagt, ja, also wenn ihr das nicht kennt, dann könnt ihr halt auch heiraten und dann nur mit dieser einen Person Sex haben. Wild.
1: Danke dir für diesen Input dazu. Super spannendes Thema. Generell danke euch beiden für eure Zeit. Ich habe sehr viel Neues dazu gelernt. Und ja, ich nehme auf jeden Fall mit, dass wir bestimmte Personen in der Bibel als Ace lesen können oder vielleicht sogar auch als Aro. Aber dass wir eben, wenn wir die Bibel lesen und interpretieren, auch immer beachten müssen, wann die Bibel geschrieben wurde. Und dass wir nicht alles in alles hinein interpretieren können, aber es vielleicht auch gar nicht müssen. Danke euch für eure Zeit nochmal und danke natürlich auch an unsere HörerInnen fürs Zuhören.
0: Ja, danke euch ganz vielmals für die Einladung. Es hat sehr Spaß gemacht, mit euch über dieses Thema nachzudenken.
1: Ich hoffe, unseren HörerInnen hat die Folge auch so gut gefallen wie mir. Bis zum nächsten Mal.
2: Tschüss.
0: Tschüss.
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Hallo ins Radarland, nice to meet you. Die Oktoberausgabe von Neighborhood Bullies und Shooting Stars bringt Live-Aufnahmen von dem Jazz-Gitarristen Thomas Lange ins Radio. Die Literaturagentur Dylan Related Books hat schon einige Konzerte mit Thomas Lange veranstaltet und am 25. Oktober ist es wieder soweit. Ab 18 Uhr in der Farbraum Art Galerie in der Sandbergstraße 8 von Gerd Ohlhauser. Dieses Mal wird die Setlist neben bekannten Blues- und Jazz-Nummern wieder etwas Dylan-lastig sein, da es an diesem Abend auch eine Vorstellung der Neuerscheinung im Dylan-Kosmos zu dem Buch vom finnschwedischen Autor Sven-Erik Lindman mit dem Titel Dylans Lügendetektor geben wird. Eine Sendung mit dem Format Dylan und Jazz kommt natürlich auch nicht an bekannten Labels wie etwa dem Blue Note Label vorbei. So werfen wir auch einen Blick in das Blue Note Coverbuch und spielen Stücke vom Leonard Cohen Tribute-Album auf dem Blue Note Label erschienen. Auch der heutige Chef vom Blue Note Album, Don Wess, ist mit Bob Dylan gut befreundet. In den 80ern hat Don Wess ein Album für Dylan produziert und er hat Kontrabass auf dem Shadow Kingdom Film bzw. Album gespielt. Und wahrscheinlich auch den Gitarristen Julian Lage für Dylans Sommerkonzerte promoted. Alles in allem läuft natürlich Anfang Oktober alles unter dem Titel United We Swing. So bringt der Host heute Abend auch von den United We Swing Sessions ein paar Stücke. Und wir beschäftigen uns mit dem Song Murder Mouse Foul, in dem Dylan ca. 80 Jazz-Titel in die Lyrics eingearbeitet hat. Und so hatte sich Thomas Lange die passende Setlist zurechtgelegt von Michel Legrand. What are you doing the rest of your life? Über Pat Metheny mit dem Song James. Nobody knows you when you're down and out. Über Paul McCartney's Blackbird, um nur einige zu nennen. Alles Stimmen für Gerechtigkeit und der Geist des Civil Rights Movement begegnen einem in der Lincoln-Siedlung und in Darmstadt auch an anderen Orten. In der Lincoln-Siedlung gibt es die Mahalia-Jackson-Straße, eine Chuck Berry-Statue, den Rosa-Parks-Saal. Wir haben das John F. Kennedy-Haus mit der Kennedy-Büste.

Hören wir Avalanche, eingespielt von Emmanuel Wilkins am Alto Sax, von Leonard Cohens Album Songs of Love and Hate aus dem Jahr 1971.

Der in Jazzkreisen gut bekannte Bill Frisell legt seine Version von Bird on the Wire auf.

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Ja, das Buch, was ich zu Beginn der Sendung erwähnt habe, The Cover Art of Blue Note Records, The Collection, herausgegeben von Graham Marsh und Glyn Callingham, vereint quasi alle Blue Note Plattenhüllen von den 40ern, 50ern, 60ern und 70ern über Art Blakey and the Jazz Messengers, Eric Dolphy, Coltrane, Herbie Hancock, das Who is Who der Jazz-Szene oder Jazz-Geschichte. Und sie wurden immer grafisch sehr schön gestaltet. Es gab auch eine Phase, wo Andy Warhol für Blue Note Records gearbeitet hat. Da sind ein paar Alben entstanden. Also ist für jeden Jazz-Fan bestimmt ein schönes Buch. Wayne Shorter, The Incredible Jimmy Smith, Horace Silver, Sonny Rollins, Grant Green. Very nice.

Da das Format Neighborhood Bullies den Verbindungen von Bob Dylan und All That Jazz nachspürt, hat Thomas noch ein akustisches Make You Feel My Love eingespielt.

0: Jazz, damals der Sound der Befreiung und Blueskonzerte, wurden den amerikanischen Soldaten sowie der jungen Nachkriegsgeneration geboten, in Darmstadt, in der Otto-Berndt-Halle, nahe der TU, im Stadtzentrum, kamen 66, 67 Größen wie Sonny Terry und Bobby McGee auf die Bühne. Im Jamport trat 1969 John Lee Hooker auf.
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1: Und auch schon in Murder Most Foul hat Dylan circa 70 Songs des amerikanischen Songbooks verarbeitet, sei es durch Songtitel, aus denen er seine Texte zusammengeschweißt hat, oder Filmtitel, oder die Erinnerung an bekannte Persönlichkeiten.

Sven-Erik Linkmann hat in seinem neuesten Buch Dylans Lügendetektor, ein Essay on Teen, einen Appendix, so hat er das genannt, angehängt mit dem Titel Wolfman Jacks Jukebox. Ja, und es geht los und er sagt, der älteste Song, den Dylan genommen hat, ist die Mondscheinsonate in F-Dur, dann Drum Barton's Drums, Marching Through Georgia von 1865, Freedom Oh Freedom, Freedom Over Me, ein Spiritual, den später auch Odetta oder Harry Belafonte gesungen hat, oder Joan Baez. The Bloodstained Banner, 1880. Soldiers of the Cross, Deep Ellum Blues, von den Georgia Crackers. Oder Love Me or Leave Me, von Bud Powell. Oder Cole Porter's Anything Goes. Robert Johnson's Crossroad Blues, von 1937. Deep in a Dream, von 1938. Oder von Frank Sinatra 1955. Scratch My Back, Coleman Hawkins. Woody Guthrie, Pretty Boy Floyd, von 1939. Oder den Birds von 68 oder Dylan von 88. Bob Wills und Texas Playboys, Take Me Back to Tulsa. Stella by Starlight, The Old Devil Moon, zum Beispiel von Sarah Vaughan 1954 oder Nat King Cole. Und Nat King Cole's Nature Boy von 1948. The Old Rugged Cross, 52. Junior Parker Mystery Train von 1953 oder Elvis 1955 oder The Band 1973. Memphis in June von 1954. Arigana Misty 1954. Cry Me a River von Arthur Hamilton, von Ella Fitzgerald oder Gitta Slim Eddie Jones. Going Down Slow von 1955. One Night of Sin 1956. Entweder von Elvis Presley 57 oder Joe Cocker 89. Little Richard Lucille 1957. Everly Brothers Wake Up Little Susie. Little Walter Key to the Highway. In der Version von Eric Clapton und Freddie King von 71. Dizzy Miss Lizzy von Larry Williams 1958. Oder von den Beatles 1965. Ray Charles, What I'd Say, 1958. Warren Smith, Run and Rock, von 1958. Oder in der Version von Bob Dylan, Tom Petty and the Heartbreakers live in Sydney, 1986. Win Stewart, Long Black Limousine, von 1958. Hurricane, Come On, Let the Good Times Roll, von 1960. Oder Jimi Hendrix, 1968. There's a Party Going On, Wanda Jackson, 1961. Tragedy von den Fleetwoods und I Wanna Hold Your Hand von den Beatles. Gary and the Pacemakers, Ferry Cross the Mersey 1964. Burt Bacharach und Hal David, Walk On By 1963. Oder von Dionne Warwick 1964. House of the Rising Sun von Dylan selbst 1962. Oder den Animals 1964. Nina Simone, Don't Let Me Be Understood 1964. Oder von den Animals 1965. Slim Harpo, Baby, Scratch My Back 1965. Oder von den Fabulous Thunderbirds 1979. Leaving Helm 2011. Otis Redding 66. Elvis Presley im selben Jahr. Ry Cooder 1980. Down in the Boondocks. Geschrieben von Joe South 1965. Eine Version von Kenny Loggins 1978. Oder Ry Cooder 1980. Etta James, I'd Rather Go Blind, 1968. Tommy, Can You Hear Me, von 1969. Oder The Acid Queen, aus dem gleichen Jahr. Randy Newman, Lonely at the Top, von 1972. Eagles, Take It to the Limit, 1975. Warren Zevon, Desperados, Under the Eaves, 1976. Billy Joel, Only the Good Die Young. Bee Gees, Tragedy, 1979. Zitiert werden auch Louis Armstrong, Billie Holiday in You Go To My Head, Kai Kaiser, The Wise Old Owl, Hank Williams, Six More Miles to the Graveyard, John Lee Hooker, Marilyn Monroe, Happy Birthday, Mr. President von 62,
Kingston Trio, New Frontier, Patsy Cline, Crazy, Beatles, The Night Before, Jerry Lee Lewis, Lincoln Limousine von 1966, Dion, Abraham Martin und John von 1968. Beatles, Revolution 9.

0: Joni Mitchell, Woodstock. Poco, Picking Up the Pieces. Paul und Linda McCartney, Backseat of My Car. Neben etlichen Bibelstellen wie Judgment Day, Exodus 32 oder The Age of the Antichrist und Weltliteratur von Shakespeare natürlich. Immer dabei, Merchant of Venice oder Julius Caesar oder Murder Most Foul, Hamlet, Lady Macbeth oder Ralph Ellison, Invisible Man von 1952. Oder sogar eine der letzten Filme von Martin Scorsese werden erwähnt mit It Is What It Is.
1: Und ich verabschiede mich mit Famous Blue Raincoat, eingespielt von Nathaniel Radcliffe vom Album Here It Is, A Tribute to Leonard Cohen, erschienen auf Blue Note.

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1: Herzlich willkommen zur Sendung hier bei Radio Darmstadt. Am Mikrofon begrüßt Sie Sandra Schilling von der Greenpeace-Gruppe Darmstadt. Sie hören uns über DAB Plus oder im Livestream auf radiodarmstadt.de. Beheimatet ist Radio Darmstadt am Stolpenplatz 12 hier in Darmstadt und telefonisch unter der 06151 87000 zu erreichen. Alternativ können Sie es auch unter der 06151 29 1111 versuchen. Das ist die Nummer für deinen Sendeplatz bei Radio Darmstadt und natürlich auch für Kritik und Anregungen. Wichtig zu wissen, wir sind ein nicht kommerzielles Lokalradio, bei dem jeder sich bei der Programmgestaltung einbringen oder selbst Sendungen gestalten kann. In der heutigen Sendung greife ich mal ein ganz anderes Thema auf. Bei diesem geht es um eine andere Form der Unterstützung von Umwelt- und Naturschutzprojekten. Sehr bekannt und weit verbreitet ist ja die Mitgliedschaft in einem Umweltschutzverband bzw. Verein, wie zum Beispiel beim BUND, beim NABU, bei Greenpeace oder den vielleicht etwas weniger bekannten Verein Urgewalt, um einige der größeren zu nennen. Daneben gibt es die Möglichkeit, sich beispielsweise in Ortsverbänden bzw. Ortsgruppen von beispielsweise BUND, Greenpeace oder NABU ehrenamtlich zu engagieren. Die Aufgaben und Herausforderungen im Umwelt- und Naturschutz sind bekanntermaßen sehr umfangreich und ohne Geld geht es oft nicht. Hierzu gibt es auch regelmäßige Aufrufe für eine konkrete Kampagne oder ein Projekt, zum Beispiel für den Kauf von Waldflächen, zu denen man gezielt spenden kann. Das Geld wird dann zeitnah und in der Regel ausschließlich für das jeweilige Projekt verwendet. Es gibt jedoch noch eine andere Finanzierungsform von Projekten, die dem Umwelt- und Naturschutz dienen, und zwar über Stiftungen. Und diese werden das Thema der heutigen Sendung bilden, welche ich daher den Titel Umweltstiftungen gegeben habe. Die Anregung zu dem Thema kam mir, als mir mein Greenpeace-Kollege Bernhard aus Stuttgart sein Interview geschickt hat, das er mit Claudia Vogt von der Umweltstiftung Greenpeace geführt hat. Dieses fand im Rahmen seiner Radiosendung Regeneradio statt, die monatlich beim dortigen Bürgerradio FRS, Freies Radio für Stuttgart, auf Sendung geht und quasi das Pendant zu Ökotopia ist. Übrigens gibt es noch zahlreiche weitere Greenpeace-Ortsgruppen, die in lokalen Radios eigene Sendungen gestalten. Kommen wir zurück zum heutigen Thema der Sendung Umweltstiftungen und schauen wir uns einmal den Unterschied zwischen einem Umweltschutzverein und einer Umweltstiftung an, beziehungsweise den Unterschied zwischen einem Verein und einer Stiftung. Da gibt es ja einige rechtliche Anforderungen zu beachten, aus denen sich die Unterschiede ergeben. Danach hören Sie das bereits erwähnte Interview mit Claudia Vogt, bevor ich die Umweltstiftungen von drei weiteren Umweltschutzorganisationen vorstellen möchte, um die Bandbreite Aktivitäten aufzuzeigen. Aber beginnen wir damit, was Stiftungen sind. Eine Stiftung verfolgt mit dem Vermögen eines Stifters einen meist gemeinnützigen Zweck, der vorab vom Stifter festgelegt wurde. Üblich ist, dass der Zweck aus den Erträgen finanziert wird, während das eigentliche Vermögen unangetastet bleibt. Stiftungen haben im Übrigen keine Eigentümer, da der Stifter das Eigentum an seinem Vermögen mit der Übertragung auf die Stiftung aufgegeben hat. Daher kann eine Stiftung grundsätzlich auch nicht aufgelöst werden. Stiftungen können als privatrechtliche oder öffentlich-rechtliche Stiftung gegründet werden, und zwar zu jedem legalen Zweck. Da ist auch die Bandbreite der Stiftungszwecke groß und vielfältig. Die meisten Stiftungen gehören zur ersten, also der privatrechtlichen Gruppe, und dienen meist gemeinnützigen Zwecken. Genauer gesagt trifft das in Deutschland auf 95% aller Stiftungen zu. In Österreich hingegen beispielsweise ist das nur bei rund 7% aller Stiftungen der Fall. Des Weiteren unterscheidet man zwischen Förderstiftungen, welche die Aktivitäten von Dritten fördern, und operative Stiftungen, die selbst Projekte durchführen, um Ziel und Zweck der Stiftung zu erreichen. Oft werden Stiftungen auf ewig angelegt. Es gibt aber auch sogenannte Verbrauchsstiftungen, die eine begrenzte Zeit existieren und ihr Vermögen nach und nach aufbrauchen. Tatsächlich gibt es auch eine Kombination aus beidem, welche dann Hybridstiftungen genannt werden. Diese haben ein Grundstockvermögen, das unangetastet bleibt und nur deren Erträge verwendet werden. und gleichzeitig haben sie ein Verbrauchsvermögen, um damit dem Stiftungszweck zu dienen. Wie ist eine Stiftung organisiert? Nun, wie bei einem Verein gibt es auch hier normalerweise eine Satzung. Darin kann der Stifter seinen langfristigen Willen festlegen, wie das Stiftungsvermögen verwendet werden soll. Eingriffe in diesen Willen sind weitestgehend nicht möglich. Nach außen wird die Stiftung durch einen Vorstand vertreten. Bei Bedarf können weitere Stiftungsorgane oder Gremien, wie zum Beispiel ein Kuratorium, eingerichtet werden. Eine rechtsfähige Stiftung hat im Gegensatz zu einem Verein keine Mitglieder und im Vergleich zu einer Gesellschaft, wie zum Beispiel einer GmbH, keine Gesellschafter oder Eigentümer. Stattdessen unterliegt die Stiftung der staatlichen Stiftungsaufsicht. Die dafür zuständige Behörde ist im Landesstiftungsgesetz festgelegt. Die Stiftungsaufsicht muss zunächst die Stiftung anerkennen, wodurch diese rechtsfähig wird. Danach überwacht sie, dass die Stiftungssatzung und insbesondere der Stiftungszweck eingehalten wird. Der Stiftungsvorstand wiederum muss der Stiftungsaufsicht normalerweise einen Tätigkeitsbericht, eine Vermögensübersicht und eine Jahresabrechnung vorlegen. Wird die Satzung geändert, die Stiftung mit einer anderen Stiftung zusammengelegt oder die Stiftung aufgehoben, erfordert dies eine Genehmigung seitens der Stiftungsaufsicht. Übrigens gibt es ein öffentliches Verzeichnis, in dem die Stiftungen, welche der Stiftungsaufsicht unterliegen, eingetragen sind. Das geht auf Landesebene. In der Datenbank von Hessen kann man nach verschiedenen Kriterien suchen, wie zum Beispiel dem Sitz einer Stiftung. Allein wenn man Darmstadt eingibt, bekommt man 523 Ergebnisse. Natürlich haben davon nicht alle einen Sitz in Darmstadt, sondern auch im Gebiet des Regierungspräsidiums Darmstadt. Nicht selten sind darunter Familienstiftungen. Sie haben dann oft den folgenden Zweck, Zitat, Förderung des Stifters, der leiblichen und gesetzlichen Abkömmlinge des Stifters und des in gültiger Ehe lebenden Ehepartners des Stifters. Doch um diese Art von Stiftung soll es in dieser Sendung nicht gehen, sondern um Umweltstiftungen. Bevor ich einige näher vorstelle, möchte ich einen kleinen geschichtlichen Exkurs unternehmen. Hier hatte ich einige interessante Erkenntnisse, die ich gerne mit Ihnen teilen möchte. Denn tatsächlich reicht die Gründung der ersten Stiftung lange zurück, genauer gesagt bis in die griechische Antike. So gründete Platon eine Akademie, die von 347 v. Chr. Bis 529 nach Christus als fast 800 Jahre lang bestand und als Stiftung eingerichtet wurde. Auch das römische Recht kannte Stiftungen im Zusammenhang mit privaten Wohltätigkeiten für die Öffentlichkeit. Sie wurden unter anderem genutzt als Andenken an den Stifter über dessen Tod hinaus und als Zuwendung von privatem Vermögen an Gemeinden. Eine Stiftung war damals keine juristische Person, stattdessen war es ein sogenanntes Legat, ein mit Auflagen verbundenes Vermächtnisgeschäft, zum Beispiel mittels Testament. Im Mittelalter begegnen uns die Stiftungen als sogenanntes Stift, das der Frömmigkeit des Stifters entsprang und dessen Seelenheil im Blick hatte. So gab es soziale Stiftungen wie Hospitäler oder Waisenhäuser. Aber es gab auch ein Stift, auch als Gründungsstadt oder Siedlung, wobei der Stifter der Lehnsherr war und auf eine angemessene Rendite hoffte. Aber oft dienten sie auch hier dazu, das Andenken an den Stifter zu bewahren. Sie nannte man daher auch Memorialstiftungen. Heutzutage begegnen uns diese zum Beispiel bei Kirchen, deren Bau durch eine Stiftung ermöglicht wurde. Auch viele Klöster wurden durch Stiftungen gegründet und einige überdauerten Jahrhunderte, wie das 936 von Otto I. gestiftete Damenstift Quedlinburg, das es bis 1802 gab. Die etwas früher, das heißt 930 gegründete Bürgerspitalstiftung in Memding gibt es heute noch und ist damit mehr als 1000 Jahre alt. Was kann von damals bis heute eine solche Kontinuität vorzeigen, außer der Bestand alter Gemäuer? Übrigens, es gibt 250 Stiftungen in Deutschland, die älter als 500 Jahre sind und bis heute bestehen. Dabei wurde die Beobachtung gemacht, dass Stiftungen gerade in Zeiten von Umbrüchen entstehen. Grund ist, dass sie als eine Möglichkeit der gesellschaftlichen Integration angesehen wurden. Das gilt allerdings nicht für die Zeit nach dem Ersten und Zweiten Weltkrieg aufgrund der jeweils schwierigen Zeiten wie der Weltwirtschaftskrise und der Zeit des Wiederaufbaus. Ab den 50er Jahren des 20. Jahrhunderts wurden in der Bundesrepublik wieder zunehmende Stiftungen gegründet. Auf dem Gebiet der ehemaligen DDR dann ab den 1990er Jahren. Besonders seit der Jahrtausendwende hat die Zahl der Stiftungen deutlich zugenommen. Jährlich wurden in den letzten rund 20 Jahren so viele Stiftungen gegründet wie die Zeit davor innerhalb von 10 Jahren, also eine Verzehnfachung. Begünstigt wurde diese Entwicklung durch Änderungen des Gemeinnützigkeitsrechts und des Stiftungszivilrechts ab dem Jahr 2000. Damit einherging ein breiter öffentlicher Diskurs über den Sinn und auch den Wert von Stiftungen. Begünstigt wurde diese Entwicklung zudem, weil das Vermögen privater Hand immer weiter anwuchs, ebenso wie ein Wiederaufleben des Bürgerengagements. Stiftungen können ganz vielfältige Zwecke verfolgen, von der Jugendförderung über Kunst und Kultur bis eben hin zum Umweltschutz. Und um Letzteres soll es nun gehen. Im Rahmen dessen werde ich auch näher auf den Aspekt Kapitalerträge eingehen, von denen zumindest eine dauerhafte Stiftung lebt, beziehungsweise ihre Tätigkeiten zur Erreichung ihres Stiftungszweckes finanziell absichert. Bis dahin hören wir die erste Musik der heutigen Sendung und diese kommt von Kai Arendt von der CD Mystic Tales und hier hören wir den Titel Majestic Mountains.

0: Sie hören die Sendung Ökotopia hier bei Radio Darmstadt, heute zum Thema Umweltstiftungen. Nachdem ich eben eine allgemeine Einführung in das Konstrukt Stiftungen gegeben habe, inklusive eines kleinen Geschichtsexkurses, komme ich nun zum eigentlichen Thema der Sendung, nämlich zu den Umweltstiftungen. Wie zu Beginn der Sendung bereits erwähnt, bekannte Umweltschutzorganisationen, die in Deutschland in der Regel ein eingetragener Verein sind, haben zusätzlich oft auch noch eine oder mehrere Stiftungen. Ja, auch Greenpeace hat eine Stiftung gegründet, und zwar die Umweltstiftung Greenpeace. Das war 1999 und sie besteht somit bereits seit über 25 Jahren. Ich selbst möchte gar nicht so viele Worte verlieren. Stattdessen hören Sie jetzt ein Interview, das mein Greenpeace-Kollege Bernhard von der Greenpeace-Ortsgruppe Stuttgart mit Claudia Vogt von der Umweltstiftung Greenpeace vor einigen Wochen geführt hat. Das Interview bietet einen umfassenden Einblick in die Anfänge und die Arbeit der Stiftung. Außerdem werden die zahlreichen Möglichkeiten aufgezeigt, wie man den Stiftungszweck unterstützen kann. Tatsächlich nämlich nicht nur mit Geld. Aber hören Sie selbst.
1: Ich spreche mit Claudia Vogt von der Umweltstiftung Greenpeace. Die Stiftung ist auch unser Thema. Und kannst du am Anfang uns erklären, was eine Stiftung überhaupt ist und was der Unterschied zum Greenpeace-Verein ist? Oder anders ausgedrückt, warum braucht Greenpeace überhaupt eine Stiftung?
2: Ja, vielen Dank, Bernhard, für deine Einladung hier ins Studio. Ich freue mich sehr, hier zu sein und euch die Umweltstiftung Greenpeace einmal vorzustellen. Du hast eben gerade genau die richtige Frage natürlich gestellt. Warum gibt es überhaupt parallel zum Verein eine Stiftung? Und begonnen hat das alles vor über 25 Jahren, im Dezember 99. Mit gerade mal zwei Stiftern und dem Greenpeace e.V. als Erststifter. Und gegründet wurde die Stiftung mit dem Ziel, weitere Möglichkeiten zu nutzen, die Greenpeace-Arbeit voranzubringen und auch neue Möglichkeiten zu schaffen, wie Menschen sich finanziell für Greenpeace engagieren können. Denn dafür bietet eine Stiftung ganz besonderes Potenzial. Und der Kapitalstock entstand damals aus dem Verkauf eines Hauses, das Greenpeace geerbt hat. Und von heute gesehen kann man sagen, dass diese Idee damals voll aufgegangen ist. Also seit 99 ist die Stiftung richtig gewachsen und zu einer Erfolgsgeschichte geworden. Und ja, die Frage, was sind die Unterschiede? Also ein zentraler Unterschied zum Verein liegt in der Finanzierungsstruktur. Also gemeinnützige Vereine müssen ihre Spendengelder ja zeitnah ausgeben. Und bei uns ist es so, dass jede Zustiftung ins Stiftungskapital fließt und dieses wiederum bleibt dauerhaft erhalten. Also es wird sicher und gewinnbringend angelegt und nur aus diesen Erträgen und aus zusätzlichen Spenden wird dann unsere Stiftungsarbeit finanziert. Und das Besondere ist, dass sogenannte Ewigkeitsstiftungen, wie auch die Umweltstiftung, im Grunde nicht aufgelöst werden können und also die Erträge langfristig dem Gemeinwohl zugutekommen. Und für Stifterinnen und Stifter ist das sehr schön, weil sie können sich zu Lebzeiten an den geförderten Projekten freuen und wissen aber auch, dass ihre Zuwendung noch über ihren Tod hinaus, also quasi über Generationen hinweg, Gutes für Umwelt und Natur bewirkt. Und ich komme jetzt noch kurz zu einem zweiten Unterschied. Der liegt nämlich darin, wie wir arbeiten. Und zwar ist es beim Greenpeace e.V. ja so, dass die politische Kampagnenarbeit im Vordergrund steht. Die ist ja auch ganz wesentlich und hat schon viele Missstände aufgedeckt und verändert. Und bei uns als Stiftung ist es so, dass wir vor allem fördernd aktiv sind und Projekte ermöglichen wollen, oft auch langfristige, die die Kampagnenarbeit von Greenpeace quasi sinnvoll ergänzen. Und dabei richten wir den Fokus auf lösungsorientierte Projekte, mit denen wir zeigen wollen, wie denn Wandel in eine grüne und gerechte Zukunft gelingen kann.
1: Okay, das leitet gleich in die nächste Frage über, was mit dem Geld eigentlich jetzt passiert. Also, dass es angelegt wird, wissen wir jetzt, aber gibt es Kriterien, nach denen gearbeitet wird, so wie der Verein ja auch Kriterien hat.
2: Ja, also das ist uns tatsächlich sehr wichtig. Also wir sehen in dem Kapital eine große Verantwortung und es wird nach ethischen, sozialen und ökologischen Prinzipien angelegt. Die Umweltstiftung war tatsächlich eine der ersten Stiftungen, die Nachhaltigkeitsprinzipien fest in ihrer Satzung schon verankert haben. Und wir wollen mit dieser nachhaltigen Geldanlage einfach auch Impulse setzen und zeigen, wie Stiftungen schon mit der Anlage ihres Vermögens übernehmen können, weil wir eben der Meinung sind, Kapital sollte nicht einfach nur gebunden sein, sondern selbst schon Gutes bewirken. Und wir hoffen auch, dass andere diesem Beispiel folgen und insgesamt eben mehr Geld sinnvoll und nachhaltig investiert wird und zu positiven Veränderungen in unserer Gesellschaft beiträgt. Und ich gebe dir mal zwei Beispiele. Also wir investieren zum Beispiel in erneuerbare Energienanlagen von Green Planet Energy oder haben vor einigen Jahren auch Wald in Thüringen gekauft. Der soll zu einem Modell für naturnahe Waldbewirtschaftung werden. Und dazu kann ich gern später noch mehr sagen. Also das ist bisher wirklich unser größtes Investment und konkret mit dem Ziel verbunden, wirklich nachhaltig etwas für den Erhalt unserer Wälder zu tun.
1: Nochmal kurz zurück zu dem Thema, woher das Geld kommt, weil oder wer kann ein Stifter werden? Wenn ich jetzt wieder vergleiche mit dem Greenpeace-Verein, da werden die Spenden ja nur von Privat

0: Höhe. Und diese fließen dann direkt in unsere Förderprojekte. Und manche Menschen geben uns auch ein sogenanntes Stifterdarlehen. Und inzwischen haben wir über 1500 Stifterinnen und Stifter an unserer Seite und auch regelmäßige SpenderInnen. Ja, und das freut uns wirklich super, weil ohne die wäre natürlich unsere Arbeit überhaupt gar nicht möglich.
1: Darlehen klingt ja interessant. Wenn ich also Geld übrig habe sozusagen, aber es eventuell wieder zurückhaben will, dann wäre das genau die Lösung.
0: Ja, absolut. Also ich muss dazu sagen, wir sprechen Menschen an, die eine größere Summe tatsächlich zur Verfügung haben. Ein Stifterdarlehen kann man ab 10.000 Euro abschließen, weil einfach auch sehr viel Verwaltungsaufwand damit verbunden ist. Und die Idee ist ziemlich genial. Also Menschen können uns ein Darlehen geben und verzichten quasi nur auf die Zinsen. Also wir als Stiftung dürfen dann dieses Geld anlegen. Das ist auch abgesichert. Und die Zinsen fließen dann in unsere Projektarbeit. Und die Darlehensgeber können aber jederzeit, wenn sie das Geld wieder benötigen, das Darlehen auch kündigen. Also wir haben dann natürlich so eine gewisse Frist. Das geht jetzt nicht von einem Tag auf den anderen. Aber so ist das Prinzip eigentlich.
1: Gut, kommen wir zu den Förderprojekten. Kannst du da ein paar Beispiele nennen?
0: Ja, super gern. Das ist ja quasi unser Herzstück. Also wie Greenpeace sind wir in den Bereichen Artenvielfalt, Meeresschutz, Wald- und Biotopschutz und auch in der Friedensarbeit und dem Klimaschutz aktiv. Also wir fördern zum Beispiel die Wiedervernässung von Mooren oder unterstützen in Kanada Projekte zum Schutz der Wale. Aktuell auch die Waldschutzarbeit von Greenpeace in den Karpaten. Wir sind auch in Afrika aktiv. Also da fördern wir beispielsweise die Nutzung einfacher Solartechnik. Die soll Entwicklungschancen für Menschen schaffen und gleichzeitig das Klima schützen. Und da ist es ganz spannend. Also wir haben oft Projektpartner, die so aus dem Greenpeace-Netzwerk stammen. Und hier ist es der Verein Soul Africa, der nämlich eigentlich eine Ausgründung von Greenpeace Schweiz ist und ja, sich ganz und gar dem Thema Solartechnik in Afrika verschrieben hat. Und ein besonderes Förderprojekt ist auch unser Engagement jetzt gerade in der Ukraine. Dort haben Greenpeace e.V. und Umweltstiftung den Bau von Solaranlagen auf Krankenhäusern und Schulen gefördert, damit diese eben in der jetzigen Situation zuverlässig mit sauberer Energie versorgt werden können. Und die Palette von Projekten ist eigentlich riesengroß,
1: Ja.
0: aber das ist jetzt nur mal so ein ganz kleiner Einblick.
1: Genau, wollte ich gerade sagen, das ist eine große Bandbreite. Kommen wir zu dem zurück, was du am Anfang erwähnt hast. Das ist ein Waldprojekt in Thüringen. Kannst du da noch ein paar Sätze drüber erzählen?
0: Ja, total gern, weil das ist ja ein großes Herzensprojekt auch von uns. Ich hatte das ja am Anfang erwähnt. Wir haben Wald in Thüringen gekauft, ein wirklich großes Investment für die Stiftung und zusammen mit dem Bergwaldprojekt e.V., übrigens auch mal ursprünglich ein Greenpeace-Projekt, haben wir vor 6 Jahren eben ein großes Leuchtturmprojekt ins Leben gerufen, den Zukunftswald unter Schönau. Im Moment ist es so, dass die 280 Hektar, die wir da haben, vor allem aus intensiv genutztem Fichtenforst bestehen, wie leider ja viele Wälder in Deutschland. Und das Projekt besteht darin, diesem jetzt die Chance zu geben, sich wieder in einen gesunden und artenreichen Mischwald zu verwandeln. Wobei, so wie der Wald jetzt ist, müssen wir dem auch erstmal kräftig unter die Arme greifen in seiner Entwicklung. Und ja, das wird natürlich auch viele Jahre oder Jahrzehnte dauern. Man kann sich ja vorstellen, wie lange das dauert, bis Bäume wachsen. Und gerade aber auch wegen dieser Langfristigkeit passt dieses Projekt einfach wunderbar zu einer Stiftung. Und ja, was wir wollen ist, dass, und mit diesem Zukunftswald ein Beispiel zu schaffen, wie Wälder eben auch naturnah bewirtschaftet werden können und wollen anderen Waldbesitzenden damit auch Orientierung geben. Und für uns ist es halt gerade so wichtig, weil wir ja vielerorts mehr als deutlich jetzt sehen,

0: dass bisherige Konzepte der Waldbewirtschaftung an ihre Grenzen stoßen. Wir sehen Dürre, Stürme, Brände und all das trifft auf übernutzte und geschwächte Wälder und deswegen braucht es eben dringend neue Wege im Umgang mit Wald. Und wir unterstützen da auch noch einen Studiengang, der genau in diese Richtung geht und haben uns auch einem Netzwerk angeschlossen, der Waldallianz. Insofern ist das gerade so ein Fokus, wo wir versuchen, auf verschiedenen Ebenen was zu bewegen.
1: Okay, dann bin ich schon gespannt auf die Möglichkeiten, den Wald nach ein paar Jahren zu besuchen, um zu sehen, wie das vorangeht.
0: Absolut, wir auch.
1: Ich möchte dann noch auf ein Projekt bei uns in der Nähe zu sprechen kommen. Ich habe von einem Stifterhain im Schwarzwald gehört, kannte ich bisher noch gar nicht. Kannst du da noch dazu was erzählen?
0: Ja, sehr, sehr gerne. Der Stifterhain. Ja, das ist wirklich auch ein Projekt, das uns sehr am Herzen liegt. Es ist ein ganz schönes Projekt zum Erhalt von Streuobstwiesen in Forbach. Das ist im nördlichen Schwarzwald, im ja wirklich wunderschönen Murgtal gelegen. Also ein Besuch lohnt sich da auf jeden Fall. Ja, für alle, die jetzt aus Stuttgart zuhören, ist das ja auch gar nicht so weit. Das Projekt besteht darin, dass wir für jede neue Stifterin und jeden neuen Stifter zum Dank dort einen Obstbaum pflanzen, also vor allem alte heimische Sorten und ja, einfach dadurch auch zum Erhalt einer artenreichen Kulturlandschaft beitragen. Und ja, hier ist es, freuen wir uns quasi immer doppelt, wenn unsere Stiftungsgemeinschaft wächst, weil einmal natürlich über die Unterstützung selbst für uns, aber eben auch, weil unser Stifterhain dann wieder Zuwachs bekommt. Und inzwischen wachsen da schon über 800 Obstbäume auf mehr als 12 Hektar. Und jedes Jahr wächst es ein Stückchen mehr.
1: Okay, das bringt mich zur nächsten Frage, weil so eine Obstbaumwiese kann man ja nicht sich selbst überlassen. Das sind ja keine wilde Bäume. Das erfordert auch Arbeit, die Pflege der Wiese unten drunter und die Ernte der Äpfel oder der Birnen oder was da auch immer gepflanzt wird. Wie wird denn das geregelt?
0: Wir haben da einen ganz tollen Projektpartner vor Ort, den Gemeindeförster, der auch Vorsitzender eines Ziegenvereins ist zur Landschaftspflege, der vor Ort für uns die Maßnahmen koordiniert, weil, wie du schon gesagt hast, es muss ja jährlich auch gemäht werden, die Bäume müssen gepflegt werden. Und wir arbeiten da auch ganz eng mit dem Bergwaldprojekt zusammen. Das organisiert für uns nämlich ein- bis zweimal im Jahr einwöchige Freiwilligeneinsätze. Da steht dann meistens ein ganz spannender Mix an zur Pflege des Forbacher Gemeindewaldes zum Teil und eben auch zur Pflege unserer Streuobstwiesen. Und Anfang September gibt es neuerdings auch eine große Obsternteaktion. Und wir freuen uns da auch immer sehr über helfende Hände. Also als kleines Dankeschön können Helferinnen da auch wirklich sehr leckeren Bio-Apfelsaft mit nach Hause nehmen. Genau. Und
1: Okay.
0: vielleicht kann ich da auch noch mal Werbung machen, dass man sich auch in unserem Zukunftswald in Thüringen engagieren kann, weil da nämlich auch das Bergwaldprojekt sogar mehrmals im Jahr Einsatzwochen organisiert, was natürlich auch eine tolle Gelegenheit ist, diesen Wald hautnah zu erleben und auch mehr über naturnahe Waldbewirtschaftung zu erfahren. Und wer da Interesse hat, kann gerne Kontakt aufnehmen über unsere Homepage. Ich weiß gar nicht, ob die eingespielt wird oder ich kann sie
1: Das
0: auch
1: kann
0: einmal
1: ich
0: nennen.
1: dann nachträglich erwähnen, wo man
0: Super.
1: sich da melden kann. Genau, das ist gut zu wissen, dass man auch einfach mitmachen kann bei den Stiftungsprojekten. Man braucht kein Geld zu spenden oder vererben, sondern man kann mit seiner eigenen Arbeitskraft mitmachen. Finde ich eine sehr gute Sache.
0: Ja,
1: Und
0: das ist wirklich schön. Also, und das Bergwaldprojekt ist da wirklich ein ganz toller Projektpartner, weil die eben ja schon über 30 Jahre Erfahrung damit haben, solche freiwilligen Einsätze auch zu organisieren.
1: zum Schluss würde mich noch interessieren, wie die Projekte zustande kommen. Also ob ihr überschüttet werden mit Ideen oder ob ihr da selber aktiv werdet?
0: Ja, also wir treten als Förderinstitution gar nicht so prominent in die Öffentlichkeit. Also in der Regel erreichen uns die Projekte über Campaignerinnen und Campaigner von Greenpeace, also direkt aus dem Haus, weil sie vielversprechende Kontakte oder Kontakte zu vielversprechenden Projekten haben. Und meistens sind das, was wir fördern, tatsächlich Vorhaben von internationalen Greenpeace-Büros, die zum Beispiel noch eine Teilfinanzierung brauchen. Wir unterstützen aber auch Projekte von Nicht-Greenpeace-Organisationen, wenn die die Ziele von Greenpeace voranbringen, ergänzen oder fortführen. Und auch diese erreichen uns oft über das quasi erweiterte Greenpeace-Netzwerk. Und manchmal gehen wir auch gezielt selbst auf die Suche. Und was dabei aber ganz wichtig ist, wir unterstützen nur oder können auch nur Projekte von gemeinnützigen Organisationen unterstützen.
1: Okay, gut zu wissen. Danke, Claudia, für deine Zeit heute Morgen und viel Erfolg bei euren Projekten.
0: Ja, vielen, vielen Dank, Bernhard. Auch nochmal, dass du uns eingeladen hast. Das war mir wirklich eine Freude, dir und allen Zuhörenden hier die Stiftung in Kürze einmal vorzustellen. Und wenn ihr mehr wissen wollt, Fragen habt, mitmachen wollt, guckt gern mal auf unsere Kontaktdaten auf unserer Homepage. Das ist umweltstiftung-greenpeace.de.
1: Sehr gut.
0: Danke.
2: An dieser Stelle möchte ich Bernhard noch einmal Danke sagen für die Bereitstellung des Interviews. Nun, nach so vielen Informationen gibt es eine musikalische Pause. In dieser hören Sie noch einmal Musik von Kai Arendt und noch einmal von der CD Mystic Tales und hier den Titel Yesterday on the Clearance. Die CD habe ich ausgewählt, weil es ja so ein bisschen so die Stimmung von Wald aufgreift. Und das fand ich sehr passend, weil doch viele Umweltstiftungen, die ich heute vorstelle, unter anderem auch Projekte zum Naturschutz haben, die wiederum auch der Renaturierung von Wäldern dienen.

Sie hören die Sendung Ökotopia hier bei Radio Darmstadt, heute zum Thema Umweltstiftungen. Im vorangegangenen Beitrag habe ich bzw. Bernhard von der Greenpeace-Ortsgruppe Stuttgart und Claudia Vogt die Umweltstiftung Greenpeace vorgestellt. Nun möchte ich gerne weitere Umweltstiftungen vorstellen, und zwar die des NABU, des Naturschutzbundes Deutschland, des Weiteren vom BUND, vom Bund für Umwelt- und Naturschutz Deutschland und von Urgewalt. Bewusst werde ich die NABU-Stiftung als zweites Beispiel etwas ausführlicher vorstellen, auch weil sie ähnlich umfangreich ist wie die Umweltstiftung Greenpeace mit seinen verschiedenen Treuhandstiftungen Naturschutzfonds und zugleich weitere Beispiele mit Blick auf Projekte, wie zum Beispiel aus dem Bereich der Renaturierung, bietet. Wie gesagt, ich beginne mit dem NABU und der NABU-Stiftung Nationales Naturerbe. Diese Worte als selbstständige Stiftung im April 2002 vom NABU-Bundesverband gegründet, nachdem sie zuvor 4 Jahre als unselbstständige Treuhandstiftung bestand. Im Juni 2002 wurde der erste Naturschutzfonds unter dem Dach der NABU-Stiftung gegründet. Nach außen sichtbare Aktivitäten begannen im Februar 2003 mit der Übernahme der ersten naturschutzfachlich wertvollen Waldflächen, die der Bund an Naturschutzorganisationen und ostdeutsche Bundesländer überträgt. Darunter sind 550 Hektar am Stechlinsee in Brandenburg. Im August 2023 wurde die erste Treuhandstiftung unter dem Dach der NABU-Stiftung gegründet. Stand 2025 führte die NABU-Stiftung Nationales Naturerbe als Treuhänderin 24 unselbstständige Naturschutzstiftungen und 25 Stiftungsfonds. Das ist damit ein etwas anderes Konstrukt als bei der Umweltstiftung Greenpeace, wo es allerdings ja auch verschiedene Naturschutzfonds gibt. Diese Unterscheidungen bzw. Untergliederungen ermöglichen wiederum andere Möglichkeiten der Beteiligungen. So können Privatpersonen und NABU-Untergliederungen kostengünstig auf einen speziellen Zweck hin fördernd tätig sein, während die NABU-Stiftung die Verwaltung übernimmt. Formal nach Satzung sieht der Stiftungszweck der NABU-Stiftung Nationales Naturerbe unter § 2 Nummer 1 bis 3 wie folgt aus. Ich zitiere auszugsweise. Nummer 1, die Stiftung verfolgt ausschließlich und unmittelbar gemeinnützige Zwecke. Nummer 2, Zweck der Stiftung ist a. Förderung des Naturschutzes und der Landschaftspflege im Sinne des Bundesnaturschutzgesetzes und der Naturschutzgesetze der Länder sowie des Umweltschutzes. B. Die Förderung der Volksbildung, um ökologisches Verständnis zu erreichen. C. Die Förderung von Wissenschaft und Forschung auf den unter § 2 Nummer 2 Nummer A und B genannten Gebieten. Und drittens, der Stiftungszweck wird insbesondere auch von der Stiftung eigens hierfür erworbenen, gepachteten oder verwalteten Flächen verfolgt. Zitat Ende. Die Projekt- und Aktivitäten der NABU-Stiftung sind äußerst vielfältig. Dabei steht der Flächenkauf an erster Stelle. Naturnahe Lebensräume werden dabei vollständig aus der wirtschaftlichen Nutzung genommen. Für den Überblick noch ein paar Zahlen aus 2025. In Niedersachsen wurde 49 Hektar Moor wiederhergestellt. In Mecklenburg-Vorpommern wurden 52 Meter des Ziemenbachs naturnah gestaltet. Im Südharz ist ein Buchenmischwald mit 1009 Hektar zur Stiftung gekommen. 23 Schreiadler wurden von Hand aufgezogen und wieder freigelassen. Insgesamt befinden sich jetzt, also Stand Ende 2025, 27.242 Hektar in Stiftungshand, über Deutschland verteilt und 455 Schutzgebieten. Die 8.500 Hektar Äcker, Wiesen und Weiden werden von 25 Betrieben in Abstimmung mit der NABU-Stiftung mit Rücksicht auf die Natur bewirtschaftet. Zur NABU-Stiftungsfamilie gehören verschiedene selbstständige NABU-Landesstiftungen, und zwar die NABU-Stiftungen von den Landesverbänden Baden-Württemberg, Hamburg, Nordrhein-Westfalen, Schleswig-Holstein, Sachsen sowie Hessen. Letztere heißt NABU-Stiftung Hessisches Naturerbe. Die Stiftung hier in Hessen wurde 2009 gegründet und verfolgt im Wesentlichen ähnliche Zwecke wie die NABU-Stiftung. Ihr Stiftungszweck wird, Zitat, verwirklicht insbesondere durch Erwerb, Pacht, Verwaltung und Pflege von für den Naturschutz bedeutsamen Flächen in Hessen, die im Eigentum des NABU-Landesverbandes, der Stiftung oder der NABU-Stiftung Nationales Naturerbe stehen bzw. überführt werden sollen, sowie der Wahrnehmung von Umweltbildungsaufgaben in Schutzgebieten,
Zitat Ende. Neben den Landesstiftungen gibt es die NABU Internationalen Naturschutzstiftung. Zusätzlich gibt es 5 Treuhandstiftungen, welche zum Beispiel von Privatpersonen und dem Dach der NABU-Stiftung gegründet wurden und die man unterstützen kann. Übrigens besteht im Rahmen der Treuhandstiftungen die Möglichkeit, selbst eine Stiftung zu gründen. Zum Beispiel, wenn einem der Schutz eines bestimmten Gebietes sehr am Herzen liegt, das dauerhaft geschützt werden soll. Bei der Dirk-Ehlert-Stiftung beispielsweise steht der Gülpersee im Westhavelland im Mittelpunkt. Neben den Stiftungen gibt es noch zahlreiche Fonds, wie der Naturschutzfonds NABU Wildnis, der Naturschutzfonds Lebendige Moore, der Wohlstein Naturschutzfonds, der Stiftungsfonds Jugend will Natur, der NABU Naturschutzfonds Vulkaneifel, der Naturschutzfonds Brandenburgische Oderhänge und der NABU Waldschutzfonds. Diese Fonds wurden teilweise auch von Privatpersonen gegründet. Der NABU Klimafonds hat dabei die Besonderheit, dass der Gründungspartner dieser Stiftung der Lebensmittelhändler Rewe ist, der auch auf zahlreichen Produkten seiner Eigenmarken darauf verweist. Vielleicht haben Sie das Label schon einmal gesehen. Ganz unkritisch werden solche Kooperationen nicht gesehen. Letztendlich kommt es aber auch auf die Ausgestaltung der Zusammenarbeit und die Art der Kommunikation an und auch dem Willen, der dahinter steht. Nun möchte ich kurz aufzeigen, wie man sich bei der NABU Umweltstiftung einbringen kann. Zum einen kann man für die verschiedenen Projekte spenden, so wie man beispielsweise auch für Projekte des NABU e.V. spendet. Will man ein Projekt längerfristig unterstützen, kann sich eine Patenschaft anbieten. Des Weiteren kann man der NABU-Stiftung etwas zustiften. Wer das nur auf Zeit möchte, auch das ist möglich. Es ist dann vergleichbar dem Darlehen, von dem im Interview mit der Umweltstiftung Greenpeace die Rede war. Und wie bereits eben vorgestellt, kann man selbst eine Treuhandstiftung oder einen Naturschutzfonds ins Leben rufen. Auch im Testament kann man die Stiftung bedenken. Bei der Umweltstiftung Greenpeace kam auch das Gespräch auf die Anlage des Stiftungsgeldes. Das ist natürlich auch bei der NABU-Stiftung ein Thema. Sie investiert laut Jahresbericht ausschließlich in nachhaltige Anlageformen und Unternehmen, die festgelegten ethischen, sozialen und ökologischen Kriterien genügen. Der Aktienanteil ist auf 30% begrenzt. Des Weiteren wird in Wertpapiere von 3 Vermögensverwaltungen angelegt. Ein Teil des Stiftungskapitals ist zudem in Wohn- und Geschäftsimmobilien, in die 100%igen Beteiligung an der Biohof Neuhagen GmbH sowie in stiftungseigene Landwirtschaftsflächen investiert. Neben Einnahmen aus Kapitalerträgen kann die Stiftung auch auf Erträge aus Verpachtungen und Vermietungen erzielen. Zum Abschluss des Porträts der NABU-Stiftung Nationales Naturerbe möchte ich ein paar Beispiele für deren Aktivitäten vorstellen. Ein Beispiel kommt aus Hessen mit dem Waldprojekt im Laubacher Wald im Vogelsberg. Dieser Wald zeichnet sich in großen Teilen vor allem durch naturnahe Buchenwälder aus. Über 80% der Bäume sind älter als 120 Jahre alt. Die Artenvielfalt dort ist hoch. Die NABU-Stiftung erwarb hier 2020 und 2023 die Nutzungsrechte für 224,5 Hektar Privatwald bei Laubach und 176 Hektar im Stadtwald Hungen, damit auch dort der Holzeinschlag eingestellt wird. Zusammen mit den 800 Hektar der Landesforsten, die zuvor bereits aus der Nutzung genommen worden sind, entstand stur ein Gebiet von 1200 Hektar. Im Jahr 2025 konnten weitere 79 Hektar vom NABU erworben werden. In diesem sind rund 40% der Buchen älter als 140 Jahre alt. Im Übrigen zeichnet sich das gesamte Projektgebiet auch dadurch aus, dass es frei von technischer Infrastruktur und öffentlichen Verkehrswegen ist. Im zweiten Beispiel hat die Stiftung 2025-2026 1000 Hektar Buchenmischwald bei Stolberg im Südharz erworben, um dort eine Waldwildnis entstehen zu lassen. Wohin sich erworbene Flächen entwickeln können, zeigt das 2200 Hektar große Naturparadies Grünhaus in Brandenburg, einem ehemaligen Braunkohletagebau, das seit mehr als 20 Jahren in der Obhut der NABU-Stiftung sich befindet. So kommen dort mehr als 100 Brutvogelarten vor, seit 2025 zum Beispiel das Blaukehlchen. Auch seltene Orchideen wurden 2025 entdeckt. Und, auch sehr beachtlich, zu den bereits bekannten 500 Nachtfalterarten kamen 2025 70 Arten dazu. Darunter die seltene Malveneule, die sogar lange als in Deutschland ausgestorben galt, bis sie 2013 erstmals in Deutschland wieder entdeckt wurde.
Auch im Bereich der Moore ist die Stiftung aktiv, wie im Ahlen-Falkenberger Moor bei Cuxhaven. Dies soll im Laufe der nächsten Jahre mit Mitteln aus dem NABU-Klimafonds auf 200 Hektar renaturiert werden. Das ist sehr aufwendig, weil die Flächen ehemals landwirtschaftlich genutzt wurden. Seit hingegen bereits 15 Jahren wird das Sulinger Moor vernässt und das Badener Moor bei Bremen seit 8 Jahren. Finanziert werden diese Maßnahmen unter anderem aus dem NABU-Moorschutzfonds. Und dann gibt es unter anderem noch Renaturierungsprojekte an der Elbe und der Havel oder Beweidungsprojekte, um artenreiche Wiesen- und Offenlandflächen entstehen zu lassen. Die Projekte zeigen, dass die Renaturierung von ehemals von Menschen genutzten Flächen oft im Mittelpunkt steht. Das ist wichtig in den Zeiten, wo die Artenvielfalt zurückgeht und der Klimawandel immer weiter voranschreitet. Damit beende ich das Porträt der NABU-Stiftung und komme zu meinem dritten Beispiel für eine Umweltstiftung, und zwar des BUND. Die BUND-Stiftung. Diese unterstützt vor allem Projekte des BUND e.V., wozu auch Flächenkäufe zählen, deren Eigentümerin die BUND-Stiftung ist. Von der Stiftung unterstützte Projekte sind unter anderem das Grüne Band, wo Flächen gekauft werden, um Lücken zu schließen. Auch die Erweiterung der Auenwaldflächen in BUND-Hand in der Hohen Garbe an der Elbe werden seit 2014 unterstützt. Wie auch das Projekt zur Rettung der Wildkatze oder das Projekt der Geutsche Wildnis bei Bitterfeld, einem ehemaligen Braunkohletagebaugebiet. Im Großen und Ganzen sind die Projekte ähnlich wie beim NABU, Stichwort Flächenkauf und Renaturierung. Die Möglichkeiten des Einbringens sind ähnlich wie bei der NABU-Stiftung, nämlich für Projekte spenden, über eine Zustiftung, einem Darlehen, dem Gründen einer eigenen Stiftung oder aber durch Bedenken der BUND-Stiftung im Testament. Die BUND-Stiftung hat auch entsprechende Anlagerichtlinien, die im Internet eingesehen werden können. Einen etwas anderen Schwerpunkt hat mein viertes Beispiel für eine Umweltstiftung, die von einer Umweltschutzorganisation ins Leben gerufen wurde, und zwar die Urgewaldstiftung des Urgewald e.V. Die Idee zur Gründung einer Stiftung entstand zum 25-jährigen Jubiläum des Vereins 2017. Gegründet wurde sie schließlich 2019. Mit ihr soll die Arbeit von Urgewald e.V. sichergestellt werden. Sie unterstützt dabei verschiedene Projekte, welche in Summe darauf abzielen, fossilen Energien bzw. deren Unternehmen oder Vorhaben den Geldhahn zuzudrehen. Da vielleicht nicht jede oder jeder von Ihnen Urgewald e.V. kennt, möchte ich diese Umweltschutzorganisation noch ein bisschen genauer vorstellen und zitiere von ihrer Homepage. Zitat: Wir sind eine Organisation, die dort ansetzt, wo die wirklich großen Weichen gestellt werden, beim Geld. Wir decken auf, welche Konzerne, Banken, Versicherer oder Investoren zerstörerische Projekte unterstützen und setzen alles daran, diese Finanzströme trocken zu legen. Wenn große Geldgeber aus klimaschädlichen und menschenrechtsverletzenden Geschäften aussteigen, verändert das ganze Industrien. So schützen wir Umwelt- und Menschenrechte. Zitat Ende. Wie Urgewald dabei vorgeht? Rechercheteams, Zitat, durchforsten Geschäftsberichte, werten Datenbanken aus, nehmen Kontakt mit Communities und NGOs in betroffenen Regionen auf, sprechen mit Insiderinnen und Insidern. So zeigen wir, wer für fossile Projekte die Verantwortung trägt. Seien es Kohlekraftwerke in Bangladesch, eine Megapipeline in Ostafrika oder LNG-Terminals in den Philippinen. Zitat Ende. Die Ergebnisse macht Urgewald öffentlich und zwar auf großer Bühne, nicht nur über Medien, sondern auch in Parlamenten, auf internationalen Konferenzen und Hauptversammlungen von Konzernen. Vor diesem Hintergrund bzw. diese Arbeit unterstützend förderte die Urgewaldstiftung 2023 die Erstellung der beiden Divestment-Listen, nämlich der Global Coal Exit List und der Global Oil and Gas Exit List. Des Weiteren förderten sie und finanzieren sie die Finance Campaigner School 2023 und die Transformationskampagne. 2024 wurde der Urgewaldfilm, die Finance Campaigner School 2024 und die Plattform Fairfonds unterstützt. Selbstredend unterliegt die Anlage des Stiftungskapitals auch bei Urgewald strengen Kriterien, zumal sie selbst Projekte mit der Zielgruppe Finanzmarkt- und Investmententscheidungen hat. Dazu ein Zitat von der Homepage. Urgewald investiert vorzugsweise in erneuerbare Energien, nachhaltige Mobilität, ökologische Landwirtschaft und Naturkost, Energieeffizienz, Umwelttechnik, Recycling sowie Bildung und Gesundheit.
Wir wollen mit unserer Geldanlage auf dringend notwendige politische, ökologische und soziale Veränderungen in unserer Gesellschaft hinwirken. Damit dient die Geldanlage direkt unseren Stiftungszwecken. Zitat Ende. Die Möglichkeiten der Unterstützung der Stiftung kennen wir bereits von Stiftungen des NABU und des BUND, und zwar als Zustiftungen in Form einer Stiftungsfonds mit individuellem Namen, einer Treuhandstiftung, die auch als Verbrauchsstiftung eingerichtet werden kann, in Form eines Stifterdarlehens, in Form einer Erbschaft oder mittels Spende. Damit möchte ich die ausführlicheren Porträts von ausgewählten Umweltstiftungen beenden. Natürlich gibt es noch viele weitere. Eine Übersicht bietet eine Publikation des Bundesverbands Deutscher Stiftungen, in denen sich Umweltstiftungen vorstellen. Den Link auf die PDF finden Sie in der Programmvorschau zur heutigen Sendung. Nicht alle, die es in Deutschland gibt, sind dort zu finden. Man kann sich auch nicht bei allen finanziell einbringen. Ein paar möchte ich dennoch gerne zum Abschluss hier kurz nennen, um das Bild noch etwas abzurunden. Darunter sind Stiftungen von Menschen, von denen Sie bestimmt schon einmal gehört haben. Die nachfolgende Nennung erfolgt in alphabetischer Reihenfolge. So gibt es zum Beispiel die Deutsche Umweltstiftung. Sie wurde 1982 in Mainz gegründet. Sie hat ein breites Projekt- und Förderspektrum und unterstützt unter anderem lokale und regionale Umweltschutzinitiativen und Initiativen zur Errichtung von Nationalparks. Die Heinz-Sielmann-Stiftung wurde 1994 von Heinz und Inge Sielmann und dem Leitsatz Naturschutz als positive Lebensphilosophie gegründet. Schwerpunkt ist unter anderem der Erhalt der Artenvielfalt und des nationalen Naturerbes. Die Loki-Schmidt-Stiftung, gegründet 1979-1980, hat wiederum ihren Schwerpunkt in der praktischen Pflege- und Entwicklungsmaßnahmen auf Grundstücken mit seltenen Tier- und Pflanzenarten. Und sie betreibt zwar Informationshäuser und leistet Bildungs- und Öffentlichkeitsarbeit im Sinne des Naturschutzes. Die Michael-Zukow-Stiftung zum Schutz der Natur hat Michael Zukow mit dem Preisgeld der Right Livelihood Awards 1997 gegründet. Die international tätige Stiftung hat ihren Schwerpunkt im Mond-Klimaschutz mit starkem Bezug zu Wissenschaft und Forschung auf diesen Gebieten. Des Weiteren gibt es beispielsweise auch eine Stiftung Feuchtgebiete und eine Stiftung Fledermäuse, die bereits anzeigt, was der Stiftungszweck ist. Nicht uninteressant sind beispielsweise auch die Stiftung Fräulein Brems Tierleben oder die Stiftung für Ökologie und Demokratie e.V., welche ein gemeinnütziger Träger der politischen Bildung ist. Das ist, wie gesagt, nur eine kleine Auswahl und zeigt die Vielfalt der Art der Stiftungen und ihrer Schwerpunkte. Und damit möchte ich auch das Thema der heutigen Sendung beschließen. Wir haben uns heute mit Umweltstiftungen beschäftigt. Wenn Sie die eine oder andere Information noch einmal nachlesen wollen, die wesentlichen Quellen der heutigen Sendung waren die Homepage des NABU sowie des BUND bzw. dann jeweils zu Informationen zu ihren Stiftungen. Informationen zur Umweltstiftung Greenpeace haben wir direkt von der Umweltstiftung Greenpeace erfahren durch das Interview von Bernhard mit Claudia Vogt. Weitere Informationen, die ich darum herum noch benannt habe, stammen von der Homepage direkt, das heißt von umweltstiftung-greenpeace.de. Informationen zur Urgewaltstiftung stammen von der Homepage urgewalt.org. Und die ganz allgemeinen Informationen über Stiftungen habe ich vor allem aus Wikipedia entnommen, wo das sehr schön zusammengefasst ist. Alle Links auf die direkten Quellen können Sie in der Programmvorschau zur Sendung nachlesen, entweder auf radiodarmstadt.de oder auf der Homepage der Greenpeace-Ortsgruppe Darmstadt unter greenwire.greenpeace.de/greenpeace-darmstadt. Redaktionsschluss dieser Sendung war der 19.09.2026. Abschließend habe ich noch einige Punkte in eigener Sache. Wenn Sie die Greenpeace-Ortsgruppe hier in Darmstadt persönlich kennenlernen bzw. bei uns aktiv werden wollen, nehmen Sie gerne mit uns Kontakt auf. Entweder telefonisch unter der 0157 845 48656 oder per E-Mail an info@darmstadt.greenpeace.de oder neue@darmstadt.greenpeace.de. Gerne können Sie auch zu unserer Schnupperstunde kommen. Diese findet in den Räumen von Radio Darmstadt am Stolpenplatz 12 statt. Der monatliche Termin ist in der Regel am dritten Dienstag des Monats und wird über unsere Homepage und unseren Instagram-Kanal bekannt gegeben. Uhrzeit ist von 17.30 Uhr bis 18 Uhr.
aktuelle Petition von Greenpeace finden Sie unter greenpeace.greenpeace.de/alle-petitionen. Vom Mikrofon verabschiedet sich Sandra von der Greenpeace-Gruppe Darmstadt. Ich danke Ihnen fürs Zuhören und Ihr Interesse und würde mich freuen, Sie auch das nächste Mal als Zuhörende begrüßen zu dürfen, wenn es wieder heißt Ökotopia, das Umweltmagazin für Darmstadt, hier bei Radio Darmstadt, immer am ersten Dienstag des Monats. Und zum Abschluss hören wir heute noch einmal Musik von Kai Arendt und hier den Titel Aurora Borealis.

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Der Jazz-Oktober in Darmstadt beginnt mit der Reihe Live-Jazz in der Stadtkirche Darmstadt am 10. Oktober mit Filippo und Lucaccio ab 19.30 Uhr. Die Zusammenarbeit der griechischen Vibraphonistin und des deutsch-rumänischen Kontrabassisten entzieht sich starren Genres. Ihre Musik schöpft aus klassischer Musik des 20. und 21. Jahrhunderts, den Rhythmen des Jazz und den Geschichten der Folklore. Die Verflechtung ihrer Hintergründe ergibt einen Klangteppich, in dem die Lebendigkeit des Balkans mit dem Kosmopolitismus zeitgenössischer europäischer Musik zusammenfließt. Wie ein Faden freier Improvisation entfalten sich ihre Auftritte in einem ungeschriebenen Tanz, Momente der Trauer, der Freude und der undefinierbaren Räume dazwischen. Ein Hörerlebnis zugleich zeitlos und zeitgenössisch. Das Debütalbum Love at Last Sight erschien im März 2026 bei BMC Records.

Am gleichen Tag, nämlich den 10. Oktober, das ist ein Samstag, können Sie in Agora am Ostbahnhof in der Zeit von 20 bis 22:30 Uhr das Duo Elsa und Flavia Quartett erleben. Die Sängerin Elsa Johanna Mohr aus dem Rheinland und der Gitarrist Flavio Nunes aus Sao Paulo spielen seit 7 Jahren zusammen. Sie verbindet eine gemeinsame musikalische Sprache, mit der sie die brasilianische Lebenslust und die altbekannte Sehnsucht der Brasilianerinnen zum Ausdruck bringen. Mit ihrem neuen Album Em Julho nehmen sie ihr Publikum erneut mit auf eine musikalische Reise nach Brasilien. Die Aufnahmen standen im August 2025 und versammeln eine lebendige Mischung aus Klassikern der brasilianischen Musik und eigenen Kompositionen. Stücke wie Agua de Coco von Marcos Valle oder Tico Toco no Fubá von Sequinha de Abreu treffen auf Songs von Künstlern wie Milton Nascimento oder Javan. Darunter mischen sich Eigenkompositionen der Sängerin, etwa das Stück Beijo da Lua, auf Deutsch Kuss vom Mond, in dem von der besonderen Magie und Energie Brasiliens die Rede ist, oder Jaguar, in dem Mohr filigran auch die deutsche Sprache einarbeitet und das Erinnerungen an ihre Brasilienaufenthalte metaphorisch einfließen lässt. Nach ihrem Debütalbum Pasadena, das 2023 im Rahmen der Reihe Jazz Swing Next Generation erschien, führen sie diese Zusammenarbeit auf Em Julho, erschien im Juli 2026, konsequent weiter. Intim, warm und voller Lebensfreude. Der Titel steht dabei für ein Lebensgefühl, ein musikalischer Sommer, den man jederzeit hören kann und der Alltagsprobleme für einen Moment in den Hintergrund treten lässt. Leicht, sonnig und voller Sehnsucht nach Meer, Wärme und Ferne. Das alles in Agora am Ostbahnhof in der Erbacher Straße 89 am Samstag, den 10. Oktober um 20 Uhr.

Für alle Jazzfans, die am 10. Oktober immer noch unentschlossen sind, es gibt als eine dritte Option in der Bessunger Knabenschule ab 20 Uhr. Tritt dort nämlich auf das Claudia-Sophia-Trio. Claudia-Sophia ist eine junge Sängerin und Gitarristin aus Mingello auf den Kapverdischen Inseln, Heimat der legendären Cesaria Evora und Talentschmiede einer Vielzahl von international bekannten Musikern. Mit Konzerten in Portugal, Deutschland, Österreich und Luxemburg verzauberte sie das Publikum mit ihrer glasklaren Stimme, tollen eigenen Songs und einer hervorragenden Begleitband mit Lucio Vieira am Bass und Markus Leukel am Schlagzeug. 2025 veröffentlichte das Label O-Tone Music ihre erste CD mit dem Titel Marsch um Melodia. Claudias Lieder sind tief verwurzelt in der Musiktradition ihrer kapverdischen Heimat. Gleichzeitig ist eine Offenheit für Elemente aus der brasilianischen und europäisch-amerikanischen Musikkultur bis hin zu klassischen Musik unverkennbar. Sie singt vom Leben und Lieben auf dem Inselarchipel vor der Küste Westafrikas, auf dem sich in den vergangenen 500 Jahren eine einzigartige kreolische Kultur entwickelt hat.

An dieser Stelle darf ich auch auf die Auftritte des lokalen Künstlers Marian Kleebaum aufmerksam machen. Er tritt nämlich wie so oft auf im Oktober an zwei Locations in Darmstadt. Einmal am Samstag, den 10. Oktober im Café Segel in Darmstadt ab 19 Uhr. Sowie Samstag, den 24. Oktober im Kaffeehaus Eberstadt ebenfalls ab 19 Uhr. Oktober ist auch die Zeit für die regelmäßigen alljährlichen jüdischen Kulturwochen in Darmstadt. So gibt es auch dieses Jahr eine musikalische Begleitung der jüdischen Kulturwochen seitens der Klezmer Schwingbank und Ale Kadjaba Dinova. Musikalische Begegnung zwischen jüdischen, ukrainischen und krimtatarischen Traditionen. Ein außergewöhnliches Konzept, das der jüdischen Musiktradition und ihrem Austausch mit benachbarten Kulturen gewidmet ist. Im Mittelpunkt steht die jüdische Musik mit ihrer ausdrucksstarken Melodik, improvisatorischen Freiheit und charakteristischen Rhythmus des Swing. Ergänzt wird der Abend durch traditionelle ukrainische und krimtatarische Lieder sowie instrumentale Werke aus der jüdisch- und krimtatarischen Musiktradition. Die Klezmer Schwingbank wird vom ukrainischen Klarinettisten Mitya Gerasimov geleitet. Als besonderer Gast tritt die Sängerin Ali Kadjabadinova auf, die durch ihre Teilnahme an Holos Ukraine, The Voice of Ukraine, bekannt wurde. Dieses Konzert ist ein außergewöhnliches und exklusives Ereignis. In dieser künstlerischen Konstellation und Form wurde es bislang noch nie in Deutschland präsentiert. Das Ganze am Sonntag, den 11. Oktober ab 17 Uhr in der Bessunger Knabenschule in der Ludwigshöhe Straße 42.

Vibraphonist Olli Bott, klassisch ausgebildet und bei Gary Burton am Berklee College studiert, spielt konsequent seine eigene Musik zwischen Epochen, Stilen und Kulturen, während er auf den Metallplatten wie ein Bildhauer eindrucksvolle Stimmungen herausschlägt. Das Ganze in der Stadtkirche am Sonntag, den 17. Oktober ab 19.30 Uhr an der Stadtkirche 1 in Darmstadt.

Am Donnerstag, den 22. Oktober ab 22 Uhr tritt in der Bessunger Knabenschule in der Ludwigshöhe Straße 42 JMO Inia Jelle auf. Die Musik des Trios JMO lässt die Kunst des Geschichtenerzählens wieder aufleben. Der perlend klare Klang des Kora, das ist eine traditionelle afrikanische Stegharfe mit ganzen 22 Saiten, trifft auf die sonoren, rauchigen Töne der Bassklarinette und wird unterstützt von den verschiedenen Percussion-Instrumenten. Musse Chisoko, Jan Galega Brönemann und Omri Hasson überschreiten Grenzen zwischen traditionellen und modernen Klängen aus Afrika, Europa und dem Orient. Das Repertoire stammt von allen drei Musikern und zeigt ihre unterschiedlichen kulturellen Einflüsse. Beeinflusst von kulturellem Erbe der westafrikanischen Griot-Gesänge singt Chisoko vom heutigen Leben in Afrika und Europa. In seinen Texten geht es um

Sehnsucht um geheimnisvolle Flüsse oder Erfahrungen bei Grenzkontrollen in Europa. Er gehört zur 42. Generation einer großen Cora-Dynastie und Griot-Familie, welche seit über 1000 Jahren die Tradition der westafrikanischen Musik prägt.

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Am Freitag, dem 23. Oktober ab 20 Uhr gibt es etwas Besonderes in der Zentralstation Trinity. Iro Rantala tritt nämlich auf mit zwei Mitstreiterinnen in der Zentralstation. Iro Rantala, Kaiser, Mensivo und Morten Lund feiern die Magie des ersten Moments in einem Setting, das Jazzstandards neu zum Leuchten bringt. Was ist Trinity? Das sind der finnische Pianist Iro Rantala, die in New York lebende Bassistin Kaiser Mensivo und der dänische Schlagzeuger Morten Lund. Drei Musiker, die zum ersten Mal gemeinsam im Studio standen und gerade darin liegt der Reiz. Ohne lange Vorbereitung, dafür mit umso größerer Offenheit und Neugier entstand ein intimes Album voller Jazzstandards, aufgenommen in einem lichtdurchfluteten Salon de Chateau Palmer in Bordeaux. Rantalas Ansatz? Keine ausgefeilten Arrangements, keine Experimentieren und um des Experimentierens willen, sondern ein radikal ehrlicher Blick auf das, was diese Stücke im Kern ausmacht. Klassiker wie Smile, Inner Sentimental Mood oder The Days of Wine and Roses werden zu kleinen Erzählungen voller Wärme, Klarheit und musikalischer Reife. Trinity ist ein Trio, das nicht glänzen will, sondern leuchten, aus dem Moment heraus mit einem tiefen Gespür füreinander und für die Musik.

etwas außerhalb der normalen Veranstaltungen in Darmstadt bezüglich Jazz gibt es am Freitag, den 23. Oktober ab 19.30 Uhr im Gemeindehaus der Kirchengemeinde St. Josef in der Gabelsberger Straße 15 in Darmstadt. Dort tritt nämlich auf das Sigrid Borchert Quartett. Es präsentiert vertonte Gedichte der Lyrikerin Mascha Galeko. Die ausgewählten Gedichte erzählen vom Zusammenleben von Menschen und ihren Gefühlen, beschreiben bissige Alltagsgeschichten und erzählen auf berührende Weise von Situationen aus Mascha Galekos Leben. Aus dieser besonderen Mischung entwickelte sich ein sehr abwechslungsreiches Programm als Spiegelbild eines bewegten Lebens.

sicherlich zu den Highlights in Jazz Oktober in Darmstadt gehört der Auftritt von Liz Fright am 28. Oktober in der Zentralstation in Darmstadt. Die US-amerikanische Jazzsängerin verzaubert mit feinen Kompositionen und großartiger Bühnenpräsenz voller Soul und Leidenschaft. Mit ihrer unnachahmlichen Stimme, welche die New York Times als eine weiche, dunkle Altstimme mit Qualitäten, die man mit in Fässern gereiftem Bourbon oder butterweichem Leder assoziieren könnte, bezeichnet, singt Wright mit einer erhabenen Reflexion des kulturellen Gefüges von Amerika. Sie überwindet soziale Gräben mit einem Angebot der Liebe und einem tiefen Sinn für Menschlichkeit. Ihre Musik akzeptiert die Schönheit der Realität und eine kollektive Erfahrung der Zugehörigkeit. Für die Zuhörerinnen verkörpern Wrights Lieder eine Tradition, die es ihnen ermöglicht, sich immer zu Hause zu fühlen. Am Mittwoch, dem 28. Oktober, in der Zentralstation.

Am Freitag, den 30. Oktober ab 19.30 Uhr in der Reihe Live Jazz in der Stadtkirche Darmstadt tritt das Olivier Chavez Quartett auf. Elements Jazz trifft Natur, zweites Soloabend von Olivier Chavez. 9 soul-orientierte Jazzkompositionen entstanden in Zurückgezogenheit und Naturverbundenheit. Wie schon der Vorgänger Racines erstrahlt Elements eine Gelassenheit gegenüber der Hektik des Alltags aus. Eine Botschaft, die der belgische Komponist Olivier Chavez vermitteln möchte. Inspiration schöpft er dabei aus den Elementen Luft, Feuer, Wasser, Erde und aus seinem Wohnort in der rauen, wunderschönen Eifel. Die Besetzung reicht vom Trio bis zum Quartett. Werner Lauscher am Bass und Daniel Chavez an der Gitarre sind wie auf dem Debüt dabei, am Piano der belgische Jazzer Igor Gehenot. Ergänzt wird das Quartett vom Kölner Trompeter Matthias Schwengler. Aufgenommen im Studio Fattoria Musica bei Osnabrück unter der Regie des Amsterdamer Toningenieurs Green Wieder. Das Ganze am 30. Oktober ab 19.30 Uhr in der Stadtkirche Darmstadt.

Den musikalischen Abschluss im Oktober macht am 31. Oktober, das ist ein Samstag, ab 19 Uhr in der Orangerie Bessungen, in der Bessunger Straße 44, das Matthäus Schmoczynski Quartett mit Leslek Schadlow Tribute to Zbigniew Seifert. Der Höhepunkt der Reihe Jazz First Tribute to Zbigniew Seifert bringt am 31. Oktober das Matthäus Schmoczynski Quartett mit dem Saxophonisten Leslek Schadlow als Special Guest in die Darmstädter Orangerie. Matthäus Schmoczynski zählt zu den profiliertesten Jazzgeigern Europas. Gemeinsam mit Dominik Vanya am Piano, Slavomir Kurkiewicz am Kontrabass und Michal Meschewitsch am Schlagzeug näherte sich dem musikalischen Erbe Zbigniew Seiferts aus heutiger Perspektive. Nicht als Rekonstruktion, sondern als lebendiger Dialog zwischen Komposition, Improvisation und zeitgenössischer musikalischer Sprache. Neben Werken mit Bezug zu Seifert präsentiert das Quartett auch eigene Kompositionen von Matthäus Schmoczynski. Eine besondere Verbindung zu Seifert schafft der in München lebende Saxophonist Leslek Schadlow, der ihn persönlich kannte und mit ihm musizierte. Der Abend verbindet Generationen und musikalische Welten und erinnert an einen der bedeutendsten europäischen Jazzmusiker des 20. Jahrhunderts. Das Ganze am 31. Oktober von 19 Uhr an in der Orangerie Bessungen.

0: Und das war die Sendung Jazzszene, eine Sendung der Kulturredaktion. Am Mikrofon war Serge Penner und ich sage ciao, bis zum nächsten Mal.
1: Tschüss. Schade, dass ihr schon wieder geht. Ist es denn schon wirklich so spät? Na dann lebt wohl. Grüßt alle Freunde von uns. Tschüss. Nett von euch, dass ihr heute kamt, dass ihr euch die Zeit einmal nahmt, hat sich gelohnt, kommt gut nach Hause. Nach dieser...
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4: Sehr geehrte Hörerinnen und Hörer, wir begrüßen Sie ganz herzlich zur Sendung Langsamfahrt, das Magazin rund um die Eisenbahn. Durch die Sendung führt Sie Gregor Börner.
5: Herzlich willkommen zu Langsamfahrt. Heute blicken wir in den Harz, das höchste Gebirge in Norddeutschland. Es streckt sich über gleich drei Bundesländer und hat einen der höchsten Berge, nämlich den Brocken, um den sich diverse Mythen ranken von Hexentreffen und Walpurgisnacht. Zu DDR-Zeiten gehörte der Brocken zum Sperrgebiet und die meisten Bürger konnten den Berg nur aus der Ferne betrachten. Aber auch aus Eisenbahnsicht ist der Harz ein äußerst interessantes Gebirge. Im Harz gibt es nämlich ein Netz aus Schmalspurbahnen, auf denen täglich Dampfzüge verkehren. Und das sogar bis heute. Unser heutiger Gast, der war zu DDR-Zeiten Heizer auf der Dampflok im Harz und kann auch so eine ganze Menge über den Harz und seine Schmalspurbahnen erzählen. Er hat auch einige Bücher geschrieben, die auch explizit die Schmalspurbahnen im Harz thematisieren. Noch ein kleiner Hinweis, ihr hört die Radiovariante von Langsamfahrt. Langsamfahrt erscheint eigentlich als Eisenbahn-Podcast auf langsamfahrt.de und in den üblichen Podcast-Portalen. Etwa alle zwei Wochen erscheint eine neue Folge und die geht dann auch gerne mal länger als eine Stunde. Fürs Radio muss ich die Interviews zum Teil deutlich zusammenkürzen. Wenn ich das Beispiel von heute mal nehme, der Podcast geht 2,5 Stunden, die Radiovariante 1 Stunde. Also wenn ihr die Sendung mal in voller Länge hören möchtet oder euch generell für die Welt der Eisenbahn interessiert, dann verweise ich euch auf den Podcast von Langsamfahrt. Und es gibt auch jedes Mal eine ganze Menge Folgen, die es gar nicht ins Radio schaffen, weil das eigentlich viel zu viel Themen sind für 1 Stunde pro Monat im Radio. Den Podcast, den gibt es auf langsamfahrt.de und überall da, wo es Podcasts gibt. Ich spreche mit Dirk Endisch. Hallo, Herr Endisch.
6: Hallo.
5: Sie sind Publizist, Sie schreiben Bücher mit Eisenbahnbezug, Sie haben aber auch einen eigenen Eisenbahnbezug. Sie waren nämlich Heizer auf der Dampflok.
6: Genau, ich habe in den Ende der 80er, Anfang der 90er Jahre bei den Harzer Schmalspurbahnen, was heute Harzer Schmalspurbahn ist, als, wie nannte man das so schön, als Aushilfsheizer, also im Rahmen der sozialistischen Hilfe, musste ich dann den Personalengpass überbrücken und war die meiste Zeit in der Einsatzstelle Germrode auf der Selketalbahn tätig. Ja. War eine bewegte Zeit.
5: Das ist ja auch heute noch eine Einsatzstelle und ein Dampflok BW. Ja, das kann ich mir vorstellen, bewegte Zeit. Das werden wir heute alles ja mal geschichtlich so ein bisschen aufarbeiten, denn nach der Wende wusste ja eigentlich keiner, was passiert denn da mit den Dampfloks im Harz. Aber wir können ja erstmal noch vor der DDR-Zeit anfangen, denn Eisenbahn gab es im Harz ja schon vor der DDR-Zeit. Was waren denn so die Ursprünge im Harz?
6: Also die Ursprünge im Harz, los ging es eigentlich 1843 mit der Magdeburg-Heilerscheder Eisenbahn. Das war sozusagen im Ostharz oder im östlichen Harzvorland die Muttergesellschaft aller Eisenbahngesellschaften. Die haben 1843 die eisenbahntechnische Erschließung begonnen, waren dann auch weiterhin für die eisenbahntechnische Erschließung da zuständig bis 1880. Und das, der Harz war ja mit seiner Topografie für die Eisenbahningenieure eine Herausforderung. Und die erste richtige Eisenbahn in den Harz, das begann ja im Westharz mit der Innerste Talbahn in den 1870er Jahren. Und dann ging es ja schrittweise weiter. Dann kam die heutige Rübelandbahn, also die Harz-Zahnradbahn 1885. Und die Erschließung des Ostharzes begann dann 1887 mit der ersten Strecke der späteren Germrode-Harzgeroder Eisenbahn, also von Germrode nach Mägdesprung. Und die GHE hat ja dann ihr Streckennetz systematisch weiter ausgebaut. Erst ging es dann im Anhaltischen weiter bis Güntersberge, dann schließlich bis Hasselfelde. Und später gab es ja dann noch die Querverbindung zwischen Stiege und Alsfelder Talmühle zur Harzquer- und Brockenbahn. Die ist ja auch in Etappen eröffnet worden als Privateisenbahn, Privatnebenbahn. Da war ja dann die durchgehende Betriebsaufnahme 1899. Also 1899 war das Streckennetz der Nordhausen-Wernigeroder Eisenbahn komplett befahrbar von Nordhausen nach Wernigerode, die Harzquerbahn, und von Drei an Hohne über Schirke zum Brocken, die Brockenbahn. Und dann 1899 ja ebenfalls, was ja heute fast schon vergessen ist, weil sie die erste meterspurige Schmalspurbahn war, die eingestellt wurde, die Südharzeisenbahn von Walkenried über Braunlage mit einer Güterzugstrichstrecke zum Wurmberg und dann von Brunnenbassmühle über Sorge nach Tanne. Und in Sorge war ja dann die Übergangsmöglichkeit zu den Zügen der Harzquerbahn. Und in Tanne hatte ja die Südharzeisenbahn Anschluss an die Halberstadt-Blankenburger Eisenbahn. Und so hat sich ja das Eisenbahnnetz dann so bis 1905, 1906 herauskristallisiert im Ostharz.
5: Wie sah das Eisenbahnnetz im Harz denn während der deutschen Teilung aus?
6: Die deutsche Teilung dann 1945 riss ja große Lücken in das Eisenbahnnetz, weil ja die Demarkationslinie zwischen der sowjetischen Besatzungszone und der späteren britischen Besatzungszone ja die Strecken mehrfach unterbrach. Die Südharzeisenbahn hat ja komplett ihr Hinterland verloren, blieb ja eine Privatbahn und ist ja dann 1962 komplett eingestellt worden. Und die Harzquer- und Brockenbahn lagen ja dann im Grenzgebiet. Und die Selketalbahn hat es ja nach dem Zweiten Weltkrieg am meisten gebeutelt, kann man ja sagen. Sie ist ja dann als Reparationsleistung 1946 komplett demontiert worden, mit Ausnahme des Abschnitts von Eisfelder Talmühle über Stiege nach Hasselfelde. Da hat der Bürgermeister aus Hasselfelde die Demontage verhindert, weil im Sägewerk in Hasselfelde wurden Holzkisten für Reparationsgüter gebaut. Und da hat der Bürgermeister sehr geschickt gegenüber der sowjetischen Besatzungsmacht argumentiert, ja, wie sollen wir das abtransportieren, wenn ihr uns hier die Bahn nehmt? Für die Selketalbahn, für den anderen Teil der Selketalbahn hat diese Argumentation leider nicht gefruchtet. Da ist ja fast alles demontiert worden, bis auf das kleine Streckenstück von der Flussspatgrube oberhalb von Strassberg bis zum damaligen Bahnhof Lindenberg. Die Strecke blieb erhalten, damit man den Flussspat, den man oben auf dem sogenannten Herzogschacht gewonnen hat, abfahren konnte und dort dann im Bahnhof, späteren Bahnhof, oder im heutigen Bahnhof Strassberg auf LKWs zu verladen. Kommt immer die Frage, warum blieb ausgerechnet dieses kleine Streckenstück für Flussspat erhalten? Gibt es eine ganz einfache Antwort drauf, wenn man es denn weiß. Flussspat benötigten die Sowjets für ihr Atomprogramm. Man kann mit Flussspat das Spaltbare vom nicht spaltbaren Uran trennen. Brauchten sie für einen Atombombenbau und die Straße muss so verheerend schlecht gewesen sein, das war sie auch zu DDR-Zeiten, dass man sich also selbst mit den sowjetischen LKWs sich das nicht getraut hat, den Flussspat darunter zu fahren. Und deshalb blieb dieses Streckenstück bestehen. Und nach der Demontage haben die Sowjets relativ schnell festgestellt, dass es ein Fehler war, die Selketalbahn zu demontieren. Und damals gab es noch den Kreis Beilenstedt und der Landrat des Kreises Beilenstedt konnte es eigentlich durchsetzen, dass er die Wiederaufbaugenehmigung bekam. Und das Problem war, man musste dazu Schienen und Weichen organisieren und die hat man dann von ehemaligen Rüstungsanschlussbahnen, anderen Anschlussbahnen mit militärischem Hintergrund, hat man die dann demontiert und dann hat man mühselig die Selketalbahn auf dem Abschnitt von Germrode bis Strassberg und von Alexisbad nach Harzgerode wieder aufgebaut. Das war dann 1949 im Wesentlichen beendet. Und zu dieser Zeit hatten sich aber schon die wirtschaftlichen Rahmenbedingungen für die beiden Privatbahnen Nordhausen, Wernigeroder Eisenbahn und Germeroder Harskeroder Eisenbahn grundlegend geändert, weil ja die sowjetische Besatzungsmacht in ihrer Zone die sowjetischen Strukturen einführen wollte, was dann dazu führte, dass die beiden Bahnunternehmen enteignet wurden und 1949 dann von der Deutschen Reichsbahn übernommen wurden. Und als die Deutsche Reichsbahn das 1949 übernommen haben, hat mir ein damaliger Zeitzeuge erstmal später dann mal berichtet, Anfang der 90er Jahre, als man dann die Strecken besichtigt hatte, hat man erstmal Bauklötze gestaunt, was da für ein überalterter Fahrzeugpark vorhanden war. Und man hat dann relativ schnell neue Dampflokomotiven beschafft. 1956 gab es ja dann schon, oder 1955, 56 gab es ja dann schon die ersten Neubaudampfloks, also die neuen Baureihen 99, 23 bis 24, die ja heute noch im Harz vertreten ist mit 17 Exemplaren. Und man hat dann erstmal erhebliche Mittel in die Sanierung und Modernisierung der Harzquer- und Brockenbahn investiert, also neue Dampfloks beschafft, den Oberbau verstärkt. Was heute ja auch kaum noch jemand weiß, ist, zum damaligen Zeitpunkt wurde der Güterverkehr auf den beiden Schmalspurbahnen im Harz komplett mit Schmalspurfahrzeugen abgewickelt. Das heißt, in den Bahnhöfen Nordhausen, Wernigerode und Germerode mussten die Güter komplett umgeladen werden zwischen Regel und Schmalspur. Und das hat man natürlich erstmal auf der Harzquer- und Brockenbahn 1963, 64 beseitigt. Da hat man dann den Rollwagenverkehr eingeführt. Da waren erhebliche Vorarbeiten für notwendig. Auf der Selketalbahn hat man diese Arbeiten nicht durchgeführt, weil das war einfach zu aufwendig. Also da ist wirklich bis zum Schluss Schmalspurgüterverkehr geblieben. Und in den 60er Jahren ab Mitte der 60er Jahre nahmen die beiden Streckennetze eine unterschiedliche Entwicklung. Für die Selketalbahn hat man dann beschlossen, die bis Anfang der 70er Jahre stillzulegen und mit dem Busverkehr abzuwickeln, beziehungsweise den Güterverkehr mit dem LKWs. Die Harzquer- und Brockenbahn war die Strecke bei der Deutschen Reichsbahn oder die Schmalspurbahn bei der Deutschen Reichsbahn mit dem höchsten Fracht- und Personenaufkommen. Da hat man immer gesagt, okay, das Netz betreiben wir weiter. Da stand eine Stilllegung nie zur Diskussion in den 60er Jahren. Und Ende der 60er Jahre stellte sich aber raus, dass das ambitionierte Vorhaben, da die Straßen im Selketal auszubauen, nicht umsetzbar war und auch die LKWs dazu fehlten und die Busse. Und dann hat man das Anfang der 70er Jahre, diese Einstellungsentscheidung, wieder kassiert, hat dann gesagt, okay, wir modernisieren, soweit es geht, in die Selketalbahn, die inzwischen auch einen touristischen Aspekt hatte. Also bis Mitte der 70er Jahre spielte der Tourismusverkehr im Selketal eigentlich keine so große Rolle. Da war in erster Linie Berufsverkehr und Güterverkehr das alles Entscheidende. Sieht man auch sehr schön an den Fahrplänen, wenn man sich die alten Fahrpläne anguckt, was dafür aus heutiger Sicht schräge Zugverbindungen existierten. Also von Harzgerode nach Strassberg, klar, Silberhütte war die Pyrotechnik, war der größte industrielle Arbeitgeber dort im Selketal. Da mussten ja irgendwie die Arbeitskräfte hin und her kommen. Und Ende der 70er Jahre stellte sich dann raus, naja, wir müssten eigentlich die beiden Streckennetze wieder miteinander verbinden. Das hat man aber in der DDR oder das hat die RBD Magdeburg als zuständige Direktion nie so richtig ernsthaft verfolgt, weil es fehlte ganz einfach an die personellen Ressourcen und auch die materiellen Ressourcen, um das wieder aufzubauen. Und da kam dann die Energiekrise 1981, 82 ins Spiel. Die Sowjetunion hatte der DDR die Erdöllieferungen gekürzt. Und daraufhin musste man natürlich energietechnisch komplett umdenken. Und der neue Energieträger Nummer 1 wurde Braunkohle. War ja schon immer Energieträger Nummer 1, aber nun auch noch forciert. Und in diesem Zusammenhang musste das moderne Heizkraftwerk, was man in Silberhütte errichtet hatte, für den VEB Pyrotechnik, musste auf Braunkohle umgestellt werden. Und man schätzte einen mittleren jährlichen Bedarf für dieses Heizkraftwerk von 30.000 Tonnen. Und diese 30.000 Tonnen konnte man unmöglich in Germerode umschlagen. Also man war so schon in Germerode mit der Umschlagkapazität am Limit, da gab es nur eine Portalkrananlage, mit der die Güter da umgeschlagen werden konnte. Und so wurde dann der Beschluss gefasst, dass die nicht wieder aufgebaute Strecke zwischen Strassberg und Stiege wieder aufzubauen. Das ging dann hurtig für damalige Verhältnisse. Und ab 1984 waren die beiden Streckennetze wieder miteinander verbunden und so hatte das Streckennetz dann seine letzte Größe erreicht.
7: Interessant fand ich jetzt, die Strecken waren ja eigentlich unterbrochen, aber das war jetzt ja auch gar nicht so die große Lücke zwischen Strassberg und Stiege, was da noch fehlte.
6: Das mag heute nicht als die große Lücke angesehen werden, aber schon während der Weltwirtschaftskrise war der Personenverkehr auf der hinteren Strecke zwischen Strassberg und Stiege äußerst schwach. Dafür hatte man ja auch den Triebwagen beschafft, den T1, den heute noch jeder kennt. Und es gab ja dann auch Bestrebungen in den Ende der 20er Jahre, als es der Gernroder, Harzgeroder Eisenbahngesellschaft wirtschaftlich sehr schlecht ging, diese Strecke da an die Nordhausen-Wernigeroder Eisenbahn zu verkaufen, was diese allerdings auch ablehnte. Die stand zwar wirtschaftlich durch ihre Brockenbahn deutlich besser da, aber die mussten auch auf jede Mark achten und haben dann natürlich sich dann auch nicht dazu hinreißen lassen, das zu machen. Ne? Also, und im Selketal dominierte eigentlich immer der Güterverkehr. Da waren die wichtigsten Kunden die Pyrotechnik, die Gießereibetriebe in Harzgerode und natürlich die holzverarbeitenden Betriebe in Silberhütte. Das waren also die wichtigsten Güterversender.
7: Wir haben uns jetzt eben mal angeschaut, wie zu DDR-Zeiten das Netz außer die Selketalbahn recht wichtig für den Gütertransport. Was war auf der Harz-Querbahn während der DDR-Zeit?
6: Harz-Querbahn war auch Güterverkehr, also von Wernigerode aus nach Benneckenstein und vom Nordhausen aus nach Ilfeld, Niedersachs-Werfen und dann hoch nach Stiege und nach Hasselfelde. Und zu DDR-Zeiten Berufsverkehr, gab ja sogar den Plan, Anfang der 70er Jahre in Wernigerode so eine Art Vorortverkehr einzurichten mit Triebwagen, die man von den stillgelegten Franzburger Kreisbahnen übernehmen wollte. Das hat sich aber zerschlagen, weil die Triebwagen gar nicht die Leistungsparameter hatten und es dann auch einen modernen Busverkehr in Wernigerode gab. Und ab Mitte der 60er Jahre mit dem Ausbau des FDGB-Feriendienstes, also der Freie Deutsche Gewerkschaftsbund, die Einheitsgewerkschaft in der DDR, betrieb ja mehrere Ferienheime im Harz oder zahllose Ferienheime im Harz. Und damit begann auch der Tourismus oder die touristische Erschließung. Man hatte so dann ab Mitte der 60er Jahre 3 bis 4 Zugpaare zwischen Nordhausen und Wernigerode. Also man konnte gemütlich in knapp drei Stunden von Wernigerode nach Nordhausen und dann wieder zurückfahren. Und das waren dann eigentlich so der Tourismusverkehr. Den Brockenverkehr gab es ab 1961 nicht mehr. Und so verlagerte sich das auf die Harz-Querbahn, dann der touristische Verkehr, der dann existierte.
7: Wenn wir uns mal anschauen, was währenddessen in Westdeutschland passierte. Also es gab ja die Südharz-Strecken, die über die ehemalige Grenze gingen. Das lief noch eine Weile weiter, bis es dann letztendlich stillgelegt und abgebaut wurde.
6: Richtig, die Südharz-Eisenbahn blieb ja eine Privatbahn, auch nach 1945. War ja eine sogenannte Bachsteinbahn, betrieben von der Zentralverwaltung für Sekundärbahnen Hermann Bachstein GmbH. Und die haben auch noch mal ein bisschen was investiert, haben aber die Südharz-Eisenbahn war eigentlich die finanziell am schlechtest gestellteste von den drei Privatbahngesellschaften im Harz. Und Anfang der 60er Jahre war das Defizit so groß und der Investitionsstau so hoch, dass gar keine andere Alternative blieb, als die Strecke stillzulegen. Waldenried-Braunlage. Und das ist ja dann, die Südharz-Eisenbahn hat ja ihr komplettes Hinterland verloren gehabt. Und die Südharz-Eisenbahn war auch relativ früh, ist in den Busbetrieb eingestiegen, schon Anfang der 20er Jahre. Die haben dann ihr Busnetz dann ausgeweitet. Und bis Mitte der 80er Jahre hat ja das ursprüngliche Unternehmen Südharz-Eisenbahn AG zwar unter anderem Namen, aber noch bestanden, aber eben als reiner Busbetrieb. Ne?
7: Fehlte da so ein bisschen die Netzwirkung? Also
6: die Strecke hat halt ihr komplettes Hinterland verloren. Ne? Also es gab ja Kurswagen von Braunlage zum Brocken und von Braunlage nach Wernigerode. Das gab es ja alles in den 20er Jahren. Das hat man ja, also die drei Eisenbahnunternehmen waren in den 1910er, 20er und 1930er Jahren, waren sich nicht wirklich grün. Also jeder Bahnbetreiber argwöhnte, der andere wolle ihm Tonnage und Personen wegnehmen. Also es dauerte ja mehrere Jahre, bis es eine Gleisverbindung gab zwischen Südharz-Eisenbahn und Harz-Quer- und Brockenbahn im Bahnhof Sorge. Also da gab es ja wirklich erstmal nur einen Haltepunkt bei der Südharz-Eisenbahn und unten drunter lag der Bahnhof Sorge, der Nordhausen-Wernigeroder Eisenbahn. Da gab es nur einen Lastenaufzug fürs Gepäck. Also es dauerte wirklich mehrere Jahre, bis die sich darauf verständigen konnten, da eine Gleisverbindung zu bauen. Und die Strecken, man hat zwar einheitliche Bremsen gehabt, also alle Strecken hatten Saugluftbremsen, sie hatten auch alle dieselbe Zug- und Stoßvorrichtung, sodass also die Wagen zwischen den Netzen getauscht werden konnten, was aber in der Praxis nur relativ selten geschah.
7: Ja, ohne Gleisverbindung ja schon schwer machbar.
6: Ja gut, und nach der Gleisverbindung haben sich alle drei Gesellschaften da argwöhnisch beäugt. Also es gibt da mitunter teilweise sehr skurrile Schriftwechsel, als man sich dann darüber beschwert, warum der Wagen die Fracht darum umgeleitet wurde. Also ja, richtig grün waren die drei Eisenbahngesellschaften sich da nicht untereinander. Sie haben zwar immer geguckt, was der andere macht. Und da, also so in Sachen Technik, da haben sie

0: Jahre im Selgetal fuhr, als die anderen beiden Bahngesellschaften gemerkt haben, dass die Nordhausen-Wernigeroder Eisenbahn damit Erfolg feiert, wollten dann Südharz-Eisenbahn und Germeroder-Harzgeroder Eisenbahn auch so eine baugleiche Lok bei Krupp in Auftrag geben. Aber da kam dann der Zweite Weltkrieg und damit war eine Nachbeschaffung dieser Fahrzeugtype nicht möglich. Also so haben die schon ein bisschen geguckt, was der andere treibt. Aber so mit einer Zusammenarbeit hatten sie es nicht so sehr. Also das war nicht so ausgeprägt.
1: Also man hat auch nicht mal überlegt, ob man das nicht mal, ob man sich nicht zusammenschließt aus drei kleinen Gesellschaften, eine größere, die ja immerhin den kompletten Harz abdeckt.
0: Ja, das war auch nicht möglich, weil die Eigentümerstrukturen waren höchst unterschiedlich. Mhm. Also die Südharz-Eisenbahn war ein reines Privatunternehmen. Da war überhaupt keine kommunale Hand mehr dabei oder nicht in ausschlaggebender Art und Weise. Die Germeroder-Harzgeroder Eisenbahn war im Prinzip die Staatsbahn des Herzogtums Anhalt, weil da war das Herzogtum Anhalt der größte Anteilseigner, beziehungsweise nachher ab 1918, 19 der Freistaat Anhalt. Und bei der Nordhausen-Wernigeroder Eisenbahn waren auch die Kommunen wichtigste Anteilseigner, aber die Eigentümerstruktur war schon viel zu unterschiedlich. Und die Interessenslagen waren auch viel zu unterschiedlich, sodass man das nie groß gemacht hat. Also nee.
1: Wenn wir jetzt nochmal in die DDR schauen, zur selben Zeit, dann hat man ja schon überlegt, ob man den Harz nicht auch auf Dieselloks umstellen kann.
0: Ab 1980, 81 nahm der Güterverkehr auf den Schmalspurbahnen im Harz exorbitant zu, vor allen Dingen nach Silberhütte, Pyrotechnik, Holz. Und da hat man dann von der Einsatzstelle Nordhausen aus vor allen Dingen den ganzen Güterverkehr da abgewickelt. Und mit der Zunahme des Güterverkehrs stellte sich natürlich auch die Frage, wie wollen wir den Verkehr da langfristig abwickeln? Und da wurde dann 1983 ein sogenannter Aufgaben- und Kontrollplan in Auftrag gegeben bei der RBD Magdeburg, wo man sich einen Kopf machen sollte, wie will man da langfristig einen effizienten Verkehr abwickeln, weil in der DDR war immer Personalmangel, vor allen Dingen bei der Eisenbahn und der war bei den Schmalspurbahnen im Harz extrem. Im BW Wernigerode fehlten zum Beispiel im Schnitt 30 Leute im Fahrdienst und die Neubau-Loks hatten damals schon fast 30 Jahre schweren Gebirgsdienst auf dem Buckel oder auf den Rahmen und die Instandhaltungskosten stiegen exorbitant an und sogar entstand dann die glorreiche Idee, den Traktionswechsel im Harz einzuführen. Und das mündete dann in der Entwicklung der heutigen Harzkamele, wie sie von Eisenbahnfreunden genannt wurden. Bei uns Personalen hießen die Dieselloks eigentlich nur Kannen. Und warum Kannen? Ganz einfach, wenn man da als Beimann eingeteilt war, war die wichtigste Arbeit oder die schwerste Arbeit das Schleppen der Ölkannen für Strömungs- und Motoren. Getriebeölen, deshalb hießen die Dinger eigentlich nur Kann, heißt es eigentlich heute immer noch bei den Kollegen da in Wernigerode. Und da war dann 1987 die erste Kanne da und die Erprobung der beiden Baumuster zog sich dann bis 1989 hin, bis zum Herbst. Und dann sollte ab 1990 der Serienumbau dieser Diesellokomotiven beginnen. Das waren ja Regelspurfahrzeuge, die neue Schmalspurdrehgestelle bekommen haben. Und bis zum Januar 92 sollte dieses Programm abgeschlossen werden. Da sollten knapp 30 Maschinen umgebaut werden und der komplette Dampflokbestand sollte bis auf wenige Ausnahmen verschrottet werden. Also von den Mallet-Lokomotiven sollten zwei erhalten bleiben, die 6001 sollte erhalten bleiben und von den Neubau-Loks war der Erhalt von 3 bis 4 Lokomotiven für einen sogenannten Traditionsbetrieb vorgesehen. Also da sollte dann noch eine von Wernigerode und eine von Germerode aus täglich ein Dampfzugpaar fahren. Und da muss man sagen, kam für die Dampflokomotiven im Harz die Wende zur rechten Zeit. Also wenn das 2 Jahre später gekommen wäre, wäre da nichts mehr gewesen mit der Dampflokherrlichkeit. Und also die Montagsdemonstration, oder was man so als Demonstration bezeichnet, Montagsdemonstration in Leipzig, also in Wernigerode, hat sich die Bevölkerung auch massiv gegen diesen Traktionswechsel da ausgesprochen, weil sie alle wussten, was das für den Tourismus da bedeuten könnte.
1: Wenn wir jetzt geschichtlich weitergehen, wie sah das Ganze dann so nach der Wiedervereinigung aus?
0: Aufgrund der hohen Kostenstruktur war eigentlich 1990 schon klar, dass die Deutsche Reichsbahn sich von den Schmalspurbahnen im Harz trennen will.

0: Und das passte natürlich auch, oder da war eine Duplizität der Ereignisse. Seitens des Kreises wusste man auch um die Bedeutung oder der Landkreise. Damals gab es ja noch zwei Landkreise, den Landkreis Wernigerode und den Landkreis Harz, Landkreis Wernigerode, was ja heute der Landkreis Harz ist, und in den Anliegergemeinden. Und der damalige Landrat des Kreises Wernigerode, Herr Ermrich, Dr. Ermrich, war da die treibende Kraft, die da die Privatisierung vorangetrieben hat. Dann hat man 1991 ja die kommunale Harzer Schmalspurbahn GmbH gegründet, die eigentlich in ihrer Struktur, wie sie damals gegründet wurde, heute noch besteht, mit dem Unterschied, dass eben die Anzahl der Anteilseigner durch Gemeindegebietsreform deutlich weniger wurden. Und dann 1993 war dann der Übergang am 1. Februar von der Deutschen Reichsbahn auf die HSB. Und die Deutsche Reichsbahn hat natürlich auch noch eine Anschubfinanzierung geleistet für die HSB, weil sie natürlich froh waren, über 300 Beschäftigte und das komplette Streckennetz da loszuwerden. Und das war dann eben 1994 die Startstunde oder 1993 die Startstunde der HSB, wie man sie heute kennt in der heutigen Struktur. Und schon damals bei der Übernahme der HSB war klar, dass der Personen- und Güterverkehr, so wie er damals strukturiert war, nicht möglich mehr war. Der Güterverkehr war komplett bedeutungslos, betrug 1990 nur noch knapp 120.000 Tonnen und war 1991 mit 49.000 Tonnen, also völlig bedeutungslos, ist dann auch nicht formal eingestellt worden, aber man hat die Bedienung der Gütertarifpunkte aufgegeben. Und der Personenverkehr, der nahm eine ziemlich stabile Entwicklung. Zu Ende der DDR-Zeit hat oft, also richtige belastbare Zahlen gibt es nicht. Es gibt dann nur diese Schätzungen von der RWD Magdeburg. Und da hat man damals schon gesagt, das Fahrgastaufkommen auf den Schmalspurbahnen im Harz war rund 1 Million. Das setzte sich aus Urlauber und Berufsverkehr und Schülerverkehr zusammen, der nach der Wende komplett zusammenbrach. Und diese rund 1 Million Fahrgäste sind ja bis heute konstant erhalten geblieben, wobei es da natürlich eine Veränderung gab.
1: Na, ich könnte mir vorstellen, die größte Veränderung war, dass man wieder auf den Brocken fahren konnte.
0: Die Brockenbahn war ja ab 1961, ging ja nur bis Schörke, und wer nach Schörke wollte, brauchte ja einen Passierschein, weil das ja im Grenzgebiet lag. Und schon 1989 war klar, wir müssen wieder auf den Brocken rauf. Die Brockenbahn muss wieder komplett in Betrieb genommen werden, weil sie das wirtschaftliche Rückgrat des Unternehmens HSB sein wird und es auch bis heute ist. Und das ging ja für damalige Verhältnisse ziemlich schnell. Schon im September 1991 hat man ja den Verkehr formal wieder aufgenommen und oder die Strecke wieder eröffnet, wobei die Strecke ja nie stillgelegt war. Also sie war immer gewidmet, was ja dann später mal immer wieder für Streit sorgte da mit Umweltschutzverbänden und so. Und dann im Sommer 1992 ist ja der planmäßige Verkehr wieder aufgenommen worden. Und im Unterschied zu den früheren Zeiten, zu den Privatbahnzeiten, gibt es heute einen Verkehr 365 Tage im Jahr auf dem Brocken. Das war zu Privatbahnzeiten und bis 1961 nicht der Fall. Da ruhte immer der Verkehr auf dem Abschnitt zum Brocken hoch aufgrund des Aufwandes für Schneeräumtechnik. Also moderne Schneeräumtechnik gab es ja Anfang des 20. Jahrhunderts nicht. Das hat ja erst die Deutsche Reichsbahn beschafft, eine Schneeschleuder bzw. eine Schneefräse. Und das hat ja die HSB auch heute, leistungsfähige Schneeräumtechnik. Deshalb kann die Brockenbahn bis heute befahren werden.
1: Wie war denn während der DDR-Zeit mit der Brockenbahn die Bedeutung? Also Sie sagten, die Gleise lagen, die Strecke war hoch eigentlich nie stillgelegt. Man durfte bis Schierke fahren, wenn man die Erlaubnis hatte. Aber auf den Brocken selber, da fuhren dann gar keine Züge mehr.
0: Da fuhren nur Güterzüge. Ab 1961 sogenannte Versorgungszüge. Also der Brocken war dann ein militärisches Sondersperrgebiet ab 1962, 63, weil da oben mehrere Einrichtungen waren. Also da waren zum ersten Mal eine Abhörstelle der Gruppe der sowjetischen Streitkräfte in Deutschland, und dann hatte sich die Staatssicherheit dort oben eingenistet und hatte auch eine Abhörstation. Die sogenannte Brockenmoschee, da wo heute das Museum drin ist, Das Gebäude, das war Neubau der Staatssicherheit aus den 70er, 80er Jahren. Und da fuhren noch Versorgungszüge hoch, also mit Baumaterial, zum Beispiel für den Bau der Brockenmauer, dann Kohle für die zum Beheizen da der Kaserne oder ja, der kasernenähnlichen Gebäude für die sowjetischen Soldaten. Und als die dann eine Elektroheizung bekommen haben, 1988, hat man den Güterverkehr zwischen Schürke und Brocken, nicht eingestellt, aber erfuhren keine Güterzüge mehr. Die letzten Probefahrten, die da Richtung Brocken stattfanden, das waren dann die Erprobungsfahrten für die Diesellokomotiven, weil der Oberbau, der dort oben lag, zum größten Teil wirklich noch aus Privatbahnzeiten stand. Also wenn man 1989, 90 die Strecke abgewandert ist, waren da noch Sabalzzeichen aus den Jahren 1898 und 1899 zu finden. Und der Oberbau war wirklich abgewirtschaftet. Selbst die erste Messfahrt, man hätte dann 1990 eine Messfahrt gemacht mit der kleinen Diesellok, der 199-301, die hat man dann am Goetheweg beendet, weil man dann Angst hatte zu entgleisen.
1: Das sagt schon also viel über den Zustand der Strecke aus.
0: Ja, genau, der Oberbau war so ausgelutscht. Also, und ich weiß, also als wir da wir mussten ja dann auch Bauzüge dann da hochfahren, Arbeitszüge und die ersten Arbeitszüge, als da noch der alte Oberbau war, also da haben wir uns nur ganz langsam und vorsichtig da hochgetastet. Also
1: ja, besser war's.
0: Also, der Oberbau war also wirklich, oha, also das war nichts für zarte Gemüter. Also ja, war spannend. Also ich bin 2-3 Mal da einen Bauzug mit hochgefahren. Der Kollege, also ist ein ganz piano, ist ein alter Erfahrener, der kannte die Strecke noch. Er sagt, ja, fahren wir ganz langsam, fahren wir da ruf, hat er dann gesagt. Ja, das war schon lustig.
1: Jetzt war ja auf dem Brocken auch so von der Stasi so eine Abhöreinrichtung.
0: Genau, die Moschee, was heute noch steht.
1: Genau. Wie kamen denn da die Personale hoch?
0: Na, die sind mit dem Auto hochgefahren. Und das Interessante war, wer da oben hin wollte, brauchte also wirklich besondere Passierscheine. Und die haben dann sind dann wirklich in Berlin im Ministerium für Staatssicherheit oder vom Oberkommando der Grenztruppen ausgefüllt worden. Also da gab es extra Passierscheine, da durfte dann auch nicht jeder hoch. Und jede Zugfahrt vorher wurde erst 24 Stunden vorher angekündigt. Also das war alles komplett abgeriegelt da oben. Ja. Also da kam keiner hoch.
1: Also man konnte sagen, die Strecke wurde mehr oder weniger regelmäßig befahren. Die Strecke war allerdings dann sehr schlecht, weil wenn wenig fährt, muss man nicht so viel machen.
0: Richtig, genau.
1: Und das Nötigste hat man mit dem Auto hochtransportiert. Und heute sieht man noch Autos auf dem Brocken? Können dann noch welche hoch?
0: Ja, die Brockenstraße existiert ja noch. Das war ja das Kuriosum. Der Brocken war ja Eigentum der Fürsten von Stolberg-Wernigerode. Und die hatten ja auch die Brockenstraße auf eigene Kosten da hochgemacht. Und als die Fürsten oder die fürstliche Verwaltung in den 20er Jahren erwog, die Brockenstraße für den Busverkehr freizugeben, da schrillten bei der NWE die Alarmglocken, weil die Brockenbahn war damals schon die wichtigste Einnahmequelle im Personenverkehr für die NWE. Also wenn das mal gekommen wäre, dass der Brocken für den Autoverkehr freigegeben worden wäre, dann wäre es für den Personenverkehr bei der NWE schlecht bestellt gewesen. Also da gab es heftige Schriftwechsel zwischen der Direktion der NWE und der herzoglichen Kammer, die das da verwaltet hat, dass man da also wirklich dieses Agreement keine Busse auf dem Brocken beibehält. Also das wäre für die NWE damals verheerend geworden.
1: Jetzt hat man ja nach der Wende die Strecke zum Brocken wieder eröffnet, mit dem restlichen Streckennetz überlegt, was man macht. Güterverkehr ging zurück, Personenverkehr war stabil und man hat ja die Deutsche Reichsbahn und die Bundesbahn in Westdeutschland zur Deutschen Bahn AG zusammengeschlossen. Aber ja, das Streckennetz im Harz hat man auf eine eigene Gesellschaft übertragen.
0: Ja, das war ja schon, also die Privatisierung oder die Kommunalisierung müsste man ja eigentlich sagen. Es ist ja kein privates Unternehmen im Sinne davon, dass private Investoren da Geld angelegt hätten. Also die Kommunalisierung der HSB war ja schon weit vor der Gründung der Deutschen Bahn AG. Und ich glaube, in der Rückschau war es gut, das so schnell durchzuziehen, weil niemand hätte wissen können, wie das mit der Deutschen Bahn AG und das sich dann mal verhält. Und man muss ja sagen, da ging es ja ziemlich schnell. Schon am 19. November 1991 wurde ja die Harzer Schmalspurbahn GmbH gegründet. Und am 1. Februar 1993 hat sie ja dann schon die Betriebsführung auf dem damals 130 Kilometer langen Streckennetz übernommen und auch das Personal dazu übernommen. Und das war natürlich das war damals eine Revolution, war die erste Schmalspurbahn im Gebiet der ehemaligen Deutschen Reichsbahn, die an einen kommunalen Betrieb übergeben wurde. Ne? Mhm. Also privatisiert wurde, wenn man das so will. Ne?
1: Gerade Schmalspurbahnen gab es ja auch in der ehemaligen DDR noch einige, gerade wenn man mal so Richtung Sachsen blickt. Wie ging es denn denen damals?
0: Na, alle Schmalspurbahnen hatten die gleichen Probleme. Also überalteter Fahrzeugpark. Der Zustand der Infrastruktur war meist nur durchwachsen. Also viel investiert hatte man nicht. Die Schmalspurbahnen waren immer das fünfte Rad am Wagen der Reichsbahndirektionen. So, und das hing auch immer sehr viel davon ab, wie standen die zuständigen Verwaltungen da zu ihren Bimmelbahnen, wenn man es mal salopp ausdrückt. Und überall war klar, das hat die Deutsche Reichsbahn, die Deutsche Bahn AG ja auch sehr früh klar gemacht, die Strecken müssen privatisiert werden oder müssen an andere Betreibergesellschaften abgegeben werden, sonst legen wir das hier still. Und die erste Schmalspurbahn außerhalb des Harzes, die privatisiert wurde, war ja dann der heutige Wilde Robert, also die Strecke Oschatz-Mügeln-Chemnitz, die ja eine Sonderstellung einnahm, weil sie ja die einzige Schmalspurbahn war bei der Deutschen Reichsbahn, die ausschließlich im Güterzugbetrieb verkehrte. Und da war ja der Niedergang der Beförderungsleistungen noch dramatischer als im Harz. Also da ist ja dann die Döllnitzbahn GmbH gegründet worden, die das er dann übernommen hat, Ende 1993, kurz vor der Gründung der Deutschen Bahn AG. Und die anderen Strecken an der Ostseeküste und in Sachsen sind ja dann sukzessive an andere Betreiber abgegeben worden. Ne? Und auch da ist immer die öffentliche Hand, sprich der Landkreis, die Kommunen, immer der wichtigste Anteilseigner der Betreiber, also der Gesellschaft, die die Strecke übernommen hat. Wobei die Finanzierungs- und Betriebs- Modelle bei den anderen Schmalspurbahnen sich erheblich von dem unterscheiden, was im Harz passiert ist. Hm. Das muss man sagen.
1: Aber wahrscheinlich hätte keine Schmalspurbahn eine Integration in die Deutsche Bahn langfristig überlebt.
0: Ja, die letzten sind ja dann nach der Gründung der Deutschen Bahn AG gegründet worden. Und wenn man die Geschichte dann der sächsischen Schmalspurbahn ab 1995, 96 rekapituliert, war das ja immer eine Hängepartie mit den letzten dreien. Das dauerte ja ewig, bis dann da die sächsische Dampfbahngesellschaft, die heutige sächsische Dampfbahngesellschaft gegründet wurde und das dann übernommen hat. Also das war ja eine ewige Hängepartie.
1: Man muss an der Stelle auch mal sagen, die Bundesbahn in Westdeutschland, die hat sich nach und nach auch von allen Schmalspurbahnen irgendwie getrennt. Da hat ja auch keine überlebt.
0: Ja, mit außen, was ja so nicht stimmt, ne? Inselbahn Wangerooge hat ja überlebt.
1: Ja, okay.
0: Die wird ja dann immer vergessen. Das ist ja die letzte Schmalspurbahn, die de facto von der Deutschen Bahn AG betrieben wird. Ne?
1: Auch ja, wenn das stimmt natürlich.
0: Über DB Touristik und Fernverkehr und also da gibt es ja auch die Wüste, aber das ist ja noch die letzte Schmalspurbahn unter DB-Regie. Ne? Also,
1: ja, sie hat allerdings keinen richtigen Anschluss ans restliche Netz. Auf den anderen gab es das natürlich. Gut, Insellösungen in dem Fall konnten dann doch irgendwie überleben.
0: Ja. Ja, das ist erstaunlich, dass die bis heute so überdauert hat, ne?
1: Ja, für auch relativ wenig Strecke, aber auf der Insel ist halt auch kein Auto.
0: Ja, genau, da ist kein Auto, also da braucht es schon, um die Koffer vom Anleger da zum Bahnhof zu bringen.
1: Und das sieht auch interessant aus, recht moderne Bahnsteige, das sieht aus wie im restlichen DB-Netz und dann kommt da so ein Schmalspurzügelchen.
0: Ja, genau, so eine Schirmer-Diesel kommt dann da angeknattert.
1: Ja, das gibt's tatsächlich. Ja, ja. Jetzt gab es die Wende, die Gründung der HSB und alles Strecke, Fahrzeuge und Personal wurden übernommen durch die Harzer Schmalspurbahn, die aber wahrscheinlich auch erstmal vor einem großen Sanierungsstau standen und sich erstmal ein Konzept überlegen mussten, wie könnte das hier weitergehen? Man braucht Einnahmen.
0: Ja, man muss natürlich auch sagen, es gab dann natürlich auch noch es gab ja dann noch das verheerende Hochwasser 1994, wo ja ein Großteil der Selketalbahn zerstört wurde im mittleren Teil. Also das kam ja dann auch noch dazwischen. Und dann musste man sich ein neues Betriebskonzept erstmal ausarbeiten. Und wenn man sich überlegt, dass damals 1991, 92 rund 130.000 Fahrgäste nur in Nordhausen gezählt wurden und knapp damals 120.000 Reisende in Germrode, war klar, dass man in Germrode drei Dampflokomotiven nicht weiter betreiben konnte. Und das Problem war natürlich, Triebwagen waren auf die Schnelle so ja nicht verfügbar. Und dann muss man ja auch sehen, damals kostete ein Dampfzugkilometer, weiß ich noch, ich kenne noch die damaligen Zahlen, kostete das Dreifache von einem Triebwagenkilometer. Also war klar, dass man da relativ schnell was machen muss. Und da war natürlich erstmal schnell Beschaffung von Triebwagen. Da hat man ja dann die drei gebrauchten Triebwagen von der Inselbahn Wangerooge sich beschafft. Und die hat man ja dann 1996 hat man die dann in Betrieb genommen, im Frühjahr 1996. Und damit konnte man ja dann schon mal was bewerkstelligen, also erstmal schon mal den Betrieb rationalisieren. Den Dampfbetrieb in Germrode hat man damals eingeschränkt auf eine Dampflokomotive. Nordhausen hat auch eine Dampflokomotive behalten, die ja dann den Zug zum Brocken fuhr, den Brockenpendel, wie ja das heute noch der Fall ist. Und die Beschaffung weiterer neuer Triebwagen war ja sehr kompliziert. Gab ja keinen Anbieter, wo man jetzt hätte hingehen können und sagen können, hast du jetzt hier mal einen Triebwagen, von dem du mal ein paar Exemplare bauen kannst. Da musste man ja erstmal dann mühselig sich einen Anbieter suchen. Die Deutsche Bahn AG hatte damals ja einen entwickelt, den man ja dann mit der besonderen Lackierung dann im Harz hatte, das Himbeerbonbon, das blieb ja aber ein Einzelstück. Und dann hat man 1999 ja noch die vier Halberstädter Triebwagen beschafft, die ja heute noch im Einsatz sind. Und natürlich musste man auch, die Verkehrsströme hatten sich ja auch geändert. In Nordhausen entstand ja sowas wie ein Nahverkehr nach Ihlfeld, der ja dann durch dieses Nordhäuser Modell, also mit den Duo Combino S Triebwagen, die ja dann von der Straßenbahn auf die Harz-Querbahn übergehen, weiterentwickelt wurde. Und im Selketal, ja, das Selketal verlor leider immer weiter an Fahrgästen. Und es blieb ja dann bei diesen knapp 100.000 so in den 90ern, frühen 2000er Jahren. Und die Brockenbahn war mit damals knapp 850.000 Reisenden im Jahr ja das Wirtschaft, oder ist es ja bis heute das wirtschaftliche Rückgrat. Und zum Brockenhoch ging es damals ausschließlich mit Dampf. Ne? Also die Leute wollten da auf den Brockenhoch. Und inzwischen hat sich ja der Brocken so ein bisschen gewandelt. Seine Bedeutung hat sich ja gewandelt, wenn man so sich mit den Leuten unterhält. Warum geht man da? Warum gehen Sie auf den Brocken? Warum besuchen Sie den Brocken? Ich bin ja nun mehrfach im Jahr oben auf dem Brocken. Ist ja, wie sage ich immer so schön, mein Hausberg. Den habe ich früher schon immer als Schüler gesehen, wenn ich zur Schule gefahren bin mit dem Fahrrad. Für mich ist der Brocken sowas Mystisches. So. Also ist ja auch ein sehr launischer Berg. Hat ja auch relativ wenig Sonntag. Aber wenn man so die Wetterprognosen kennt und ich sag mal, wie sage ich immer, wenn man ein Eingeborener ist und die Wetterkapriolen des Hauses kennt, wenn man wirklich da oben steht und mehrere hundert Kilometer weit ins Land gucken kann, also dann das ehemalige Atomkraftwerk in Grohnde sieht, die Kirchturmspitzen von Magdeburg, das Chemiedreieck da hinten in Schkeuditz, über den Thüringer Wald gucken kann, ist schon einmalig, aber gibt's halt nicht so oft im Jahr. Oder die Sonnenaufgänge und Sonnenuntergänge auf dem Brocken sind ja auch mal wieder faszinierend. Und wenn man so die anderen fragt, ja, warum sind sie oben? Ja, weil das ist der Berg der deutschen Teilung und der deutschen Wiedervereinigung. Und also da gibt's so, ja, so eine Wandlung der Bedeutung des Brockens so für den, ich sag jetzt mal, für Otto Normalverbraucher. Und wenn man so die Tourismusleute da so fragt, die bestätigen einem das auch immer, die sagen alle, ja, der Brocken hat heute eine ganz andere Bedeutung. Ich sage auch immer, der Brocken ist der deutscheste aller Berge. Also da waren alle Leute oben, von Heine über Hermann Löns, Zar Peter der Große, also fast alle Listigen waren da oben, und Goethe natürlich. Und also ja, ich sage immer, es ist der deutscheste aller Berge. Und ja.
1: Ja, dabei gibt es da oben gar nicht so viel. Ich war vor knapp 2 Jahren mal oben, natürlich auch mit dem Dampfzug. Und dann waren wir oben und dachten so, ja, Aussicht ist geil, aber sonst ist nicht viel da oben. Da ist noch ein Museum, ein Imbiss, aber da soll jetzt auch mehr entstehen, habe ich irgendwo gelesen.
0: Ja, also der Brocken ist schon, also wenn man, ich bin ein Bergfreak, also ich fahre gerne in die Berge und ich war auch nur auf allen anderen, ich war auch schon auf anderen Bergen in den Alpen. Und wenn man da oben ist und dann in die Landschaft guckt und das, da sagt man sich immer, was finden die Leute an dem Brocken so, so genial? Also für mich war der Berg immer so nah und doch so unerreichbar. Also als ich Schüler war, wäre ich nie auf den Gedanken gekommen, dass ich da mal hochkomme.
1: Ja, man durfte ja nicht hoch, klar.
0: Genau, man konnte ja nicht mal in die Nähe dieses Berges, ohne verhaftet zu werden. Und ich hatte dann das Glück, meine letzten Armeetage da in der Nähe des Brockens zu vollbringen. Und da war das Erste, was ich gemacht habe. Haben die anderen sich alle an den Kopf gefasst und haben gesagt, was machst du jetzt? Ich sage, ich mache heute eine Nachtwanderung zum Brocken hoch. Ich sage, ich will sehen, wie da oben die Sonne aufgeht. Und also das war schon imposant. Und die anderen Grenzposten, die da oben noch rum liefen, weil sie aufpassen mussten, dass da keiner die Mauer klaut, sozusagen. Jemand sagt, bist du bekloppt? Was machst du hier oben? Ich sage, ja, ich wollte mal gucken. Ich sage, ich habe da unten in Heiberstadt gewohnt, habe immer diesen Berg gesehen. Ich sage, das war das Erste, was ich da hochgemacht habe. Also ja, der Brocken ist schon faszinierend. Und der Brocken ist auch ein geschundener Berg. Also man darf ja, wenn man sich die alten Bilder anguckt, wie der in den frühen 90er Jahren aussah mit dieser Mauer, dann hat man da unendlich Tonnen an Kalkschotter da aufgefahren, hat ja die Natur da auch großflächig zerstört. Also es dauerte ja auch wirklich Jahre, bis das wieder halbwegs renaturiert war, bis es so wie es heute wieder aussieht. Ja, und ich sag mal so, touristisch ist der Berg natürlich, wenn man das mit Gipfeln in den Alpen vergleicht, ist er natürlich kaum erschlossen. Und das will man jetzt ändern. Da gibt es jetzt verschiedene Konzepte mit neuer Gastronomie und so. Ja, da muss man sehen, wie das fruchtet. Und ich weiß von meinen Gesprächen mit vielen Einheimischen und Freunden, also die Meinungen, ob das, was man da oben macht, richtig ist oder falsch, gehen auseinander. Aber ich sag mal, wichtig ist, dass man überhaupt mal was unternimmt, um mal zu gucken, wohin sich das entwickelt.
1: Wenn wir uns jetzt mal so den Fahrplan angucken, so der tägliche Betrieb im Harz, wie viele Züge fahren denn da so? Also erstmal muss man unterscheiden, es gibt Saisonbetrieb, im Sommer fährt mehr als im Winter.
0: Genau, im Sommer fährt mehr als im Winter. Dieses Jahr ist der Fahrplan ja nun aufgrund diverser Baustellen zwischen Ihlfeld und Eisleder Talmühle verkehren ja zurzeit keine Züge, weil ja da das Viadukt modernisiert werden muss. Die meisten Züge gibt es auf dem Brocken. Da haben wir in diesem Fahrplan, was haben wir da diesmal? 1, 2, 3, 4, 5, 6, 7, also 8 Zugpaare auf dem Brocken rauf, wobei nicht alle in Wernigerode beginnen, weil einige enden ja dann auch in Drei an Hohne und machen dann als Pendeltour. Also die Brockenbahn ist immer die am meisten befahrenste. Im Winter sind es meistens so um die 6 Zugpaare, die da durchgehen. Das ist eine Harz-Querbahn, ist eigentlich nur ein durchgehendes Zugpaar, oder war bis dato immer ein durchgehendes Zugpaar. Da haben wir in diesem Fahrplanabschnitt 3 Zugpaare von Wernigerode nach Eisbauer-Talmühle, oder ich sag mal, dass es eine Umstiegsmöglichkeiten gibt. Der eine ist ja der Brockenpendel, der mittags, der mit Dampflok fährt. Also, was dies ja interessant ist auf der Harzquerbahn, man hat bis Eisfeld-Talmühle alle 3 wichtigen Baureihen. Der morgendliche Umlauf ist mit Diesellok, also mit Baureihe 199, Harzkamel oder Kanne, wie jeder möchte. Der Mittagsumlauf 89.03, 04 ist mit Dampflok. Und der am späten Nachmittag hier 89.29 ist mit Triebwagen dieses Jahr. Also da hat man ja dieses Jahr alle 3, in diesem Fahrplanabschnitt, alle 3 wichtigen Lokomotivbaureihen für den Harz oder Fahrzeugtypen, wie immer man das möchte. Und in Selketal hat man derzeit eine Dampflok, einen Dampfzug, mit der Besonderheit, dass die Dampfzüge jetzt alle oder fast alle in Strassberg enden, nur sonntags. geht der Dampfzug noch bis Eisfelder-Talmühle durch. Und ansonsten ist derzeit ein Triebwagen im Sägetal im Einsatz, weil gerade Fahrzeugmangel ist an Triebwagen. Das ist der diesjährige Fahrplan.
1: Und wie macht man das mit Werkstattzuführung? Ich meine, in Gernrode
0: dafür ist ein BW. Dieser Sonntag, dafür, nee, also seit 1984, seit der Wiederaufnahme, also dem Wiederaufbau der Strecke, gibt es ja in Gernrode keine Instandhaltung mehr, keine planmäßige. Das heißt, die Dampflok wird dann an dem Sonntag, wenn sie nach Eisfelder-Talmühle fährt, werden dann Lok und Zug ausgetauscht, wenn dann Fristarbeiten anstehen.
1: Also der fährt dann nach Wernigerode, damit er zur Werkstatt kommt?
0: Genau, dann werden die Züge ausgetauscht und die Lok und dann geht's weiter.
1: Und dann geht ein anderer Zug wieder zurück Richtung Gernrode.
0: Das war bis zum jetzigen Fahrplanwechsel auch so. Da gab es ja auch mal einen Umlauf, der bis Eisfelder-Talmühle ging. Und das wurde dann immer benutzt, dieser Umlauf, um Lok und Zug durchzutauschen. Lok und oder Zug durchzutauschen.
1: Jetzt hast du im Fahrplan da eben mal ein bisschen rumstudiert. Das kann man jetzt ja nicht als einen direkten öffentlichen Personennahverkehr betrachten. Also für die Einheimischen ist das wohl jetzt weniger attraktiv, denke ich mir.
0: Also jetzt müssen wir mal den südlichen Teil rausnehmen, ne, den Nordhäuser Teil. Aber den Anspruch, ÖPNV zu machen, das war eigentlich auf dem anderen Streckennetz nie der Ansatz. Es war immer klar, dass es touristischer Verkehr ist. Oder in erster Linie touristischer Verkehr. Das hat ja auch was mit der Streckenführung und den erschlossenen Orten zu tun. Wobei man allerdings sagen muss, das Landesnahverkehrsgesetz in Sachsen-Anhalt lässt also aber auch diesen touristischen Verkehr jetzt inzwischen zur Finanzierung über die ÖPNV-Mittel zu. Ne?
1: Ansonsten gibt es aber auch normale Fahrkarten, wer jetzt kein Deutschland-Ticket hat und nur mal ein Teilstück fahren möchte. Also es gibt so reguläre Einzelfahrkarten.
0: Genau, die kriegt man entweder in den Fahrkartenausgaben, also in Wernigerode, in Nordhausen oder in Gernrode. Oder bei den Zugführern dann eben wie früher oder bei ja dann eben sich melden. Und wobei, wenn man jetzt Fahrkarten sammelt in den, ist ja auch eine Besonderheit bei der HSB, da gibt es noch die guten alten Pappfahrkarten, die kriegt man in den Fahrkartenausgaben.
1: Genau. Ja, da gibt es noch richtige Schalter. Also
0: richtig, genau. Das.
1: Wenn man in den großen Bahnhöfen zusteigen will, dann sollte man mal an den Schalter gehen.
0: Genau, das mache ich immer so, wenn ich ins Sägetal fahre, dann gehe ich da in die Fahrkartenausgabe, dann kaufe ich mir meine Fahrkarte und dann fahre ich los, dann geht's los.
1: Und sonst von überall im Zug. Es gibt aber auch so Art Sparpreise.
0: Genau, es gibt ja da dann diese Mehrtagestickets da, die man sich buchen kann, diese Kleingruppentickets. Da sollte man sich dann informieren, wenn man da vor Ort Urlaub macht, was einem für einen da das günstigste ist.
1: Ja, also gerade wenn man mehrere Tage da ist oder mit mehreren Leuten.
0: Da ist ja dann auch immer eine Fahrt zum Brocken ist ja dann meistens auch immer mit, wie heißt das so schön in Österreich, inkludiert.
1: Ja, gut, da wollen ja viele hin, dann kann man den Leuten was anbieten.
0: Genau.
1: Wie sieht's denn signaltechnisch und mit Fahrdienstleitern auf dem Streckennetz der HSB aus?
0: Heute gibt's noch zwei Zugleiter. Der eine Zugleiter sitzt wenn man im Bahnhof Wernigerode ist und da guckt, wo die Dampflokomotiven sind, da ist ja so ein kleines Hochhaus, sage ich jetzt mal. Mhm. Wo Wernigerode draufsteht, da war früher die Lokdienstleitung drin. Also ist halt immer noch die Lokdienstleitung drin. Da residierte die Abteilung Triebfahrzeugbetrieb. Und ganz oben, da sitzt der Zugleiter drin, der den Verkehr für die Brockenbahn und einen Teil der Harz-Querbahn leitet. Und der zweite Zugleiter sitzt in Nordhausen mit dem schönen Funknamen Kuno Nordhausen. Und der leitet dann das Selketalbahnnetz und die Harz-Querbahn. Und da gibt es noch zwei Fahrdienstleiter. Früher gab es drei. Da gab es noch das Sägetalleiter, noch einen eigenen Zugleitbereich. Den hat man dann aber aufgelöst. Und das wird heute von Nordhausen mit erledigt. Und gibt Signale. Also die Brockenbahn ist mit Signalen ausgerüstet. Und auf der Sägetalbahn sind keine Signale. Da wird nach vereinfachtem Nebenbahndienst. Da gibt es die Bahnhöfe eben nur mit Trapeztafeln gesichert. Dann gibt es auf den meisten Bahnhöfen Rückfallweichen, die Kreuzungen erleichtern. Die einzige Station, die noch keine Rückfallweichen hat, das ist Sternhaus Amberg. Also wenn Sonderzüge sind, da müssen dann noch klassisch die Handweichen betätigt werden, die Gleissperren geöffnet werden. Da muss sich dann der Zug noch einschließen. Aber auf den anderen Kreuzungsbahnhöfen, selbst in Gernrode, da gibt es dann Rückfallweichen, die dann den Betriebsablauf vereinfachen. Und da war die Matschbobahn im Harz Anfang der 80er Jahre auch die ersten Strecken, die im der DDR mit Rückfallweichen ausgerüstet worden. Das hat man da erprobt.
1: Ja, Zugleitbetrieb nennt sich sowas. Ist ein Verfahren für Strecken, auf denen wenig fährt, aber es vergleichsweise auch viele Kreuzungsmöglichkeiten gibt. Das haben wir ja hier im Harz auf der Selgetalbahn. Das ist ja doch auch, das Fahrplanangebot ist ja übersichtlich. Der Zugleiter, der muss da ja da auch noch mitkommen. Auf der Harz-Querbahn, ja, die Fotofreunde stört es vielleicht ein bisschen, da stehen KS-Signale, ganz modern, neben der Dampflok, okay.
0: Ist so, also das ist jetzt seit über 20 Jahren so. Ja. Also, wir haben Dampfbetrieb im Jahr 2026, man soll froh sein, dass es das überhaupt noch gibt. Das ist im Bahnbetrieb im Jahr 2026 und nicht 1990.
1: Aber es gibt noch eine Besonderheit in Nordhausen Nord, da stehen noch Formsignale. Genau, also da kann man eine Dampflok dann auch mit einem schönen Formsignal fotografieren.
0: Genau, bei der Ausfahrt aus dem Bahnhof Nordhausen Nord, genau.
1: Dirk, ich sag mal danke für diesen großen Überblick über die Harzer Schmalspurbahn mit dem Drumherum, was drauf fährt, wie es mal war. Du hast ja auch den historischen Einblick. Danke, dass du dir Zeit genommen hast.
0: Ja, immer wieder gerne. Und dann, ja, viele Grüße aus der Altmark und vielleicht trifft man sich mal im Harz wieder.
1: Ich glaube, ich kann es heute mal so richtig betonen, dass ich euch den Podcast von Langsamfahrt ans Herz legen muss. Denn fürs Radio, da muss ich die Folgen zum Teil deutlich zusammenkürzen. Die heutige Folge, die geht im Podcast, haltet euch fest, 2,5 Stunden lang. 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Ansonsten, Langsamfahrt ist, wie ich schon gesagt habe, eigentlich ein Eisenbahn-Podcast und es gibt viele Folgen, die es gar nicht ins Radio schaffen. Aber wenn ihr euch dafür interessiert, dann hört doch mal rein auf langsamfahrt.de oder überall da, wo es Podcasts gibt. Mein Name ist Gregor Börner. Ich verabschiede mich von euch. Bis zum nächsten Mal. Tschüss!

0: willkommen zu einer neuen Folge von Ace Around the Cake. Wir sprechen über christliche Perspektiven auf das A-Spektrum. Übrigens haben wir auch schon in unserer ersten Podcast-Folge ein wenig zum Thema Heirat aus christlicher Perspektive erzählt. Allerdings nicht sehr ausführlich und so gibt es heute eine Folge, die sich damit etwas umfassender beschäftigt. Aber zunächst stellen wir uns natürlich wie immer kurz vor. Ich bin Lotta, meine Pronomen sind they, them und ich bin Arrow Ace. Und weil es für heute relevant ist, sage ich auch noch kurz ein paar Worte dazu, welche Rolle Religion in meinem Leben spielt. Ich bin mit christlichen Traditionen aufgewachsen, allerdings nicht religiös. Und ich habe mich aber trotzdem schon immer für Religionen interessiert und in meiner Freizeit mich eben damit beschäftigt. Ich studiere vergleichende Sprachwissenschaft und Gender Studies und habe in diesem Zusammenhang Hebräisch gelernt und auch ein wenig Bibelübersetzung gehabt und fand das sehr interessant und mache momentan hier in meinem Auslandssemester auch ein Seminar zu Gender und Religion, was ich sehr spannend finde. Aber so richtig gut kenne ich mich mit der christlichen Perspektive auf das A-Spektrum nicht aus. Und deswegen sind heute noch zwei weitere Personen dabei, die sich damit schon mehr beschäftigt haben, nämlich Samu und Ash. Herzlich willkommen, ihr beiden. Schön, dass ihr da seid. Samu, magst du dich kurz vorstellen?
1: Ja, ich bin Samu. Meine Pronomen sind hier sieben oder they, them. Und ich bin Demi Aro Ace. Ich bin landeskirchlich aufgewachsen und war die letzten paar Jahre in einer baptistischen Gemeinde aktiv. Ich studiere Kulturwissenschaften. Und dann freue ich mich sehr, dass wir heute heutigen Gast Ash dabei haben. Ash, magst du ein paar Worte zu dir sagen?
2: Natürlich. Hallo zusammen. Ich bin Ash. Ich benutze keine Pronomen oder they, them. Und ich bin Arrow Ace. Ich komme aus der Schweiz, was ihr vielleicht an meinem Akzent hören könnt. Und ich bin als Pastorenkind in einer Krishona, respektive heute Viva-Kirche, aufgewachsen. Da bin ich nach wie vor ziemlich aktiv, zum Beispiel spiele ich in der Band mit, aber glaubensmäßig habe ich mich auch ziemlich stark vom Fundamentalismus entfernt. Ich gehe auch in die Mosaic Church in Zürich von der reformierten Kirche. Dort ist Priscilla Schwendimann Pastorin, falls das jemandem etwas sagt. Ich befinde mich jetzt schon einige Jahre auch in einem Dekonstruktionsprozess. Deshalb weiß ich auch gerade nicht wirklich, ob ich mich als religiös beschreiben werde oder spirituell und wo genau ich mich da jetzt identifiziere. Ich studiere Germanistik und Bibelwissenschaft. Also Bibelwissenschaft ist der Teil von Theologie, der sich mit den Sprachen, das heißt Altgriechisch und Bibelhebräisch, auseinandersetzt und auch dem historischen Kontext. Zum Teil haben wir auch einige Kurse zu inhaltlicher Auslegung, das ist aber dann meistens zusammen mit anderen Kursen. Danke euch, dass ich hier sein kann. Ich freue mich sehr. Ich hoffe, das kommt gut.
1: Ja, richtig schön, dass du heute dabei bist. Wie Lotta schon gesagt hat, wollen wir heute über christliche Perspektiven auf das A-Spektrum und insbesondere Asexualität und Aromantik reden. Dabei ist uns wichtig zu sagen, dass es sich hierbei um unsere eigenen Perspektiven handelt. Wir sind nicht allwissend und dementsprechend können wir nur teilen, wie wir die Bibel verstehen und welche Auslegungen wir eben von unserem Umfeld mitbekommen haben. Wir nutzen für die Bibelverse die Übersetzung Zürcher Bibel. In den Shownotes findet ihr nochmal die Bibelverse und den Link zu der Übersetzung.
0: Zuerst mal als Einstieg, wo seid ihr in christlichen Kreisen geoutet? Wie ist das passiert? Wie waren die Reaktionen? Und welche Unterschiede gab es vielleicht auch zu Outings außerhalb von christlichen Kreisen?
1: Ich habe mich bei ein paar einzelnen Personen in der Gemeinde, wo ich aktiv war, geoutet und bei meinen Eltern noch. Und manche Outings habe ich tatsächlich darüber gemacht, dass ich von diesem Podcast erzählt habe und erzählt habe, dass ich hier mitmache. Grüße gehen raus an dieser Stelle an die Leute, bei denen ich das so gemacht habe und die den Podcast daraufhin auch gehört haben. Und andere waren halt im Zusammenhang mit dem Thema Sex vor der Ehe, wo ich dann oft auch gar nicht das Label genannt habe, was ich benutze, sondern nur von meinen Erfahrungen berichtet habe. Bei sämtlichen Outings kamen quasi fast keine Reaktionen. Und gerade bei den ungelabelten Outings im Zusammenhang mit dem Thema hatte ich manchmal auch etwas das Gefühl, dass es nicht unbedingt als queer wahrgenommen wurde oder überhaupt als große Sache. Oder auch als Teil meiner Identität oder aber auch nicht als potenzielle Sünde. Ich weiß natürlich nicht, ob das so stimmt, mein Eindruck, weil es eben, wie gesagt, kaum Reaktionen gab, aber ich hatte so ein bisschen das Gefühl. Wie es im Vergleich zu nicht-christlichen Kreisen ist, weiß ich gar nicht so, weil ich nie so explizit mit nicht-christlichen Menschen außerhalb der R-Community drüber gesprochen habe.
2: Bei mir ist es so, dass ich allgemein sehr offen mit meiner Identität als ROAs-Person umgehe. Meistens erzähle ich dann aber einfach, dass ich queer bin und erst dann in einem zweiten Schritt, dass ich ROAs bin, was halt zu einiger queerfeindlicher Diskriminierung geführt hat, aber nicht spezifisch zu A-Diskriminierung. Dadurch, dass viele Menschen sich überhaupt nicht auskennen mit Aromantik und Asexualität und diesem ganzen Spektrum, ist es auch so, dass das dann immer dazu führt, dass ich ganz viel Aufklärungsarbeit machen muss, darf, was auch immer. Das heißt, mit meinem Outing einher geht auch immer gleich so eine kleine Lektion in was Anziehungsformen angeht. Die meisten Outings waren aber relativ gut. Also ich habe kaum Diskriminierung miterlebt oder so. Und ich habe auch im Vergleich zu einem nicht kirchlichen Umfeld keine Unterschiede oder kaum Unterschiede gespürt. Außer in Spaces, die schon sehr aufgeklärt sind. Dort ist dann nämlich keine eben Aufklärung nötig.
0: Danke euch für eure Offenheit, so darüber zu berichten. Ash, du hast ja gerade auch schon ein bisschen Diskriminierung so angesprochen. Habt ihr jetzt explizit in religiösen Kontexten irgendwelche Erfahrungen mit Diskriminierung gemacht?
2: Neben Microaggressions, die es halt eigentlich überall gibt, nur einmal. In einem Gespräch hat mir mein Gegenüber dann gesagt, dass ich ja so Gottes göttlichem Plan widerspreche, weil es sei so unchristlich von mir, dass ich nicht meiner Pflicht als Christin folge und eine Familie gründe. Das war dann auch ein bisschen verwirrend, weil ja normalerweise so dieses Enthaltsamkeitsideal sehr hoch angesehen ist, vor allem bis zur Ehe. Das heißt, es war auch für mich überraschend, dass es so diese Reaktion aus meinem Gegenüber gelockt hat. Genau.
1: Ich habe zum Glück nie explizite Diskriminierung erlebt. Und ich finde es auch so ein bisschen eine lustige oder interessante Angelegenheit, weil sonst meistens ja eher der Fokus darauf liegt, was du alles nicht tun sollst. Und hier geht es aber um etwas, was du aber doch tun sollst. Aber natürlich auch wieder nur auf eine ganz bestimmte Art und Weise. Ich wurde zum Glück nicht in strenger Purity-Culture erzogen und habe beim Thema Sex vor der Ehe auch schnell ausgemacht, dass es jetzt für mich nicht so um den rein formalen Akt der rechtlichen Eheschließung oder so geht. Aber ich habe halt schon so daraus gezogen, dass ich erst Sex mit einer Person haben werde, wenn ich so ein stabiles Vertrauensverhältnis, eine stabile langfristige Bindung mit der Person habe. Und wann halt so aber auch, like, warum sollte man es auch anders machen? Das habe ich ja nicht so wirklich verstanden. Oder jetzt das Problem ist, jetzt ein bisschen zu warten oder so. Und auch so dieses Beziehungsverständnis, was nicht so sehr den Fokus auf Anziehung legt, sondern eher auf ein langfristig zusammen das Leben bewältigen. Das beides hat mir das Outing sehr schwer gemacht, das Innere. Weil meine Orientierung und meine Bedürfnisse oder Wünsche da eigentlich sehr gut reinpassen. Alles andere war weit, weit weg. Also keine Ahnung, sowas wie One-Night-Stands oder Partys oder keine Ahnung. Das kam in meiner Lebenswelt gar nicht vor. Und wenn, dann habe ich es halt kategorisch ausgeblendet. So, nee, die in meinem Umfeld, die machen das doch safe nicht. So, weil logisch, im besten Fall bekomme ich es ja auch nicht mit. Dementsprechend gab es keinen Konflikt. Und war dann auch so ein Kreislauf, also wegen meiner Orientierung habe ich die Normativitäten nicht in Frage gestellt und wegen Normativitäten habe ich meine Orientierung nicht hinterfragt. Ich dachte halt, jeder empfindet so wie ich und habe es im Nachhinein betrachtet vielleicht auch so ein bisschen wie als Grund für diese Regeln wahrgenommen. Also ja, der Grund für diese Regel ist, dass ich halt nichts mache, was ich gar nicht wirklich will oder so. Es gibt ja auch auf Instagram manchmal so Bullshit-Bingos. Und da habe ich mal eins über Demi-Orientierung gefunden, so kurz vor meinem inneren Outing. Und da stand halt als Bullshit-Satz sowas drin wie, das ist das Normale, alle empfinden so. Und dann saß ich da so und bin das Bingo halt so durchgegangen und habe versucht, alle Sätze zu verstehen und warum die Bullshit sind. Und dann saß ich da so und war so, ist es nicht. Und habe überlegt, was genau denn der Unterschied ist und dachte so, aber das ist doch das Normale. Wieso ist das nicht das Normale? Ja.
2: Ja, ich relate sehr zu deiner Geschichte hier. Vor allem dieses, dass man die Regel gar nicht so hinterfragt, weil es ja so mit meinem eigenen Empfinden übereinstimmt. Das ging mir genauso. Bei mir war es auch eher so, dass ich nicht wirklich gecheckt habe, was ich wirklich fühle, weil ich Romantik eine mega schöne Vorstellung finde. Das heißt, das kam dann bei mir wie so als Hindernis in Anführungszeichen noch dazu, dass ich die Vorstellung von Romantik mega schön fand, aber dann das irgendwie selber wie nie gespürt habe. Und wenn ich darum als Kind mit meinen Kirchenfreundinnen irgendwie Zeit verbracht habe, dann haben wir mega viel über Jungs wegen Cis-Heteronormativität gesprochen und über Liebe und über unser zukünftiges Leben als so coole christliche Menschen mit so einer Kleinfamilie. Also ja, so wirklich alle Stereotypen, die es gab, das war so unsere Idealvorstellung. Und ich habe das nicht wirklich hinterfragt, weil ich eben diese romantischen Gefühle also nicht hatte, aber so eine schöne Vorstellung fand. Und gleichzeitig kann ich mich dann auch an Momente erinnern, wo ich dann so war, ja, warum bilden wir nicht einfach eine Wege alle zusammen und dann können wir dort leben und wir müssen ja gar nicht heiraten. Also Jungs braucht es jetzt auch nicht, um dieses Stereotyp so aufrechtzuerhalten. Das heißt, es war schon auch vielleicht dieser Unterschied in diesen Wahrnehmungen bei mir da.
0: Ich finde es sehr interessant, gerade von euren Erfahrungen und Wahrnehmungen da zu hören, weil ich diese Erfahrung auch gemacht habe, eben nicht in einem christlichen Kontext, aber ich finde, das zeigt ganz gut, dass diese Beziehungsnormen, Amatonormativität, Allonormativität auch unabhängig von bestimmten Religionen, von Glauben oder eben auch nicht in unserer Gesellschaft verankert sind. Als nächstes wollen wir über die Bilder von Asexualität in der Bibel sprechen. Und um da einzusteigen, möchte ich kurz noch einen kleinen Exkurs machen, so zu Asexualität versus Enthaltsamkeit, weil eben Asexualität nicht das gleiche ist wie sexuelle Enthaltsamkeit und auch unverheiratet sein eben nicht bedeutet, dass die Person sozusagen enthaltsam leben muss, soll, wie auch immer. Und ich glaube, das ist uns eigentlich allen bewusst. Ich möchte aber in dem Zusammenhang noch kurz etwas teilen, wie ich eben diese Norm der Heirat und der Enthaltsamkeit nochmal besonders gespürt habe oder was das eben betont. Ich studiere ja momentan in Frankreich und bei diesem ganzen bürokratischen Zeugs muss ich auch immer wieder meinen sogenannten Familienstand im gesetzlichen Sinne angeben, so wie das in Deutschen auch ganz oft so ist. Im Deutschen wäre das dann einfach ledig, weil ich nicht im gesetzlichen Sinne irgendwie verheiratet, verpartnert, wie auch immer bin. Und im Französischen ist das interessanterweise célibataire. Und das hat mich sehr stutzig gemacht, weil ich das Wort natürlich sofort mit dem deutschen Wort Zölibat in Verbindung bringe, was eben diese sexuelle Enthaltsamkeit meint. Und ja, ich habe mich dann mal so auf der Suche nach der Etymologie davon gemacht, auch weil ja, ich mich einfach sehr dafür interessiere, wo Wörter herkommt, Studium und so. Und das kommt vom lateinischen Caelebs und beschreibt einfach Personen, die alleine leben. Ist vermutlich auch verwandt mit Kevala, das ist ein Wort aus Sanskrit und bedeutet allein. Und das Célibataire im Französischen bedeutet, dass Mensch unverheiratet ist, ist also näher dran als die deutsche Bedeutung Zölibat, die wir heute haben. Und es ist interessant, wie eben durch so ein Wort dann Normvorstellungen sichtbar werden, finde ich. Gerade wenn wir das Stichwort Amatonormativität hinzuziehen, also Unverheiratet sein wird mit Alleinsein gleichgesetzt. Und dann natürlich im Deutschen, wo das sich dann sogar so weit gewandelt hat, dass das Zölibat, also Zölibatär, mit sexueller Enthaltsamkeit gleichgesetzt ist. Ich möchte an dieser Stelle aber nochmal hervorheben, dass sich auch mit dieser Etymologie ein sehr begrenztes Verständnis von zwischenmenschlichen Beziehungen und Familie zeigt. Aber ich glaube, wenn wir da jetzt noch mehr zu erklären, wird das wirklich den Rahmen sprengen.
1: Ich finde in dem Zusammenhang auch eine Frage spannend, die ich neulich von anderen gelesen habe, nämlich, ist es überhaupt ein Zölibat, wenn die Person asexuell ist und gar nicht ein aktiv vorhandenes Bedürfnis unterdrückt oder sozusagen gefastet wird? Da ist dann wieder die Frage, was macht eigentlich ein Zölibat aus oder auch, was ist der Grund für ein Zölibat? Also haben wir da eben eher diesen Opferaspekt quasi, so ich opfere ein Bedürfnis, dem ich dann nicht nachgehe. Oder ist es eher so praktischer Natur, okay, ich bin irgendwie nicht in einer Beziehung, damit ich mehr Zeit habe, um mich auf andere Dinge zu konzentrieren? Das fand ich auch sehr spannend da.
0: Ich denke, dass das sogar noch komplexer sein kann, die Frage, weil nur weil eine Person asexuell ist, heißt das ja nicht, dass sie keine Libido zum Beispiel hat oder das Bedürfnis nach einer sexuellen Interaktion. Und dann wäre auch die Frage, was ist eigentlich diese sexuelle Enthaltsamkeit, wo Mensch dann quasi dieses Opfer bringt? Ist es dieses, ich habe ein körperliches Bedürfnis, aber ich lebe es nicht aus? Oder ist es, ich spüre diese Anziehung und mache aber nichts weiter dann daraus mit Menschen? Aber ich glaube, es ist vielleicht auch eine Frage, die wir hier in diesem Podcast so jetzt nicht beantworten können.
1: Ja, leider, hat man da gesagt, dass wir den Rahmen jetzt ganz sicher sprengen und wir können da ja gerne mal eine andere Folge drüber machen.
2: Es gibt auch einige Bibelstellen, die mit dem Zölibat oft in Verbindung gebracht werden. Und da gibt es eine, die ist ziemlich interessant, nämlich spricht Jesus da von Eunuchen. Eunuchen sind Menschen, deren Penisse abgeschnitten wurden, um irgendwie bessere DienerInnen zu sein und besser für bestimmte Aufgaben zuständig zu sein. Ja, halt so ein antike Ding. Und Jesus sagt da an einer Stelle, dass es Eunuchen gibt, bei denen das von Geburt an so ist.

0: eben sozusagen in ein Zölibat gehen. Und dieser Standpunkt oder diese Auslegung, die wird dann oft auch in so Büchern verwendet, bei denen es eben um sexuelle Enthaltsamkeit und so geht. Ich persönlich finde es stimmiger, diese Stelle nicht so zu lesen, sondern in Bezug auf zum Beispiel intergeschlechtliche Menschen oder Transpersonen allgemein. Das ist aber auch wieder ein großes Fass, was sehr, sehr viel aufmachen würde. Sehr spannend zum darüber nachdenken, aber nicht hier in diesem Podcast jetzt.
1: Zumal ja auch das Vorhandensein eines Geschlechtsteils oder eben nicht auch nicht mit einer bestimmten sexuellen Präferenz oder einer sexuellen Orientierung in Verbindung gebracht werden muss. Aber natürlich können wir das auch als eine mögliche Interpretation lesen, als eine Metapher vielleicht für etwas. Aber wie du gesagt hast, gibt es eben auch eine andere Version, eine andere Interpretationsmöglichkeit, die zumindest aus unserer Sicht in dem Fall mehr Sinn ergibt. Jetzt haben wir schon ein bisschen über Bilder von Asexualität in der Bibel gesprochen und als nächstes würde mich jetzt nochmal interessieren, wie das denn mit der Romantik oder Aromantik in der Bibel ist. Also ist Romantik und vor allem Romantik ohne Sex oder eben Aromantik in der Kirche ein Thema?
0: Also es gibt unglaublich viele Bücher über das Single-Sein, die da besprechen, wie genau das ist mit dem Christsein und dem Single-Sein. Ich persönlich kenne keines, das auch über Aromantik spricht oder auch Asexualität, also dass diese Begriffe des A-Spektrums überhaupt aufnimmt. Und es gibt dann auch ja, so Beziehungsratgeber, das ist eine ziemlich große Sparte an christlicher Literatur. Ich habe da vor einem Weilchen, ich glaube vor einem Jahr etwa, eine Arbeit darüber geschrieben, wie sich der Sexualwortschatz in so freikirchlichen Beziehungsratgebern in den letzten 40 Jahren so verändert hat, was so die Schwerpunkte waren und so. Und was mir da besonders aufgefallen ist, ist, dass da Frauen oft als weniger sexuelle und in den einen sogar gar als asexuelle Wesen inszeniert wurden. Da wurde natürlich dann nicht gesagt, dass diese Personen oder diese Frauen eben asexuell sind, aber es wurde so aus dem Kontext klar. Und dann gab es Stellen, an dieser Stelle eine kurze Content Warning für sexuelle Gewalt, die dann in die Richtung gingen von, ja, die Frau muss halt für Sex hinhalten, dafür sorgt ja dann der Mann für sie und sie liebt ihn ja, dann ist das ja nicht schlimm, auch wenn sie das gar nicht will. Aber sie muss ja nicht arbeiten, dann kann sie auch mal an einem Abend für ihren Mann arbeiten. Also so wirklich schwierige Sachen, was da so stand. Und in all den Büchern gibt es dann eben auch die Vorstellung, dass die beiden Beziehungsmenschen, die natürlich monogam leben, für immer zusammenbleiben müssen, egal ob sie sich überhaupt irgendwann in Zukunft noch sympathisch finden oder nicht. Das heißt, es ging wie darum, dass dieses Konstrukt der romantischen Beziehung oder der Beziehung überhaupt wichtiger war als ihre Gefühle einander gegenüber. Diese Vorstellung, die ist leider auch heute noch oft da, zum Glück nicht mehr in diesem Ausmaß, wie es zum Teil in diesen Büchern stand. Oder so erlebe ich das zumindest. Ich bin auch nicht in ultrakonservativen Kreisen aufgewachsen. Das heißt, vielleicht in gewissen Brüdergemeinden kann es sein, dass da noch solche Vorstellungen da sind. Aber das ist so im Grunde genommen auch heute noch die Vorstellung, dass das Mensch sich nicht trennen sollte, weil das ist ja dann eine Sünde. Ein Aspekt, der da auch wichtig ist zu beachten, ist, dass das Christentum eine Religion ist, die viele, viele Jahrhunderte vor unserem heutigen Romantikverständnis entstanden ist. In der Bibel gibt es keine Stelle, die meines Empfindens nach oder meiner Meinung nach über romantische Beziehungen oder romantische Gefühle schreibt. Da es dieses Wort auch gar nicht gab für eine romantische Beziehung. Dadurch ist es auch sehr schwierig, die Bibel als Grundlage für irgendwelche heutigen Konzepte von romantischen und dann weitergedacht auch sexuellen Beziehungen zu nehmen. Was aber sowieso bei sehr vielem so ist, da das Christentum ja in der Antike entstanden ist

0: und somit ganz viele antike Denkmuster da drin zu sehen sind und die dann oft halt einfach auf heute, auf unsere moderne Welt übertragen werden. Noch bessere Religionskritik.
1: Ja, gerade zu diesem geschichtlichen Background haben wir, wie ich vorhin schon erwähnt habe, in unserer ersten Folge ein bisschen darüber gesprochen. Also falls ihr euch dafür interessiert, ist hier an dieser Stelle der Verweis, dass ihr das in unserer allerersten Folge findet.
2: Genau, es gibt auch in der Bibel nicht unbedingt viele Verse, die sich so auf Romantik beziehen. Schon gar nicht auf die Romantik, die wir sie heute verstehen. Was vielleicht auch mit dafür Grund sein könnte, dass viele Bibelverse, die sich allgemein auf Liebe oder auch auf Nächstenliebe beziehen, zum Beispiel für Trauverse romantisch umgedeutet werden. Einer dieser beliebten Trauverse ist auch aktuell Jahreslosung. Also für alle, die nicht wissen, was die Jahreslosung ist, das ist halt ein Bibelvers, der sozusagen so ein bisschen, ich beschreibe es mal als Motto für das Jahr rausgelost wird. Und das ist dieses Jahr: Alles, was ihr tut, soll in Liebe geschehen. Das steht in 1. Korinther 16, Vers 14. Und ich finde das auch mega valid, das auch auf Romantik zu beziehen oder auch auf romantische Beziehungen. Aber manchmal ist es vielleicht auch ein bisschen nervig, wenn alles, was mit Liebe zu tun hat, dann gleich automatisch romantisch gedeutet wird. Wie geht es euch damit?
0: Ja, mir geht es da genau gleich wie dir. Ich finde es auch mega schwierig, wenn wir unsere Vorstellung von Romantik einfach auf das damalige Konzept drücken. Das ist ja dann auch sehr sozusagen anachronistisch. Also das ist, wenn man ein modernes Konzept oder ein modernes Wort oder eine moderne Theorie auf etwas, in diesem Fall jetzt Antikes, drückt. Und ich kann es nur vom Zweiten Testament jetzt mit Sicherheit sagen, also vom Neuen Testament, weil ich das Alte Testament noch nicht so genau durchgelesen habe. Aber da gibt es auf jeden Fall viele Begriffe für Liebe, aber auch keinen für den in unserem heutigen Verständnis romantisch.
1: Ich denke auch, dass es sehr viele verschiedene Arten von Liebe gibt. Aber wenn wir eben im Deutschen von Liebe sprechen, dann sprechen wir meistens oder die meisten Menschen meinen damit die romantische Liebe, die Menschen vielleicht empfinden, wenn sie romantische Anziehung zueinander haben. Und ich finde, das zeigt auch sehr gut die Problematik von Übersetzungen, so wie du, Ash, das gerade angesprochen hast, dass es eben viele Begriffe für Liebe gibt, aber eben kein für unseren im heutigen Verständnis von romantischer Liebe, weil eine Übersetzung ist auch immer eine Interpretation. Sprachen funktionieren eben ganz unterschiedlich, haben unterschiedliche Wörter, um unterschiedliche Konzepte zu beschreiben, drücken Dinge aus, die in einer anderen Sprache nicht ausgedrückt werden können und umgekehrt. Und deswegen ist jede Übersetzung und die Bibel ist immer übersetzt ins Deutsche, wenn wir sie im Deutschen lesen, weil das Original eben nicht auf Deutsch geschrieben wurde, immer eine Interpretation. Und wenn wir die Bibel übersetzen, haben wir sehr, sehr viele Möglichkeiten, wie wir sie übersetzen können. Und mit jeder unserer Übersetzungen kommt eben eine Interpretation von uns mit rein. Und ich finde, das ist eben da auch immer sehr wichtig zu beachten. Und das ist eben auch gerade das Problematische, wenn wir eine Bibelübersetzung als die einzig wahre ansehen.
0: Preach. Voll. Und durch diese nicht per se Falschübersetzung, aber durch dieses sozusagen Auslassen davon, dass es dieses romantische Konzept in der Bibel nicht gibt, ergibt sich ja auch eine Leerstelle, die dann für Menschen, die eben romantische Gefühle empfinden und die das gerne auch in der Bibel fänden, die sie dann irgendwie füllen müssen. Und darum finde ich es schon, wie Samu vorher auch gesagt hat, valid, wenn man diese Verse so auslegt, dass sie eben auch auf das eigene Liebesverständnis, auf das eigene romantische Liebesverständnis zupassen. Meistens begegnet mir das ja dann auch auf Hochzeiten, wo diese Verse dann auf die Liebe zwischen den beiden Heiratenden bezogen werden. Auch wenn das eben meistens ein ganz anderer Kontext ist. Apropos Heirat gibt es in der Bibel einen sehr prominenten Vergleich oder eine sehr prominente Metapher, die sich durch beide Testamente zieht, dass im Alten Testament oder im Ersten Testament Jerusalem und im Zweiten Testament dann alle Gläubigen als Braut von Gott oder respektive im Zweiten Testament dann Jesus bezeichnet werden. das wird dann oft so ausgelegt, dass Gott sich voller Fürsorge zu dem Menschen zuwendet und diese Liebe von Gott eben dann fast einer romantischen Liebe gleichgesetzt wird. Lustigerweise oder spannend daran ist auch, dass da nie auf eine sexuelle Liebe irgendwie Bezug genommen wird, obwohl das ja theoretisch auch nach christlichem Verständnis in die Ehe gehört. Aber das ist ja dann mega fest unsere moderne Vorstellung von Hochzeit. Also ich habe mich damit jetzt noch nicht mega befasst, aber ich kann mir gut vorstellen, dass es auch viel mehr um so dieses Besitzverhältnis ging, das ja in der Antike sehr prominent war. Ja, ganz allgemein gesehen habe ich kein Problem damit, wenn Verse romantisch umgedeutet werden. Also natürlich nicht. Ich lese ja auch gerne die Bibel queer, was dann auch nicht den ursprünglichen Sinn der Bibel ist. Gleichzeitig ist es mir mega wichtig, dass das den Beteiligten dann bewusst ist. Also wenn zum Beispiel gesagt wird, diese Stelle ist in diesem Kontext geschrieben, heute legen wir sie aber so und so aus. Und das ist bei mir aber ganz allgemein auch so und bezieht sich jetzt auch nicht nur auf romantische Umdeutungen von Versen.
2: Ja, auch gerade mit diesem Queer Reading, da gibt es ja ein paar Bibelstellen, zum Beispiel von Ruth und Naomi oder von David und Jonathan, die dann auch zum Beispiel romantisch gelesen werden. Und das, also ich mag diese Auslegung davon auch total gerne. Gleichzeitig habe ich halt überlegt, mir geben die Beziehungen auch zum Beispiel voll queer platonische Vibes. Also ja, da kann man dann auch unterschiedliche Auslegungen auch mal vielleicht nebeneinander stehen lassen, weil sie einfach alle gut sind. genau. Aber eine Stelle, die ich noch in Bezug auf die unterschiedlichen Arten von Liebe interessant finde, im Zweiten Testament ist 1. Korinther 13. Die Stelle geht folgendermaßen: Wenn ich mit Menschen und mit Engelszungen rede, aber keine Liebe habe, so bin ich ein tönendes Erz, eine lärmende Zimmel. Und wenn ich die Gabe prophetischer Rede habe und alle Geheimnisse kenne und alle Erkenntnis besitze und wenn ich allen Glauben habe, Berge zu versetzen, aber keine Liebe, so bin ich nichts. Und wenn ich all meine Habe verschenke und meinen Leib dahin gebe, dass ich verbrannt werde, aber keine Liebe habe, so nützt es mir nichts. Die Liebe hat den langen Atem, gütig ist die Liebe, sie eifert nicht. Die Liebe prahlt nicht, sie bläht sich nicht auf, etc. etc. Und da finde ich super spannend, dass oft ja dann gesagt wird, okay, wenn es vielleicht nicht um das Gefühl geht, dann geht es vielleicht um Taten. Und hier ist aber wieder die Taten auch nicht. Und dann habe ich halt überlegt, vielleicht gibt es ja noch sozusagen so eine weitere Komponente, also vielleicht eher sowas wie eine Lebenshaltung. Was meinst du, Esch? Was ist die so berühmt berüchtigte Nächstenliebe? Oder welcher Natur ist die Nächstenliebe?
0: Zum Glück haben wir heute Abend noch lange Zeit für lange Diskussionen. Ja, also ich gebe da jetzt eine relativ kurze Antwort. Ja. Genau, ja. Die Bibel selbst gibt ja da auch keine eindeutige Antwort darauf. Darum gibt es ja die Möglichkeit, dann lange darüber zu diskutieren und verschiedene Bibelstellen verschieden zu bewerten, was ja auch davon kommt, dass die Bibel aus sehr, sehr vielen theologischen Richtungen und Interpretationen zusammengestellt ist. Ich persönlich mag eben 1. Korinther 13 sehr, weil es meiner eigenen Interpretation von Nächstenliebe respektive auch Liebe generell entspricht. Also ich lese diese Stelle ähnlich wie du, dass es eben nicht um die Taten geht, sondern mehr um eine Lebenshaltung oder eine Grundhaltung von Liebe, in Anführungszeichen, die dann meine Taten beeinflusst. Spannend ist auch, dass hier im Altgriechischen an dieser Stelle und auch an vielen anderen Stellen ein Wort steht, das Agape heißt. Das ist, ja, übersetzt wird es halt als Liebe. Da es kein wirklich besseres Wort im Deutschen gibt. Also wir im Deutschen haben da unsere Bedeutungsvielfalt von Liebe sehr zurückgefahren, weil im Griechischen gibt es sehr, sehr viele Begriffe für Liebe. Und darunter eben diese Agape-Liebe. Dieses Wort wird in der Bibel dann meistens in solchen Kontexten gebraucht, die dann in den Übersetzungen die Konnotation bedingungslos dazu haben. Also meistens ist es dann auch im Zusammenhang mit Gott, der dann bedingungslos liebt und wird so als eine göttliche Idealliebe eigentlich dargestellt. Die neutestamentliche Gottheit, die kann auch nur Agapen, um es so richtig zu konjugieren, sie kann nur bedingungslos lieben. Und diese Liebe, die steht dann ganz klar im Gegensatz zu Philia, das ist mehr so eine freundschaftliche Liebe, die dann von Mensch zu Mensch ausgelebt werden kann. Also sozusagen Agape als göttliche Liebe und Philia als menschliche Liebe. Am Ende des Johannesevangeliums gibt es auch eine Stelle, die diese Gegeneinanderstellung sehr schön zeigt. Es ist so ein Gespräch zwischen Jesus und einem seiner Nachfolger, Petrus. Und Jesus fragt da Petrus, liebst du mich mit diesem Agape oder Agapao-Wort? Das wäre dann das Verb. Und Petrus antwortet dann, ja, ich habe dich gern. So wird es meistens übersetzt, weil da ist dann Phileo als Wort, also dieses freundschaftliche Lieben, dieses menschliche Lieben. Und das geht dann so ein paar Mal hin und her. Und es steht dann, dass Petrus richtig traurig wird, weil er merkt, er kann Jesus nicht mit dieser Agape-Liebe lieben. Und in den meisten Übersetzungen ist das halt sehr schwierig, so wiederzugeben, weil es halt diese Wörter nicht gibt im Deutschen. Neben diesen zwei Begriffen gibt es auch noch einige andere sogenannte Liebesbegriffe, zum Beispiel die familiäre Liebe oder für sexuelle Liebe, aber keine für Romantik. Und auch um nochmal auf 1. Korinther 13 zurückzukommen, an dieser Stelle ist nun eben diese göttlich konnotierte Liebe gemeint. Und ich finde, das stärkt meine Idee oder meine Annahme, dass es eben die Liebe als Grundeinstellung gemeint ist, die dann auch sozusagen nur von Gott gegeben werden kann oder die von Gott inspiriert sein kann.
1: Danke dir, Ash, fürs Erläutern dieser Passagen. Als Person, die vergleichende Sprachwissenschaft studiert und sich einfach sehr dafür interessiert, was in Sprachen wie ausgedrückt werden kann, kriege ich gerade so ein paar Flashbacks zu meinem Hebräischkurs, wenn wir die Bibel übersetzt haben und darüber diskutiert haben, wie wir welches Wort denn am besten übersetzen könnten und wie wir am nächsten an das Original drankommen könnten. Und das finde ich immer sehr, sehr spannend. Und deswegen fand ich das schön, dass du das so anschaulich erklärt hast. Tja, und jetzt brauchen wir eine gute Überleitung zu Paulus. Samu, das ist jetzt dein Job.
2: Ja, also die Texte oben, die waren ja aus dem Korintherbrief. Und das ist ja wiederum einer der Paulusbriefe. Was hat es denn mit diesen Paulusbriefen und mit der Figur Paulus auf sich?
0: Wow, krass gute Überleitung. Ich bin wirklich begeistert. Genau, ganz kleiner Disclaimer zum Anfang. Ich persönlich mag Paulus nicht wirklich oder vor allem halt seine Theologie, weil das ist alles, was von ihm erhalten ist. Und das wird sich sicher auch in meiner Sprache zeigen. Es gibt auch Menschen, die Paulus gerne mögen und Paulus hat sicher auch viele gute Seiten. Die werde ich jetzt nicht so erläutern, genau. In vielen christlichen Kreisen ist Paulus aber mega wichtig, zum Teil sogar fast wichtiger als Jesus. Und anders als Jesus hat Paulus viel und gerne über Beziehungen geschrieben und sich da geäußert, wie seiner Vorstellung nach das richtig ist. Natürlich dann immer mit der Begründung, ja, Gott hat es mir ja gesagt, wie es richtig ist. So. Und darum hat das einen sehr, sehr großen Einfluss auf die heutige christliche Sexual- und Beziehungsethik. Darum ist es auch wichtig, dass wir uns jetzt Paulus kurz anschauen. Zuerst ganz allgemein zu Paulus. Die ältesten Texte des Zweiten Testaments sind wahrscheinlich von Paulus. Das ist natürlich immer eine schwierige Sache zu sagen, wer denn wirklich nun die Briefe geschrieben hat oder die Texte. Und das ist eine sehr spannende Sache auch, aber auch etwas, was jetzt hier nicht das Thema ist. Er hat verschiedene Briefe an verschiedene Gemeinden geschrieben, die sehr weit voneinander auch entfernt waren. Und viele davon hat er zuvor auch selbst gegründet. Also er war eine Person, die umhergezogen ist und halt von Jesus erzählt hat und daraufhin viele Gemeinden gegründet hat. Und diesen Gemeinden hat er dann Briefe geschrieben, um sie im Glauben zu bestärken und zu ermutigen, weiter zu glauben und so das Zeugs. Etwas, das in der Bibelwissenschaft sehr viel besprochen wird, ist die Frage der Datierung. Ganz vereinfacht gesagt gibt es sozusagen zwei Enden eines Spektrums. Das eine Ende ist das Konservative und das andere das Liberale. Und konservative BibelwissenschaftlerInnen versuchen, die Texte so früh wie möglich zu datieren, um damit eine gewisse historische Glaubhaftigkeit für die Texte zu erzeugen. Vor allem die vier sogenannten Evangelien, also die Berichte, die von Jesus' Leben erzählen, werden da möglichst früh datiert, obwohl das vermutlich mit die ältesten eben die jüngsten Texte des Neuen Testamentes sind. Genau, und die liberaleren BibelwissenschaftlerInnen hingegen tendieren dazu, die Texte dann später zu datieren und beziehen sich öfters auch auf außerbiblische Quellen. Ich habe hier Zahlen genommen, die im heutigen Forschungskonsens relativ gut angenommen sind. Also da würde niemand jetzt sagen, ja nee, da stimme ich überhaupt nicht zu, da gibt es gar keine Argumente dafür. Paulus zählt als der früheste zweitestamentliche Autor. Seine Briefe werden etwa auf frühestens 50 bis 70 nach Christus datiert. Zum Vergleich dazu, der historische Jesus hat vermutlich etwa so um 30 nach Christus gelebt und gewirkt. Das heißt, da ist schon eine ziemliche Zeit vergangen, wo Paulus dann schreibt. Und Paulus hat nach der Bibel auch gar nie Jesus getroffen, sondern war zu Jesus Zeit vermutlich in der Schule noch sozusagen und hat sich dort ausbilden lassen zu einem Rabbi oder einem Gesetzesgelehrten, also einer Person, die sich sehr gut auskennt mit der Bibel oder damals halt vor allem dem Ersten Testament der hebräischen Bibel. Und er war in Jerusalem. Jesus selbst war den Berichten nach, je nachdem, 1 bis 3 Mal in Jerusalem in seinem Leben. Und Paulus hat dort dann zu Beginn sehr viele ChristInnen verfolgt, da die jüdische Obrigkeit mit solchen sogenannten Sekten, was nicht als negativer Begriff damals gebraucht wurde, zu kämpfen hatte. Und die haben sie verfolgt und gefangen genommen und zum Teil auch getötet. Und da war Paulus ein großer Teil davon auch. Dann wird berichtet, dass er eine himmlische Erfahrung hatte und umgekehrt ist, also er ist Christ geworden und dann zu einem Missionar und Gemeindegründer. Dadurch hat er dann auch eine gewisse Stellung, weshalb er dann die Briefe geschrieben hat, weil er so ein Berater war sozusagen für die Gemeinden. In der Bibel werden 14 Briefe Paulus zugeschrieben, oder 14 Briefe behaupten von sich selbst, dass sie von Paulus sind. Der heutige Forschungskonsens ist, dass vermutlich maximal 7 wirklich von ihm sind und die anderen sind dann in seiner Tradition geschrieben worden. Das ist auch nichts, was jetzt wie in unseren Ohren vielleicht mega schlimm ist, sondern etwas, das ganz normal ist, weil damals viele Menschen Briefe in Tradition von anderen Personen geschrieben haben oder Texte allgemein. Wenn wir nun also die Briefe lesen und interpretieren, ist es mega wichtig, den historischen Kontext mit einzubeziehen. Da die Briefe an viele verschiedenen Gemeinden geschrieben wurden, muss man für jeden Ort wieder ganz viel Wissen ansammeln, Zum Beispiel der erste Korinther, von dem Samu vorher gesprochen hat, der wurde ja an ChristInnen in Korinth geschrieben. Das heißt, um zu verstehen, was Paulus schreibt, müssen wir verstehen, wie die Situation in Korinth war. Sonst macht es keinen Sinn, diese Briefe irgendwie auslegen zu wollen, wenn wir nicht wissen, wohin die geschrieben wurden. Was seine oben schon angesprochene Beziehungs- und Sexualethik angeht, ist Paulus ganz klar ein Kind seiner Zeit. Er ist sehr, sehr stark neoplatonisch geprägt. So, das Wichtigste, was wir über Neoplatonismus wissen müssen, ist, dass es den Geist gibt und es gibt den Körper als zwei getrennte Instanzen. Und der Geist ist viel cooler als der Körper, weil der Geist ist so rein und logisch und der Körper so lustbefallen und von seinen Trieben geleitet. Und oft wurde dann der Mann gleichgesetzt mit dem Geist und die Frau gleichgesetzt mit dem Körper. Das heißt, der Mann war dann halt mega cool und die Frau war dann von Lust geprägt oder ihren Sünden unterworfen, blöd gesagt. Das heißt, alles, was nicht in diese extrem patriarchale und sexistische Norm passte, war schlecht und dadurch sündig.
1: Dann kann ich kurz sagen, ich finde es mega spannend, dass dieses Neoplatonische eben beinhaltet, dass der Mann quasi der Geist ist und die Frau der Körper. Also ergibt aus patriarchaler Sicht, Perspektive, ergibt das wiederum Sinn, wenn etwas als höherwertig angesehen wird und das der Mann ist, weil es halt einfach mega sexistisch und patriarchal ist und so. Und dann aber den Vergleich dazu, wie wir es heute haben, dass wir halt eher Frauen so desexualisieren und sagen, Frauen, also jetzt binär halt gesprochen, Frauen haben keine sexuellen Triebe oder sowas oder kein Lustempfinden oder so. Ja, aber ja, ich glaube, das ist einfach eine andere Form von Patriarchat und andere Form von Sexismus und anderen Dynamiken.
2: Ja, voll. Ich finde auch diesen Platon-Aspekt hier interessant, weil ich habe neulich gegoogelt, ob das Wort platonisch tatsächlich von Platon und seiner Lehre kommt. Und tatsächlich ja, aber es hat komplett was anderes bedeutet. Aber da ist halt auch dieser Aspekt mit den, okay, das damalige Liebesverständnis mit irgendwie, ja, körperlich ist was Niederes sozusagen und nur so diese wirklich geistige Liebe ist so diese wahre Liebe oder so. Das fand ich super interessant in dem Zusammenhang, also dass es jetzt auch anscheinend, also auch Connections hierzu gibt. Ja, mega spannend. Das hat ja dementsprechend auch mega Auswirkungen auf Paulus und sein Verständnis von Liebe. Was ist denn mit der Person Paulus? Was war Paulus? War er hetero? War er vielleicht sogar auf dem Arschspektrum?
0: Gute Frage, Samu. Paulus lässt sich sehr, sehr gut als asexuell lesen. Aromantisch ist eben schwierig, weil, wie schon ein paar Mal gesagt, dieses Verständnis von Romantik, das gab es damals nicht. Eine Stelle, die da wirklich sich sehr gut eignet, Paulus asexuell zu lesen, finden wir in 1. Korinther 7, die Verse 7 bis 9. Die lese ich euch schnell vor. Ich wünschte freilich, alle Menschen wären wie ich. Doch hat jeder von Gott seine besondere Gabe, der eine so, der andere anders. Ich sage aber den Unverheirateten und den Witwen, es ist gut für sie, wenn sie so bleiben wie ich. Wenn sie aber nicht enthaltsam leben können, sollen sie halt heiraten. Denn es ist besser zu heiraten, als vom Begehren verzehrt zu werden. Das ist so seine Meinung. Genau, da zeigt sich Paulus Perspektive mega gut. Also er findet, dass wenn man keine sexuelle Empfindungen hat, dann ist das mega gut. Dann ist das eine besondere Gabe von Gott. Und wenn Menschen dann halt nicht enthaltsam leben können, dann sollen sie halt heiraten. Weil es ist ja besser, als wenn man dennoch der Sünde anheimfällt, mit mehreren Menschen sexuelle Beziehungen zu haben oder so. Das heißt, ich finde, Paulus lässt sich wirklich gut als asexuell lesen. Das wird zum Teil auch in gewissen konservativen Kreisen so akzeptiert. Also ich habe auch schon Predigten gehört, wo das so dann gesagt wurde. Meistens wird es dann aber wieder auf die Enthaltsamkeit gelegt. Also Paulus war so ein krasser Superchrist, dass er alle seine Zeit und Ressourcen für Jesus eingesetzt hat und gar nicht mehr von seiner fleischlichen Lust in Anführungszeichen beherrscht wurde. Und weil er eben wusste, dass es in den Gemeinden nicht so viele SuperchristInnen gibt wie ihn selbst, hat er dann gesagt, ja, also wenn ihr das nicht kennt, dann könnt ihr halt auch heiraten und dann nur mit dieser einen Person Sex haben. Wild.
1: Danke dir für diesen Input dazu. Super spannendes Thema. Generell danke euch beiden für eure Zeit. Ich habe sehr viel Neues dazu gelernt. Und ja, ich nehme auf jeden Fall mit, dass wir bestimmte Personen in der Bibel als Ace lesen können oder vielleicht sogar auch als Aro. Aber dass wir eben, wenn wir die Bibel lesen und interpretieren, auch immer beachten müssen, wann die Bibel geschrieben wurde. Und dass wir nicht alles in alles hinein interpretieren können, aber es vielleicht auch gar nicht müssen. Danke euch für eure Zeit nochmal und danke natürlich auch an unsere HörerInnen fürs Zuhören.
0: Ja, danke euch ganz vielmals für die Einladung. Es hat sehr Spaß gemacht, mit euch über dieses Thema nachzudenken.
1: Ich hoffe, unseren HörerInnen hat die Folge auch so gut gefallen wie mir. Bis zum nächsten Mal.
2: Tschüss.
0: Tschüss.
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Hallo ins Radarland, nice to meet you. Die Oktoberausgabe von Neighborhood Bullies und Shooting Stars bringt Live-Aufnahmen von dem Jazz-Gitarristen Thomas Lange ins Radio. Die Literaturagentur Dylan Related Books hat schon einige Konzerte mit Thomas Lange veranstaltet und am 25. Oktober ist es wieder soweit. Ab 18 Uhr in der Farbraum Art Galerie in der Sandbergstraße 8 von Gerd Ohlhauser. Dieses Mal wird die Setlist neben bekannten Blues- und Jazz-Nummern wieder etwas Dylan-lastig sein, da es an diesem Abend auch eine Vorstellung der Neuerscheinung im Dylan-Kosmos zu dem Buch vom finnschwedischen Autor Sven-Erik Lindman mit dem Titel Dylans Lügendetektor geben wird. Eine Sendung mit dem Format Dylan und Jazz kommt natürlich auch nicht an bekannten Labels wie etwa dem Blue Note Label vorbei. So werfen wir auch einen Blick in das Blue Note Coverbuch und spielen Stücke vom Leonard Cohen Tribute-Album auf dem Blue Note Label erschienen. Auch der heutige Chef vom Blue Note Album, Don Wess, ist mit Bob Dylan gut befreundet. In den 80ern hat Don Wess ein Album für Dylan produziert und er hat Kontrabass auf dem Shadow Kingdom Film bzw. Album gespielt. Und wahrscheinlich auch den Gitarristen Julian Lage für Dylans Sommerkonzerte promoted. Alles in allem läuft natürlich Anfang Oktober alles unter dem Titel United We Swing. So bringt der Host heute Abend auch von den United We Swing Sessions ein paar Stücke und wir beschäftigen uns mit dem Song Murder Mouse Foul, in dem Dylan ca. 80 Jazz-Titel in die Lyrics eingearbeitet hat. Und so hatte sich Thomas Lange die passende Setlist zurechtgelegt von Michel Legrand. What Are You Doing the Rest of Your Life? Über Pat Metheny mit dem Song James. Nobody Knows You When You're Down and Out, über Paul McCartney's Blackbird, um nur einige zu nennen. Alles Stimmen für Gerechtigkeit und der Geist des Civil Rights Movement begegnen einem in der Lincoln-Siedlung und in Darmstadt auch an anderen Orten. In der Lincoln-Siedlung gibt es die Mahalia-Jackson-Straße, eine Chuck Berry-Statue, den Rosa-Parks-Saal. Wir haben das John F. Kennedy-Haus mit der Kennedy-Büste.

Hören wir Avalanche, eingespielt von Emmanuel Wilkins am Alto Sax, von Leonard Cohens Album Songs of Love and Hate aus dem Jahr 1971.

Den Jazzkreisen gut bekannte Bill Frisell legt seine Version von Bird on the Wire auf.

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Ja, das Buch, was ich zu Beginn der Sendung erwähnt habe, The Cover Art of Blue Note Records, A Collection, herausgegeben von Graham Marsh und Glyn Callingham, vereint quasi alle Blue Note Plattenhüllen von den 40ern, 50ern, 60ern und 70ern über Art Blakey and the Jazz Messengers, Eric Dolphy, Coltrane, Herbie Hancock, das Who is Who der Jazz-Szene oder Jazzgeschichte. Und sie wurden immer grafisch sehr schön gestaltet. Es gab auch eine Phase, wo Andy Warhol für Blue Note Records gearbeitet hat. Da sind ein paar Alben entstanden. Also ist für jeden Jazz-Fan bestimmt ein schönes Buch. Wayne Shorter, The Incredible Jimmy Smith, Horace Silver, Sonny Rollins, Grant Green, very nice.

Da das Format Neighborhood Bullies den Verbindungen von Bob Dylan und All That Jazz nachspürt, hat Thomas noch ein akustisches Make You Feel My Love eingespielt.

0: Jazz, damals der Sound der Befreiung und Blueskonzerte, wurden den amerikanischen Soldaten sowie der jungen Nachkriegsgeneration geboten, in Darmstadt, in der Otto-Berndt-Halle, nahe der TU, im Stadtzentrum, kamen 66, 67 Größen wie Sonny Terry und Bobby McGee auf die Bühne. Im Jamport trat 1969 John Lee Hooker auf.
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1: Und auch schon in Murder Most Foul hat Dylan circa 70 Songs des amerikanischen Songbooks verarbeitet, sei es durch Songtitel, aus denen er seine Texte zusammengeschweißt hat, oder Filmtitel, oder die Erinnerung an bekannte Persönlichkeiten.

Sven-Erik Linkmann hat in seinem neuesten Buch Dylans Lügendetektor, ein Essay on Teen, einen Appendix, so hat er das genannt, angehängt mit dem Titel Wolfman Jacks Jukebox. Ja, und es geht los und er sagt, der älteste Song, den Dylan genommen hat, ist die Mondscheinsonate in F-Dur. Dann Drum Barton's Drums, Marching Through Georgia von 1865. Freedom, oh Freedom, Freedom Over Me. Ein Spiritual, den später auch Odetta oder Harry Belafonte gesungen hat. Oder Joan Baez. The Bloodstained Banner, 1880. Soldiers of the Cross, Deep Ellum Blues von den Georgia Crackers. Oder Love Me or Leave Me von Bud Powell. Oder Cole Porter's Anything Goes. Robert Johnson's Crossroad Blues von 1937. Deep in a Dream von 1938. Oder von Frank Sinatra 1955. Scratch My Back, Coleman Hawkins. Woody Guthrie, Pretty Boy Floyd von 1939. Oder den Birds von 68 oder Dylan von 88. Bob Wills und Texas Playboys, Take Me Back to Tulsa. Stella by Starlight, The Old Devil Moon, zum Beispiel von Sarah Vaughan 1954 oder Nat King Cole. Und Nat King Cole's Nature Boy von 1948. The Old Rugged Cross, 52. Junior Parker, Mystery Train von 1953 oder Elvis 1955 oder The Band 1973. Memphis in June von 1954. Arigana, Misty 1954. Cry Me a River von Arthur Hamilton, von Ella Fitzgerald oder Gidda Slim, Eddie Jones. Going Down Slow von 1955. One Night of Sin 1956. Entweder von Elvis Presley 57 oder Joe Cocker 89. Little Richard, Lucille 1957. Early Buzzers, Wake Up Little Susie. Little Walter, Key to the Highway. In der Version von Eric Clapton und Freddie King von 71. Dizzy Miss Lizzie von Larry Williams 1958. Oder von den Beatles 1965. Ray Charles, What I'd Say, 1958. Warren Smith, Run and Rock, von 1958. Oder in der Version von Bob Dylan, Tom Petty and the Heartbreakers live in Sydney, 1986. Win Stewart, Long Black Limousine, von 1958. Earl King, Come On, Let the Good Times Roll, von 1960. Oder Jimi Hendrix, 1968. There's a Party Going On, Wanda Jackson, 1961. Tragedy von den Fleetwoods und I Wanna Hold Your Hand von den Beatles. Gary and the Pacemakers, Ferry Cross the Mersey 1964. Burt Bacharach und Hal David, Walk On By 1963. Oder von Dionne Warwick 1964. House of the Rising Sun von Dylan selbst 1962. Oder den Animals 1964. Nina Simone, Don't Let Me Be Understood 1964. Oder von den Animals 1965. Slim Harpo, Baby, Scratch My Back 1965. Oder von den Fabulous Thunderbirds 1979. Leaving Home 2011. Otis Redding 66. Elvis Presley im selben Jahr. Ry Cooder 1980. Down in the Boondocks. Geschrieben von Joe South 1965. Eine Version von Kenny Loggins 1978. Oder Ry Cooder 1980. Etta James, I'd Rather Go Blind, 1968. Tommy, Can You Hear Me, von 1969. Oder The Acid Queen, aus dem gleichen Jahr. Randy Newman, Lonely at the Top, von 1972. Eagles, Take It to the Limit, 1975. Warren Zevon, Desperados, Under the Eaves, 1976. Billy Joel, Only the Good Die Young. Bee Gees, Tragedy, 1979. Zitiert werden auch Louis Armstrong, Billie Holiday in You Go to My Head, Kai Kaiser, The Wise Old Owl, Hank Williams, Six More Miles to the Graveyard, John Lee Hooker, Marilyn Monroe, Happy Birthday, Mr. President von 62,
Kingston Trio, New Frontier, Patsy Cline, Crazy, Beatles, The Night Before, Jerry Lee Lewis, Lincoln Limousine von 1966, Dion, Abraham Martin und John von 1968. Revolution 9.

0: Joni Mitchell, Woodstock. Poco, Picking Up the Pieces. Paul and Linda McCartney, Backseat of My Car. Neben etlichen Bibelstellen wie Judgment Day, Exodus 32 oder The Age of the Antichrist und Weltliteratur von Shakespeare natürlich immer dabei, Merchant of Venice oder Julius Caesar oder Murder, Most Foul, Hamlet, Lady Macbeth oder Ralph Ellison, Invisible Man von 1952. Oder sogar eine der letzten Filme von Martin Scorsese werden erwähnt mit It Is What It Is.
1: Und ich verabschiede mich mit Famous Blue Raincoat, eingespielt von Nathaniel Radcliffe, vom Album Here It Is, A Tribute to Leonard Cohen, erschienen auf Blue Note.

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1: Herzlich willkommen zur Sendung hier bei Radio Darmstadt. Am Mikrofon begrüßt Sie Sandra Schilling von der Greenpeace-Gruppe Darmstadt. Sie hören uns über DAB Plus oder im Livestream auf radiodarmstadt.de. Beheimatet ist Radio Darmstadt am Stolpenplatz 12 hier in Darmstadt und telefonisch unter der 06151 87000 zu erreichen. Alternativ können Sie es auch unter der 06151 29 1111 versuchen. Das ist die Nummer für deinen Sendeplatz bei Radio Darmstadt und natürlich auch für Kritik und Anregungen. Wichtig zu wissen, wir sind ein nicht kommerzielles Lokalradio, bei dem jeder sich bei der Programmgestaltung einbringen oder selbst Sendungen gestalten kann. In der heutigen Sendung greife ich mal ein ganz anderes Thema auf. Bei diesem geht es um eine andere Form der Unterstützung von Umwelt- und Naturschutzprojekten. Sehr bekannt und weit verbreitet ist ja die Mitgliedschaft in einem Umweltschutzverband bzw. Verein, wie zum Beispiel beim BUND, beim NABU, bei Greenpeace oder den vielleicht etwas weniger bekannten Verein Urgewalt, um einige der größeren zu nennen. Daneben gibt es die Möglichkeit, sich beispielsweise in Ortsverbänden bzw. Ortsgruppen von beispielsweise BUND, Greenpeace oder NABU ehrenamtlich zu engagieren. Die Aufgaben und Herausforderungen im Umwelt- und Naturschutz sind bekanntermaßen sehr umfangreich und ohne Geld geht es oft nicht. Hierzu gibt es auch regelmäßige Aufrufe für eine konkrete Kampagne oder ein Projekt, zum Beispiel für den Kauf von Waldflächen, zu denen man gezielt spenden kann. Das Geld wird dann zeitnah und in der Regel ausschließlich für das jeweilige Projekt verwendet. Es gibt jedoch noch eine andere Finanzierungsform von Projekten, die dem Umwelt- und Naturschutz dienen, und zwar über Stiftungen. Und diese werden das Thema der heutigen Sendung bilden, welche ich daher den Titel Umweltstiftungen gegeben habe. Die Anregung zu dem Thema kam mir, als mir mein Greenpeace-Kollege Bernhard aus Stuttgart sein Interview geschickt hat, das er mit Claudia Vogt von der Umweltstiftung Greenpeace geführt hat. Dieses fand im Rahmen seiner Radiosendung Regeneradio statt, die monatlich beim dortigen Bürgerradio FRS, Freies Radio für Stuttgart, auf Sendung geht und quasi das Pendant zu Ökotopia ist. Übrigens gibt es noch zahlreiche weitere Greenpeace-Ortsgruppen, die in lokalen Radios eigene Sendungen gestalten. Kommen wir zurück zum heutigen Thema der Sendung Umweltstiftungen und schauen wir uns einmal den Unterschied zwischen einem Umweltschutzverein und einer Umweltstiftung an, beziehungsweise den Unterschied zwischen einem Verein und einer Stiftung. Da gibt es ja einige rechtliche Anforderungen zu beachten, aus denen sich die Unterschiede ergeben. Danach hören Sie das bereits erwähnte Interview mit Claudia Vogt, bevor ich die Umweltstiftungen von drei weiteren Umweltschutzorganisationen vorstellen möchte, um die Bandbreite Aktivitäten aufzuzeigen. Aber beginnen wir damit, was Stiftungen sind. Eine Stiftung verfolgt mit dem Vermögen eines Stifters einen meist gemeinnützigen Zweck, der vorab vom Stifter festgelegt wurde. Üblich ist, dass der Zweck aus den Erträgen finanziert wird, während das eigentliche Vermögen unangetastet bleibt. Stiftungen haben im Übrigen keine Eigentümer, da der Stifter das Eigentum an seinem Vermögen mit der Übertragung auf die Stiftung aufgegeben hat. Daher kann eine Stiftung grundsätzlich auch nicht aufgelöst werden. Stiftungen können als privatrechtliche oder öffentlich-rechtliche Stiftung gegründet werden, und zwar zu jedem legalen Zweck. Da ist auch die Bandbreite der Stiftungszwecke groß und vielfältig. Die meisten Stiftungen gehören zur ersten, also der privatrechtlichen Gruppe, und dienen meist gemeinnützigen Zwecken. Genauer gesagt trifft das in Deutschland auf 95% aller Stiftungen zu. In Österreich hingegen beispielsweise ist das nur bei rund 7% aller Stiftungen der Fall. Des Weiteren unterscheidet man zwischen Förderstiftungen, welche die Aktivitäten von Dritten fördern, und operative Stiftungen, die selbst Projekte durchführen, um Ziel und Zweck der Stiftung zu erreichen. Oft werden Stiftungen auf ewig angelegt. Es gibt aber auch sogenannte Verbrauchsstiftungen, die eine begrenzte Zeit existieren und ihr Vermögen nach und nach aufbrauchen. Tatsächlich gibt es auch eine Kombination aus beidem, welche dann Hybridstiftungen genannt werden. Diese haben ein Grundstockvermögen, das unangetastet bleibt und nur deren Erträge verwendet werden. Und gleichzeitig haben sie ein Verbrauchsvermögen, um damit dem Stiftungszweck zu dienen. Wie ist eine Stiftung organisiert? Nun, wie bei einem Verein gibt es auch hier normalerweise eine Satzung. Darin kann der Stifter seinen langfristigen Willen festlegen, wie das Stiftungsvermögen verwendet werden soll. Eingriffe in diesen Willen sind weitestgehend nicht möglich. Nach außen wird die Stiftung durch einen Vorstand vertreten. Bei Bedarf können weitere Stiftungsorgane oder Gremien, wie zum Beispiel ein Kuratorium, eingerichtet werden. Eine rechtsfähige Stiftung hat im Gegensatz zu einem Verein keine Mitglieder und im Vergleich zu einer Gesellschaft, wie zum Beispiel einer GmbH, keine Gesellschafter oder Eigentümer. Stattdessen unterliegt die Stiftung der staatlichen Stiftungsaufsicht. Die dafür zuständige Behörde ist im Landesstiftungsgesetz festgelegt. Die Stiftungsaufsicht muss zunächst die Stiftung anerkennen, wodurch diese rechtsfähig wird. Danach überwacht sie, dass die Stiftungssatzung und insbesondere der Stiftungszweck eingehalten wird. Der Stiftungsvorstand wiederum muss der Stiftungsaufsicht normalerweise einen Tätigkeitsbericht, eine Vermögensübersicht und eine Jahresabrechnung vorlegen. Wird die Satzung geändert, die Stiftung mit einer anderen Stiftung zusammengelegt oder die Stiftung aufgehoben, erfordert dies eine Genehmigung seitens der Stiftungsaufsicht. Übrigens gibt es ein öffentliches Verzeichnis, in dem die Stiftungen, welche der Stiftungsaufsicht unterliegen, eingetragen sind. Das geht auf Landesebene. In der Datenbank von Hessen kann man nach verschiedenen Kriterien suchen, wie zum Beispiel dem Sitz einer Stiftung. Allein wenn man Darmstadt eingibt, bekommt man 523 Ergebnisse. Natürlich haben davon nicht alle einen Sitz in Darmstadt, sondern auch im Gebiet des Regierungspräsidiums Darmstadt. Nicht selten sind darunter Familienstiftungen. Sie haben dann oft den folgenden Zweck, Zitat, Förderung des Stifters, der leiblichen und gesetzlichen Abkömmlinge des Stifters und des in gültiger Ehe lebenden Ehepartners des Stifters. Doch um diese Art von Stiftungen soll es in dieser Sendung nicht gehen, sondern um Umweltstiftungen. Bevor ich einige näher vorstelle, möchte ich einen kleinen geschichtlichen Exkurs unternehmen. Hier hatte ich einige interessante Erkenntnisse, die ich gerne mit Ihnen teilen möchte. Denn tatsächlich reicht die Gründung der ersten Stiftung lange zurück, genauer gesagt bis in die griechische Antike. So gründete Platon eine Akademie, die von 347 vor Christus bis 529 nach Christus als fast 800 Jahre lang bestand und als Stiftung eingerichtet wurde. Auch das römische Recht kannte Stiftungen im Zusammenhang mit privaten Wohltätigkeiten für die Öffentlichkeit. Sie wurden unter anderem genutzt als Andenken an einen Stifter über dessen Tod hinaus und als Zuwendung von privatem Vermögen an Gemeinden. Eine Stiftung war damals keine juristische Person, stattdessen war es ein sogenanntes Legat, ein mit Auflagen verbundenes Vermächtnisgeschäft, zum Beispiel mittels Testament. Im Mittelalter begegnen uns die Stiftungen als sogenanntes Stift, das der Frömmigkeit des Stifters entsprang und dessen Seelenheil im Blick hatte. So gab es soziale Stiftungen wie Hospitäler oder Waisenhäuser. Aber es gab auch ein Stift, auch als Gründungsstadt oder Siedlung, wobei der Stifter der Lehnsherr war und auf eine angemessene Rendite hoffte. Aber oft dienten sie auch hier dazu, das Andenken an den Stifter zu bewahren. Sie nannte man daher auch Memorialstiftungen. Heutzutage begegnen uns diese zum Beispiel bei Kirchen, deren Bau durch eine Stiftung ermöglicht wurde. Auch viele Klöster wurden durch Stiftungen gegründet und einige überdauerten Jahrhunderte, wie das 936 von Otto dem I. gestiftete Damenstift Quedlinburg, das bis 1802 gab. Die etwas früher, das heißt 930 gegründete Bürgerspitalstiftung in Wemding gibt es heute noch und ist damit mehr als 1000 Jahre alt. Was kann von damals bis heute eine solche Kontinuität vorzeigen, außer der Bestand alter Gemäuer? Übrigens, es gibt 250 Stiftungen in Deutschland, die älter als 500 Jahre sind und bis heute bestehen. Dabei wurde die Beobachtung gemacht, dass Stiftungen gerade in Zeiten von Umbrüchen entstehen. Grund ist, dass sie als eine Möglichkeit der gesellschaftlichen Integration angesehen wurden. Das gilt allerdings nicht für die Zeit nach dem Ersten und Zweiten Weltkrieg aufgrund der jeweils schwierigen Zeiten wie der Weltwirtschaftskrise und der Zeit des Wiederaufbaus. Ab den 50er Jahren des 20. Jahrhunderts wurden in der Bundesrepublik wieder zunehmenden Stiftungen gegründet. Auf dem Gebiet der ehemaligen DDR dann ab den 1990er Jahren. Besonders seit der Jahrtausendwende hat die Zahl der Stiftungen deutlich zugenommen. Jährlich wurden in den letzten rund 20 Jahren so viele Stiftungen gegründet wie die Zeit davor innerhalb von 10 Jahren, also eine Verzehnfachung. Begünstigt wurde diese Entwicklung durch Änderungen des Gemeinnützigkeitsrechts und des Stiftungszivilrechts ab dem Jahr 2000. Damit einherging ein breiter öffentlicher Diskurs über den Sinn und auch den Wert von Stiftungen. Begünstigt wurde diese Entwicklung zudem, weil das Vermögen privater Hand immer weiter anwuchs, ebenso wie ein Wiederaufleben des Bürgerengagements. Stiftungen können ganz vielfältige Zwecke verfolgen, von der Jugendförderung über Kunst und Kultur bis eben hin zum Umweltschutz. Und um Letzteres soll es nun gehen. Im Rahmen dessen werde ich auch näher auf den Aspekt Kapitalerträge eingehen, von denen zumindest eine dauerhafte Stiftung lebt, beziehungsweise ihre Tätigkeiten zur Erreichung ihres Stiftungszweckes finanziell absichert. Bis dahin hören wir die erste Musik der heutigen Sendung und diese kommt von Kai Arendt von der CD Mystic Tales und hier hören wir den Titel Majestic Mountains.

0: Sie hören die Sendung Ökotopia hier bei Radio Darmstadt, heute zum Thema Umweltstiftungen. Nachdem ich eben eine allgemeine Einführung in das Konstrukt Stiftungen gegeben habe, inklusive eines kleinen Geschichtsexkurses, komme ich nun zum eigentlichen Thema der Sendung, nämlich zu den Umweltstiftungen. Wie zu Beginn der Sendung bereits erwähnt, bekannte Umweltschutzorganisationen, die in Deutschland in der Regel ein eingetragener Verein sind, haben zusätzlich oft auch noch eine oder mehrere Stiftungen. Ja, auch Greenpeace hat eine Stiftung gegründet, und zwar die Umweltstiftung Greenpeace. Das war 1999 und sie besteht somit bereits seit über 25 Jahren. Ich selbst möchte gar nicht so viele Worte verlieren, stattdessen hören Sie jetzt ein Interview, das mein Greenpeace-Kollege Bernhard von der Greenpeace-Ortsgruppe Stuttgart mit Claudia Vogt von der Umweltstiftung Greenpeace vor einigen Wochen geführt hat. Das Interview bietet einen umfassenden Einblick in die Anfänge und die Arbeit der Stiftung. Außerdem werden die zahlreichen Möglichkeiten aufgezeigt, wie man den Stiftungszweck unterstützen kann. Tatsächlich nämlich nicht nur mit Geld. Aber hören Sie selbst.
1: Ich spreche mit Claudia Vogt von der Umweltstiftung Greenpeace. Die Stiftung ist auch unser Thema. Und kannst du am Anfang uns erklären, was eine Stiftung überhaupt ist und was der Unterschied zum Greenpeace-Verein ist? Oder anders ausgedrückt, warum braucht Greenpeace überhaupt eine Stiftung?
2: Ja, vielen Dank, Bernhard, für deine Einladung hier ins Studio. Ich freue mich sehr, hier zu sein und euch die Umweltstiftung Greenpeace einmal vorzustellen. Du hast eben gerade genau die richtige Frage natürlich gestellt. Warum gibt es überhaupt parallel zum Verein eine Stiftung? Und begonnen hat das alles vor über 25 Jahren, im Dezember 99. Mit gerade mal zwei Stiftern und dem Greenpeace e.V. als Erststifter. Und gegründet wurde die Stiftung mit dem Ziel, weitere Möglichkeiten zu nutzen, die Greenpeace-Arbeit voranzubringen und auch neue Möglichkeiten zu schaffen, wie Menschen sich finanziell für Greenpeace engagieren können. Denn dafür bietet eine Stiftung ganz besonderes Potenzial. Und der Kapitalstock entstand damals aus dem Verkauf eines Hauses, das Greenpeace geerbt hat. Und von heute gesehen kann man sagen, dass diese Idee damals voll aufgegangen ist. Also seit 99 ist die Stiftung richtig gewachsen und zu einer Erfolgsgeschichte geworden. Und ja, die Frage, was sind die Unterschiede? Also ein zentraler Unterschied zum Verein liegt in der Finanzierungsstruktur. Also gemeinnützige Vereine müssen ihre Spendengelder ja zeitnah ausgeben. Und bei uns ist es so, dass jede Zustiftung ins Stiftungskapital fließt und dieses wiederum bleibt dauerhaft erhalten. Also es wird sicher und gewinnbringend angelegt und nur aus diesen Erträgen und aus zusätzlichen Spenden wird dann unsere Stiftungsarbeit finanziert. Und das Besondere ist, dass sogenannte Ewigkeitsstiftungen, wie auch die Umweltstiftung, im Grunde nicht aufgelöst werden können und also die Erträge langfristig dem Gemeinwohl zugutekommen. Und für Stifterinnen und Stifter ist das sehr schön, weil sie können sich zu Lebzeiten an den geförderten Projekten freuen und wissen aber auch, dass ihre Zuwendung noch über ihren Tod hinaus, also quasi über Generationen hinweg, Gutes für Umwelt und Natur bewirkt. Und ich komme jetzt noch kurz zu einem zweiten Unterschied. Der liegt nämlich darin, wie wir arbeiten. Und zwar ist es beim Greenpeace e.V. ja so, dass die politische Kampagnenarbeit im Vordergrund steht. Die ist ja auch ganz wesentlich und hat schon viele Missstände aufgedeckt und verändert. Und bei uns als Stiftung ist es so, dass wir vor allem fördernd aktiv sind und Projekte ermöglichen wollen, oft auch langfristige, die die Kampagnenarbeit von Greenpeace quasi sinnvoll ergänzen. Und dabei richten wir den Fokus auf lösungsorientierte Projekte, mit denen wir zeigen wollen, wie denn Wandel in eine grüne und gerechte Zukunft gelingen kann.
1: Okay, das leitet gleich in die nächste Frage über, was mit dem Geld eigentlich jetzt passiert. Also, dass es angelegt wird, wissen wir jetzt, aber gibt es Kriterien, nach denen gearbeitet wird, so wie der Verein ja auch Kriterien hat.
2: Ja, also das ist uns tatsächlich sehr wichtig. Also wir sehen in dem Kapital eine große Verantwortung und es wird nach ethischen, sozialen und ökologischen Prinzipien angelegt. Die Umweltstiftung war tatsächlich eine der ersten Stiftungen, die Nachhaltigkeitsprinzipien fest in ihrer Satzung schon verankert haben. Und wir wollen mit dieser nachhaltigen Geldanlage einfach auch Impulse setzen und zeigen, wie Stiftungen schon mit der Anlage ihres Vermögens übernehmen können, weil wir eben der Meinung sind, Kapital sollte nicht einfach nur gebunden sein, sondern selbst schon Gutes bewirken. Und wir hoffen auch, dass andere diesem Beispiel folgen und insgesamt eben mehr Geld sinnvoll und nachhaltig investiert wird und zu positiven Veränderungen in unserer Gesellschaft beiträgt. Und ich gebe dir mal zwei Beispiele. Also wir investieren zum Beispiel in erneuerbare Energienanlagen von Green Planet Energy oder haben vor einigen Jahren auch Wald in Thüringen gekauft. Der soll zu einem Modell für naturnahe Waldbewirtschaftung werden. Und dazu kann ich gern später noch mehr sagen. Also das ist bisher wirklich unser größtes Investment und konkret mit dem Ziel verbunden, wirklich nachhaltig etwas für den Erhalt unserer Wälder zu tun.
1: Nochmal kurz zurück zu dem Thema, woher das Geld kommt, weil oder wer kann Stifter werden? Wenn ich jetzt wieder vergleiche mit dem Greenpeace-Verein, da werden die Spenden ja nur von Privatpersonen angenommen. Also da gibt es strenge Kriterien, dass da eine Unabhängigkeit bleibt. Wie ist es bei der Stiftung?
2: Das ist bei uns ganz genau so. Also wir folgen da absolut den gleichen Prinzipien. Also wir nehmen auch nur Geld an von Privatpersonen. Es ist möglich, eine Zustiftung ins Stiftungskapital zu machen ab 2.500 Euro. Also mit dieser Summe kann man Teil unserer Stiftungsgemeinschaft werden. Und möglich sind aber auch Spenden in jeglicher Höhe und diese fließen dann direkt in unsere Förderprojekte und manche Menschen geben uns auch ein sogenanntes Stifterdarlehen. Und inzwischen haben wir über 1.500 Stifterinnen und Stifter an unserer Seite und auch regelmäßige SpenderInnen. Ja, und das freut uns wirklich super, weil ohne die wäre natürlich unsere Arbeit überhaupt gar nicht möglich.
1: Darlehen klingt ja interessant. Wenn ich also Geld übrig habe sozusagen, aber es eventuell wieder zurückhaben will, dann wäre das genau die Lösung.
2: Ja, absolut. Also ich muss dazu sagen, wir sprechen Menschen an, die eine größere Summe tatsächlich zur Verfügung haben. Ein Stifterdarlehen kann man ab 10.000 Euro abschließen, weil einfach auch sehr viel Verwaltungsaufwand damit verbunden ist. Und die Idee ist ziemlich genial. Also Menschen können uns ein Darlehen geben und verzichten quasi nur auf die Zinsen. Also wir als Stiftung dürfen dann dieses Geld anlegen. Das ist auch abgesichert. Und die Zinsen fließen dann in unsere Projektarbeit. Und die Darlehensgeber können aber jederzeit, wenn sie das Geld wieder benötigen, das Darlehen auch kündigen. Also wir haben dann natürlich so eine gewisse Frist. Das geht jetzt nicht von einem Tag auf den anderen. Aber so ist das Prinzip eigentlich.
1: Gut, kommen wir zu den Förderprojekten. Kannst du da ein paar Beispiele nennen?
2: Ja, super gern. Das ist ja quasi unser Herzstück. Also wie Greenpeace sind wir in den Bereichen Artenvielfalt, Meeresschutz, Wald- und Biotopschutz und auch in der Friedensarbeit und dem Klimaschutz aktiv. Also wir fördern zum Beispiel die Wiedervernässung von Mooren oder unterstützen in Kanada Projekte zum Schutz der Wale. Aktuell auch die Waldschutzarbeit von Greenpeace in den Karpaten. Wir sind auch in Afrika aktiv. Also da fördern wir beispielsweise die Nutzung einfacher Solartechnik. Die soll Entwicklungschancen für Menschen schaffen und gleichzeitig das Klima schützen. Und da ist es ganz spannend. Also wir haben oft Projektpartner, die so aus dem Greenpeace-Netzwerk stammen. Und hier ist es der Verein Soul Africa, der nämlich eigentlich eine Ausgründung von Greenpeace Schweiz ist und ja, sich ganz und gar dem Thema Solartechnik in Afrika verschrieben hat. Und ein besonderes Förderprojekt ist auch unser Engagement jetzt gerade in der Ukraine. Dort haben Greenpeace e.V. und Umweltstiftung den Bau von Solaranlagen auf Krankenhäusern und Schulen gefördert, damit diese eben in der jetzigen Situation zuverlässig mit sauberer Energie versorgt werden können. Und die Palette von Projekten ist eigentlich riesengroß, aber
1: Ja.
2: das ist jetzt nur mal so ein ganz kleiner Einblick.
1: Genau, wollte ich gerade sagen, das ist eine große Bandbreite. Kommen wir zu dem zurück, was du am Anfang erwähnt hast. Das ist ein

0: dass die 280 Hektar, die wir da haben, vor allem aus intensiv genutztem Fichtenforst bestehen, wie leider ja viele Wälder in Deutschland. Und das Projekt besteht darin, diesem jetzt die Chance zu geben, sich wieder in einen gesunden und artenreichen Mischwald zu verwandeln. Wobei, so wie der Wald jetzt ist, müssen wir dem auch erstmal kräftig unter die Arme greifen in seiner Entwicklung. Und ja, das wird natürlich auch viele Jahre oder Jahrzehnte dauern. Man kann sich ja vorstellen, wie lange das dauert, bis Bäume wachsen. Und gerade aber auch wegen dieser Langfristigkeit passt dieses Projekt einfach wunderbar zu einer Stiftung. Und ja, was wir wollen, ist, dass, und mit diesem Zukunftswald ein Beispiel zu schaffen, wie Wälder eben auch naturnah bewirtschaftet werden können, und wollen anderen Waldbesitzenden damit auch Orientierung geben. Und für uns ist es halt gerade so wichtig, weil wir ja vielerorts mehr als deutlich jetzt sehen, dass bisherige Konzepte der Waldbewirtschaftung an ihre Grenzen stoßen. Wir sehen Dürre, Stürme, Brände, und all das trifft auf übernutzte und geschwächte Wälder, und deswegen braucht es eben dringend neue Wege im Umgang mit Wald. Und wir unterstützen da auch noch einen Studiengang, der genau in diese Richtung geht, und haben uns auch einem Netzwerk angeschlossen, der Waldallianz. Insofern ist das gerade so ein Fokus, wo wir versuchen, auf verschiedenen Ebenen was zu bewegen.
1: Okay, dann bin ich schon gespannt auf die Möglichkeiten, den Wald nach ein paar Jahren zu besuchen, um zu sehen, wie das vorangeht.
0: Absolut, wir auch.
1: Ich möchte dann noch auf ein Projekt bei uns in der Nähe zu sprechen kommen. Ich habe von einem Stifterhain im Schwarzwald gehört, kannte ich bisher noch gar nicht. Kannst du da noch dazu was erzählen?
0: Ja, sehr, sehr gerne. Der Stifterhain, ja, das ist wirklich auch ein Projekt, das uns sehr am Herzen liegt. Es ist ein ganz schönes Projekt zum Erhalt von Streuobstwiesen in Forbach. Das ist im nördlichen Schwarzwald, im ja wirklich wunderschönen Murgtal gelegen. Also ein Besuch lohnt sich da auf jeden Fall. Ja, für alle, die jetzt aus Stuttgart zuhören, ist das ja auch gar nicht so weit. Das Projekt besteht darin, dass wir für jede neue Stifterin und jeden neuen Stifter zum Dank dort einen Obstbaum pflanzen, also vor allem alte heimische Sorten, und ja, einfach dadurch auch zum Erhalt einer artenreichen Kulturlandschaft beitragen. Und ja, hier ist es, freuen wir uns quasi immer doppelt, wenn unsere Stiftungsgemeinschaft wächst, weil einmal natürlich über die Unterstützung selbst für uns, aber eben auch, weil unser Stifterhain dann wieder Zuwachs bekommt. Und inzwischen wachsen da schon über 800 Obstbäume auf mehr als 12 Hektar. Und jedes Jahr wächst es ein Stückchen mehr.
1: Okay, das bringt mich zur nächsten Frage, weil so eine Obstbaumwiese kann man ja nicht sich selbst überlassen. Das sind ja keine wilde Bäume. Das erfordert auch Arbeit, die Pflege der Wiese unten drunter und die Ernte der Äpfel oder der Birnen oder was da auch immer gepflanzt wird. Wie wird denn das geregelt?
0: Wir haben da einen ganz tollen Projektpartner vor Ort, den Gemeindeförster, der auch Vorsitzender eines Ziegenvereins ist zur Landschaftspflege, der vor Ort für uns die Maßnahmen koordiniert, weil, wie du schon gesagt hast, es muss ja jährlich auch gemäht werden, die Bäume müssen gepflegt werden. Und wir arbeiten da auch ganz eng mit dem Bergwaldprojekt zusammen. Das organisiert für uns nämlich ein- bis zweimal im Jahr einwöchige Freiwilligeneinsätze. Da steht dann meistens ein ganz spannender Mix an zur Pflege des Forbacher Gemeindewaldes zum Teil und eben auch zur Pflege unserer Streuobstwiesen. Und Anfang September gibt es neuerdings auch eine große Obsternteaktion. Und wir freuen uns da auch immer sehr über helfende Hände. Also als kleines Dankeschön können Helferinnen da auch wirklich sehr leckeren Bio-Apfelsaft mit nach Hause nehmen. Genau. Und
1: Okay.
0: vielleicht kann ich da auch noch mal Werbung machen, dass man sich auch in unserem Zukunftswald in Thüringen engagieren kann, weil da nämlich auch das Bergwaldprojekt sogar mehrmals im Jahr

0: Einsatzwochen organisiert, was natürlich auch eine tolle Gelegenheit ist, diesen Wald hautnah zu erleben und auch mehr über naturnahe Waldbewirtschaftung zu erfahren. Und wer da Interesse hat, kann gerne Kontakt aufnehmen über unsere Homepage. Ich weiß gar nicht, ob die eingespielt wird oder ich kann
1: Das
0: sie auch
1: kann
0: einmal
1: ich
0: nennen.
1: dann nachträglich erwähnen, wo man
0: Super.
1: sich da melden kann. Genau, das ist gut zu wissen, dass man auch einfach mitmachen kann bei den Stiftungsprojekten. Man braucht kein Geld zu spenden oder vererben, sondern man kann mit seiner eigenen Arbeitskraft mitmachen. Finde ich eine sehr gute Sache.
0: Ja,
1: Und
0: das ist wirklich schön. Also, und das Bergwaldprojekt ist da wirklich ein ganz toller Projektpartner, weil die eben ja schon über 30 Jahre Erfahrung damit haben, solche freiwilligen Einsätze auch zu organisieren.
1: zum Schluss würde mich noch interessieren, wie die Projekte zustande kommen. Also ob ihr überschüttet werden mit Ideen oder ob ihr da selber aktiv werdet.
0: Ja, also wir treten als Förderinstitution gar nicht so prominent in die Öffentlichkeit. Also in der Regel erreichen uns die Projekte über Campaignerinnen und Campaigner von Greenpeace, also direkt aus dem Haus, weil sie vielversprechende Kontakte oder Kontakte zu vielversprechenden Projekten haben. Und meistens sind das, was wir fördern, tatsächlich Vorhaben von internationalen Greenpeace-Büros, die zum Beispiel noch eine Teilfinanzierung brauchen. Wir unterstützen aber auch Projekte von Nicht-Greenpeace-Organisationen, wenn die die Ziele von Greenpeace voranbringen, ergänzen oder fortführen. Und auch diese erreichen uns oft über das quasi erweiterte Greenpeace-Netzwerk und manchmal gehen wir auch gezielt selbst auf die Suche. Und was dabei aber ganz wichtig ist, wir unterstützen nur oder können auch nur Projekte von gemeinnützigen Organisationen unterstützen.
1: okay, gut zu wissen. Danke, Claudia, für deine Zeit heute Morgen und viel Erfolg bei euren Projekten.
0: Ja, vielen, vielen Dank, Bernhard. Auch nochmal, dass du uns eingeladen hast. Das war mir wirklich eine Freude, dir und allen Zuhörenden hier die Stiftung in Kürze einmal vorzustellen. Und wenn ihr mehr wissen wollt, Fragen habt, mitmachen wollt, guckt gern mal auf unsere Kontaktdaten auf unserer Homepage. Das ist umweltstiftung-greenpeace.de.
1: Sehr gut.
0: Danke.
2: An dieser Stelle möchte ich Bernhard noch einmal Danke sagen für die Bereitstellung des Interviews. Nun, nach so vielen Informationen gibt es eine musikalische Pause. In dieser hören Sie noch einmal Musik von Kai Arendt und noch einmal von der CD Mystic Tales und hier den Titel Yesterday on the Clearance. Die CD habe ich ausgewählt, weil es ja so ein bisschen so die Stimmung von Wald aufgreift. Und das fand ich sehr passend, weil doch viele Umweltstiftungen, die ich heute vorstelle, unter anderem auch Projekte zum Naturschutz haben, die wiederum auch der Renaturierung von Wäldern dienen.

Sie hören die Sendung Ökotopia hier bei Radio Darmstadt, heute zum Thema Umweltstiftungen. Im vorangegangenen Beitrag habe ich bzw. Bernhard von der Greenpeace-Ortsgruppe Stuttgart und Claudia Vogt die Umweltstiftung Greenpeace vorgestellt. Nun möchte ich gerne weitere Umweltstiftungen vorstellen, und zwar die des NABU, des Naturschutzbundes Deutschland, des Weiteren vom BUND, vom Bund für Umwelt- und Naturschutz Deutschland und von Urgewalt. Bewusst werde ich die NABU-Stiftung als zweites Beispiel etwas ausführlicher vorstellen, auch weil sie ähnlich umfangreich ist wie die Umweltstiftung Greenpeace mit seinen verschiedenen Treuhandstiftungen Naturschutzfonds und zugleich weitere Beispiele mit Blick auf Projekte, wie zum Beispiel aus dem Bereich der Renaturierung, bietet. Wie gesagt, ich beginne mit dem NABU und der NABU-Stiftung Nationales Naturerbe. Diese Worte als selbstständige Stiftung im April 2002 vom NABU-Bundesverband gegründet, nachdem sie zuvor 4 Jahre als unselbstständige Treuhandstiftung bestand. Im Juni 2002 wurde der erste Naturschutzfonds unter dem Dach der NABU-Stiftung gegründet. Nach außen sichtbare Aktivitäten begannen im Februar 2003 mit der Übernahme der ersten naturschutzfachlich wertvollen Waldflächen, die der Bund an Naturschutzorganisationen und ostdeutsche Bundesländer überträgt. Darunter sind 550 Hektar am Stechlinsee in Brandenburg. Im August 2023 wurde die erste Treuhandstiftung unter dem Dach der NABU-Stiftung gegründet. Stand 2025 führte die NABU-Stiftung Nationales Naturerbe als Treuhänderin 24 unselbstständige Naturschutzstiftungen und 25 Stiftungsfonds. Das ist damit ein etwas anderes Konstrukt als bei der Umweltstiftung Greenpeace, wo es allerdings ja auch verschiedene Naturschutzfonds gibt. Diese Unterscheidungen bzw. Untergliederungen ermöglichen wiederum andere Möglichkeiten der Beteiligungen. So können Privatpersonen und NABU-Untergliederungen kostengünstig auf einen speziellen Zweck hin fördernd tätig sein, während die NABU-Stiftung die Verwaltung übernimmt. Formal nach Satzung sieht der Stiftungszweck der NABU-Stiftung Nationales Naturerbe unter § 2 Nummer 1 bis 3 wie folgt aus. Ich zitiere auszugsweise. Nummer 1, die Stiftung verfolgt ausschließlich und unmittelbar gemeinnützige Zwecke. Nummer 2, Zweck der Stiftung ist a. Förderung des Naturschutzes und der Landschaftspflege im Sinne des Bundesnaturschutzgesetzes und der Naturschutzgesetze der Länder sowie des Umweltschutzes. B. Die Förderung der Volksbildung, um ökologisches Verständnis zu erreichen. C. Die Förderung von Wissenschaft und Forschung auf den unter § 2 Nummer 2 Nummer A und B genannten Gebieten. Und drittens, der Stiftungszweck wird insbesondere auf von der Stiftung eigens hierfür erworbenen, gepachteten oder verwalteten Flächen verfolgt. Zitat Ende. Die Projekte und Aktivitäten der NABU-Stiftung sind äußerst vielfältig. Dabei steht der Flächenkauf an erster Stelle. Naturnahe Lebensräume werden dabei vollständig aus der wirtschaftlichen Nutzung genommen. Für den Überblick noch ein paar Zahlen aus 2025. In Niedersachsen wurde 49 Hektar Moor wiederhergestellt. In Mecklenburg-Vorpommern wurden 52 Meter des Ziemenbachs naturnah gestaltet. Im Südharz ist ein Buchenmischwald mit 1009 Hektar zur Stiftung gekommen. 23 Schreiadler wurden von Hand aufgezogen und wieder freigelassen. Insgesamt befinden sich jetzt, also Stand Ende 2025, 27.242 Hektar in Stiftungshand, über Deutschland verteilt und 455 Schutzgebieten. Die 8.500 Hektar Äcker, Wiesen und Weiden werden von 528 Betrieben in Abstimmung mit der NABU-Stiftung mit Rücksicht auf die Natur bewirtschaftet. Zur NABU-Stiftungsfamilie gehören verschiedene selbstständige NABU-Landesstiftungen, und zwar die NABU-Stiftungen von den Landesverbänden Baden-Württemberg, Hamburg, Nordrhein-Westfalen, Schleswig-Holstein, Sachsen sowie Hessen. Letztere heißt NABU-Stiftung Hessisches Naturerbe. Die Stiftung hier in Hessen wurde 2009 gegründet und verfolgt im Wesentlichen ähnliche Zwecke wie die NABU-Stiftung. Ihr Stiftungszweck wird, Zitat, verwirklicht insbesondere durch Erwerb, Pacht, Verwaltung und Pflege von für den Naturschutz bedeutsamen Flächen in Hessen, die im Eigentum des NABU-Landesverbandes, der Stiftung oder der NABU-Stiftung Nationales Naturerbe stehen bzw. überführt werden sollen, sowie der Wahrnehmung von Umweltbildungsaufgaben in Schutzgebieten,
Zitat Ende. Neben den Landesstiftungen gibt es die NABU Internationalen Naturschutzstiftung. Zusätzlich gibt es 5 Treuhandstiftungen, welche zum Beispiel von Privatpersonen und dem Dach der NABU-Stiftung gegründet wurden und die man unterstützen kann. Übrigens besteht im Rahmen der Treuhandstiftungen die Möglichkeit, selbst eine Stiftung zu gründen. Zum Beispiel, wenn einem der Schutz eines bestimmten Gebietes sehr am Herzen liegt, das dauerhaft geschützt werden soll. Bei der Dirk-Ehlert-Stiftung beispielsweise steht der Gülpersee im Westhavelland im Mittelpunkt. Neben den Stiftungen gibt es noch zahlreiche Fonds, wie der Naturschutzfonds NABU Wildnis, der Naturschutzfonds Lebendige Moore, der Wohlstein Naturschutzfonds, der Stiftungsfonds Jugend will Natur, der NABU Naturschutzfonds Vulkaneifel, der Naturschutzfonds Brandenburgische Oderhänge und der NABU Waldschutzfonds. Diese Fonds wurden teilweise auch von Privatpersonen gegründet. Der NABU Klimafonds hat dabei die Besonderheit, dass der Gründungspartner dieser Stiftung der Lebensmittelhändler Rewe ist, der auch auf zahlreichen Produkten seiner Eigenmarken darauf verweist. Vielleicht haben Sie das Label schon einmal gesehen. Ganz unkritisch werden solche Kooperationen nicht gesehen. Letztendlich kommt es aber auch auf die Ausgestaltung der Zusammenarbeit und die Art der Kommunikation an und auch dem Willen, der dahinter steht. Nun möchte ich kurz aufzeigen, wie man sich bei der NABU Umweltstiftung einbringen kann. Zum einen kann man für die verschiedenen Projekte spenden, so wie man beispielsweise auch für Projekte des NABU e.V. spendet. Will man ein Projekt längerfristig unterstützen, kann sich eine Patenschaft anbieten. Des Weiteren kann man der NABU-Stiftung etwas zustiften. Wer das nur auf Zeit möchte, auch das ist möglich. Es ist dann vergleichbar dem Darlehen, von dem im Interview mit der Umweltstiftung Greenpeace die Rede war. Und wie bereits eben vorgestellt, kann man selbst eine Treuhandstiftung oder einen Naturschutzfonds ins Leben rufen. Auch im Testament kann man die Stiftung bedenken. Bei der Umweltstiftung Greenpeace kam auch das Gespräch auf die Anlage des Stiftungsgeldes. Das ist natürlich auch bei der NABU-Stiftung ein Thema. Sie investiert laut Jahresbericht ausschließlich in nachhaltige Anlageformen und Unternehmen, die festgelegten ethischen, sozialen und ökologischen Kriterien genügen. Der Aktienanteil ist auf 30% begrenzt. Des Weiteren wird in Wertpapiere von 3 Vermögensverwaltungen angelegt. Ein Teil des Stiftungskapitals ist zudem in Wohn- und Geschäftsimmobilien, in die 100%igen Beteiligung an der Biohof Neuhagen GmbH sowie in stiftungseigenen Landwirtschaftsflächen investiert. Neben Einnahmen aus Kapitalerträgen kann die Stiftung auch auf Erträge aus Verpachtungen und Vermietungen erzielen. Zum Abschluss des Porträts der NABU-Stiftung Nationales Naturerbe möchte ich ein paar Beispiele für deren Aktivitäten vorstellen. Ein Beispiel kommt aus Hessen mit dem Waldprojekt im Laubacher Wald im Vogelsberg. Dieser Wald zeichnet sich in großen Teilen vor allem durch naturnahe Buchenwälder aus. Über 80% der Bäume sind älter als 120 Jahre alt. Die Artenvielfalt dort ist hoch. Die NABU-Stiftung erwarb hier 2020 und 2023 die Nutzungsrechte für 224,5 Hektar Privatwald bei Laubach und 176 Hektar im Stadtwald Hungen, damit auch dort der Holzeinschlag eingestellt wird. Zusammen mit den 800 Hektar der Landesforsten, die zuvor bereits aus der Nutzung genommen worden sind, entstand so ein Gebiet von 1200 Hektar. Im Jahr 2025 konnten weitere 79 Hektar vom NABU erworben werden. In diesem sind rund 40% der Buchen älter als 140 Jahre alt. Im Übrigen zeichnet sich das gesamte Projektgebiet auch dadurch aus, dass es frei von technischer Infrastruktur und öffentlichen Verkehrswegen ist. Im zweiten Beispiel hat die Stiftung 2025-2026 1000 Hektar Buchenmischwald bei Stolberg im Südharz erworben, um dort eine Waldwildnis entstehen zu lassen. Wohin sich erworbene Flächen entwickeln können, zeigt das 2200 Hektar große Naturparadies Grünhaus in Brandenburg, einem ehemaligen Braunkohletagebau, das seit mehr als 20 Jahren in der Obhut der NABU-Stiftung sich befindet. So kommen dort mehr als 100 Brutvogelarten vor, seit 2025 zum Beispiel das Blaukehlchen. Auch selten Orchideen wurden 2025 entdeckt. Und, auch sehr beachtlich, zu den bereits bekannten 500 Nachtfalterarten kamen 2025 70 Arten dazu. Darunter die seltene Malveneule, die sogar lange als in Deutschland ausgestorben galt, bis sie 2013 erstmals in Deutschland wieder entdeckt wurde.
Auch im Bereich der Moore ist die Stiftung aktiv, wie im Ahlen-Falkenberger Moor bei Cuxhaven. Dies soll im Laufe der nächsten Jahre mit Mitteln aus dem NABU-Klimafonds auf 200 Hektar renaturiert werden. Das ist sehr aufwendig, weil die Flächen erstmals ehemals landwirtschaftlich genutzt wurden. Seit hingegen bereits 15 Jahren wird das Sulinger Moor vernässt und das Badener Moor bei Bremen seit 8 Jahren. Finanziert werden diese Maßnahmen unter anderem aus dem NABU-Moorschutzfonds. Und dann gibt es unter anderem noch Renaturierungsprojekte an der Elbe und der Havel oder Beweidungsprojekte, um artenreiche Wiesen und Offenlandflächen entstehen zu lassen. Die Projekte zeigen, dass die Renaturierung von ehemals von Menschen genutzten Flächen oft im Mittelpunkt steht. Das ist wichtig in den Zeiten, wo die Artenvielfalt zurückgeht und der Klimawandel immer weiter voranschreitet. Damit beende ich das Porträt der NABU-Stiftung und komme zu meinem dritten Beispiel für eine Umweltstiftung, und zwar des BUND. Die BUND-Stiftung. Diese unterstützt vor allem Projekte des BUND e.V., wozu auch Flächenkäufe zählen, deren Eigentümerin die BUND-Stiftung ist. Von der Stiftung unterstützte Projekte sind unter anderem das Grüne Band, wo Flächen gekauft werden, um Lücken zu schließen. Auch die Erweiterung der Auenwaldflächen in BUND-Hand in der Hohen Garbe an der Elbe werden seit 2014 unterstützt. Wie auch das Projekt zur Rettung der Wildkatze oder das Projekt der Geutsche Wildnis bei Bitterfeld, einem ehemaligen Braunkohletagebaugebiet. Im Großen und Ganzen sind die Projekte ähnlich wie beim NABU, Stichwort Flächenkauf und Renaturierung. Die Möglichkeiten des Einbringens sind ähnlich wie bei der NABU-Stiftung, nämlich für Projekte spenden, über eine Zustiftung, einem Darlehen, dem Gründen einer eigenen Stiftung oder aber durch Bedenken der BUND-Stiftung im Testament. Die BUND-Stiftung hat auch entsprechende Anlagerichtlinien, die im Internet eingesehen werden können. Einen etwas anderen Schwerpunkt hat mein viertes Beispiel für eine Umweltstiftung, die von einer Umweltschutzorganisation ins Leben gerufen wurde. Und zwar die Urgewaldstiftung des Urgewald e.V. Die Idee zur Gründung einer Stiftung entstand zum 25-jährigen Jubiläum des Vereins 2017. Gegründet wurde sie schließlich 2019. Mit ihr soll die Arbeit von Urgewald e.V. sichergestellt werden. Sie unterstützt dabei verschiedene Projekte, welche in Summe darauf abzielen, fossilen Energien bzw. deren Unternehmen oder Vorhaben den Geldhahn zuzudrehen. Da vielleicht nicht jede oder jeder von Ihnen Urgewald e.V. kennt, möchte ich diese Umweltschutzorganisation noch ein bisschen genauer vorstellen und zitiere von ihrer Homepage. Zitat: Wir sind eine Organisation, die dort ansetzt, wo die wirklich großen Weichen gestellt werden, beim Geld. Wir decken auf, welche Konzerne, Banken, Versicherer oder Investoren zerstörerische Projekte unterstützen und setzen alles daran, diese Finanzströme trocken zu legen. Wenn große Geldgeber aus klimaschädlichen und menschenrechtsverletzenden Geschäften aussteigen, verändert das ganze Industrien. So schützen wir Umwelt- und Menschenrechte. Zitat Ende. Wie Urgewald dabei vorgeht? Rechercheteams, Zitat, durchforsten Geschäftsberichte, werten Datenbanken aus, nehmen Kontakt mit Communities und NGOs in betroffenen Regionen auf, sprechen mit Insiderinnen und Insidern. So zeigen wir, wer für fossile Projekte die Verantwortung trägt, seien es Kohlekraftwerke in Bangladesch, eine Megapipeline in Ostafrika oder LNG-Terminals in den Philippinen. Zitat Ende. Die Ergebnisse macht Urgewald öffentlich und zwar auf großer Bühne, nicht nur über Medien, sondern auch in Parlamenten, auf internationalen Konferenzen und Hauptversammlungen von Konzernen. Vor diesem Hintergrund bzw. diese Arbeit unterstützend förderte die Urgewaldstiftung 2023 die Erstellung der beiden Divestment-Listen, nämlich der Global Coal Exit List und der Global Oil and Gas Exit List. Des Weiteren förderten sie und finanzieren sie die Finance Campaigner School 2023 und die Transformationskampagne. 2024 wurde der Urgewaldfilm, die Finance Campaigner School 2024 und die Plattform Fairfonds unterstützt. Selbstredend unterliegt die Anlage des Stiftungskapitals auch bei Urgewald strengen Kriterien, zumal sie selbst Projekte mit der Zielgruppe Finanzmarkt- und Investmententscheidungen hat. Dazu ein Zitat von der Homepage. Urgewald investiert vorzugsweise in erneuerbare Energien, nachhaltige Mobilität, ökologische Landwirtschaft und Naturkost, Energieeffizienz, Umwelttechnik, Recycling sowie Bildung und Gesundheit.
Wir wollen mit unserer Geldanlage auf dringend notwendige politische, ökologische und soziale Veränderungen in unserer Gesellschaft hinwirken. Damit dient die Geldanlage direkt unseren Stiftungszwecken. Zitat Ende. Die Möglichkeiten der Unterstützung der Stiftung kennen wir bereits von Stiftungen des NABU und des BUND, und zwar als Zustiftungen in Form einer Stiftungsfonds mit individuellem Namen, einer Treuhandstiftung, die auch als Verbrauchsstiftung eingerichtet werden kann, in Form eines Stifterdarlehens, in Form einer Erbschaft oder mittels Spende. Damit möchte ich die ausführlicheren Porträts von ausgewählten Umweltstiftungen beenden. Natürlich gibt es noch viele weitere. Eine Übersicht bietet eine Publikation des Bundesverbands Deutscher Stiftungen, in denen sich Umweltstiftungen vorstellen. Den Link auf die PDF finden Sie in der Programmvorschau zur heutigen Sendung. Nicht alle, die es in Deutschland gibt, sind dort zu finden. Man kann sich auch nicht bei allen finanziell einbringen. Ein paar möchte ich dennoch gerne zum Abschluss hier kurz nennen, um das Bild noch etwas abzurunden. Darunter sind Stiftungen von Menschen, von denen Sie bestimmt schon einmal gehört haben. Die nachfolgende Nennung erfolgt in alphabetischer Reihenfolge. So gibt es zum Beispiel die Deutsche Umweltstiftung. Sie wurde 1982 in Mainz gegründet. Sie hat ein breites Projekt- und Förderspektrum und unterstützt unter anderem lokale und regionale Umweltschutzinitiativen und Initiativen zur Errichtung von Nationalparks. Die Heinz-Sielmann-Stiftung wurde 1994 von Heinz und Inge Sielmann und dem Leitsatz Naturschutz als positive Lebensphilosophie gegründet. Schwerpunkt ist unter anderem der Erhalt der Artenvielfalt und des nationalen Naturerbes. Die Loki-Schmidt-Stiftung, gegründet 1979-1980, hat wiederum ihren Schwerpunkt in der praktischen Pflege- und Entwicklungsmaßnahmen auf Grundstücken mit seltenen Tier- und Pflanzenarten. Und sie betreibt zwar Informationshäuser und leistet Bildungs- und Öffentlichkeitsarbeit im Sinne des Naturschutzes. Die Michael-Zukow-Stiftung zum Schutz der Natur hat Michael Zukow mit dem Preisgeld der Right Livelihood Awards 1997 gegründet. Die international tätige Stiftung hat ihren Schwerpunkt im Moor- und Klimaschutz mit starkem Bezug zu Wissenschaft und Forschung auf diesen Gebieten. Des Weiteren gibt es beispielsweise auch eine Stiftung Feuchtgebiete und eine Stiftung Fledermäuse, die bereits anzeigt, was der Stiftungszweck ist. Nicht uninteressant sind beispielsweise auch die Stiftung Fräulein Brems Tierleben oder die Stiftung für Ökologie und Demokratie e.V., welche ein gemeinnütziger Träger der politischen Bildung ist. Das ist, wie gesagt, nur eine kleine Auswahl und zeigt die Vielfalt der Art der Stiftungen und ihrer Schwerpunkte. Und damit möchte ich auch das Thema der heutigen Sendung beschließen. Wir haben uns heute mit Umweltstiftungen beschäftigt. Wenn Sie die eine oder andere Information noch einmal nachlesen wollen, die wesentlichen Quellen der heutigen Sendung waren die Homepage des NABU sowie des BUND bzw. dann jeweils zu Informationen zu ihren Stiftungen. Informationen zur Umweltstiftung Greenpeace haben wir direkt von der Umweltstiftung Greenpeace erfahren durch das Interview von Bernhard mit Claudia Vogt. Weitere Informationen, die ich darum herum noch benannt habe, stammen von der Homepage direkt, das heißt von umweltstiftung-greenpeace.de. Informationen zur Urgewaltstiftung stammen von der Homepage urgewalt.org. Und die ganz allgemeinen Informationen über Stiftungen habe ich vor allem aus Wikipedia entnommen, wo das sehr schön zusammengefasst ist. Alle Links auf die direkten Quellen können Sie in der Programmvorschau zur Sendung nachlesen, entweder auf radiodarmstadt.de oder auf der Homepage der Greenpeace-Ortsgruppe Darmstadt unter greenwire.greenpeace.de/greenpeace-darmstadt. Redaktionsschluss dieser Sendung war der 19.09.2026. Abschließend habe ich noch einige Punkte in eigener Sache. Wenn Sie die Greenpeace-Ortsgruppe hier in Darmstadt persönlich kennenlernen bzw. bei uns aktiv werden wollen, nehmen Sie gerne mit uns Kontakt auf. Entweder telefonisch unter der 0157 8454 8656 oder per E-Mail an info@darmstadt.greenpeace.de oder neue@darmstadt.greenpeace.de. Gerne können Sie auch zu unserer Schnupperstunde kommen. Diese findet in den Räumen von Radio Darmstadt am Stolpenplatz 12 statt. Der monatliche Termin ist in der Regel am dritten Dienstag des Monats und wird über unsere Homepage und unseren Instagram-Kanal bekannt gegeben. Uhrzeit ist von 17.30 Uhr bis 18 Uhr.
aktuelle Petition von Greenpeace finden Sie unter greenwire.greenpeace.de/alle-petitionen. Vom Mikrofon verabschiedet sich Sandra von der Greenpeace-Gruppe Darmstadt. Ich danke Ihnen fürs Zuhören und Ihr Interesse und würde mich freuen, Sie auch das nächste Mal als Zuhörende begrüßen zu dürfen, wenn es wieder heißt Ökotopia, das Umweltmagazin für Darmstadt, hier bei Radio Darmstadt, immer am ersten Dienstag des Monats. Und zum Abschluss hören wir heute noch einmal Musik von Kai Arendt und hier den Titel Aurora Borealis.

0: Hallo Papa.
1: Hallo Tochter.
0: Und herzlich willkommen zu unserer 40. Folge von Büchners Welt.
1: Bonjour, citoyenne und citoyen.
0: Guten Schön, Tag Papa. Zusammen. Hallo. Was haben wir heute vor, Papa?
1: Wir haben heute im Wesentlichen vor, zu berichten und zu übermitteln Ausschnitte aus der Premiere des neuen Programms der Büchnerbande.
0: Und vorher haben wir wie immer noch eine Handvoll Bemerkungen und Ankündigungen zu machen.
1: Sehen wir mal zu, ob es eine ganze Handvoll wird, ja. Vielleicht das Wichtigste, das an dem auch der Podcast beteiligt ist und das auch relativ unmittelbar bevorsteht, ist eine Ankündigung für Montag, den 12. Oktober. Die Gesellschaft Hessischer Literaturfreunde veranstaltet eine Buchvorstellung und hat Roland Borgartz aus Frankfurt eingeladen, sein neues Buch vorzustellen. Wir beide sollen und dürfen das kommentieren, begleiten, im Gespräch mit ihm vorstellen. Das werden wir aufzeichnen und diesem Podcast und dieser Sendung in Kürze ebenfalls zur Verfügung stellen. Wer das aber live erleben kann, und ich kann das dringend empfehlen, der soll bitte am 12. Oktober um 19 Uhr in Darmstadt ins Literaturhaus kommen. Die Veranstaltung kostet keinen Eintritt und es wird nicht einfach Luise und Peter Brunner ein Gehampel auf der Bühne veranstalten, sondern es spricht Herr Professor Dr. Roland Borgartz, Germanist in Frankfurt und der Leiter, der Vorsitzende der Georg Büchner Gesellschaft, des bedeutendsten Zusammenschlusses der Büchnerfreunde in Wissenschaft und Forschung.
0: Und wir freuen uns sehr und freuen uns noch mehr, wenn wir uns an diesem nächsten Montag auch sehen.
1: Denn, das sollte dann vielleicht nochmal gesagt worden werden, es ist ein wirklich wunderschönes, spannendes Buch entstanden. Und es ist voller ganz erstaunlicher Einblicke und Erkenntnisse auch mal wieder ein besonderer Blick auf Büchners Welt.
0: Und gerne sagen wir natürlich auch noch, wie das Buch heißt. Es geht um Büchners Tiere und es handelt sich um ein Bestiarium. Roland Borgartz stellt darin die knapp 100 Tiere, die im Gesamtwerk von Georg Büchner vorkommen, vor und erörtert verschiedene Textstellen und zeitgenössische naturwissenschaftliche und biologische Erkenntnisse über diese. Und wir freuen uns schon, dass er uns darüber natürlich noch viel mehr erzählen kann und wir ihm dann hoffentlich die richtigen Fragen stellen dazu.
1: Und dieses wirklich wunderschön gewordene Buch ist bei Wallstein erschienen.
0: Genau.
1: Ja, Luise, dann haben wir einen Hörerbrief bekommen, den wir nicht unseren Hörern vorenthalten sollten, obwohl er auf den ersten Blick ziemlich kritisch klingt.
0: Soll ich mal vorlesen?
1: Dr. Herbert Wender hat geschrieben.
0: Lieber Herr Brunner, gestern Abend habe ich mir den ersten Teil, Folge 38, angehört und war einigermaßen enttäuscht.
1: Oh weh, oh weh, oh weh.
0: Interessant war vor allem der Exkurs ihrer Tochter zu den Sorsemonistinnen.
1: Gott sei Dank.
0: Übertrieben ihre eigene Vorstellung von Georg Büchners roter Mütze auf dem Münster.
1: Naja.
0: Es geht wohl doch zu weit, in die Studienzeit zu projizieren, was vom Oberschüler 1830-31 kolportiert wird. Erst am Ende wurde es wieder interessant mit Ludwig Büchners Bemerkungen am Jahrhundertende. Völlig unterbelichtet war die französische Szene in den Jahren 1831 bis April 34, Gesellschaft der Volksfreunde, Gesellschaft der Menschenrechte, der Geächtete, der frühe Blanqui.
1: Rabums. So, das haben wir jetzt davon. Ja, Luise, ich will darauf zweierlei antworten. Das eine ist, ich freue mich total über den Kontakt zu Herbert Wender, mit dem ich ja auch sonst im Austausch bin und der im Moment gerade im Geschwisterblog einen mehrteiligen Aufsatz veröffentlicht, den ich als Kritiker und Kenner sehr schätze. Ich nehme auch gerne und demütig seine Kritik an. Ich will aber schon auch in diesem Format bemerken, hier findet keine Wissenschaft statt. So gerne wir das manchmal tun würden und so sehr du mich manchmal daran hinderst, zu Recht übrigens, so sehr freuen wir uns gerade an solchen Stellen, neugierig gemacht zu haben. Und das möchte ich gerne nutzen. Genauso, lieber Herbert Wender, diese Hinweise, unsere Hörerinnen und Hörer können sich selbstverständlich auf das Intensivste mit den Fragen der Gesellschaft der Volksfreunde, der Menschenrechte, dem Geächteten und dem frühen Blanqui beschäftigen. Das ist ganz leicht möglich. Das Internet bietet dazu, wie wir wissen, die allerbesten Möglichkeiten der Recherche. Dazu sind alle herzlich eingeladen. Und wer nun gar nicht zurechtfindet, womit er weitermachen soll, darf uns gerne auch fragen. Wir können sogar einen direkten Kontakt zu Herbert Wender herstellen, falls das gewünscht wird. Also all das nehme ich gerne und dankend als freundliche und hilfreiche Kritik und weise sie auch nicht zurück, aber gebe zu bedenken, dass es Grenzen in diesem Podcast gibt.
0: Und zwei Tage nach dem 3. Oktober, Papa, hast du mal wieder was zum Thema Demokratie zu sagen.
1: Ich habe mal wieder was zum Thema Demokratie zu sagen, vielen Dank. Naja, ich habe mal wieder was zu meiner Verteidigung zu sagen.
0: Ja.
1: Ich werde ja immer wieder gescholten für meine Bemerkung, Demokratie kommt bei Büchner nicht vor. Ich sitze im Moment gerade an einem ganz wunderbaren Text, den August Becker, sein bester Freund, über die Zeit von um 1848 in Gießen geschrieben hat. Und in der Editions- und Recherchearbeit finde ich dazu genau einen, finde ich, sehr passenden Beleg für das, worum es mir da geht. In Gießen nämlich hat sich der Republikanische Verein im Rahmen der 48er Revolution zu Demokratischer Verein umbenannt. Da haben wir genau den Punkt, von dem ich immer wieder spreche, dass diese Ineinstellung von Republikanismus und Demokratie eigentlich erst nach Büchners Tod entsteht.
0: Ja, ich glaube, mir fällt manchmal das ein bisschen schwierig, dieser Debatte oder ein bisschen schwer, dieser Debatte so zu folgen, weil ich die Gegenseite oder das Gegenargument nicht kenne. Das ist mir einfach noch nie begegnet. Und ich finde es, glaube ich, erstmal einfach schlüssig zu sagen, gut, den Begriff gab es halt damals noch nicht. Und das heißt ja nicht, dass man ihn nicht trotzdem, ihn so wie andere seiner Zeitgenossinnen auch, in die Geschichte der Demokratie aufnehmen und dafür berücksichtigen muss.
1: Ganz im Gegenteil.
0: Nur weil es den Begriff damals noch nicht gab. Also es kommt mir manchmal ein bisschen wie so eine Scheindebatte vor. Du weißt, wir führen auch immer Diskussionen darüber, ob wir das jetzt hier in der Sendung thematisieren oder nicht. Mhm. Aber genau, ich glaube da...
1: Mir geht es einfach darum, nochmal deutlich zu machen, dass die Vorgeschichte, die Genese der demokratischen Bewegung sozusagen ihre Zeit gebraucht hat und dass ich der Ansicht bin, der festen Überzeugung, dass zu den Wegbereitern der Demokratie viele Ereignisse, viele Menschen, viele Denker, viele Gedanken gehören, die den Begriff Demokratie nicht benutzen. Und ich finde auffällig, wie sich das deutlich in der ersten Hälfte des 19. Jahrhunderts genau dahin erledigt. Da wird aus der republikanischen Bewegung breit eine demokratische Bewegung. Nicht im Geringsten will ich Georg Büchner absprechen, er sei Demokrat gewesen.
0: Nein, ich weiß. Das ist mir schon klar. Das ist, glaube ich, auch nicht das Missverständnis.
1: Okay.
0: Okay, ein allerletztes Thema hast du, glaube ich, noch, bevor wir loslegen.
1: Naja, sagen wir mal, du hast mir noch eins erlaubt.
0: Ja.
1: Ja, ich finde schon, wir müssen im Podcast, der ja immerhin Büchners Welt heißt, auf den Büchnerpreis hinweisen. Auch in diesem Jahr wird ein Büchnerpreis verliehen, am 22. und 23. Oktober nämlich. Und Christine Wunicke, die den Preis bekommt, wird am 23. Oktober im Staatstheater in Darmstadt im Rahmen der feierlichen Verleihung auch noch zweier weiterer großen Preise hoffentlich eine spannende Büchnerpreisrede halten.
0: Ja, schön. Ich habe mit meiner kleinen Buchrunde ihr Buch Wachs gelesen und wir treffen uns, ich glaube, Anfang November, um darüber zu sprechen.
1: Sehr gut, dann wird die Büchnerpreisrede ja schon vorliegen und ich bin sehr gespannt, was sie zu sagen hat.
0: Ja, stimmt, kann man dann direkt auch diskutieren. Ja.
1: Also Karten gibt es im Moment online auf der Website des Staatstheaters Darmstadt für billiges Geld. Nicht mehr besonders viele, es sind, glaube ich, im Wesentlichen noch Balkonplätze zu kriegen, aber die gibt es noch und wen das interessiert, der sollte sich das schnell überlegen und an diesem Samstag, dem 23. Oktober, ins Staatstheater kommen. Am Vorabend übrigens, ich habe das eben schon kurz erwähnt, gibt es in der Orangerie wie üblich eine Vorstellung der Preisträgerin. Allerdings, und das hat damit zu tun, dass Frau Wunicke insgesamt als öffentlichkeitsscheu gilt, vermute ich jedenfalls, wird sie selbst nicht anwesend sein, sondern andere Akademiemitglieder werden Texte von ihr vorlesen.
0: Okay. Jetzt atmen wir einmal gemeinsam tief ein und aus nach diesen diversen Vorbemerkungen und wenden uns dem eigentlichen Thema dieser Folge zu, nämlich eurer Revue, die wir ja hier im Podcast vor einigen Folgen schon mal angekündigt hatten Und jetzt können wir berichten, dass eure Premiere stattgefunden hat letzte Woche. Ich konnte leider nicht da sein, habe mir aber schon die gesamte Aufnahme angehört, habe mich sehr darüber gefreut. Und wir stellen euch jetzt einzelne Ausschnitte davon zusammen und sprechen dazwischen was rein, wenn es dazwischen was rein zu sprechen gibt, und lassen ansonsten, denke ich, die Aufnahme für sich sprechen. Papa, vielleicht hast du auch noch Bemerkungen vorab?
1: Nein, ich hoffe, dass es den Hörern so viel Vergnügen macht, wie es uns bei der Präsentation gemacht hat. Unser Premierenpublikum war jedenfalls ganz angetan, glaube ich.
0: Bevor es losgeht, Papa, stell doch gerne nochmal vor, mit wem gemeinsam du da auf der Bühne gestanden hast und welche Rollen ihr so hattet.
1: Ja, sogar noch ein bisschen mehr, Luise. Also erstmal, das Programm heißt nur nicht, dass sie nach Amerika gehen. Das ist ein Zitat, wir werden das gleich auflösen. Und veranstalten tut das, präsentieren tut das die fabelhafte Büchnerbande. Und auch das ist erklärungsbedürftig, denn der Begriff hat ursprünglich was ganz anderes als uns gemeint. Als ich vor vielen Jahren ein Buch mit Freunden zusammen über die Geschwister Büchner herausgegeben habe, hat Uwe Wittstock das rezensiert, sehr freundlich, und hat dazu geschrieben, die Geschwister Büchner seien die fabelhafte Büchnerbande gewesen. Und unter dieser Überschrift ist auch unsere erste Revue damals entstanden. Mittlerweile ist es aber so geworden, dass wir als Musiker und Sprecher sozusagen selber in diese Rolle geraten sind. Und inzwischen ist es so üblich unter unseren Freunden gewesen, uns die Büchnerbande zu nennen, dass wir das jetzt auch für uns selber angenommen haben. Also inzwischen heißt der Zusammenschluss von 3 Musikern und einer Sängerin, 4 Musikern, einer Sängerin und 2 Sprechern, die fabelhafte Büchnerbande. Die Menschen, die da auftreten, sind Bernd Simon, der Gitarre spielt bei den Bluespapas, Heiner Diekmann, unser alter Freund, mit dem zusammen die Texte entstanden sind, Marcella Hagenauer, die auf der Ukulele spielt, meine Wenigkeit, Petra Bassus, eine wunderbare Sängerin, Rainer Lenz, der die Percussion übernimmt und auch zu den Bluespapas gehört, sowie Thomas Heldmann, der Bassist. Die 3 nochmal, Bernd, Rainer und Thomas, sind die Bluespapas, und wir 7 zusammen sind die fabelhafte Büchnerbande.
0: Dann hören wir doch jetzt einfach mal rein in euren Prolog und lassen euch einfach selber erzählen, wo die Reise losgeht und wo es hingeht.
2: Prolog.
1: 2026 jährt sich ein zentrales Datum der Weltgeschichte der Demokratie. Die Verkündung der amerikanischen Unabhängigkeitserklärung vom 4. Juli 1776. Niemand kann über das Europa des 19. Jahrhunderts sprechen, ohne dieses Datum und seine Folgen zu erwähnen. Georg Büchner, seine Familie und Freunde stehen mitten in diesem Austausch von Ideen und Menschen. Die europäischen Kriege seit Beginn der Französischen Revolution 1789 und bis zum Ende Napoleons in Leipzig, schließlich 1815 in Waterloo, haben Unterdrückung und Hunger unerträglich gemacht. 1815 bricht der Vulkan Tambora in Indonesien aus. Seine Aschewolke verdunkelt buchstäblich die ganze Welt. In Europa wird 1816 zum Jahr ohne Sommer. Weit im Westen lockt ein scheinbares Paradies, ein Land, wo die Bauern reich und frei sind. Du hast es besser, schreibt Goethe. Zehntausende machen sich auf den Weg, windige Geschäftemacher verbreiten als Auswanderungsagenten Märchen vom amerikanischen Garten. In Wirklichkeit ist schon die Anreise lebensgefährlich. Viele landen in Lohnknechtschaft. Zur Abgeltung ihrer Reisekosten, tausendfache Hoffnung wird enttäuscht. Aber es gibt auch die Tellerwäscherkarrieren, die bis dahin beispielloses Vermögen von Einwanderern, so die von Eduard Anhäuser, der mit seinem Schwiegersohn Adolphus Busch ein regelrechtes Bierimperium errichtet. Von 1891 bis 1915 hat Busch dann oberhalb von Bad Schwalbach einen ganzen Villenpark errichtet. Auch die Geschichte der Rückkehrer gehört zu unserer Erzählung.
3: Georg Büchner schreibt als gerade einmal 20-Jähriger zusammen mit den aufständischen Republikanern um den Butzbacher Pfarrer und Lehrer Friedrich Weidig 1834 eines der bedeutendsten Pamphlete der deutschen Politikgeschichte, den Hessischen Landboten. Das entsetzliche Elend und der Hunger der Landbevölkerung, aber auch die rigorose Unterdrückung aller bürgerlichen Freiheiten sind der Bewegungsgrund dafür, dass sie nur noch einen Weg der Befreiung sehen.
4: Friede den Hütten, Krieg den Palästen. Die Landbotenverschwörer werden verraten. Büchner zieht sich zunächst aus Gießen zurück nach Darmstadt, wo er in kürzester Zeit sein erstes Drama, Dantons Tod, verfasst. Er entschließt sich, die nächsten Jahre lieber im Exil als im Gefängnis zu verbringen. Er flieht. Der Frankfurter Publizist Karl Gutzkow, der seine Veröffentlichung protegiert hat und ihn väterlich freundlich begleitet, schreibt:
2: Nun scheint es aber, als hätten Sie große Eile. Wo wollen Sie hin? Brennt es Ihnen wirklich an den Sohlen? Ich kann alles hören, nur nicht, dass Sie nach Amerika gehen. Sie müssen sich in der Nähe halten, Schweiz, Frankreich, wo Sie Ihre herrlichen Gaben in die deutsche Literatur hineinflechten können.
0: Das Lied, das wir hier leider nicht komplett spielen dürfen, sondern nur angespielt hören, geht auf das Gedicht »Andere, die das Land so sehr nicht liebten« von Theodor Cramer zurück. Und obwohl, das Thema haben wir ja öfter, Papa, der Titel vielleicht heute auch anders interpretiert werden könnte, handelt es sich ja bei Theodor Cramer um einen jüdischen und sozialdemokratischen Dichter und nicht um irgendeinen komischen Nationalpatrioten oder so. Aber sind auf jeden Fall alle Zuhörerinnen und Zuhörer herzlich dazu eingeladen, sich dieses wunderschöne Lied mal anzuhören. Wir haben es in einer der letzten Folgen schon mal kurz angespielt und diese Interpretation, die ihr spielt, gefällt mir auch total gut.
1: Ich mag das auch sehr gerne, wenn Petra und Rainer das zusammen singen. Und ich finde das Lied auch wirklich herzergreifend, weil es so deutlich das Problem der vielen Exilanten zeigt, die sich ja alle entwurzelt gefühlt haben und wie viele von denen das Problem hatten, mit ihrer eigenen Sprache im fremden Land sich fremd zu fühlen. Und nach Hause zu sehen auf eine Art und Weise, die wir fast vielleicht melancholisch finden würden, aber die für die weltbewegend war und die genug Herzen gebrochen hat.
0: Ja. Wir überspringen jetzt einige Kapitel, weil wir nicht alles hier in der Radiosendung auch abspielen können. Was würde denn jetzt folgen, Papa?
1: Ja, wir haben damit begonnen, Thomas Paine vorzustellen. Das ist der große Republikaner, der in England, Amerika und Frankreich als Revolutionär unterwegs ist, als Republikaner, als Theoretiker, der den großen Text Common Sense in den USA geschrieben hat. Das ist der grundlegende Text für die Unabhängigkeitserklärung und der später nochmal in Frankreich in der Französischen Revolution eine Rolle spielt. Thomas Paine kommt bei uns deshalb vor, weil er eine handelnde Figur in Dantons Tod ist. Und wir fanden das begründet, immerhin ausreichend genug, ihn auch hier unter Büchners Welt vorkommen zu lassen. Nach Thomas Paine stellen wir eine Geschichte vor, die eine ganz enge Darmstädter Verbindung hat, nämlich das Adelsexperiment. Das ist eine Gruppe von deutschen Adligen, die Schnapsidee hatten, sie könnten sozusagen sich ein neues Land unter den Nagel reißen und haben viele hundert Deutsche, im Wesentlichen Hessen, veranlasst, nach Amerika auszuwandern, unter entsetzlichen Umständen, vollkommen unvorbereitet. Da sind Hunderte gestorben, verhungert, irgendwo im Sumpf stecken geblieben, während die Damen und Herren Adlige sich sozusagen mit der Senfte haben durch die Gegend tragen lassen. Allerdings gehörte auch ein besonders kluger und außergewöhnlicher Adliger zu dieser Gruppe, der es dann geschafft hat, mit den Comanchen einen Vertrag zu schließen. Der einzige Vertrag zwischen Siedlern und Indianern, Indigenen, der nie gebrochen worden ist. Der gilt bis heute und wird auch bis heute so gefeiert. Wir setzen dann fort mit einem kritischen Bericht über die noch darmstädterische Beteiligung an dieser Auswanderungsgeschichte, nämlich der Kolonie Bettina.
2: Die Utopie der 40er, Kolonie Bettina.
4: Während Georg Büchner in Straßburger Exil über die Naturwissenschaften brütet, wächst in Darmstadt und Gießen eine neue Generation heran. Sie nennen sich die 40er. Junge Akademiker, Freidenker, Studenten, inspiriert von den Ideen eines frühen Kommunismus und dem Wunsch nach absoluter Freiheit. Ihr Ziel ist nicht die Reform Hessens. Ihr Ziel ist die Gründung einer neuen Welt. 1847 brechen sie auf. Unter dem Schutz des Friedensvertrags mit den Comanchen gründen sie am Nordufer des Llano Rivers eine Siedlung. Sie nennen sie Bettina, zu Ehren der großen Bettina von Arnim. Es ist ein Latin Settlement. Hier ziehen keine einfachen Bauern in den Westen, sondern Botaniker wie Ferdinand Lindheimer, Ärzte wie Ferdinand von Herff und Ingenieure wie Gustav Schleicher.
3: Ihr Motto? Freundschaft, Freiheit, Gleichheit. Keine Regierung, kein Zwang. Doch die Realität in der texanischen Wildnis ist hart. Man erzählt sich, sie hätten versucht, die Probleme der Landwirtschaft mit lateinischen Zitaten zu lösen. Doch die Utopie hält nur wenige Monate. Spannungen entstehen, der Alltag ohne Struktur frisst den Idealismus. Die Siedlung Bettina zerfällt. Die meisten ziehen weiter nach San Antonio oder Austin. Aus den kommunistischen Träumern werden angesehene Bürger Amerikas. Sie werden Chirurgen, Politiker oder Farmer. Sie haben Texas mitgestaltet, aber ihr Darmstädter Traum von der herrschaftsfreien Gesellschaft bleibt im Staube des Llano River zurück.

0: nehmen wir mit ins neue Vaterland? Wohl allerlei, wohl allerhand. Viele Bundestagsprotokolle, manch Budget und manche Steuerrolle, eine ganze Ladung von Schablonen zu Regierungsproklamationen, weil es in der neuen Welt sonst dem Deutschen nicht gefällt.
1: Das schreibt uns der Dichter der Nationalhymne.
0: Hoffmann von Fallersleben, und zwar im Mai 1841. Und zur Vertonung, Papa, die wir da leider wieder nur angefangen haben zu hören, kannst du uns jetzt noch etwas sagen?
1: Ja, das ist aus der wunderbaren CD Die Schiffe nach Amerika von den Grenzgängern, und vertont hat es Peter Roland.
0: Also mal wieder ein Beispiel für ein kritisches Gedicht, das man erstmal anhand des Titels Deutscher Nationalreichtum vielleicht auch erstmal anders verstehen könnte.
1: Ja, das ist aber schon sozusagen schon die Überschrift in Anführungszeichen.
0: Ist ironisch, ja.
1: Zu lesen.
0: Genau.
1: Ja.
0: Ja. Wie geht's denn weiter, Papa?
1: Ja, wir überspringen jetzt wieder ein Stück. Als nächstes folgt in der Revue die polemische Beschreibung des Spötters Alexander Büchner, der sich lustig macht. Der kannte einen Teil von diesen Amerika-Auswanderern, und seine Polemik gipfelt sozusagen darin, dass sie, weil sie unbedingt rumtrinken wollten, ein Fass kochendes Wasser mitgenommen hätten.
0: Und mit dem nächsten Teil, mit dem wir jetzt weitermachen, kommen wir zurück zu einem alten Bekannten, der hier im Podcast auch schon diverse Male eine Rolle gespielt hat. Und das ist Minnigerode, Papa.
1: Ja, der hat halt im Podcast bisher immer nur sozusagen mit seiner Vorgeschichte eine Rolle gespielt. Und das Spannende an unserem Beitrag in der Revue ist eben, dass es für den auch so einen wichtigen Amerika-Teil in seiner Biografie gibt.
0: Wir hören rein.
2: Karl Minnigerode. Bibel, Bäume und Rebellion.
3: 1834. Gießen. Ein Student der Rechte wird abgeführt. Karl Minnigerode. Sein Verbrechen: radikale Politik an der Seite Georg Büchners. Die Strafe: 11 Monate Einzelhaft. Seine einzige Gesellschaft: die Bibel. Er liest sie nicht einmal, nicht zweimal. Er liest sie 8-mal von vorn bis hinten. Als er als gebrochener Mann entlassen wird, schickt man ihn ins Exil. Niemand ahnt, dass dieser kranke junge Mann eines Tages Geschichte schreiben wird, auf der anderen Seite des Ozeans.
4: Minnigerode landet in Philadelphia und lernt Englisch in 3 Monaten. Er wird Professor, ein Mann der Klassik. Und 1842 bringt er ein Stück hessische Heimat in die USA. Im Hause eines Freundes schmückt er den ersten Weihnachtsbaum von Williamsburg.

0: Cooper und Präsident Jefferson Davis. Der einstige Rebellenfreund Büchners ist zum Beichtvater der Konföderation geworden. Er tauft den Präsidenten, er berät ihn in den dunkelsten Stunden des Bürgerkriegs.
1: Am 2. April 1865 steht Minnigerode auf der Kanzel und predigt, als die Nachricht eintrifft, Richmond muss evakuiert werden. Der Traum vom Süden bricht zusammen. Doch Minnigerode bleibt loyal. Er besucht Präsident Davis im Gefängnis und hält ihm die Treue bis zum Tod.
2: Ein Leben wie ein Pendelschlag. Vom hessischen Staatsfeind zum spirituellen Anker der Südstaaten. Er selbst sagt über sein Verhältnis zur Macht: Ich habe mich nie in die Politik eingemischt. Noch weniger habe ich jemals Vertrauen für persönliche Zwecke missbraucht. Karl Minnigerode, der Mann, der Amerika den Weihnachtsbaum schenkte und den Präsidenten der Südstaatenrebellion zu Grabe trug. So, jetzt überspringen wir das nächste Kapitel wieder. In dem Kapitel berichten wir über zwei Cousins von Georg Büchner, die es nach Amerika geschafft haben. Und hören am Ende dieses Stücks, das allerdings hören wir jetzt auch wieder, einen wunderbaren Blues-Standard.
3: Ein Jazz-Standard. Wir haben jetzt gerade nochmal nachgelesen, dass es kein Blues ist. Es handelt sich um St. James Infirmary. Das hat man vielleicht ja auch schon mal gehört. Als er das erste Mal eingespielt wurde durch Louis Armstrong, hat sich das wirklich zum Standardrepertoire entwickelt. Es geht aber zurück auf ein amerikanisches Volkslied, das schon im späten 18. Jahrhundert in Dublin gesungen worden sein muss. Das heißt, auch dieses Lied hat eine unglaublich lange Geschichte und wir hören jetzt eine Version ohne Text.

0: Don Carlos.
1: 1848 wird der nächste bedeutende Wendepunkt in der deutsch-amerikanischen Geschichte. Die republikanischen Aufstände in den deutschen Ländern führen zu freien Wahlen einer ersten Volksvertretung, zu der immerhin fast alle Männer ihre Stimme abgeben dürfen, das Paulskirchenparlament. Parallel zu den republikanischen Revolutionen in ganz Europa wird hier der Versuch unternommen, die zersplitterten Länder zusammenzuführen und demokratische Strukturen durchzusetzen. In Deutschland gelingt das nicht. Das Frankfurter Parlament wird zerschlagen und vertrieben. Mathilde und Alexander Büchner geraten dabei in der Nähe von Laudenau in Lebensgefahr. Das Restparlament wird in Bruchsal eingeschlossen. Nur wenige Aufständische können sich retten. Unter ihnen Karl Schurz, der es später bis zum US-Innenminister bringen wird. Ein Mann gehört zu den Flüchtlingen, die Europa aus Furcht vor Haft und Verfolgung im Westen verlassen. Der junge Karl Buss schifft sich in Bremerhaven mit Ziel New Orleans ein und versucht sich in Texas als Landwirt. Ernst Ludwig Karl Buss wird 1827 in Friedberg geboren. Bei seinem Architekturstudium in Karlsruhe wird er Beteiligter an den letzten Auseinandersetzungen um das Paulskirchenparlament. Steckbrieflich gesucht, flieht er mit seiner jungen Frau Ottilie Lorenz ins gelobte Land. Wir kennen seine Bittbriefe an den Vater.

0: Vater, indem er mehrfach um Unterstützung bittet. Hören Sie selbst.
1: Wir schreiben das Jahr 1851. Karl Ernst Ludwig Buss, in Texas heißt er Charles, hat Deutschland verlassen, um in der Ferne sein Glück zu suchen. Während sein Vater, der Domänenrat Buss in Friedberg, sich um die Finanzen und die Familienehre sorgt, kämpft Charles in Seguin, Texas, mit der harten Realität des Siedlerlebens.
2: Der Vater schreibt ihm im April 1852: Diesen Brief wirst du durch einen Herrn Schenk aus Darmstadt erhalten. Er war ganz entzückt von der dortigen Herrlichkeit, wie du es noch bist, und hat mich über dein Schicksal so weit beruhigt, dass ich nunmehr keinen Zweifel mehr an dem Gelingen deines Unternehmens hege.
1: Charles' Briefe zeichnen ein Bild von harter Arbeit. Die romantischen Vorstellungen aus Deutschland prallen auf die ökonomische Notwendigkeit. Für Charles hat sich der Wert der Dinge radikal verändert.
2: Ich bin allerdings sehr erpicht auf Musik, liebe Ottilie. Allein, es klingt mir viel wundervoller jetzt in den Ohren, wenn mir einer sagt, der Preis des Korns in St. Antonio ist $1,50 als die schönste Ouvertüre von Mozart. Ich sehe eben, dass ich elend schreibe, aber Axt und Schippe machen keine feinen gelenke Finger, aber geht.
1: In Deutschland reagiert der Vater ernüchtert. Er rechnet Charles akribisch vor, dass er sein Erbe bereits zu Lebzeiten verbraucht hat. Es ist ein Moment der harten Wahrheit. Charles ist in Texas auf sich allein gestellt. Im April 1852 schreibt der Vater:
2: Ich will es dir vorrechnen. Die Auflösung wird dir eine negative Größe zeigen. Dich also belehren, dass du nichts mehr zu erwarten haben wirst. Der Vater, April 1852.
1: Und Carlos bestätigt:
2: Ich bescheinige hiermit, dass ich mein sämtliches mir gebührendes mütterliches Vermögen erhalten habe und dass ich hiernach an dieses Vermögen keinerlei Anspruch machen kann.
1: Trotz der finanziellen Trennung bleibt die emotionale Bindung. Charles schließt seine Korrespondenz mit einem verzweifelten, aber stolzen Hilferuf. Er bittet nicht um Almosen, sondern um eine Investition in seine harte Arbeit und seine Zukunft.
2: Ich bitte dich um diese Unterstützung bei dem Schweiß, bei der Mühe und Anstrengung, welche ich es mir habe kosten lassen. Ich bitte dich darum, für mein zukünftiges besseres Gedeihen, bei den Tränen, welche du meiner Lage geweint hast. Im Geiste umarmt dich innig dein Sohn C. Buss.

0: Irgendwann ist Karl mit seiner Familie nach Mexiko ausgewandert. Seine Nachfahren bewahren wenige Fotos aus dieser Zeit auf. Er eröffnet ein Sägewerk und muss dort außerordentlich wohlhabend geworden sein. Seine Kinder schickt er zur Ausbildung nach Deutschland, zu Ludwig Büchner hier in Darmstadt. Schließlich kehrt auch er zurück. Als Don Carlos verlebt er seinen Lebensabend in Darmstadt, wo er 1909 stirbt. Sein Sohn Gustav, 1858 in Neubraunfels ist geboren, heiratet Ludwig Büchners Tochter Mathilde. Und dessen Urgroßenkel, der Darmstädter Architekt Karl Söder, hat mir erzählt, dass ihm sein Großvater von Don Carlos berichtete und ihm auf dem Oberfeld gezeigt hat, wie Texas Rinder mit dem Lasso gefangen wurden.
1: Nach diesem darmstädtischen Teil überspringen wir den nächsten Teil, in dem es um Gottfried Kinkel geht und den Versuch der Intervention, die amerikanische Regierung zum militärischen Eingreifen auf Seiten einer deutschen Revolution zu bewegen. Spannende Geschichte. Wer möchte, findet über Gottfried Kinkel leicht mehr Informationen.
2: Und für den nächsten Teil widmen wir uns mal wieder unserem Freund August Becker zu. Es sei an dieser Stelle kurz angekündigt, dass wir einen Teil neu gesprochen haben, weil die Aufnahme an einer Stelle nicht verständlich war.
3: August Becker.
0: In den frühen 50er Jahren des 19. Jahrhunderts ist die Zahl der Exilanten in den USA so hoch geworden, dass sich für die Revolutionsflüchtlinge ein besonderer Begriff durchsetzt. Wir haben das jetzt schon gehört, man nennt sie die 48ers. Dazu gehört Friedrich Hecker, der erwähnte Karl Schurz und buchstäblich Hunderte unter den besten Republikanern, die ihre Heimat verlassen müssen. Einer war zunächst noch geblieben. Georg Büchners engster Freund August Becker, der seit der Landbotenverfolgung bereits in Europa ein abenteuerliches Leben gelebt hat. Das war 1833.
1: Becker war zunächst nach Frankreich, schließlich in die Schweiz gegangen. Dort gehörte er zu den Agitatoren der deutschen Handwerker und arbeitete eng mit dem Frühkommunisten Wilhelm Weidling zusammen. Kaum kommt die Morgenröte der 48er-Revolution an den Himmel, lässt Becker alles stehen und liegen und geht zurück nach Deutschland.
4: In Gießen gibt er die Zeitung Der jüngste Tag heraus und der Titel ist auch so gemeint. Die Abrechnung steht bevor. Zu seinen Mitarbeitern gehören Georgs Brüder Ludwig und Alexander. Beide schreiben regelmäßig Texte und alle drei gehören zu den Köpfen der Paulskirchbewegung in Gießen und Umgebung.
0: Nach dem Scheitern der Revolution 1849 ist August Becker hessischer Landtagsabgeordneter geworden. Die sogenannten Revolutionslandtage waren der Spiegel der Paulskirchenversammlung. In vielen deutschen Ländern gab es auch regionale republikanische Versammlungen. Zweimal hintereinander verweigerte der gewählte Landtag dem Großherzog den Haushalt. Und zweimal hintereinander löste der Großherzog den Landtag auf. August Becker blieb auch im schließlich wieder ständisch organisierten Landtag als Abgeordneter für das hessische Hinterland, bis ihn 1852 eine Denunziation einholte. Man unterstellte ihm Gotteslästerung in einer seiner Veröffentlichungen. Er könne, soll er gesagt haben, nie wieder in einem hessischen Gefängnis sitzen. Und so entschließt auch er sich schließlich, nach Amerika auszuwandern.
4: Sein unglaublich abenteuerliches Leben, das jetzt folgt, würde allein zwei Abendprogramme füllen.
0: Und die stehen euch bevor. Über August Becker haben wir noch viel zu erzählen.
4: Aha. Nur so. Wie?
5: Ja. Keine Angst.
4: Nein. Ich bin gespannt drauf. Also, nach kurzen Karrieren als Hotelportier, Zirkusakrobat und Dienstbote beginnt er wieder publizistisch tätig zu werden, bis er im amerikanischen Bürgerkrieg auf Seiten der Republik in den Krieg zieht. Ausgerechnet der Gotteslästerung beschuldigte, wird jetzt Feldkaplan und trägt den schönen Beinamen God's Word on Horses Back.
3: Becker hat die alten Kämpfer der 48er Revolution alle getroffen, über die meisten allerdings eher resignierend geschrieben. Selbst der große Hecker, der ja noch einmal versucht hatte, zurück nach Europa zu gehen, bleibt bei ihm ein trauriger Landsmann. Er selbst wird in Cincinnati erfolgreicher Zeitungsherausgeber. Bis zu seinem Tod hat er unermüdlich als deutscher Republikaner in Amerika gewirkt.

0: August Becker schreibt zu seiner Ankunft nach Hause:
1: New York ist eine Stadt des Codes und der Wunder. Nie habe ich ein solches Treiben in den Straßen, eine solche Masse großartiger Bauten. Nirgends aber auch einen so tiefen Straßenschmutz gesehen wie hier.
2: In den USA wurde Becker zu einer der wichtigsten Stimmen der deutschen Publizistik. Er redigiert den New Yorker Demokraten, den Baltimore Wecker und später den Cincinnati Courier. Er war kein isolierter Flüchtling, er war vernetzt mit den Eliten der 48er.
0: In seinen Briefen lesen wir die Namen der großen Exilanten. Er speist mit Friedrich Kapp, besucht Hans Kuttlich, den Bauernbefreier in Hoboken, und steht in engem Kontakt mit Karl Schurz. Er war Teil einer intellektuellen Armee im Exil. Und als der Bürgerkrieg ausbrach, tauschte der Journalist die Feder erneut gegen die Überzeugungen.
1: Morgen gehe ich als Kaplan des Stolmenregiments nach Newport News. Louis soll sich nicht ängstigen um mich. Auf meinem Degen steht, du sollst mich töten.
2: Er wurde zum Flying Chaplain. Er stand mitten im Gemetzel von Fredericksburg und Malvern Hill, wo eine Granate seinem Nebenmann das Herz aus der Brust riss. Becker überlebte, gezeichnet von den Strapazen. Nach dem Krieg fand er eine fast makabre Anstellung im Dead Letter Office in Washington. Er verwaltete die Briefe der Toten und Verschollenen. Selbst als er alt und von Rheumatismus gelähmt in Cincinnati lebte, blieb er der rote Becker. Kurz vor seinem Tod schrieb er an seine Schwester Luise:
1: Ich dachte jeden Tag an euch. Aber wenn man so den ganzen Tag geschrieben hat, dann bekommt man zuletzt einen gewissen Abscheu vor aller Schreiberei. Privatschreibfaulheit wird dann eine chronische Krankheit.
0: Es ist kein Zufall, dass der August Becker von der Privatschreibfaulheit spricht. Persönlich, politisch, publizistisch hat er sein Leben lang geschrieben, ohne dass es ihm langweilig wurde. August Becker starb 1871. Er kehrte nie nach Gießen zurück, aber er trug den Geist des hessischen Landboten bis in die Schützengräben von Virginia und in die Redaktionsstuben der Neuen Welt.

Der 1871 in Cincinnati verstorbene Journalist August Becker meinte, eine so herrliche Melodie könne gar kein Amerikaner empfinden. Dieselbe sei entschieden deutsch. Becker argumentierte nun, dass sie damals von ihren sauberen Fürsten an die Engländer verschacherten Hessen dieses Lied auf amerikanischem Boden häufig gesungen hätten und die Melodie hier von den Amerikanern aufgegriffen worden sei. Tatsächlich herrscht zwischen dem Lied der Darmstädter Patrioten und dem Endreim der Nationalhymne große Ähnlichkeit. Und ich war immer geneigt, Herrn Becker in diesem Punkte recht zu geben.

0: Jetzt überspringen wir zwei Kapitel. Eins über Friedrich Büchner, Georg Büchners Cousin, der als Pfarrer in Zwingenberg ein Märchenbuch mit amerikanischen Erzählungen vorgelegt hat, und Georg Büchners Schwester Luise, deren Der kleine Vagabund eine Fotografengeschichte erzählt, eine erfundene Geschichte, von der wir aber eine ganz überraschende reale Parallele gefunden haben.
1: Und als letztes Kapitel folgt jetzt noch auch als Abschluss der Revue unser altbekannter Ludwig Büchner.
2: Ludwig Büchners US-Reise.
3: In der jahrhundertelangen Tradition der Arztfamilie steht unter Ernst Büchners Kindern neben Georg noch ein zweiter Sohn. Ludwig hat Medizin in Gießen studiert und in Tübingen als Arzt und Dozent praktiziert. Allerdings wird er schon 1855 aus dem königlich-württembergischen Dienst entlassen. Seine Majestät der König sind nicht einverstanden mit Büchners Kraft und Stoff. Einer materialistischen Welterklärung, die auf Gott als Schöpfer verzichtet und nebenbei Frauen das Recht auf Abtreibung zugesteht. Kraft und Stoff wird ein Weltbestseller, das erste Sachbuch in deutscher Sprache und sein Autor weltberühmt. 1872-73 machte Ludwig Büchner eine Vortragsreise durch 32 Städte der USA und hielt dort über 100 Vorträge in deutscher Sprache. Seine Berichte darüber erschienen 1872 und 73 in 4 Folgen als Aufsätze in der Gartenlaube.
4: Ludwig Büchner schifft sich am 11. September 1872 in Hamburg auf der Thuringia ein und erreicht nach ruhiger Überfahrt als Passagier einer Zweierkabine am 24. September New York.
2: Im September 1872 begab sich einer der umstrittensten Denker Deutschlands auf eine Reise, die heute fast vergessen ist. Ludwig Büchner, der Bruder des Dichters Georg Büchner und Verfasser des materialistischen Weltbestsellers Kraft und Stoff, reiste nach Amerika. Es war kein Privatvergnügen. Ihm war eine für damalige Verhältnisse astronomische Summe von $15.000 als Honorar für eine Vortragsreihe garantiert worden. Büchner sah in den USA das Laboratorium der Moderne. Er leitete seine Berichte in der Gartenlaube mit Goethes berühmten Versen ein.
3: Amerika, du hast es besser als Unterkontinent der Arme. Dich stört nicht im Innern zu lebendiger Zeit unnützes Erinnern und vergeblicher Streit.
4: Für Büchner war das Fehlen der europäischen Geschichte kein Mangel, sondern ein großer Vorteil, der das Land nötigte, stets vorwärts, nie rückwärts zu blicken. Die Überfahrt auf dem Dampfer Thuringia dauerte 14 Tage. Während Büchner die Disziplin an Bord lobte, schilderte er drastisch die gefürchtete Seekrankheit, die den prunkvollen Speisesaal der ersten Kajüte oft leerte. Bei der Ankunft in New York packte ihn die Wucht des Broadways. Er beschrieb ein aller Beschreibung spottendes Getöse und Gedränge, das selbst London übertraf.
2: Doch Büchner war kein blinder Bewunderer. Er bemerkte sofort den krassen Kontrast zwischen den glänzenden Avenues und den Ziegenställen und Pferdeschuppen, die nur wenige Schritte entfernt im Schlamm standen. Amerika war für ihn eine gemachte, keine gewordene Welt.
4: Während Büchner nach Hause schrieb, wie frei und fortschrittlich alles sei, schlug ihm in den USA ein eisiger Wind entgegen. Besonders die religiöse und konservative Presse sah dem deutschen Gast eine moralische Bedrohung. Die einflussreiche Wochenzeitung The New York Observer griff ihn frontal an.
2: Dr. Büchner ist gekommen, um uns zu lehren, dass wir nichts als eine Ansammlung von Atomen sind. Er bietet uns Steine statt Brot und den kalten Staub der Erde statt der unsterblichen Seele. Amerika braucht vieles, aber es braucht sicher nicht den deutschen Materialismus, um seine Freiheit zu bewahren.
4: Auch in akademischen Kreisen, etwa in Harvard, war man wenig beeindruckt. Das Journal The Popular Science Monthly spottete über seine vermeintliche Überlegenheit.
2: Es gibt eine gewisse Arroganz in der Art, wie dieser Herr aus Darmstadt uns Wahrheiten präsentiert, die unsere eigenen Denker längst differenzierter diskutiert haben. Seine Philosophie ist weniger Wissenschaft als vielmehr ein Dogma des Nichts.
3: Büchner schilderte seinen Alltag als Lecturer, als physische Schwerstarbeit. Er hetzte von einer Pferdebahn zur nächsten Fähre, um in den weit auseinanderliegenden Vorort New York seine Reden zu halten. Er nannte das Publikum ein vielköpfiges Ungeheuer und klagte:
2: Dem einen ist der Vortrag zu gelehrt, dem anderen zu ungelehrt. Dem einen ist er zu materialistisch, dem anderen ist er nicht materialistisch genug.
4: Besonders amüsiert, vielleicht auch pikiert, berichtet er von den stark geistigen Frauen und energischen Frauenrechtlerinnen, die ungerührt seinen anatomischen Ausführungen lauschten, während konservative Damen empört den Saal verließen. Ein Wunderpunkt war das deutsche Element. New York war damals die drittgrößte deutsche Stadt der Welt. Doch Büchner war enttäuscht. In der New Yorker Staatszeitung wehrten sich die Auswanderer gegen seine herablassende Art.
2: Es ist leicht für einen Herrn, der mit einer Garantie von $15,000 im Rücken anreist, über unsere Jagd nach dem allmächtigen Dollar zu spotten. Er vergisst, dass dieser Dollar hier die Freiheit bedeutet, die er in seiner Heimat nur in Büchern beschreibt.
4: Büchner wiederum kritisierte in der Gartenlaube, dass die Deutschen ihre alte deutsche Uneinigkeit mit über den Ozean gebracht hätten und oft zu amerikanischem Leben so gut wie keine Beziehung haben, ja, nicht einmal Englisch reden oder verstehen. Büchner sah die Schattenseiten der Demokratie klarer als viele Zeitgenossen. Er geißelte die Korruption und Bestechlichkeit in den Beamtenkreisen und beschrieb politische Versammlungen als reine theatralische Schaustellungen. Trotzdem blieb sein Fazit respektvoll. Er bewunderte, wie rasch der Tod eines Politikers, wie im Falle des Präsidentschaftskandidaten Horace Greeley, allen politischen Hass beendete. Dies nannte er eine der wohltuendsten Erfahrungen politischer Freiheit.
3: Ludwig Büchners Reise war eine Reise des Zusammenpralls der Kulturen. Er suchte das Land der Freiheit und fand ein Land des Kommerzes und des religiösen Widerstands. Er kehrte nach Darmstadt zurück mit der Erkenntnis, dass in Amerika Menschen, Geld, Zeit und Kraft nur insoweit geschätzt werden, als sie sich der materiellen Entwicklung dienstbar machen. Sein Bericht bleibt ein faszinierendes Dokument eines Mannes, der auszog, um die Welt zu erklären. Dieses Erleben, Studieren, Begreifen und dann Weitergeben ist das zentrale Element bei allen Büchner-Geschwistern. Sie wollen verstehen, woher wir kommen, wohin wir gehen, auch wenn Kritik nicht ausbleibt.
2: Die Gartenlaube kam wie ein treuer, lieber Bote bald auf unseren Tisch. Wir sehen, dass Herr Ludwig Büchner, während er die Runde seiner Vorlesungen macht, Briefe nach Deutschland schreibt. Das ist eine gefährliche Arbeit, denn er trägt unserem Publikum ja schon Dinge vor, die viele davon nur aus Höflichkeit anhören. Schreibt er nur noch über das Publikum selbst, so könnte die Höflichkeit aufhören. Dickens machte Erfahrungen in dieser Beziehung, die jeder Vorleser beherzigen sollte. David Crockett ruft jedem öffentlichen Mann in Amerika zu: Don't write.
3: Daran hat sich glücklicherweise keins der Geschwister gehalten.
1: Und mit diesem schönen Fazit endet eure Revue. Papa, wie hat's dir denn gefallen?
0: Luise, das ist immer schwierig, die Protagonisten selber zu befragen. Ich hatte große Vergnügen, damit es zu machen. Ich hatte große Vergnügen, damit es vorzutragen. Ich glaube, die Freundinnen und Freunde auf der Bühne hatten das auch. Und es schien uns, als ob es auch dem Publikum gefallen hätte. Ich finde, viel mehr kann man kaum sagen.
1: Ja, mir hat's beim Hören auf jeden Fall auch Spaß gemacht.
0: Dann wollen wir mal hoffen, dass das unseren Hörern hier auch so geht.
1: Ja, bevor wir ganz zum Ende dieser Folge kommen, ist uns ein Thema in unserer wilden Themensammlung am Anfang vergessen gegangen. Papa, du möchtest noch von einer Auktion berichten.
0: Naja, da könnte ich jetzt alleine eine Stunde lang drüber sprechen. Wir haben bloß noch wenige Minuten. Und es ist eine Auktion, die, wenn wir senden, schon vorbei sein wird. Denn am Dienstag, dem 6. Oktober, kommt in Berlin eine unglaubliche Autographensammlung, also Handschriftensammlung zur Versteigerung, die eine eigene unglaubliche Geschichte hat. Das ist eine von den Nazis gestohlene Sammlung. die jetzt endlich restituiert werden konnte, und die große berühmte Galerie Bassange versteigert nun Teile dieser Sammlung, und dabei ist ein Exemplar, ein Stück aus Büchners Welt, eine wirkliche Zemelie, ein großer Schatz, ein dreiseitiger handgeschriebener Aufsatz, Zusammenfassung von Friedrich Weidig. Das ist eine wirkliche Sensation. Handschriften von Friedrich Weidig sind, schreibt Bassange, seit 1950 nicht mehr auf dem Markt gewesen. Das führt dazu, dass der Ausrufpreis, nein, der Schätzpreis 12.000 Euro ist. Ich fürchte, dabei wird es nicht bleiben. Ich hoffe sehr und bitte alle, jetzt ist schon zu spät, aber vielleicht hat es ja der eine oder andere vorher schon gehört, die Daumen zu drücken, dass dieses wunderbare Stück ins Museum nach Butzbach gehört, wo es hingehört. Kommt, wo es hingehört.
1: Und in 2 Wochen... berichten wir dann davon.
0: Ja, ich habe gerade eben mich selber angemeldet. Ich werde live an der Auktion teilnehmen können morgen.
1: Ja, dann bleibt mir jetzt wie immer an dieser Stelle noch zu sagen, dass wir diese Folge aufgenommen haben am 5. Oktober 2026 und die Folge wird gesendet am 8. Oktober. Wir sind Peter und Luise Brunner. Das war die 40. Folge von Büchners Welt auf Radio Darmstadt und DAB+.
0: Alles Gute, auf bald.

0: Service, die Bücherbande. Danke, danke. Vielen Dank, dass ihr dabei wart. Danke für die Filme, die der Peter gemacht hat. Danke, Peter. Danke an Sommer und die Technik von der Schicht. Danke,
1: danke.
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0: 5. Dezember, Internationaler Tag des Ehrenamts. Im letzten Jahr begann die Pressemitteilung der Landesregierung dazu wie folgt. Im Sportverein, bei der Feuerwehr und in der Schülervertretung. Das sind natürlich wichtige Einsatzbereiche für Ehrenamtliche, das ist völlig klar. Ehrenamtliche sind wesentlicher Kitt für unsere Gesellschaft. Ohne sie würde viel in der Gesellschaft nicht mehr funktionieren. Sehr oft ist von den hauptamtlich Verantwortlichen in den letzten Jahren betont worden, dass sie die Verwaltungskrise in Bezug auf die Schutzsuchenden nicht ohne die Ehrenamtlichen hätten einigermaßen human bewältigen können. In einigen Kommunen hat die jeweilige Verwaltung sogar den Anstoß zur Gründung von ehrenamtlichen Helferkreisen gegeben, so zum Beispiel in Seeheim-Jugendheim. Da hat schon bereits 2013 die Gemeindevertretung der Verwaltung den Auftrag erteilt, zur Entlastung der Hauptamtlichen einen Helferkreis auf den Weg zu bringen. 2016-17 waren dann bis zu 240 Ehrenamtliche im Netzwerk dieses Kreises. Heute sind es nur noch 80 Personen. Und nun steigen die Geflüchtetenzahlen wieder durch den Krieg gegen die Ukraine. In Griesheim wird die entsprechende Helferinnen- und Helfergruppe sogar seitens der Stadtverwaltung direkt geleitet. In der Mehrheit sind es jedoch unabhängige Zusammenschlüsse von besorgten Bürgerinnen und Bürgern, die sich der Geflüchteten annehmen. Ich sage bewusst besorgt, weil es vielen Aktiven neben der konkreten Hilfestellung zur Integration auch darum geht, schädliche Folgen für unsere Gesellschaft durch gescheiterte Integration zu vermeiden. In einer freien und offenen Gesellschaft geht es nicht um das Ob von Schutzzusage, sondern um das Wie der Umsetzung unserer grundlegenden humanen Werte. Und dann kommt auch noch ein Zugewinn für die unterstützende Seite hinzu, auf persönlicher wie gesellschaftlicher Ebene. Wir werden vielseitiger, anschluss- und widerstandsfähiger für die Kapriolen der Zeit. Manche werden das ablehnen, sehnen sich nach der geschlossenen, übersichtlichen, wohlbekannten gesellschaftlichen Situation. Das ist leider oder zum Glück Schnee von gestern. Und wir werden solche Biotope immer seltener finden, wie auch der Schnee in unseren Breitengraden immer seltener zu finden ist. Auch für solche Zeitgenossinnen und Zeitgenossen werden wir eventuell verständnisvoller. Eine Innensicht bietet Brigitte Heidebrecht mit ihrem Buch Fernreise daheim. Sie ist langjährige Begleiterin von Geflüchteten, insbesondere aus Afghanistan, aber auch aus Syrien. Brigitte Heidebrecht, Jahrgang 1951, arbeitete zunächst als Gymnasiallehrerin, später als Fachbereichsleiterin an einer Volkshochschule sowie als Projektleiterin in einem Amt für soziale Dienste. Sie gründete 1980 den Verlag Kleine Schritte, den sie bis 1988 leitete. Ihre eigenen Bücher gehörten in den 80er Jahren zu den meistverkauften in linken Buchhandlungen. So habe ich es bei Wikipedia gefunden. Brigitte Heidebrecht arbeitet heute als Mediatorin, Supervisorin und Coach. 2019 gründete sie mit dem Verlag Große Sprünge einen zweiten Kleinverlag, der sich dem Thema Migration widmet. Die gehörte Zusammenfassung ihrer Tätigkeit habe ich bei Wikipedia gefunden. Auf ihrer eigenen Netzseite befindet sich eine Erklärung für den Namen ihres zweiten Verlages Große Sprünge. Zitat: Durch unsere Gesellschaft geht ein Riss. Die Welt hat einen Sprung. Viele sehen sich gezwungen, große Sprünge zu wagen, aber der große Sprung nach vorn gelingt nicht so leicht. Wenn Welten sich begegnen, denkt man gern, die anderen hätten einen Sprung in der Schüssel. Springen wir wenigstens ab und zu mal über den eigenen Schatten. Wir schaffen das. Zitat Ende. Und als Hilfe dazu hat Brigitte Heidebrecht ein Buch geschrieben, eben Fernreise daheim. Darin reflektiert sie über ihre Erlebnisse, über Missverständnisse und Aha-Erfahrungen. über den eigenen Schatten springen, das kann schon mal einen großen Sprung bedeuten. Und deshalb heißt auch ihr zweiter Verlag so, Große Sprünge, zur Veröffentlichung von Büchern über Migration, Integration und kulturelles Verstehen. Mit Ihrer Erlaubnis darf ich einige Ihrer Geschichten in dieser Sendung verwerten. Als erstes berichtet sie nun über ihren Weg in die aktive Unterstützung von Geflüchteten. Danach kommt eine kurze Geschichte vom Ankommen im ganz anderen Deutschland, das sich aber selbst auch durch afghanische Klänge auf der Schwäbischen Alb verändert. Und diese afghanischen Klänge auf der Schwäbischen Alb werden vorgetragen von Shagol Momeni an der Rubab und Omid Saidi mit Tabla und Gesang. Und aufgenommen hat das Ganze, wer schon, Brigitte Heidebrecht.
1: Fernreise daheim habe ich mein Buch genannt. Und ich glaube, ich habe noch auf keiner Reise so viel Überraschendes erlebt und so viel gelernt über Kulturen, über meine und über andere Kulturen, wie in den letzten Jahren, als ich zu meiner eigenen Überraschung 2015 plötzlich ehrenamtliche Flüchtlingshelferin wurde. Seither begleite ich vor allem junge männliche Afghanen auf ihrem kurvenreichen Weg in den deutschen Alltag. Und junge männliche Afghanen, die gehören ja zu denen, die in Deutschland mit besonders viel Skepsis rechnen müssen. Von Seiten der Bevölkerung, von Seiten der Politik. Junge Männer aus muslimischen Ländern, junge Männer, die aus ländlichen Räumen kommen, die nicht auf der Schule waren, die nicht lesen und schreiben konnten, als sie zu uns kamen. Die sind nicht besonders erwünscht hier. Und deren Weg ist auch ziemlich weit. Und auf diesem Weg in die deutsche Gesellschaft gibt es aber so viel Spannendes mit ihnen zu entdecken. Weil so fremd, wie mir junge männliche Afghanen sind, so fremd kann mir, glaube ich, auf der Welt kaum ein anderer Mensch sein. Es sind vor allem Afghanen aus dem ländlichen Afghanistan, aus dem Dorf. Viele von ihnen waren Analphabeten, als sie kamen. Viele von ihnen können inzwischen besser auf Deutsch lesen und schreiben als in ihrer eigenen Sprache. Sie sind ganz anders aufgewachsen, kommen aus einer völlig anderen Welt, haben Frauen oft nur in Burka gesehen, bis sie dann auch so jemand wie mich stießen. In dieser Fremdheit liegt viel Herausforderndes und viel Spannendes und viel Horizonterweiterndes. Ich bin eine große Freundin inzwischen des Patenschaftsmodells. Ich denke, diese Menschen, die zu uns kommen, die brauchen einfach jemanden an ihrer Seite. Und kann nur empfehlen, so eine Patenschaft einzugehen mit einem jungen Menschen aus einer ganz, ganz, ganz anderen Welt. Man stolpert, man missversteht und irgendwann versteht man auch. Wenn aus der Verwunderung verstehen wurde, dann habe ich eine Geschichte geschrieben. Und einige dieser Geschichten werde ich Ihnen jetzt vorlesen.
2: Anders als erwartet. Sadiq hatte als Küchenjunge in Mazar-e-Sharif für die deutschen und amerikanischen Soldaten gearbeitet. Deshalb galt er den Taliban als Verräter. Er fand die deutschen Soldaten netter als die amerikanischen. Sie erschienen ihm weniger herrisch. Und so floh er, als die Taliban ihn erschlagen wollten, nach Deutschland. Er hatte gehört, wie sich die deutschen und amerikanischen Soldaten miteinander auf Englisch verständigten und schloss daraus, dass in Deutschland Englisch gesprochen wird. Er hatte sich bemüht, einige englische Redewendungen aufzuschnappen. Hello, how are you? I'm fine. Als er über die deutsche Grenze kam und auf deutsche Polizisten traf, war er verunsichert. Die sprachen ja gar nicht Englisch. Is this Germany? Fragte er den Grenzbeamten irritiert. Von da an begann ein langer Lernprozess, der ein ums andere Mal in der Erkenntnis mündet, Deutschland ist ganz anders.

0: Brigitte Heidebrecht hat auf keiner Reise so viel Überraschendes erlebt wie auf ihrer Fernreise daheim, sagt sie. Auf dieser Reise liegt viel Herausforderndes, viel Spannendes und viel Horizonterweiterndes. Daher empfiehlt sie eine solche Reise in Form einer Flüchtlingsbegleitung über einen längeren Zeitraum. Auch hier kann man stolpern, kann Wegzeichen missverstehen und freut sich umso mehr, wenn man auf dem richtigen Weg weiterkommt, wenn man die Karte zu lesen versteht oder trotz Sprach- und anderen Schwierigkeiten den Tourguide versteht. Auch hier in unserer Region können solche Reisen angetreten werden. Neben den beiden schon genannten Kommunen gibt es Unterstützungskreise, meist spontan zusammengefunden, mit Unterstützung von Kirchengemeinden, so zum Beispiel in Kranichstein oder in der Heimstättensiedlung, oder auch gänzlich unabhängig wie in Rossdorf, in Eberstadt, in Funkstadt, Messel und vielen anderen. Hier berichtet Brigitte Heidebrecht jetzt vom Leben einer ehrenamtlichen Patin und erzählt eine weitere Geschichte von der Art, miteinander zu kommunizieren.
1: Die ehrenamtliche Patin. Sie tut, was zu tun ist. Oft fühlt sie sich wie im Dschungel. Ein Dschungel aus Paragraphen, Fristen, Zuständigkeiten. Sie schlägt sich durch. Nein, sie hat keine einführende Fortbildung besucht wie ihre Ehrenamtskolleginnen vom Hospiz, vom Kinderschutzbund oder von der Telefonseelsorge. Sie ist irgendwann über fremde Menschen gestolpert, die nicht allein zurechtkamen, und hat die Ärmel aufgekrempelt. Jetzt hängt sie drin. Zu Fortbildungen ging sie später. Doch es gibt strukturierte, von Hauptamtlichen begleitete Patinnenprogramme verschiedener Träger, von Kommunen, Kirchen und anderen. Ihr vermutlich nicht ganz falscher Eindruck aber ist, dass ein Großteil der Patenschaften irgendwie einfach so entstanden ist. Diese Paten nennen sich vielleicht nicht einmal Paten, aber sie sind es. Die Frau, der Mann für alles, was eben zu tun ist. Man wächst da rein. Eine Patin wird vielseitig sozialisiert. Vielleicht wollte sie einfach nur ein bisschen Deutschnachhilfe geben. Dann hat sie einen Praktikumsplatz besorgt. Dann ist sie zum Arzt mitgegangen. Und als der junge Mann in der Flüchtlingsunterkunft durchdrehte, weil er bei den dünnen Wänden und den lebhaften Nachbarn kaum zum Schlafen kam, da hat sie ihren gesamten Bekanntenkreis aufgescheucht, bis sie ein Privatzimmer für ihn fand. Seither wussten alle von ihrem neuen Hobby und warum sie oft so wenig Zeit hatte. Manchmal gibt es ruhige Zeiten, da wendet sie sich aufatmend ihrem eigenen Leben zu, räumt den Dachboden auf, putzt mal wieder die Fenster. Manchmal gibt es Zeiten, da schläft sie schlecht, wacht morgens in aller Frühe auf und merkt, wie ihr Hirn über Nacht durchgerattert hat. Manchmal hat sie am Morgen die besten Ideen, dann sitzt sie mittags noch im Schlafrock am Schreibtisch, telefoniert sich das Ohr ab, schreibt eine Mail nach der anderen. Es muss doch gehen. Manchmal kann sie Lebensperspektiven eröffnen. Das ist beglückend. Der Job, den sie gefunden hat, in dem der junge Mensch nun aufblüht. Das ruhige Privatzimmer, in dem er endlich durchschlafen kann. Der Deutschkurs, den der Staat nur für die Anerkannten vorgesehen hat, in den sie einen derjenigen hineinmanövriert hat, die auf Teufel komm raus von Staats wegen abgelehnt werden und den sie bezahlt. Sie kann helfen, dass das Leben weitergeht. Das fühlt sich unumstößlich richtig an. Manchmal kommt sie kaum zum Verschnaufen. Ist der eine versorgt, brennt's beim nächsten. Die Überraschungen nehmen kein Ende und sie lernt immer wieder dazu. Einer ist als politisch Verfolgter anerkannt worden und möchte nun seine Frau nachholen. Dafür hat sie ein paar Tage lang Gesetzestexte gelesen. Zu ihrem Erstaunen stört es den deutschen Staat nicht, wenn einer eine sogenannte Handschuhehe per Telefon eingeht. Es wird durchaus berücksichtigt, dass diese Art zu heiraten in anderen Staaten rechtskräftig ist. Was das deutsche Recht allerdings unterscheidet, sind Ehen, die vor, während oder nach der Flucht geschlossen wurden. Die einen Ehefrauen dürfen kommen, die anderen nicht. Sie wird ihm also erklären müssen, dass er zu spät dran ist. Sie wird seinen Traum zerstören müssen. Wird er psychisch zusammenbrechen oder wird er es verkraften? Nein, er ist fürs Erste nicht zusammengebrochen, Gott sei Dank. Kaum atmet sie auf, schickt ein anderer per WhatsApp ein Foto. Brief gekommen, was ist das? Das Wort in der Überschrift kennt er noch nicht. Strafbefehl. Sie eigentlich auch nicht wirklich. Diesmal googelt sie ein anderes Gesetzbuch. Strafgesetz. Sie telefoniert. Sie rauft sich die Haare. Sie schläft wieder schlecht, sehr schlecht. 5 Gramm Haschisch in der Hosentasche. Polizeikontrolle am Bahnhof. Der Anfänger. Plötzlich fällt ihr ein, sie hat ja auch noch ein Stückchen. Ganz hinten in der einen Schublade hinter dem Krimskrams. Gut 40 Jahre ist das jetzt alt. Ob das noch tut? Können wir ja zusammen rauchen, lacht die eine Freundin. Wie viel Gramm sind das denn? Fragt die andere. Sie nimmt die Briefwaage. 4 Gramm. Sie nimmt das Bröckchen, das immer noch gut riecht, geht in den Garten und versenkt es im Komposthaufen. Baden-Württemberg schiebe nur Kriminelle nach Kabul ab, hat sie immer gehört und war beruhigt. Aber so hat sie sich die Kriminellen nicht vorgestellt. Wie wird sie ihm nun erklären, dass seine Bleibechancen damit gegen Null tendieren? Wird er dann von der Brücke springen, wie er es ohnehin schon ein paar Mal angedeutet hat? Das Haschisch hat er wohl gebraucht, um bisher nicht zu springen. Und wie wenn es noch nicht genug wäre, bekommt sie am Abend noch eine andere Nachricht. Dass der nette Kurde, den sie vor Zeiten beim Theaterprojekt kennengelernt hatte, ein halbes Jahr in der Türkei festgehalten wurde und jetzt endlich wieder da sei. Sie ruft ihn an und erfährt den Grund, warum die türkische Polizei ihn in Istanbul am Flughafen abfing, als er zur Hochzeit seiner Schwester reisen wollte, ihn nach Ankara brachte, ihn ins Gefängnis steckte, ihn verhörte, ihn verurteilte, ihm ein Ausreiseverbot verhängte. Weil er auf dem Marktplatz unserer Nachbarstadt, die seit über 20 Jahren seine Heimatstadt ist, beim Stadtfest mit einer Musikgruppe kurdische Liebeslieder gesungen hatte. In Ankara hatten sie ein Video dieses Auftritts gezeigt. Er ist kein Flüchtling, vielleicht war er mal einer, sie weiß es nicht, nur, dass er schon ewig und 3 Tage in Deutschland lebt, bestens Deutsch spricht und einen deutschen Pass hat. Und wie bist du zurückgekommen? Er habe sich jeden Tag zur Unterschrift bei der Polizeiwache melden müssen. Man habe ihn schikaniert und stundenlang in der Sonne vor der Türe warten lassen, Tag um Tag. Schließlich, nach einem halben Jahr, habe es ihm gereicht und er habe sich einen Schlepper gesucht. Einen Schlepper? Du? Mit deutschem Pass? Ja, und mit dem Schlauchboot zurück nach Europa. Manchmal ist die ehrenamtliche Patin K.O. Und sie hat Verständnis für all die anderen, die manchmal K.O. sind. Für die Rechtsanwältinnen zum Beispiel, die Asylrecht machen, von denen es viel zu wenige gibt. Wer Asylrecht macht, braucht eine Menge Frustrationstoleranz und wird nicht reich. Für die SozialarbeiterInnen in den Flüchtlingsunterkünften, die für je 120 Personen zuständig sind, wie soll einer das schaffen? Für die Ehrenamtlichen, die es irgendwann stecken, ja, es kann einem zu viel werden. Oder für diejenigen Ehrenamtlichen, die immer noch sehr aktiv sind, die jedoch sagen, mit dem juristischen Kram befasse ich mich nicht. Ja, das ist eine spröde Materie. Aber es geht nicht ohne. Paragraphen sind die elegante Art von Stacheldrahtzaun um die Festung Europa. Ja, manchmal ist sie K.O. Meistens aber krempelt die ehrenamtliche Patin die Ärmel auf, singt mit den schwarzhaarigen Männern ein afghanisches oder kurdisches Liebeslied, druckt sich weitere Paragraphen aus dem Internet aus und kämpft weiter. Wer kämpft, kann verlieren. Wer nicht kämpft, hat schon verloren. Ob dieser Satz nun von Brecht ist oder nicht, wo er recht hat, hat er recht. Das schreibt sie allen auf einen Zettel, wenn sie den Mut verlieren wollen. Neuerdings verschenkt sie dazu Stehaufmännchen. Es gibt hilfreiche Strukturen, die sie in ihrem alltäglichen Kampf unterstützen. Es gibt EhrenamtskoordinatorInnen, Migrationsbeauftragte, IntegrationslotsInnen oder wie sie hier und da und dort heißen, die zuständig sind für die Beratung der Ehrenamtlichen. Es gibt Fortbildungstage, Beratungsstellen und gute Internetseiten und es gibt Organisationen der ehrenamtlichen Aktivisten selbst. Auch dies alles ein Teil des Dschungels. Die Patin fragt sich durch. Und sie fragt sich, wie viel das hochgelobte Ehrenamt eigentlich stemmen kann. Und wie all die vielen Geflüchteten klarkommen mögen, die nicht mehr oder weniger zufällig eine Patin gefunden haben. Oder wie manche der Ehrenamtlichen ihr Scheitern oder ihre Irrungen und Wirrungen verarbeiten mögen. Sie fragt sich, wie viel Integration tatsächlich geschehen mag in diesem Dschungel und wer alles dabei untergeht. Die im Dunkeln sieht man nicht. Auch von Brecht, oder? Sie sagt sich, dass da noch viel Luft nach oben ist, was die Funktionalität der Hilfsstrukturen angeht und dass in dysfunktionalen Strukturen stets viel Kraft und guter Wille verpufft. Dass das aber wohl überall so ist. Wie verrückt ist die Welt und wie verrückt sind Sie, werden Prominente in der Zeit regelmäßig gefragt. Die Antwort der Patin? Mindestens so. Die Ehren

0: Eine Lückenstopfung, ein Tröpfchen auf einen bereits viel zu aufgehitzten Stein, eine hoffnungslose Zweckoptimistin, egal. Sie hält es mit Václav Havel. Hoffnung ist nicht die Überzeugung, dass etwas gut ausgeht, sondern die Gewissheit, dass etwas Sinn macht, egal wie es ausgeht. Die ehrenamtliche Patin ist eine, die da ist. Wenn zum Beispiel wieder eine WhatsApp kommt. Hallo, wo bist du? Hast du Zeit? Ja, sie hat Zeit. Sie nimmt sie sich. Sie tut, was zu tun ist. Dabei erlebt sie Selbstwirksamkeit. Manchmal. Kontakt. Intensiv. Und intellektuelle Herausforderungen. Mehr als genug. Wir müssen uns die ehrenamtliche Patin als einen glücklichen Menschen vorstellen. Diesmal Camus Sisyphus.
1: Neuland. Habib, hast du Lust, dein Praktikum zu machen? Habib wird mein erster Praktikant. Ich finde einen interessierten Arbeitgeber. Wir schreiben die verlangte Bewerbung, das heißt, ich schreibe sie, ich drucke sie aus, ich stecke sie in einen Briefumschlag. Guck mal, das hier heißt Briefumschlag. Wir steigen in mein Auto und ich zeige ihm, wo die Firma ist. Es ist Abend, wir stehen vor dem dunklen Tor, vor uns ein riesiger Briefkasten. Freudig drücke ich Habib den Briefumschlag in die Hand. Komm, das wirfst du selber ein. Habib steht unschlüssig vor dem großen Kasten, dreht den Brief in den Händen. Was machen? Er schaut mich fragend an. Ganz langsam fällt bei mir der Groschen. Guck mal, das hier heißt Briefkasten. In Afghanistan keine Briefkasten, sagt Habib. In meinem Dorf keine Schreibenbrief. Nein, und bei euch wäre es bestimmt sehr unhöflich, einfach einen Brief einzuwerfen bei Nacht, anstatt bei Tag zu klopfen und einen Tee miteinander zu trinken.

0: 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Die afghanischen Klänge wurden wieder vorgetragen von Chagol Momeni an der Rubab und Omid Saidi mit Tabla und Gesang und ins Netz gestellt von Brigitte Heidebrecht. Internationaler Tag des Ehrenamts, das ist der 5. Dezember. Diesem Tag widmen wir heute nachträglich unsere Sendung. Sehr oft ist von hauptamtlich Verantwortlichen in den letzten Jahren betont worden, dass sie die Verwaltungskrise in Bezug auf geflüchtete Menschen nicht ohne die Ehrenamtlichen hätten einigermaßen human bewältigen können. Geschätzt wird, dass bundesweit mehr als 100.000 Menschen zur Unterstützung von Schutzsuchenden unterwegs sind oder mindestens in den starken Jahren unterwegs waren. Und die meisten sind wie Brigitte Heidebrecht in diese Aufgabe hineingestolpert, weil sie irgendwie, irgendwann in jemand auf der Flucht hineingestolpert sind. Manche haben sich auch bei Veranstaltungen oder auf Zeitungsberichte hingemeldet. Mir klingt es noch im Ohr, wie mir eine ältere Frau mal sagte, 2015 war das, das ist ja wie im Krieg, da muss man doch helfen. Vor allen Dingen hat auch da wieder überwiegend Frau geholfen. Und noch im Chaos der Verwaltungskrise entspannt sich eine Verlustangstkrise. Siehe die Stichworte wie Einwanderung in die soziale Hängematte oder auch Sozialtourismus. Übersehen wird dann die hohe Motivation der ankommenden Menschen, nicht nur für sich, sondern auch für ihre zurückgelassenen Familienangehörigen ein finanzielles Auskommen durch Arbeit zu schaffen. Oft ein allzu schnelles Aufnehmen einer Hilfsarbeit, ohne Zeit in eine Ausbildung zu investieren. Und oft steht überhaupt mal ein Praktikum am Anfang eines Ausbildungsweges. Hier eine kleine Geschichte von Brigitte Heidebrecht zur Zukunftsplanung mit einem ihrer Schützlinge.
1: Zukunftsplanung. Die Vokabel einen Plan machen kennt Aziz inzwischen. Schon ein paar Mal habe ich zu ihm gesagt, wir müssen einen Plan machen, wie es weitergeht mit dir. Aber einen Plan machen, das kann er noch nicht. Und wie es weitergeht mit ihm und all den anderen jungen Afghanen, das weiß ohnehin keiner. Aber wir brauchen einen Plan, Aziz. Dein Deutschkurs geht nur noch bis Juli. Also sitzen wir beieinander und sichten die Möglichkeiten. Rosig sind sie nicht. Was willst du machen, Aziz? Oh mein Gott, keine Ahnung, seufzt Aziz und rauft sich die Haare. Die Wenns und Danns sind unüberschaubar für ihn. Ein Dschungel aus Paragraphen. Weißt du, was ein Paragraph ist, Aziz? Altersbeschränkungen, Zulassungsbedingungen, Bewerbungsfristen sowie asylrechtlichen und politischen Unwägbarkeiten. Aziz möchte immer am liebsten das Nächstliegende tun. Aber ist das strategisch klug? Verstehst du strategisch, Aziz? Nein, versteht er nicht. Wieder schauen wir bei Google Übersetzer nach. Aber da gibt's kein afghanisches Dari, nur das verwandte Farsi. Und das persische Wort, das da jetzt erscheint, das kennt er nicht. Okay, was nützen euch auch aus solche Wörter wie Plan und Strategie in eurem Land, wo nichts als Willkür herrscht? Als Aziz gegangen ist, haben wir noch keinen Plan, aber immerhin ein paar nächste winzig kleine Schritte. Ich bin erschöpft. Ich gieße mir den letzten Schluck Tee ein und stelle mir vor, ich bin als Flüchtling in ein Land geflohen, in dem Frieden herrscht und das Afghanistan heißt. Ich habe einen netten älteren Herrn als ehrenamtlichen Betreuer gefunden. Ich sitze mit ihm auf dem Teppich im Schneidersitz. Wir trinken Tee und er fragt mich, Brigitte, in was für eine Familie möchtest du gerne einheiraten? Und wie hoch sollen wir deinen Brautpreis ansetzen? Voila, keine Ahnung, sage ich und raufe mir die Haare.
0: Den Ehrenamtlichen wurde von verschiedenen Seiten eine nachholende Orientierung und Qualifizierung angeboten. Mittlerweile sind Treffen zwischen der hiesigen Landkreisverwaltung und den ehrenamtlichen Asylkreisen Routine. Gerade hat wieder ein solches Treffen stattgefunden. Hier mal ein Einblick in die dort abgehandelte Tagesordnung. Da wurden Fragen der regionalen Arbeitskreise besprochen, so zum neuen Chancenaufenthaltsrecht, zum Betreuungsschlüssel, wenn mehrere Behinderte betreut werden sollen, zum Beschwerdemanagement, zur Kommunikation mit der Ausländerbehörde und die Platznot in GUs bestimmt das Geschehen. Bei Familienzusammenführung können die Familien nicht mehr in der Gemeinschaftsunterkunft wohnen. Es werden größere Unterkünfte gesucht, um den Zuzug aufnehmen zu können. Soweit zum Treffen Asylkreise und Landkreisverwaltung. Wenn die Verwaltung auch oft Adressat von Beschwerden ist, so wird von beiden Seiten doch eine möglichst effiziente Kooperation gesucht. Zur Fernreise daheim kommen dann noch die Kurzreisen in den Dschungel der Bürokratie. Es gibt viel zu lernen. Brigitte Heidebrecht schildert hier, was sie so alles gelernt hat.
2: Was ich gelernt habe. Im Laufe eines langen Menschenlebens macht das Hirn viele horizontsprengende Entdeckungen. Immer wieder kommt etwas ins Blickfeld, das ein Stück deiner Welt auf den Kopf stellt. Und du merkst, du brauchst ein paar neue Bilder, um die Welt zu begreifen. Du brauchst ein paar neue Werte, um dich zu orientieren. Und du brauchst einen anderen Umgang mit manchen Dingen. Vielleicht noch selten hat eine Erfahrung so sehr meinen Horizont aufgedehnt, wie es diese Jahre mit den Geflüchteten getan haben. Noch selten bin ich dem Fremden in meiner eigenen Spezies so nahe gekommen. Ich bin im Dauerpraktikum, sage ich zu meinen Jungs. Nein, so sage ich das nicht. Das Wort Dauerpraktikum würden Sie nicht verstehen. Das ist schon zu komplex. Ich müsste es einfacher sagen. Ich mache immer Praktikum mit euch. So vielleicht. Und da ist es schon wieder. Immerzu muss ich mich über den Tellerrand beugen. Das macht gelenkig. Und was habe ich dabei gelernt? Ich habe einen noch viel größeren Respekt bekommen vor allem, was anders ist als ich. Ich habe tausenderlei große und kleine, tragische und vernachlässigbare Missverständnisse erlebt. Ich bin voller Demut und Dankbarkeit für das gelegentliche Wunder des Verstehens. Manchmal bin ich das jedenfalls, ein andermal rege ich mich wieder völlig nutzlos auf. Ich habe erfahren, dass die Bemutterung 20-jähriger Burschen ein ziemlich kniffliger Job ist, der einem so viel Weisheit, Weitsicht und Ambiguitätstoleranz abverlangt, dass es einem dabei immer wieder die Zehennägel hochkrempelt. Dass es aber eine prima Gelegenheit ist, etwas für sich, für andere und für die Gesellschaft zu tun. Ich habe viel Neugier ausleben können und habe dabei auf vielerlei Art beobachten können, dass es mit der Kultur so ist wie mit Grammatik oder Gesundheit. Solange nichts schief läuft, spürt man sie nicht. Wenn es aber holpert, dann bemerkt man sie plötzlich und dann wird es interessant und schwierig. Dann gibt es keine einfachen Antworten mehr. Mit Kulturunterschieden umzugehen, ist wohl ähnlich schwierig wie Elternsein. Es ist die Konfrontation mit dem Leben in all seiner widersprüchlichen Pracht. Meine Flüchtlingshelferinnenjahre haben mir eine überzeugend anschauliche Illustration der Kulturdimensionen geliefert, die der Anthropologe Gerd Hofstede beschrieben hat. Ja, in diesen Aspekten unterscheiden wir uns tatsächlich beträchtlich und in jeder Phase alltäglichen Verhaltens. Zum einen im Umgang mit der Zeit, dann in der Haltung zu Macht und Hierarchie, in der Vorstellung von den Geschlechtsrollen und dem Verhältnis der Geschlechter zueinander. In der Bedeutung, die Familie für uns hat, beziehungsweise in der Art, wie wir uns als unabhängiges Individuum oder als abhängigen Teil eines Kollektivs erleben. Und schließlich in der Art, wie wir mit Angst und Ungewissheit umgehen. Die Theorie kannte ich lange schon. Jetzt habe ich es wohl wirklich begriffen. Insgesamt bin ich etwas gelassener geworden. Mein deutscher Perfektionismus hat sich mit der Zeit verpartnert mit einer mehr orientalischen Wurstigkeit, die meine Frau bisweilen auf die Palme bringt. Sie ist anderes von mir gewöhnt. Ich habe endlich gelernt, das eine oder andere liegen zu lassen, weil es Wichtigeres zu tun gibt. Gelernt, die Achseln zu zucken über dies und das, zu akzeptieren, dass ich etwas jetzt nicht klären und nicht verstehen kann und irgendwie weiterzumachen. Ich habe gelernt, auf sich zu navigieren, auch wenn mir Planung und Überblick eigentlich mehr liegen. Ich habe viel Neues gelernt über mein eigenes Land. Nie zuvor hatte ich so viel Begegnung mit Bürokratie. Mir ist dabei deutlich geworden, wie viel eleganter es ist, Paragraphen und Durchführungsverordnungen zu haben als Mauern und Stacheldraht. So kann man Menschen ins Land hineinlassen, ohne sie hineinzulassen. Ich habe miterlebt, wie sehr ein Rechtsstaat sein Recht beugen kann aus Angst vor dem Fremden. Ich habe viel gelernt über die Hilflosigkeit meines Landes, das junge Menschen in Turnhallen und anderen Behelfsunterkünften stapelt, bis sie verschimmeln und zerbröseln, weil mein Land unschlüssig ist, was es mit ihnen anfangen soll. Und da alles zwei Seiten hat, ist mir ebenso bewusst geworden, wie sehr ich meinem Land dankbar bin. Für seine wunderbare Rechtsstaatlichkeit, die mir Schutz und Freiheit garantiert, wie es das in manch anderen Ländern dieser Welt nicht einmal im Ansatz gibt. Es bleibt der Wunsch, diesen Schutz mit den Menschen zu teilen, die hier gleich um die Ecke wohnen und die inzwischen nicht mehr nur Fremde sind. Es bleibt gleichzeitig die Frage, wie wir Freiheit und Gleichheit und Geschwisterlichkeit energisch und wirksam durchsetzen gegenüber denen, die es an Toleranz und Solidarität mangeln lassen, seien sie nun eingewandert oder einheimisch. Ich bin härter geworden im Nehmen. Ich ertrage es besser, wenn ich schreckliche Geschichten höre. Meine eigenen Probleme sind derweilen zu Stecknadelkopfgröße zusammengeschrumpft. Probleme? Sind das überhaupt welche? Bei meinen Jungs geht es ums Überleben, bei meinen Freundinnen um den nächsten Urlaub. Meine Maßstäbe verschieben sich zunehmend und bringen mich gelegentlich in Widerspruch zu meiner gewohnten Umgebung. Nein, Urlaub mag ich jetzt gerade keinen Plan. Ich muss erstmal ein paar Afghanen retten. Ich tät auch behaupten wollen, ich bin ein wenig diplomatischer geworden. Ich bemühe mich jedenfalls. Nicht immer so geradeaus, wie ich es am liebsten habe. Ein kleines bisschen afghanischer Geschmeidiger vielleicht. Auf jeden Fall geduldiger, doch ja. Nein, leicht fällt mir das nicht. Und ich gestehe, bisweilen erlebe ich heftig Rückfälle. Es ist nun mal ein Kunststück, über den eigenen Schatten zu springen. Aber wir tun, was wir können. Die Jungs und ich.

0: Das Lied Meine Heimat oder vermutlich auch Farsi, Sarsamin Eman, ist unter Menschen aus Afghanistan sehr populär. Es besingt den Verlust der Heimat, hier in einer Version von Pouya Raufian, einem afghanischen Künstler aus dem Raum Offenbach. Er hat das Lied 2021 auf dem Luisenplatz vorgetragen, zum 5. Jahrestag der monatlichen Mahnwachen für eine humane Flüchtlingspolitik in Deutschland und Europa. Die Mahnwache findet auch in diesem Dezember wieder statt, und zwar am 19.12., eben dem dritten Montag im Monat, von 18 bis 19 Uhr auf dem Luisenplatz. Eine Bildungsreise, beschreibt Brigitte Heidebrecht. Sie tut damit nicht nur für sich etwas, sie tut auch etwas für andere und letztlich auch für die Gesellschaft. Sie lernt Respekt vor dem Anderssein, sie lernt Ambiguitätstoleranz. Ambiguitätstoleranz, da habe ich erstmal gestutzt und gegoogelt. Und da sagt mir eine Netzseite mit Namen Karrierebibel unter dem Stichwort Zuwanderung Folgendes. In ihrem Umfeld begegnen ihnen immer mehr Menschen aus anderen Kulturen, Flüchtlinge, Asylbewerber, Zuwanderer aus Europa. Diversität ist zwar gut, macht vielen aber auch Angst oder schürt Vorbehalte. Zitat Ende. Also es geht um das Aushalten von unterschiedlichen Kulturformen, auch wenn ich sie ablehne. Ich glaube, Katholiken sind ganz gut in Ambiguitätstoleranz. Einerseits gibt es die rigiden Sexualvorschriften der Kirche, andererseits schert sich die Mehrheit des Kirchenvolkes wenig darum und lebt eine andere Ethik, die aus den gleichen Grundlagen hergeleitet wird. Trotzdem sind sie zahlende Mitglieder ihrer Kirche. Dasselbe kenne ich aus dem frühen Persien. Einerseits ist der Koran ziemlich katholisch, was die Vorstellung sexueller Beziehung angeht. Andererseits ist die persische Poesie voll von homoerotischen Andeutungen und Anspielungen. Und auch im realen Leben der muslimischen Perser, vor allem der Männer, war Homosexualität in dieser Zeit nicht tabuisiert. Die Juristen der klassischen Zeit, also etwa bis in die zweite Hälfte des 19. Jahrhunderts, waren ebenso der Überzeugung, dass Gottes Gesetz, also die Scharia, nicht eindeutig erkennbar ist. Das lese ich an einer anderen Stelle. Also nichts ist stetiger als der Wandel. Unsicherheiten begegnen uns ständig, sei es in Form von Krisen oder generellen Veränderungen. Umso wichtiger ist, dass sie für sich eine Ambiguitätstoleranz trainieren und diese permanent stärken. Denn eine pluralistische Gesellschaft kommt nicht ohne Widersprüche aus. Das Erkennen und Aushalten von Widersprüchen stellt eine wichtige Kernkompetenz für das Zusammenleben dar. Und wer diese Kompetenz beherrscht, kann sich in Respekt dem Anderssein nähern, es kennenlernen und eventuell diese Menschen verstehen lernen, die eben anders reagieren, anders leben, sich begegnen. Und manchmal ist dann die Überraschung groß über die Weite dieser Welt und ihrer Menschen. Da kann man dem Leben begegnen in all seiner widersprüchlichen Pracht. Und was nochmal gelernt, Frau Heidebrecht, über das eigene Land? Welche Unterschiede entdeckt?
1: Nie zuvor hatte ich so viel Begegnung mit Bürokratie. Mir ist dabei deutlich geworden, wie viel eleganter es ist, Paragraphen und Durchführungsverordnungen zu haben, als Mauern und Stacheldraht. So kann man Menschen ins Land hineinlassen, ohne sie hineinzulassen. Ich habe miterlebt, wie sehr ein Rechtsstaat sein Recht beugen kann aus Angst vor dem Fremden. Ich habe viel gelernt über die Hilflosigkeit meines Landes, das junge Menschen in Turnhallen und anderen Behelfsunterkünften stapelt, bis sie verschimmeln und zerbröseln, weil mein Land unschlüssig ist, was es mit ihnen anfangen soll. Und da alles zwei Seiten hat, ist mir ebenso bewusst geworden, wie sehr ich meinem Land dankbar bin. Für seine wunderbare Rechtsstaatlichkeit, die mir Schutz und Freiheit garantiert, wie es das in manch anderen Ländern dieser Welt nicht einmal im Ansatz gibt. Wir unterscheiden es tatsächlich beträchtlich und in jeder Phase alltäglichen Verhaltens. Zum einen im Umgang mit der Zeit, dann in der Haltung zu Macht und Hierarchie, in der Bedeutung, die Familie für uns hat, beziehungsweise in der Art, wie wir uns als unabhängiges Individuum oder als abhängigen Teil eines Kollektivs erleben, in der Art, wie wir mit Angst und Ungewissheit umgehen. Und schließlich in der Vorstellung von den Geschlechtsrollen und dem Verhältnis der Geschlechter zueinander.
0: Knifflige Situationen bleiben nicht aus. Das berichtet Brigitte Heidebrecht im Folgenden.
2: Entwicklungen. Irgendwann musste sie kommen, die unvermeidliche Frage. Hast du Kinder? Nein. Ich zucke die Achseln und entscheide spontan, mich in der Wortwahl der Gedankenwelt meines Gegenübers anzupassen. Allah hat mir keine gegeben. Ach so. Und deinem Mann, wo ist? Tja, ich lebe seit 30 Jahren mit meiner Frau zusammen und verpartnert sind wir auch. Aber das erzähle ich dir jetzt nicht. Ich will ja, dass unsere junge Bekanntschaft noch ein Weilchen weitergeht. Was also sage ich? Mein Mann ist nicht da, er arbeitet. Ach so, Samir hört auf zu fragen, er ist höflich. Ein Afghane fragt nicht allzu viel. Okay, für dieses Mal davongekommen. Ich bin seit Jahrzehnten nahezu überall out. Mich zu ducken, das bin ich gar nicht mehr gewöhnt. Aber mit diesen Jungs ist ja alles irgendwie anders. Unsere junge Bekanntschaft entwickelt sich gut. Wir sehen uns regelmäßig und im Laufe der Zeit kommt Samir immer öfter zu uns nach Hause. Also folgt irgendwann sein nächster Versuch, sich über die Ordnung der Dinge zu vergewissern. Ich habe eine Frage. Ja? Deinem Mann nicht da? In der Not schicke ich den guten Mann nach Amerika. Er habe einen Lehrauftrag an einer Uni in den USA, was mir auf die Schnelle so einfällt. Hauptsache weit weg. Und dass es gut ist, dann mit meiner besten Freundin das Haus zu teilen, das leuchtet Samir ein. Die Monate vergehen, Samir geht bei uns ein und aus, er wächst uns ans Herz. Und wieder macht er sich Gedanken. Frau Gisela auch keinen Mann hat? Dein Mann nicht kommt? Du viele allein, das nicht gut. Wann kommt? Dein Mitgefühl in Ehren, Samir. Aber jetzt stehe ich auf dem Schlauch. Der gute Mann muss jetzt wohl Amerika verlassen. Ich fasse mir ein Herz und schaue meinen fremdvertrauten jungen Afghanen an. Ich muss dir etwas sagen, Samir. Ich habe gelogen. Guck mal, ich bin mit Gisela verheiratet. Ach so, jetzt muss Samir eine ganze Weile nachdenken. Ich kann ihm geradezu dabei zuschauen. Ja, dass es sowas gibt in Deutschland, das habe er schon gehört. Mann, Mann auch, oder? Ja, Mann, Mann, Frau, Frau, Frau, Mann, ganz egal. Deutschland ganz anders, murmelt Samir und wiegt den Kopf. Dann schaut er mich an und lacht. Du gelogen! Ein paar Tage später berichtet er mir, dass er mit seiner Mutter im afghanischen Dorf telefoniert und ihr erzählt habe, dass Frau Brigitte mit Frau Gisela verheiratet sei. Und was hat deine Mutter dazu gesagt? Dass es sowas in Afghanistan auch gäbe, aber nicht Hochzeit machen. Seine Oma allerdings habe nicht glauben wollen, dass in Deutschland Männer einander tatsächlich heiraten können. Und so landet nun ein Foto meines Neffen, frisch verpartnert mit seinem brasilianischen Lebensgefährten, als Beweisstück im Smartphone der afghanischen Großmutter. Jetzt sie glaubt. Dem frommen Vater allerdings erzählt Samir es nicht. Dafür einigen der Kumpels im Flüchtlingsheim. Im Oktober 2017 kommt sie dann, die Ehe für alle, jetzt auch in Deutschland. Verpartnerte können ihr Übergangsmodell durch einen erneuten Gang zum Standesamt umwandeln in einen ordentlichen Ehestand. Okay, das machen wir. Heirat die zweite. Und Samir, der irgendwie mittlerweile zur Familie gehört, ist mit dabei. Deutschland ganz anders, muss er sich noch einmal kichernd selber sagen. Und weil es kurz vor Weihnachten ist, schenkt er uns zur Trauung einen riesigen Weihnachtsstern.
0: Fernreise daheim trifft auf echte Fernreise auf der Suche nach daheim. Im Buch gibt es noch eine Fülle weiterer Geschichten. Wenn Ihnen, liebe Hörerinnen und Hörer, diese Kostproben gefallen haben, dann können Sie im Buch weiterlesen. Den Verlag Große Sprünge finden Sie im Netz. Und auf YouTube erzählt Brigitte Herdebrecht auch ihre Geschichten. Und im kommenden März, im Rahmen der Wochen gegen Rassismus, da wird es die Möglichkeit geben, Brigitte Herdebrecht live zu lauschen und mit ihr zu diskutieren. Das wäre dann in der Zeitspanne vom 14. bis 17. März 2023. Der Koordinationskreis Asyl in Darmstadt und der Region organisiert eine kleine Lesereise in unserer Region rund um Darmstadt. Die Organisatoren und Organisatorinnen wollen auch versuchen, Lesestunden in Schulen der Region unterzubringen. Sollten Sie da Verbindungen haben, über die eine solche Veranstaltung vereinbart werden könnte, zögern Sie nicht, mit dem Koordinationskreis oder mit mir Kontakt aufzunehmen. Kontaktdaten nenne ich am Schluss. Auch für eine Abendveranstaltung können Sie sich melden oder Nachmittag bei einem Gemeinde- oder Seniorencafé. Vielen Dank für Ihre Aufmerksamkeit, liebe Hörerinnen und Hörer. Das nächste Magazin Darmstadt in der Kulturell bieten wir Ihnen wieder am nächsten zweiten Donnerstag im Monat. 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Melden Sie sich per E-Post bei johannes@borghetto.tv. Auch für die Kontaktaufnahme können Sie sich bei mir melden oder auch bei info@asylkreis-darmstadt.de. Direkt geht es auch über Telefon 0163 1854 704. 0163 1854 704. Sprechen oder Nachricht schreiben. Ich verabschiede mich mit Booyah, Raufjan und Mein Land nochmal.

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0: Maria! Dina! Wir gehen mal weiter.
1: Ja, ciao!

0: Dankeschön. Dankeschön.
1: Dankeschön, Dankeschön.

Meine Damen und Herren, jetzt kommt der Höhepunkt des Abends. Frau Gorbatschowa tanzt Bossa Nova.

Ja, und da kommt sie, Frau Gorbatschow in feiner Form, und sie sieht ja fantastisch aus. Was für ein Style sie hat, in einem orangen Pullover

0: cool, man.
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1: An meinem Scheibenwischer klemmte mal ein Brief, darin lud man mich höflich ein, mein Auto umgehend vorzuführen beim Technischen Überwachungsverein. Und um der Volksweisheit Rechnung zu tragen, dass guter Rat teuer sei, fügte man der Einladung noch eine bereits ausgefüllte Zahlkarte bei. Ich will hier nicht für meinen Wagen werben, weil das doch bloß

0: hinter der Hand. Seine Karre durchgeschleust, indem er einen 50-Mark-Schein an den Auspuff band. Ich denke, fährste mal gleich hin, schlag die Tür zu, da fällt vorne links der Kotflügel ab. Das ist ärgerlich, weil ich grad letzte Woche schon den rechten verloren hab. Damit der Prüfer sich nicht gleich von solchen Äußerlichkeiten beeinflussen lässt, hefte ich das Ding ganz unauffällig mit ein paar Streifen Lassoband fest. Von einem Mann im weißen Kittel wird der Wagen so geschickt auf den Prüfstand gelenkt, dass das rechte Vorderrad graziös und voller Anmut in die Grube hängt. Der Mann steigt aus und fragt mürrisch, was es denn da eben zu lachen gab. In dem Moment fällt mir ein, dass ich den 50-Mark-Schein leider doch vergessen hab. Nun mäkelt er an allem rum und macht Kreuzchen auf seinem Prüfungsbericht. Es fängt schon damit an, dass der Verbandskasten irgendeiner Norm nicht entspricht.
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2: Hello?
1: I think you lost your headset or something.
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1: Yeah, hello. We can hear you. 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
3: That was a short oops followed by silence.
1: Okay, so vielleicht machen wir mal eine kleine Pause und spielen mal ein bisschen Musik. Heute habe mal nicht ich Musik mitgebracht.
3: Heute habe ich Musik mitgebracht und zwar mal wieder von Traumtherapie. Hatten wir beim Meshcore, bei der Meshcore-Sendung schon mit dabei von Label 31 hier lokal aus Darmstadt. Und da kommt jetzt eine neue Single oder ist eine neue Single rausgekommen.
1: Und interessanter Fakt, die Person hat auch schon bei einem MCD gespielt. Letztes Jahr. War das letztes Jahr, wo wir im Keller die Lounge hatten, Brag?
4: Das war 2024.
1: Oder vorletztes
4: war.
1: Oh, das ist schon zwei Jahre her.
4: Ja,
1: das war. Wie die Zeit vergeht, ja. Genau, da hat die Person gespielt. Ein Teil von Perception Kollektiv, die uns hier auch unterstützt haben bei Aufbau von Floors. Ja, dann hören wir mal rein, würde ich sagen.

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1: These are world best jingles that Radio Darmstadt produced several years ago.
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1: 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So thank you, Bill, and bye bye. 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
2: Bye bye.
1: So, wollen wir jetzt noch ein bisschen Musik hören oder wollt ihr gleich weitermachen?
3: Also ich gucke auf ein sehr, sehr spannendes, volles Dokument und ich glaube, da können wir gleich mal reinspringen. Aber bevor wir da reinspringen, was der liebe Kurzelein uns hier vorbereitet hat, nochmal ein Servicehinweis an die Zuhörenden da draußen. 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Und die folgenden Themen, die wir uns jetzt noch anhören, ist einmal das große Themengebiet mechanische Tastaturen. Da habe ich so einen Eindruck, da könnten wir eigentlich auch so ein 4-12 Stunden Sonderspecial machen. Wir versuchen das heute ein bisschen kürzer zu halten für euch und gleich sprechen wir auch noch über eine weitere Messe, die es in Frankfurt gibt, nämlich dann nächstes Wochenende bzw. übernächstes Wochenende, nicht das jetzt kommt, die Mechanikon. Und ich würde sagen, kannst du uns ja einfach mal ein bisschen abholen, Kurzsalat. Wie kommt es überhaupt, dass wir über das Thema mechanische Tastaturen sprechen? Was hast du uns heute mitgebracht?
4: Genau, also wie kommen wir dazu? Das ist natürlich die Messe und wir haben uns das so ein bisschen als Ansporn genommen, mal ein bisschen über die Geschichte und mechanische Tastaturen an sich zu reden, wie sie funktionieren, in welche Richtungen das Hobby gehen kann und auch ein bisschen Eindrücke von euch zu bekommen. Aber zuerst mal ein bisschen zurück in der Zeit. Wir nehmen das ja irgendwie so als selbstverständlich wahr, wie wir mit Computern arbeiten. Wir haben Maus, wir haben Tastatur, wir haben manchmal Touchscreens. Aber mich hat interessiert, wie haben wir eigentlich vor diesen ganzen Feinheiten mit Computern gearbeitet? Und das kenne ich halt nur aus Filmen und Dokumentationen. Das fand ich super spannend, ne? Also Schalter stecken, Kabel verlegen, Steckpaneele, Schalter, Lampen. Und dann hat man irgendwann Lochkarten verwendet, davor Löcher reingesteckt, gestochen, dann in den Computer getan. Der hat es dann nach und nach ausgelesen und eben Programme verarbeitet. Und das war jetzt nicht neu für mich, aber ich habe mir ein paar Videos darüber angeschaut und fand das super spannend, wie das funktioniert. Und dann können die auch jammen und dann gibt es da irgendwie Probleme. Und dann dachte ich mir, ja gut, wann haben wir den Übergang zu den Tastaturen gemacht? Wie ist das überhaupt entstanden? Da stellt sich raus, dass das MIT 1951 die Direkteingabe auf einem Computer erprobt hat, damals über einen FlexoWriter. Sagt das jemandem von euch was? Ein FlexoWriter?
5: Nee, überhaupt nicht.
4: Also. Okay, das war so die elektronische Schreibmaschine. Also es war schon die Fortführung von der mechanischen, aber sie war eben elektrisch. Und dann hat sich eben Douglas Taylor Ross hat sich gedacht, naja gut, man könnte das doch eigentlich verwenden, um direkt einen Computer damit zu erproben. Genau, und dann springt man irgendwie so 10, 15 Jahre weiter und dann ist man beim Teletype-Terminal. Und das Teletype-Terminal, das hatte tatsächlich schon so die Vorform der elektronischen Tastatur, so wie wir sie heute kennen. Also damals auf der mechanischen, da hast du natürlich nichts sowas gebraucht wie Steuerung und Alt oder sowas, ne? Aber Shift war tatsächlich auch schon ein Ding, da komme ich auch gleich nochmal zu. Und weiter ging es dann natürlich, man hat was eingegeben auf der Tastatur und der Computer, der hat dann auf Papier geantwortet. Teletype, ist das euch ein Begriff?
5: Definitiv. Das ist ja Fernschreiber letztendlich.
4: Fernschreiber, ja.
3: Genau. Ist auch der Grund, warum die Linux-User, die uns zuhören, die kennen das vielleicht, warum es TTY heißt, denn das ist ja die Abkürzung dafür, im schlussendlich. Und man kann auch heute noch mit dem aktuellen Linux-System, wenn man so ein TTY rumliegen hat, für die Museumsbetreiber unter uns vielleicht relevant, kann man da immer noch ein aktuelles Betriebssystem anschließen und seine serielle Konsole darüber rausfeuern.
1: Also tatsächlich, das Hackerspace Warschau hat das bei sich.
3: Cool.
1: Und die nutzen das auch, ja.
4: Die nutzen das, ja. Okay.
3: Dann mal bitte einen Stacktrace von der Java-Anwendung raushauen. Das macht bestimmt Freude.
4: Viel zu breit. Genau, richtig. Genau, also so sind die Tastaturformen entstanden von den Schreibmaschinen damals. Und dann ist natürlich so die erste Frage, ja gut, warum sind denn die Reihen untereinander verschoben? Ne? Und dann sagt man, glaube ich, so mit irgendeinem Halbwissen, was man mal aufgeschnappt hat, ja, damit sich die Ebel in der Schreibmaschine nicht verfangen beim Schreiben. Das ist so ein bisschen die Halbwahrheit tatsächlich. Aber es ist natürlich richtig, die Hebel, die unter den jeweiligen Tasten waren, die mussten eben an den Hebeln von anderen Reihen vorbeiführen und waren eben deswegen ein bisschen versetzt. Genau, und deswegen kamen wir eben zu dem Layout, wie wir es heute haben. Unter den kleineren Tasten findet man dann eben die Leertaste. Warum ist die so riesig? Ja, gut, der logische Grund ist natürlich, du kannst mit beiden Daumen die Leertaste betätigen, egal wo du gerade schreibst. Und sie konnte eben so groß sein, weil es eben nur einen, weil sie den Vorschub betätigt hat und eben nicht einen einzelnen Hebel. Witzigerweise gibt es da auch Ausnahmen für. Und zwar habe ich hier mal die Smith Corona Classic 12 vorbereitet. Die hier im Studio Anwesenden können das jetzt gerade auf unseren Notizen nachvollziehen. Und dann sieht man schön links und rechts davon noch extra Tasten neben der Leertaste. Nehmt einmal für die Zuhörenden, das ist einmal links davon Half Space und rechts davon Power Space. Und ich musste sagen, da bin ich komplett ausgestiegen. Ich kann damit gar nichts anfangen. Wie sieht es bei euch aus?
3: Geht mir ähnlich. Also ich habe zwar auch schon mit so ein paar Schreibmaschinen mal zu tun gehabt und habe mir auch mal viele angeguckt. Da fällt mir gleich das Heinz-Nixdorf-Forum in Paderborn ein, was ja Europas größtes Computermuseum ist. Die haben eine fantastische Auswahl an historischen Computern und auch Eingabe Geräten. Also ich glaube, da kann man so ziemlich jede Schreibmaschine sehen, die relevant ist. Aber da muss ich zugeben, nee, also bei mir gibt es Space, da gibt es keinen Hafen Power Space. Das wäre mal interessant.
1: Power Space klingt auf jeden Fall cool. Ich glaube, das brauche ich.
4: Ja. Genau, richtig. Ja, da habe ich schon ein bisschen nachgeforscht. Woher kommen denn die ganzen Sondertasten? Wollt ihr mal, jetzt ohne zu spicken vielleicht, wollt ihr mal Anstellungen, im Moment, Theorien anstellen? Wie kam denn Shift zu seinem Namen? Das hat mich wirklich überrascht. Es gibt wirklich viel mehr Namen, die aus wirklich, also wie du gerade meintest, SC Devil, eine Teletype. Es gibt so viele Namen, die aus dem Praktischen übernommen wurden und bis heute immer noch so sind. Also Shift.
5: Also ich kenne noch alte mechanische Schreibmaschinen, deswegen ich weiß, was bei Shift passiert.
4: Genau.
5: Nämlich wenn du so eine klassische Schreibmaschine hast, die mit so Hämmern haut, also nicht die Kugelkopf, sondern die mit den alten Hämmern, dann wird tatsächlich der komplette mechanische Block mit den Hämmern angehoben und dann ein Zeichen darunter wird angeschlagen. Also daher, also dieser Shift, dieser Level-Shift, daher kommt das wahrscheinlich.
4: Das ist richtig, ja. Ich muss sagen, das war für mich komplett neu, weil ich das überhaupt nicht, die mechanische Funktionsweise überhaupt nicht im Kopf hatte, wie das denn überhaupt funktioniert. Und ich deswegen wirklich dachte, wow, Shift, das hat ja tatsächlich einen mechanischen Grund. Genau. Ja, Control hatten wir dann schon bei den Fernschreibern. Da ist die Bedeutung eigentlich wie heutzutage auch. Sie hat alleine keine Bedeutung, aber erzeugt halt mit normalen Zeichen zusammen dann Steuercodes, also Steuercodes wie in ASCII eben. Ne? Und dann kam Escape, zum Ausbrechen aus der normalen Bedeutung von Zeichen. Das sind dann heute ja auch noch die Escape-Sequences im Terminal, die zum Beispiel für Textformatierung verwendet werden, die für die Terminal-Bell, für die Terminal-Glocke verwendet werden. Und dieses Raus aus dem aktuellen Fenster entwickelt sich dann tatsächlich erst, als es grafische Systeme, also interaktive Systeme ein Ding wurden und man sich halt irgendwie die Frage gestellt hat, okay, wie kommt man aus dem aktuellen Kontext raus? Und alt, tatsächlich das jüngste von allen, wurde mit dem IBM-PC zu einem weiteren Modifier vergleichbar wie Control eben auch. Aber es gab schon mal alt, und zwar beim Teletype Model 33, da aber mit ein bisschen anderer Funktion.
5: Was ich mich jetzt gerade noch frage, was ich noch gar nicht in der Liste gefunden habe.
4: Ja.
5: Warum haben wir denn eigentlich gerade jetzt, wir kommen später noch auf die Tastaturen mit Ziffernblock, aber
4: ja.
5: Das ist halt schon länger in der Computertechnik ein Unterschied. Der Unterschied zwischen der Return-Taste und der Enter-Taste.
4: Die Return-Taste und die Enter-Taste?
5: Ja.
4: Klär uns auf.
5: Das kommt ein bisschen auf die Systeme an, die eingesetzt werden, aber die Return-Taste war im Grunde erstmal nur ganz klassisch, wie an der Schreibmaschine der Seitenhebel, der Carriage Return. Dass du also den Zeilenvorschub bekommen hast. Während bei vielen älteren Computern, wenn du tatsächlich das, was du eingegeben hattest, quasi absenden wolltest, eingeben wolltest ins System, das war dann die Enter-Taste. Also da gibt es ganz, ganz wilde Tastaturen von alten Terminals, wo du dann diese Tasten hast. Und dann ist Enter teilweise eine winzig kleine Taste, die du drücken kannst. Und die Carriage Return war schon immer relativ groß, weil die ja als Zeilenvorschub braucht man häufig.
3: Ist auch teilweise lustig, wenn du dann so alte Fachbücher liest, so aus der frühen Unix-Zeit beispielsweise, dann gibt es da wirklich in diesen Anweisungen, die man da hat, einen Unterschied, ob man jetzt auf Return oder auf Enter zu drücken hat. Und das sorgt dann auch immer für einigermaßen viel Verwirrung, wenn man das im Jahr 2026 liest.
4: Also ich könnte damit auch nichts mehr anfangen tatsächlich. Ne? Es ist für mich, ich hatte mal eine elektronische Schreibmaschine von meinem Opa noch dann irgendwie übernommen und bei mir im Zimmer stehen und habe damit ein bisschen, ja, gearbeitet kann man ja kaum sagen. Ne? Aber das war super spannend, aber der einzige Berührungspunkt, den ich irgendwie damit hatte. Ja, und ansonsten hatte ich dann auch schon Macintosh da stehen. Der hatte aber auch schon Maus. Das war früher auch noch neu.
1: Also ich habe tatsächlich damals noch an der Volkshochschule einen Schreibmaschinen-Zehn-Fingersystem-Schreiblernkurs gemacht.
3: Ja. Cool.
1: Das war schon so eine mit der Kugel. Ich hatte aber da schon einen Computer. Also, aber da an der Volkshochschule hat man das noch mit richtigen Schreibmaschinen gemacht. Ja.
3: Spannend. So eine Kugelkopf-IBM-Schreibmaschine,
1: genau,
3: meinst du?
1: Genau.
3: Die finde ich ja auch spannend. So eine würde ich mir gerne auch mal anschauen und eventuell finde ich ja irgendwann mal Platz dafür. Mhm. Weil ich finde, dieses Design mit diesem Kugelkopf ist halt total innovativ, weil halt ein ganz anderer Ansatz ist, wie man so eine Schreibmaschine baut. Und man kann auch heute noch Ersatzteile dafür kaufen. Ich habe sogar gesehen, sehr findige HackerInnen haben es geschafft, einen Kugelkopf nachzubauen, der Comic Sans MS als Schrift hat.
4: Oh Gottes Willen.
3: Und das ist sowas, ich glaube, das muss ich haben im Leben irgendwann mal.
4: Nein.
5: Aber das ist ja genau der Grund, was im Grunde der Auslöser war, warum diese Kugelkopf-Systeme erfunden wurden. Mit den Hammer-Systemen konntest du halt die Schriftart nicht wechseln und bei den Kugelkopfgeräten konntest du das beliebig austauschen. Also das war ein Riesenfortschritt damals.
1: Ich habe noch eine Frage, ich will nicht vorgreifen, aber kommst du irgendwann mal zu den Pfeiltasten auch?
4: Die Pfeiltasten, die habe ich tatsächlich gar nicht richtig aufgenommen. Also
1: weil ich habe so eine lustige Story. Ich bringe manchmal Menschen VI bei.
4: Ja.
1: Und die sind dann eben sehr verwirrt, warum da manche Dinge so kompliziert passieren. Und da sage ich immer, naja, also diese Pfeiltasten ist halt neumodisches Zeug, ne? Die kamen erst nach VI.
5: Ist ja nicht ohne Grund, dass man sagt, VI, beginners pronounce it Y.
1: Ja. deswegen wäre auch interessant, weil seit wann es die Pfeiltasten gibt, weil tatsächlich so VI ist ja not aware oder ja, natürlich mittlerweile funktionieren die da auch, aber von der klassischen Bedienung kannst du das ja nicht nutzen.
4: Ne? Das ist eine spannende Frage. Wir haben ja heutzutage auch Pfeiltasten auf dem Nummernblock selbst. Ich weiß aber nicht, ob das, wo das zuerst kam oder ob das schon zur Funktionsweise des Nummernblocks gehört hat.
5: Da würde ich fast sagen, Pfeiltasten separat gibt es bei vielen älteren Terminals schon, teilweise auch noch, also nicht in diesem klassischen T angeordnet, sondern in einer Zeile. Das war dann schon sehr ähnlich zu dem HJKL, was man von VI halt so kennt. Mhm. Aber eben Ziffernblock, das ist halt einfach, als das aufkam, das ist halt einfach, du sparst ja Tasten ein. Also ich kenne auch sehr viele ältere Terminals, die keine Cursor-Tasten hatten, sondern nur im Ziffernblock mit drin. Wenn halt dein Numlock aus ist, dann kannst du dann die Zifferntasten, die Pfeiltasten auch nutzen.
4: Ja, ja. Aber Nummernblock ist tatsächlich auch ziemlich alt, ne? Also 1930er Jahre kam der Nummernblock in einer IBM Bankmaschine 801 und wurde dort beschrieben als 10 Key Adding Keyboard.
3: Toller Name.
4: Genau, aber es war natürlich dafür gedacht, für Ergonomie und für Geschwindigkeit. Ne? Du hast Leute, die arbeiten in Feldern, wo du halt den ganzen Tag Zahlen eingibst. Und die wollten eben, auch wenn es sie ja schon gibt, die Zahlenreihe eben nicht die ganze Zeit da oben rum greifen. Ne? Und zumal kannst du natürlich auch mit einer Hand bedienen und das halt eben auch sehr, sehr schnell. Genau. Das heißt, das ist tatsächlich auch schon sehr, sehr lange da. Deswegen würde ich auch schon fast argumentieren wollen, die Pfeiltasten, die kamen danach, ja.
3: Kleiner Funfact noch, weil DJ das gerade so schön angesprochen hat. Der Grund, warum es HJKL für den VI-Editor gibt, das liegt schlussendlich an dem Terminal, an dem Bill Joy, der ja den VI-Editor erfunden hat, gearbeitet hat. Denn der hat zur Entwicklung ein Terminal genommen, das heißt ADM3A. Und da hat man, warum auch immer, eben statt Pfeiltasten HJKL auf die Tastatur gepackt. Also H und L für links und rechts und J und K für runter und hoch. Und das ist der Grund, warum das ja wirklich VI-Power-User fast schon religiös zelebrieren, ja, dass man HJKL statt Pfeiltasten zu benutzen hat. Aber Vim und alles, was danach kam, Helix, NeoVim und so weiter, die können natürlich auch Pfeiltasten.
0: Und das erinnert natürlich noch ein bisschen so die Gamer, die benutzen auch keine Pfeiltasten, die richtigen, sondern benutzen auch Buchstaben, wobei da habe ich jetzt wieder vergessen, welche das sind.
3: WASD.
0: Ah, genau, ja.
3: Genau.
4: Oh, auch, aber ja? Linkshänder darfst du nicht vergessen, ne?
0: Ah, ja.
4: Also ich kenne Linkshänder, die verwenden die Pfeiltasten auf Nummernblock oder die Pfeiltasten selbst.
3: Krass.
4: Oder teilweise so die Null dann zum Springen, weil das eben die Null, ist es die große Taste? Ja.
3: Ja. Ja.
4: Genau. Die Null zum Springen, weil es eben sowas wie Space ist. Ja, also ich glaube, da gibt es schon wilde Abwandlungen, wie man sowas verwenden kann.
5: Es wundert mich jetzt aber nicht wirklich, dass der Ziffernblock älter ist als die Pfeiltasten, weil Pfeiltasten brauchten wir erst, als wir grafische Eingabesysteme hatten, als wir einen Bildschirm hatten, wo wir dann tatsächlich eventuell die Zeile, die wir gerade bearbeitet haben, nochmal verändern konnten. Vorher auf dem Teletype ist der Buchstabe getippt, ist er getippt.
4: Ja, Punkt. Ja. Okay, das ist ein sehr guter Einwand, ja. Und ADM3A, kurze Ecosia-Suche später, sehe ich hier auch schon ein schönes Bild mit einem Nummernblock daneben.
3: Ja, das gab es dann extra zum nebendran stellen. Also, ich finde auch das Design, also das müssen wir mal in die Shownotes verlinken. Alles, was ja hier live gesendet wird, das könnt ihr natürlich auch dann später auf cerada.de als Podcast nachhören. Und das ist so ein wunderschönes, also dieses Gehäuse schreit einfach, woher wusstest du, dass ich aus den 70ern bin? Weil es so neofuturistisch mit geschwungenen, runden Kanten.
0: Mega. Also,
3: das ist wirklich großartig. Sehr schönes Terminal.
4: Ja. Ja, wir haben uns ein bisschen gewandelt in der Zeit zu ganz verschiedenen Tastaturgrößen und Varianten. Wir haben es gerade schon gehört, Nummernblock und manchmal nicht, aber es gibt ja noch weniger, noch viel mehr Abwandlungen als nur Nummernblock, ja oder nein. Es gibt ja inzwischen sowas wie 75%, 65%, 60%, 40%.
3: Das sind doch Makropads, sei doch ehrlich.
4: Also da bleibt ja nicht mal mehr so viel übrig. Ne? Wir haben Split-Keyboards. Ich habe hier zwei liegen. Hier einmal eine Korn, die ist ein bisschen kleiner. Ne? Also da muss man schon wirklich mit ein bisschen weniger Tasten auskommen. Und einmal meine Lilly 58, die hat überraschenderweise 58 Switches oder Keys drauf. Genau, und ich muss sagen, ich habe das hier ausprobiert. Also Corny hat drei volle Reihen und darunter eben dann Aktionstasten und halt eine Eingabe-Leertaste, aber kannst ja belegen, wie du möchtest, dazu kommen wir auch nochmal. Und ich muss sagen, es war mir einfach zu wenig.
3: Verstehe ich.
4: Also es hat mir die Nummernreihe gefehlt, in Spielen besonders, und die Funktionsreihe eben manchmal auch. Und klar, jetzt kann ich sagen, okay, ich drücke hier irgendwelche Modifier, wir hatten es ja vorhin, da kann man aber auch noch mehr definieren als nur Steuerung oder Alt, sondern halt irgendwie Mod 1, Mod 2, Mod 3, Mod 4. Ne? Und dann bekommt man die verschiedenen Layer und so weiter. Aber ich muss sagen, das war mir irgendwie zu viel Rumgetanze auf der Tastatur. Und deswegen bin ich dann halt irgendwann auf die Lilly gewechselt. Aber ja, beides Split-Keyboards.
5: Jetzt muss man mal ganz kurz, damit man das ein bisschen einordnen kann. Das ja. fällt, weil ich überlege jetzt auch gerade, so ein Standard-Keyboard sind 106 7-Keys, wenn ich mich richtig entsinne, mit Ziffernblock.
4: Ich habe jetzt 118 im Kopf, das muss aber nicht stimmen.
3: Also definitiv über 100 Tasten. Das wäre so eine Full-Size-Tastatur, wie man sie vielleicht auch von dem klassischen Rechner, den man zu Hause mal hatte, kennt. Oder wenn man in irgendwelchen Büros ist, dann findet man diese Tastaturen meistens vor.
5: Ich glaube, so eine 10-Keyless, das sind dann irgendwie so 86 oder sowas. Und ja, wenn man jetzt weiter runtergeht, jetzt, du hast gerade die Kleine da hochgehalten.
4: Ja.
5: Wie viele Tasten habe ich dann insgesamt zur Verfügung?
3: Zu wenige.
5: Ja, aber wie viel sind es denn in Zahlen, dass man es einfach mal weiß?
4: Oh Gott, Moment, das muss ich nachsehen. Bei der Lilly, da steckt es glücklicherweise im Namen. Bei der Korn müsste ich kurz nachsehen. Das haben wir aber gleich, 42.
3: Ja, das ist wirklich, also das ist natürlich auch eine individuelle Geschmackssache. Also ich finde es ja schön, wenn Menschen sich mit anderen Bedienkonzepten auseinandersetzen und weniger ist ja auch manchmal mehr. Und wenn das für einen passt, dann ist es natürlich großartig. Also ich bin auch so ein Freund von vielen Tasten Gleichstick benutzen, mir wäre es dann zu wenig. Aber so eine kleine Tastatur, das müssen wir vielleicht auch dann nochmal in Form von Kapitelbildern oder von Links nachreichen. Sind so wirklich kleine Tastaturhälften, deswegen ja auch Splits, ne? Man hat eine linke und eine rechte Hälfte, die man eben vor sich auf den Tisch legt und zwar so, dass man die Arme nicht großartig bemühen und verschränken muss. Das kann ich natürlich überall mit reinnehmen. Also auch wenn ich nur einen kleinen Rucksack habe und ich pendel gerade ins Büro, das ist natürlich fantastisch. So eine 3 Kilogramm Aluminium 100% Tastatur, die nehme ich vielleicht nicht jeden Tag mit in die S-Bahn.
5: Die 80% sind ja auch schnell mal bei 2 Kilo. Also
3: ja.
5: Wenn man, das muss man jetzt ganz wichtig dazu, wenn man Mechanical Keyboards mag, die sind meistens richtig schwer. Und also ich habe immer einen Rucksack mit. Ich habe immer so meinen kleinen Arbeitsplatz dabei. Also das macht sich schon bemerkbar, das läppert sich. Also ich glaube, wir können nachher mal vergleichen, aber so einen Rucksack wie meinen findet man so schnell nicht wieder. Vom Gewicht.
4: Also ich sehe deinen Rucksack hier und ich muss sagen, wir bewegen uns, glaube ich, in zwei unterschiedliche Richtungen, was die Packgröße angeht. Ich bin inzwischen irgendwie bei der Umhängetasche gelandet, wo noch mein 14 Zoll ThinkPad reinpasst und meine Tastaturen und Maus und so. Aber es gibt halt Leute, die tragen halt auch Militärrucksäcke dann irgendwie rum, ne?
5: Also Militär ist...
4: Also nein, aber ein sehr großer Rucksack. Ja. Ja, genau. Also es gibt halt viele, viele unterschiedliche Größen und vielleicht, ich habe sie hochgehalten, fällt euch was auf?
3: Ja, sie hat kein Kabel.
4: Ja, okay, gut, sie ist wireless. Ja,
3: und es ist natürlich, um der Hacker-Ethik gerecht zu werden, hast du Blank Keycaps, also Tastenkappen, die nicht beschriftet sind.
4: Genau, richtig. Aber
5: wofür ist eigentlich der Sockel? Kommt da noch ein Controller rein?
4: Da war ein Controller drin, den habe ich jetzt gerade zu Hause gelassen. Genau, aber ich habe ja vorhin über die Hebel gesprochen in der Schreibmaschine,
3: ja.
4: Dass die Reihen deswegen versetzt sind.
3: Ach so, ja, den Stacker nennt man das, glaube ich,
4: ja, wenn
3: ich es richtig weiß,
4: richtig,
3: den sieht man hier auch. Also das ist vielleicht auch nochmal ganz interessant zur Abgrenzung, wenn man zu einem Kind sagt, mal doch mal eine Tastatur, wie du dir eine Tastatur vorstellst, dann malen Kinder meistens... Ja, wie so ein Quadratblatt, das sie ausmalen, wie so eine Schokoladentafel. So sehen Tastaturen nicht aus meistens, es sei denn, man hat eben eine ortholineare Tastatur und eigentlich das, was wir jetzt gerade auch hier besprechen, dann hat man diesen Versatz, ja, so wie man ihn von früher kennt.
4: Ja, genau, und den habe ich jetzt hier eben nicht mehr. Und ich muss sagen, so für die Handbewegung ist das, glaube ich, es ist die Idee, warum man das überhaupt macht, angenehmer, weil eben die Finger nur hoch und runter gehen müssen und sich eben nicht in verschiedene Richtungen bewegen müssen. Und der Grund, warum wir überhaupt diese verschobenen Reihen haben, den habe ich ja vorhin schon mal erklärt. Und wir haben das eben bisher einfach übernommen und weitergemacht. Genauso wie eben die Tastenanordnungen selbst.
0: Ja, und wie kommen die denn? Die kommen irgendwie, das ist statistisch bedingt, oder?
4: Das ist tatsächlich statistisch bedingt, genau. Also es ist historisch tatsächlich gar nicht mal mehr so gut belegt, wie wir zu QWERTY kamen. Und wie vorhin schon erwähnt, damit sich die Hebel in der Schreibmaschine nicht verhaken, ist auch nur so die halbe Geschichte und nicht unbedingt als historische Abstammung ausreichend. Aber ja, es ist statistisch verteilt. verteilt. Man hat das eben so getan, dass die Vokale in einem Kreis verteilt sind auf der Tastatur und der Rest des Alphabets ist dazwischen. Und was den Rest des Alphabetes angeht, ein super Fun Fact. Ich habe ihn geliebt, als ich ihn rausgefunden habe. Typewriter ist vollständig in der ersten Reihe zu schreiben im QWERTY-Layout.
3: Das ist so ein Fact. Ich bin jetzt ein besserer Mensch, seitdem ich den habe. Ja. Fantastisch.
4: Ja. Genau, ja.
0: Aber nochmal, um auf die Größe zurückzukommen, ja. bevor ich es vergesse, weil irgendwann mal wurde die Größe ja relativ standardisiert. Ja? Und dann, wenn man einmal das wirklich gelernt hat, konnte man quasi auf jede Tastatur blind schreiben. Und was mich irgendwann mal angefangen hat zu nerven, ich weiß nicht, wie es euch geht, aber dass dann die verschiedenen Laptop-Hersteller angefangen haben, davon irgendwie abzurücken und die Tasten waren ein bisschen kleiner, ein bisschen größer, ein bisschen näher auseinander, ein bisschen näher zusammen. Also ich habe das überhaupt nicht gemocht. Das war auch ein Grund, tatsächlich, warum ich gerne immer ThinkPads genommen habe, weil die haben sich immer dran gehalten. Wie geht's denn euch damit?
4: Schrecklich. Also je nach Laptop irgendwie ein anderes Schreibgefühl zu haben. Ich kann auch niemanden nachvollziehen, das muss ich jetzt gerade mal so auf den Tisch hauen, symbolisch, der an verschiedenen Orten mit unterschiedlichen Tastaturen arbeitet. Also da kann ich überhaupt nicht mitfühlen. Ich nehme meine Tastatur überall hin mit, ob jetzt hierher oder auf Arbeit oder zu Hause. Und ich wollte auch eine Tastatur mit der ich spielen und programmieren kann und schreiben kann. Und deswegen bin ich ja auch auf die Lilly gewechselt und kann es nicht nachvollziehen, wenn jemand irgendwie drei verschiedene Tastaturen hat und eine zu Hause und eine auf der Arbeit und eine im Hackspace und dann halt immer auf einem anderen Gerät tippt. Das wäre mir viel zu viel Umgewöhnung. Also andauernd auch.
5: Grundsätzlich habe ich ja auch immer meine Tastatur dabei, aber es ist schon so, dass also die im Rucksack ist. Im Rucksack, wenn ich im Büro bin, muss ich die nicht auspacken. Also im Büro steht nochmal eine, die ist baugleich und eine sehr ähnliche steht zu Hause auf dem Schreibtisch. Das ist halt die Kehrseite, dass wenn man einmal damit anfängt, dann ist man sehr schnell bei sehr vielen Tastaturen und das geht dann auch irgendwo ins Geld, weil billig sind die alle nicht. Aber von der Art her sind die halt immer gleich. Ich persönlich gehöre zu den Fans von ISO.de Layout. Das
4: sehr gut.
5: Ist im Bereich mechanische Tastaturen, ist es ja sehr gespalten und der Markt ist nicht so richtig groß. Ich sag mal, wenn man sich mit dem ANSI-Layout anfreunden kann, dann hat man auch gleich viel, viel mehr Geräte, auf die man zurückgreifen kann. Und wenn es ins Customizing geht, ich meine, wir haben noch nicht über Switches gesprochen und Keycaps auch noch nicht.
4: Werden wir noch.
5: Die Keycaps, ne? Alles immer ANSI und ISO ist schon eher schwierig zu kriegen.
3: Ja.
5: Aber ich habe in ISO gewöhnt, ich werde auch nicht mehr wechseln.
3: Also da kann ich mich anschließen und ich kann deine Frage, Codesat, hat leider nicht singulär beantworten. Ich gehöre nämlich zu den Leuten, die wirklich viele Tastaturen haben. Das hat einfach den Grund, weil ich je nach Aktion gerne eine andere Experience haben möchte. Also wenn ich zum Beispiel ins Büro fahre, habe ich eine Reisebüro-Tastatur, die ist extra nochmal handgeloopt, also mit einem Schmierfett nachbearbeitet, damit sie leise ist und ich dann niemanden nerve. Zu Hause habe ich so ein, zwei Standard-Tastaturen, die ich auch mal durchwechsle. Ich habe das auch schon auf Mastodon gepostet, deswegen also auch, liebe Zuhörer, für euch der Aufruf. Postet gerne eure Tastaturen entweder im Chat, also Matrix oder IRC oder auch auf Mastodon. Und ich habe zum Beispiel auch so eine Tastatur, die sieht aus wie so eine ThinkPad-Tastatur, hat also auch den Trackpoint in der Mitte, ist aber eine mechanische Tastatur, die mag ich sehr, sehr gerne. Wenn ich jetzt lange Texte schreibe, Fachartikel oder irgendwie sowas, dann packe ich auch so eine Model M aus den 90ern aus oder sogar eine Model F, die noch ein bisschen älter ist, so von der Grundidee, damit ich mich selbst so ein bisschen auch wie in so einer Autorenrolle fühle. Also das fühlt sich dann für mich an, als würde ich jetzt wirklich auf einer Schreibmaschine tippen, wenn ich dann da halt eben irgendwelche längeren Texte schreibe. Und das bringt mich in eine ganz andere Phase der Konzentration und deswegen habe ich da eine eigene Tastatur für. Und auch da, also ich setze auch komplett auf ISO.de Layouts. Ich bin ein großer Freund von Dingen, die sich immer wieder verbessern, aber das ISO.de Layout ist meine persönliche Konstante auf diesem Planeten. Das habe ich mal so gelernt und ich habe es schon mehrfach versucht mit anderen Layouts, mit Dvorak, mit ANSI, das kriege ich irgendwie nicht hin. Deswegen bleibe ich mir da mit dem Layout zumindest treu.
0: Ja genau, da habe ich jetzt lange darauf gewartet, bis Dvorak irgendwie fällt.
4: Genau,
0: weil das richtig, war eine Zeit lang, war das auch in der Hacker-Szene, war das ja ein totaler Hype. Ja, und das haben ganz viele benutzt. Der scheint so ein bisschen vorbei zu sein, oder?
4: Ja, also ich glaube inzwischen, wir haben mit Neo so eine deutsche Alternative, beziehungsweise jetzt Neo 2 oder wenn man es super nischig haben möchte, Koi. Ich habe dazu auch mal Bilder hier in unsere Notizen gepackt und die kommen dann später auch sicher noch in die Shownotes. Und da sieht man schön die Verteilung, ne? Du hast auf der zweiten Reihe, also die Home Row UIAEOSNRTDY. Und das ist natürlich eine komplette Umgewöhnung. Also das ist nicht mal Coalmark, was ein bisschen noch darauf ausgelegt ist, recht leicht neu lernbar zu sein, sondern es ist halt wirklich ein komplett neuer Take an Tastatur-Layouts. Und ihr habt sowas schon mal probiert, ne? Also SD Devil, du meinst jetzt, du hast Dvorak probiert?
3: Genau, ich hatte Dvorak mal probiert. Also ich sehe mich da auch so ein bisschen als Mensch in der Nische, in dieser Tastaturbubble. Also viele von meinen FreundInnen, die da auch unterwegs sind, da wird mir immer so ein bisschen angelächelt. Ach du mit deinem ISO-DE-Layout, ANSI ist doch besser. Oder Euer-Key gibt es ja auch. Das ist ja so eine Symbiose aus ANSI und eben deutschen Umlauten beispielsweise. Und habe mich auch schon an Computern von FreundInnen gefunden, die da halt irgendein ganz krudes Layout hatten, mit dem ich noch nicht mal mehr einen Terminal bedienen konnte. Also das große Problem ist halt auch, wenn du nur deine Tastatur, also dein Ansatz ist eigentlich komplett richtig, den du fährst, Code Salat. Du hast halt eine Tastatur, die du für alles nimmst. An deinem Rechner, wo du dein Layout konfiguriert hast. Wenn du aber auch darauf angewiesen bist, wie hier zum Beispiel, wir sitzen in einem Studio.
4: Ja.
3: Da befinden sich Computer, die nicht uns gehören, die wir nicht konfiguriert haben,
4: ja,
3: die wir einfach konsumieren müssen. Und ich glaube, wenn du wirklich in diesem Kaninchenbau der Selbstoptimierung, was die Tastatureingabe anbelangt, auf der Endstufe bist und dann musst du mal wieder auf einer Querztastatur tippen. Ich glaube, dann hat man ganz schön Knoten im Kopf, befürchte ich.
4: Bist du aufgeschmissen, glaubst du?
3: Ja, glaube ich schon. Da fängst du wirklich wieder in diesem Adler-Suchsystem mit zwei Zeigefingern.
5: Wenn du das kannst. Ne? Also ich meine, ich persönlich, ich administriere relativ viel Server-Hardware und wenn du dann tatsächlich mal an der Konsole von einem Gerät stehst, kannst du eigentlich drauf wetten, dass da kein deutsches Layout eingerichtet ist. Die Hardware im Raum ist natürlich deutsch und dann hast du besser dein US-ANSI-Layout im Kopf, damit du dich dann noch einloggen kannst und dein System administrieren kannst. Also ich denke mal, US-ANSI sollte jeder auswendig können, egal welche Tastatur vor dir steht.
3: Ja, die Standarddinger kennt man irgendwann, wo so Add und doppelte Anführungsstriche, Semikolon und so weiter sind. Wenn man schon mal irgendwann den Tastaturtreiber versehentlich verkonfiguriert hat als Kind, musste man das lernen.
4: Ja, oder halt wie gesagt, einfach Passwort falsch, also ja, richtig eintippen wollen, ne? Und dann hast du irgendwelche Sonderzeichen drin und du denkst dir so, oh mein Gott, nein, das wird nichts.
0: Ich schalte ja schon immer bei Apple.
5: Auch das ist ja eine Umgewöhnung, nicht? So,
3: ja.
5: Wenn man frisch als Windows- oder Linux-Nutzer an den Apple kommt und möchte ein Add-Zeichen für die E-Mail eingeben, schwupps ist das Programm beendet.
3: Ja, das war genau meine Experience. Weil ich mache das immer so, wenn ich lange E-Mails schreibe, dann trage ich erst am Ende die E-Mail-Adresse ein, weil ich warum auch immer die große Angst habe, dass ich versehentlich auf Senden klicke zwischendrin. Und dann habe ich 10 Minuten eine E-Mail geschrieben, wollte das Add-Zeichen tippen. Und dann ist mir genau das passiert. Seitdem weiß ich, wo das Add-Zeichen ist.
0: Ja. Ja, und ich habe mir hier noch eine Webseite aufgemacht mit Das Keyboard 4 Ultimate. Das ist nämlich das, was auch nicht beschriftet ist. Gab auch eine Zeit lang einen Hype. Das ist auch schon ein älteres Produkt. Ja, und wenn man die in der Hand gehabt, versteht man auch, warum. Ja.
3: Ja.
0: Die ist auch gut schwer, glaube ich, wenn ich mich recht erinnere.
3: Die ist relativ schwer, die habe ich auch mal vor vielen Jahren gehabt. Ich glaube, das Keyboard Model S war meine erste, dann die Serie 4 hatte ich auch mal. Das ist ja auf jeden Fall spannend, wenn man dann auch lernen muss, ohne auf die Tastatur zu schauen, zu tippen. Das ist halt, glaube ich, auch noch sowas, wenn man halt so eine Mini-Tastatur, dann hat man die irgendwann auswendig, aber wenn du Tastaturen wechselst, dann musst du unweigerlich mal auf die Tastatur schauen. Und dann hast du natürlich ein anderes Verständnis, wenn du gar nicht anders kannst, weil die Tasten ohnehin nicht beschriftet sind.
4: Ja, also ich habe mir so eine kleine Bluetooth-Tastatur geholt, um irgendwie mal ein Raspberry Pi, weißt du, wenn du sowas mal einrichten musst, dann willst du nicht deine richtige Tastatur da irgendwie anschließen, sondern du hast einfach diese Mini-Tastatur und ich habe die so blind bestellt irgendwie und dann kommt die an und ich packe die aus und ich will die verwenden und ich bekomme kein Zeichen hin und ich frage mich, warum? Und dann gucke ich drauf und dann sehe ich da ein A, B, C, D, E, F, G, H, I, J und ich bin so, oh nein. Was habe ich da gehabt? Also das geht überhaupt nicht, da bin ich dann schon eher auf Neo oder sowas, komme ich ja schon fast besser klar. Ne? Aber ja, ich bin auch einfach bei ANSI geblieben, aus dem ähnlichen Grund. Ich bediene eben auch nicht nur meinen eigenen Rechner und nicht nur meine eigenen Tastaturen, vollkommen egal, was ich da einrichten möchte. Manchmal geht es halt einfach nicht anders. Genau. Ja, was sind denn überhaupt mechanische Tastaturen? Und da habe ich ein paar Sachen für aufgeschrieben. Also, wir haben ja Switches, auf denen wir schreiben. Wir haben Keycaps, die wir sehen. Genau, wir haben die Platten selbst, also was wie das Gehäuse oder eben die Unterseite der Tastatur. Wir haben PCB, wir haben Stabilizer, die eben genutzt werden können, um große Tasten wie zum Beispiel die Leertaste zu stabilisieren. Dann kann man auf mechanische Tastaturen Firmware laden, auf die Controller eben, wie man möchte, ne? QMK, ZMK. Wir haben die Varianten Kabel, Wireless, wir haben Dämpfung, wir haben Mods. Du, SD Devil, meintest gerade, du machst noch mal ein bisschen Schmiergel in deine Switches rein.
3: Genau, ja. Also man nennt das Luben im Fachjargon. Und dann kann man klanglich wirklich viel rausholen, weil so ein Tastenschalter, der besteht ja aus mehreren Komponenten. Ja, der hat so eine Oberseite, eine Unterseite, also so eine Hälfte. Das sind meistens so Plastikkomponenten, die zusammengesteckt werden. Und vereinfacht gesagt, in der Mitte befindet sich eben ja so ein Stem. Ja, also das ist wie so ein Plus-Symbol bei den meisten Tastaturen. Und man setzt diese Tastenkappe, also wo A, B, C oder Zahlen draufstehen, das wird nun draufgesteckt. Also das sind zwei Komponenten. Die Tasten, die wir mit den Fingern betätigen, sind die Tastenkappen und der Switch ist das, was darunter liegt. Und da ist in den meisten Fällen dann halt eben eine Feder drin, die eine Auslösekraft hat beispielsweise. Das heißt, wir haben Metallkomponenten, aber wir haben auch dieses Plastikgehäuse. Und das reibt dann natürlich, ne? Weil ich habe dann so eine Feder, die so einen Plastikbolzen auslöst und der reibt dann an diesem Gehäuse lang. Und dann kann man wirklich, wenn man intelligent dann an den richtigen Stellen mit einem sehr, sehr, sehr, sehr feinen Pinsel, das dann aufträgt, dieses Schmierfett oder dieses Öl, das Klangverhältnis auch nochmal verändern. Und wenn man da wirklich ganz tief in den Kaninchenbau abdriftet, da gibt es dann Leute, die sagen, dieser Klang, das ist clicky, das ist clacky, das ist thocky, das ist creamy. Also das klingt fast schon esoterisch. Ich weiß nicht, ob wir das hier so gut rüberbringen können mit unseren Mikrofonen, die wir hier haben.
4: Versuch's mal.
3: Aber ich versuch's einfach mal. Wir haben zum Beispiel hier einen Tastenschalter, muss ich gerade mal gucken, der ist clicky. Also clicky bedeutet, man hört, dass man den Auslösepunkt erreicht hat.
4: Das hört man sehr deutlich.
5: Ja. Mach's mal langsamer, weil...
3: Aha. Also man hört diesen Klickpunkt, dieses Einrasten und den kann man auch fühlen eben. Und demgegenüber stehen dann Tastenschalter, die eben zum Beispiel geölt sind. Das ist halt schon viel leiser. Und jetzt stellt euch vor, ihr habt eine ganze Tastatur, die dann halt eben nicht laut klickt und die Leute, die neben euch sitzen, damit verärgern, sondern die so ein befriedigendes, tiefes Klacken hat, das so einen Hauch von Harmonie ausstrahlt. Das ist doch viel besser.
5: Jetzt muss ich natürlich schon sagen, es ist aber eine bewusste Entscheidung, ob ich möchte, dass es klickt oder nicht.
3: Richtig.
5: Und auch da gibt es ja auch noch mal zwei Varianten, weil wir können ja klickbar haben. Dann, das sollten wir gerade gehört haben. Da hast du das Klicken beim Betätigen und auch beim Loslassen oder aber Click-Jackets. Das sind so, das kennen die meisten Leute, das sind die klassischen MX Blue von Cherry zum Beispiel. Mhm. Die scheppern so ein bisschen mehr, als dass sie klicken, aber auch, das tun sie nur beim Auslösen und nicht beim Loslassen.
3: Haben wir auch hier? Das klingt dann schon anders. Ja.
4: Die interaktiven Soundtests mag ich übrigens sehr.
3: Ja, definitiv. Es gibt auch sehr, sehr viele Fidget-Toys oder Schlüsselanhänger, wo man so einen Tastenschalter drin hat. Und ich finde das auch immer schön, wenn man gerade in einem Meeting sitzt und nicht weiß, was man mit den Händen anstellen soll, dann hat man so einen schönen Tastenschalter.
4: Ja, richtig.
3: Ja.
4: Ja, genau. Aber wir haben super viele Varianten, super viel Komplexität in diesen Tastaturen. Es ist ja schon eher so eine Plattform, auf der man sich irgendwie austoben kann, mehr als ein fertiges Produkt. Und manche Leute suchen eben im Internet nach fertigen mechanischen Tastaturen und werden jetzt gerade so ein bisschen enttäuscht sein, glaube ich, oder generell ein bisschen enttäuscht sein. Die Nachfrage ist hoch, es ist alles irgendwie ausverkauft. Ne? Aber ich glaube, so die Szene von mechanischen Tastaturen und irgendwelche Custom-Builds, die laufen ja sehr auf Gruppenbestellungen. Ne? Also man bestellt erstmal so ein Händler wartet erstmal ab. Der hat natürlich jetzt nicht jede Variante irgendwie auf Lager. Das geht ja auch fast gar nicht. Sondern der wartet eben erstmal, bis so Hundebestellungen reinkommen, bevor überhaupt produziert wird. Das ist ja schon sehr eine DIY-Szene, kann man sagen. Und ich glaube, die Hersteller sind eben nicht so industrialisiert wie jetzt eben die Büro-Tastatur-Hersteller Standard Inventar. Und besonders, wenn man dann in ISO.de geht und in 65% und mit bestimmten Switches, dann wird es doch schwierig, oder?
5: Ist halt, ja, also ich es gibt einen großen Hersteller, der sehr viel Werbung macht, aber halt, du gehst in den Shop rein und dann haben sie vielleicht noch zwei, drei ihrer Top-Produkte da, aber die ganzen normalen Geräte, die man eigentlich haben möchte, sind alle ausverkauft. Und du hast recht, der Markt ist schwierig, weil er halt sehr individuell ist. Niemand verwendet letztendlich die Tastatur, die er gekauft hat, sondern wenn ich die habe, dann geht's erstmal los mit dem Modifizieren. Mhm. Dann kommt das Modding, bis es so ist, wie ich es gerne hätte. Das heißt, ich kaufe immer andere Switche. Wenn ich was Schönes sehe, kaufe ich mir auch noch andere Keycaps dazu. Die angebotenen, also jetzt gerade bei dem großen Hersteller, der hat momentan sehr, sehr merkwürdige Farbschemata mit Türkis und Weiß. Ugh, nee. Also nicht meins. Es mag Leute geben, denen das gefällt, aber dieses Türkis weiß nicht. Nee. Und klar, da muss halt erstmal, da investierst du halt noch mehr. Also man ist da sehr schnell mal 300 Euro los, bis die Tastatur so dasteht, wie man sie gerne haben
3: möchte. Das Schöne ist ja, man kann da beliebig tief reinfallen oder man kann auch gar nicht reinfallen. Also ich kenne auch Leute, die haben sich, jetzt hat DJ ja auch zum Beispiel eine Tastatur gerade genannt oder eine Marke, die haben sich die einfach gekauft und die benutzen sie seit 10 Jahren und sind da völlig fein mit. Und das ist auch völlig okay. Man muss ja nicht das 10., 15. Keyboard haben oder sich auch selbst Platinen designen und löten. Das kann man natürlich alles machen, aber ich sag mal, so einen Einstieg kriegt man halt schon hin, wenn man so eine irgendeine einfache Tastatur nimmt und mal guckt, gefällt mir das überhaupt,

0: Tastatur dran. Ne?
1: Die habe ich jetzt auch.
0: Ja. Wer das nicht weiß, das ist ein mechanisches eine Masse, die magnetisch bewegt wird und dann nochmal richtig laut klacken kann.
1: Ah. Ja.
0: Also nach oben in der Lautstärke sind dem eigentlich keine Grenzen gesetzt.
1: Ach ja. Kleiner Funfact dazu. So eine habe ich mir geholt. Das ist so eine Tastatur aus den 80ern von IBM und die stammt aus einer Zeit, wo man Leute umgewöhnt hat, halt von mechanischen Schreibmaschinen zu Computerterminals, und die Leute haben sich beschwert, so nach Motto, das ist ja eine schöne Tastatur, die ihr hier gebaut habt, aber ich habe kein haptisches Feedback, ob meine Betätigung auch registriert wurde. Und eigentlich waren die Tastaturen ja ohnehin schon laut. Ja? Und dann hat man wirklich in so ein wuchtiges Metallgehäuse, also ich habe eine moderne Fassung dieser Tastatur, die wiegt über 3 Kilogramm, hat man halt eben diesen Solenoid eingebaut. Das kennt man vielleicht von diesen alten Klingeln, die man in den Häusern findet, dieser Metallbolzen, der dann halt eben gegen so ein Klangstäbchen schnipst. Und das ist in diesem Gehäuse drin, das eh schon über 3 Kilogramm wiegt, und das sorgt dann für eine Unwucht, und das scheppert natürlich auch durch dieses hohle Metallgehäuse. Und das beamt mich immer total in die Zeit zurück, wenn ich an so einer Tastatur tippe.
2: Ja, sag mal bitte, Creamy, Clacky oder Focky?
1: Gerne in der Reihenfolge. Nee, also ich bin großer Fan von Clicky. Das hat man, glaube ich, rausgehört. Aber fürs Büro habe ich gerne Thocky, also dieses satte, sanfte, dumpfe Klicken, das niemanden nervt und was eher eine fast schon beruhigende Wirkung hat. Also viele KollegInnen sagen auch immer zu mir: Mensch, Christian, wenn du im Büro bist, dann höre ich so gerne deine Tastatur zu.
3: Ich würde sagen, wir hören jetzt noch mal ein bisschen Musik. Du hast ja noch einen Track mitgebracht, und ich sehe gerade von...
2: Ich habe die Playlist gerade nicht vor mir tatsächlich.
3: Das ist von Camel Fat, beziehungsweise ein Remix von Sapian, So Good. Ich kenne das nicht, bin sehr gespannt. Viel Spaß dabei.

0: Und damit hallo und herzlich willkommen zurück bei CERADA im Oktober 2026. Schön, dass ihr immer noch zuhört. 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Und nachdem wir jetzt über die Frankfurter Buchmesse gesprochen haben und uns Codesalat so ein bisschen in das sehr, sehr tiefe Hobby der mechanischen Tastaturen eingeführt hat, würde ich sagen, ist das genau der richtige Zeitpunkt, mal über die Mechanikon zu sprechen, die ja bald stattfindet. Und deswegen haben wir den Christian mit dabei und ich hoffe, die Technik hat uns nicht im Stich gelassen. Kannst du uns hören, Christian?
1: Ich kann euch sehr gut hören. Hallo, servus. Ich hoffe, ihr mich auch.
0: Ja, wunderbar. Das hat funktioniert. Dann hast du vielleicht schon gehört, wir haben hier eine Tradition, wenn Gäste hier mit reinkommen, dann dürfen die gerne eine Zahl zwischen 1 und 7 sagen. Und dann hörst du einen der legendären CERADA-Jingles. Welche Zahl darf es bei dir denn sein?
1: Dann nehme ich die Zahl 3.
2: Da. Geht ohrentief rein.
0: Wunderbar. Ja.
1: Wie beim Autoscooter.
3: Ja, richtig.
0: Das definitiv. Christian, schön, dass du dir die Zeit genommen hast. Wir reden über die Mechanikon. Wir haben schon ganz kurz angeteasert. Das ist, und das steht auch so auf der Webseite, wenn wir richtig informiert sind, Europas größtes Meetup rund um mechanische Tastaturen. Stimmt das?
1: Das stimmt. Also zumindest sind wir der Meinung. Aber ich glaube, das ist auch wirklich so.
0: Ja, wunderbar. Dann würde ich sagen, erklär uns doch mal, worum geht's bei der Veranstaltung? Die findet jetzt ja in Kürze statt. Was kann man da so sehen? Was wäre vielleicht für unsere Zuhörenden ganz interessant, die jetzt zugehört haben und sich denken, Mensch, so mechanische Tastaturen, vielleicht gucke ich mir das doch mal näher an.
1: Ja, also die Mechanikon ist eine kostenlose Community-Konferenz für alle Freunde der mechanischen Computertastatur, also für alte Hasen, aber auch für Leute, die sich da erstmal umschauen wollen. Das gibt es schon länger. Die erste Mechanikon war schon vor 10 Jahren. Die allererste war tatsächlich sogar in Darmstadt. Und danach sind wir erst aus Platzgründen nach Frankfurt umgezogen. Und ja, wird komplett organisiert und durchgeführt von Freiwilligen. Und Teil des Konzeptes ist eben, dass die Leute vorbeikommen, nehmen ihre Tastaturen mit, bringen die in die Ausstellung mit. Das heißt, man hat die Möglichkeit, wirklich auch hunderte von Tastaturen anzubauen und die meisten davon auch anzufassen, mal auszuprobieren. Und gleichzeitig gibt es eben Profis die Möglichkeit, ihre eigenen Bauten zu zeigen und dazu fachsimpeln. Und Leute, die neu in dem Hobby sind, können sich da niederschwellig informieren, was es überhaupt für Möglichkeiten gibt, bevor man sich vielleicht seine erste Tastatur selbst überhaupt erst zulegt.
0: Das ist auf jeden Fall eine sehr gute Idee, da mal vorbeizugucken, wenn man selbst gar nicht so weiß, ist das überhaupt mein Hobby? Prag hat es ja vorhin schon ganz kurz angedeutet. Das kann auch sehr, sehr schnell sehr, sehr teuer werden, wenn man in dieses Hobby einen Kopfsprung macht. Also da ist ja auch der Trend zur Zweit-, Dritt-, Viert-, Fünft- oder Zehnt-Tastatur. Und da erstmal reinzugucken, ist sicherlich sinnvoll. Wie groß würdest du denn schätzen, ist denn so die Szene im deutschsprachigen Raum? Weil ich glaube, früher war die Meinung häufig, dass das ja eher so eine internationale Community ist und dass das gar nicht so groß in Deutschland ist. Ich glaube, da hat sich viel getan in den letzten 10 Jahren, oder?
1: Ja, also ich glaube, gerade über die Corona-Zeit ist die Community weltweit und auch innerhalb von Deutschland wirklich explodiert. Ich habe letztes Jahr mal nachgeguckt. Ich glaube, im ersten Jahr, als wir die gemacht haben, war die größte Online-Reddit-Community, waren 100.000 Leute und 5, 6 Jahre später war die Community 10-mal so groß mit über 1 Million. Und ich meine, Deutschland ist ja natürlich auch ganz, ganz interessant, weil ja viele von den klassischen Herstellern wirklich aus Deutschland kommen. Zum Beispiel GMK mit den Keycaps oder Cherry mit den Switches. Das sind ja alles mittelständische Unternehmen hier. Und deswegen ist das eigentlich auch ein ganz interessanter Standort, um das zu machen.
0: Ja, das ist auf jeden Fall eine spannende Sache. Ich freue mich auch schon sehr drauf, muss ich sagen. Ich war jetzt 3-mal, glaube ich, schon da und habe immer wieder ganz tolle Ideen mitgenommen, was für Tastaturen man sich denn nochmal anschauen könnte. Hast du so ein Favorite, wo du so sagst, da freust du dich ganz besonders drauf? Oder wie empfänglich bist du eigentlich noch für diese ganzen Projekte, von denen man noch gar nicht wusste, dass man sie auch gerne mal angehen möchte?
1: Also ich bin großer Fan von den kreativen Sachen. Also natürlich auch die ästhetischen Sachen, wenn da was aus einem Aluminiumblock gefräst wird und so weiter. Aber gerade wenn Leute was selbst bauen, entweder interessante Formfaktoren, dass es gar nicht aussieht wie eine klassische Tastatur, von der Tastenanordnung oder von der Form des Gehäuses, oder wenn teilweise werden auch ziemlich kreative Materialien verwendet. Und da muss man sagen, eine Tastatur im Vergleich zu allen vielen anderen elektronischen Geräten ist sie natürlich nicht so kompliziert und hat nicht so viele unterschiedliche Teile, und deswegen kann man damit aber eben auch ziemlich kreativ werden. Und das gucke ich mir immer noch gerne an jetzt. Und ich glaube, also wenn ich jetzt überlege, zum Beispiel einer von unseren Co-Organisern, der läuft unter dem Online-Namen Ruto Moda, der tut aus, ich weiß gar nicht, was das ist, Acryl, seine eigenen so organische Formen 3D drucken und gestaltet damit fast so eine Art Art Deco-Stil als Tastatur, und zum Beispiel davon bin ich großer Fan. Die sehen einfach super aus und fühlen sich super interessant an. Gar nicht so, wie man das gewohnt ist. Und solche Sachen sieht man dann meistens auch nur auf Meetups und kann sich die mal angucken.
4: Ja, das ist ja schon sehr, sehr ausgefeilte Projekte. Da würde mich jetzt interessieren, was wäre denn so das Verrückteste, was du jemals gesehen hast?
1: Das Verrückteste, ich weiß es gar nicht. Also letztes Mal hatten wir welche dabei, die hatten ein großes Stück Treibholz, und in das war eine Tastatur eingebettet. Also das war auf jeden Fall super interessant. Ich glaube, Cherry hatte die schwerste Tastatur mit dabei. Das war auch
4: schwerste?
1: Ja. Ich weiß gar nicht, wie viel die gewogen hat. Aber sie war funktional und in einem normalen Formfaktor, aber sie war einfach so unglaublich schwer. Das war ihre Besonderheit.
0: Die haben da so einen riesigen Metallblock gehabt und haben da quasi Platz frei gefräst, um da eine Tastatur einzubauen. Und ich glaube, es waren irgendwie 28 Kilogramm oder irgendwie so.
4: Wow.
0: Also die klaut hier niemand, würde ich sagen.
4: Absolut nicht, nein.
1: Da braucht man einen größeren Rucksack, um den mit zur Arbeit zu nehmen, aber dann ist man auch fit, ne?
4: Ja, was würdest du Leuten nahelegen, die sagen, hey, ich hätte da Interesse, mir das mal anzuschauen, das ganze Hobby?
1: Also ich würde ihnen natürlich nahelegen, bei der Mechanikon vorbeizukommen. Wir machen auch jedes Mal, wenn's da losgeht, eine kurze Umfrage. Wie viele Leute sind alte Hasen? Wie viele Leute sind neu dabei? Und tatsächlich ist jedes Mal ein Drittel bis die Hälfte, da sind wirklich auch Newbies, die noch nie vorher auf dem Meetup waren. Dann aber begeistert sind, weil die Community im echten Leben tatsächlich auch super nett ist und alle willkommen heißt. Und heutzutage ist der mechanische Tastaturmarkt tatsächlich ziemlich kompliziert geworden, dadurch, dass er in den letzten 10 Jahren auch so gewachsen ist. Und da bieten sich solche Sachen an, um mal einen groben Überblick zu bekommen. Also am Ende kann man, glaube ich, nichts falsch machen, wenn man mal eine gefunden hat, die einem liegt. Es ist quasi eine sehr persönliche Entscheidung.
4: Ja, also mich kannst du zur Statistik hinzuzählen. Ich bin dieses Jahr das erste Mal mit dabei.
1: Dann freue ich mich.
5: Jetzt, wenn wir jetzt mal für den Erstbesucher reden, wie muss man sich das vorstellen, wenn man jetzt da hinkommt? Ist das wirklich mehr so ein reiner Community-Treffen zum Austausch? Oder kann ich da auch zum Beispiel gleich Komponenten für eine Tastatur, die mich interessiert, kaufen? Oder gleich vielleicht gar nicht komplette Tastaturen? Wie sieht das aus?
1: Also es ist schon eine größere Veranstaltung. Also ich glaube, wir kratzen gerade dieses Jahr an den 600 Tickets. Und ist eben eine große oder mehrere große Hallen, in die man dann reinkommt. Das Herzstück der Mechanikon war schon immer die Ausstellung, die quasi von der Community selbst zusammengetragen wird. Also das Konzept ist ja, jeder bringt seine eigenen Tastaturen mit, man breitet die aus und man kann sie gegenseitig bestaunen und ausprobieren und drüber diskutieren. Und da kommen dann natürlich einige hundert Tastaturen zusammen. Und man kann die sich angucken wie in einer Art Ausstellung. Nebendran ist dann meistens oder ist immer noch eine Ausstellung von Herstellern, von Sponsoren, die zeigen ihre neuesten Produkte und sind da meistens, um mit der Community in Kontakt zu kommen. Also das ist auch vielen Leuten sehr wichtig oder die finden das super interessant, dass man mal mit einem Hersteller von Keycaps oder einer Tastatur sprechen kann, wie das eigentlich funktioniert und warum das so ist oder so ist. Da kann man aber nichts kaufen. Also ich glaube, das ist das, was bei uns, wir sind ein gemeinnütziger Verein auch seit diesem Jahr. Das heißt, wir fokussieren uns da schon darauf, die Leute da zusammenzubringen und das Ganze kulturell zu fördern. Wir sind jetzt aber keine Verkaufsmesse. Es ist eher quasi die Information, okay, man kann sich da gut informieren, was ich als nächstes gerne hätte. Und dann kann man nach Hause gehen und das kaufen oder bei unserer Verlosung gewinnen. Das ist natürlich das Einfachste. Genau, und was wir jetzt seit letztem Jahr wieder mit aufgenommen haben, ist, wir bieten auch Workshops und Talks an. Die werden teilweise von der Community, teilweise von Herstellern angeboten. Da kann man sich dann einfach reinsetzen und kann sich spezielle Tools oder Herstellungsprozesse oder spezielle Produkte erklären lassen, falls man mal was selber bauen will oder was einfach neu auf dem Markt ist.
4: Und die Workshops, die sehen wie aus?
1: Workshops zum Beispiel für PCB-Design, für einzelne Tools hatten wir letztes Mal mit dabei. Cool. Also quasi alles dann auch für die Leute, also der Workshop war dann gedacht für Leute, die sich zum Beispiel selber mal eine Tastatur designen wollen.
4: Ah, sehr cool, ja.
0: Also das ist wirklich spannend. Wir verlinken das natürlich alles in den Shownotes für die geneigten Zuhörenden, dass sie da mal vorbeigucken können. Also die Talks klingen auf jeden Fall spannend. Ich habe da schon einen Beitrag gesehen, den ich unbedingt sehen muss, nämlich vom werten TH Poll, liebe Grüße gehen raus, der eine sehr spannende Tastatur gebaut hat, wo jede Taste ein kleines Mini-Display ist. Und das ist natürlich großartig, weil du musst dir nie mehr Keycaps kaufen und du kannst das natürlich auch programmatisch individuell belegen, was da wo wie stehen soll. Und ich finde allein diese Idee und das auch umzusetzen, eine Tastatur, die aus Displays besteht, das ist einfach wirklich enorm kreativ, wie ich finde.
4: Ich mache hier nochmal Werbung für die Blank Keycaps, die ich auf meinen Tastaturen habe. Man kann es sich auch merken.
0: Das ist richtig, aber das ist vielleicht auch eine gute Frage, die wir Christian immer stellen können. Jetzt hast du ja so viel mit mechanischen Tastaturen zu tun und ich denke auch mal, in den 10 Jahren hast du bestimmt auch die ein oder andere Tastatur mal so ausprobiert. Was ist denn so dein Daily Driver, auf dem du gerne tippst?
1: Also mein Daily Driver ist eine Kinesis Freestyle Pro. Das ist eine unglaublich hässliche Split-Tastatur. Ich finde sie gar nicht so schön, aber die hat ein normales ANSI-Layout einfach in 2 Teile geteilt und ich komme damit sehr gut klar.
0: Chinesisch?
1: Ist aber keine zum Prahlen. Aber ich tippe einfach gerne auf ihr.
5: Chinesis war die mit den Griffmulden, ne? So
0: ein das war eine andere Chinesis, aber das ist genau der Hersteller, der auch diese sehr interessanten ergonomischen Tastatur macht. Du meinst, glaube ich, die Chinesis Advantage 2, wenn ich es richtig weiß,
5: das kann
0: die
5: sein.
0: Diese konkaven Griffmulden hat, also total spannend. Und ja, also die beste Tastatur ist die für einen funktioniert, würde ich sagen. Also ganz egal, welche Komponenten, welche Keycaps. Ja? Also alle Tastaturen sind auf ihre eigene Art schön, sage ich ja immer. Von daher.
4: Ja, richtig. Ja, ich finde die Idee der Mechanikon richtig cool. Ich habe auch das Gefühl, dass die Hersteller an sich relativ nah an der Community sind. Kleine Geschichte dazu. Vor 2 Monaten, da habe ich mir mal irgendwie neue Switches bestellt, mal wieder für mein Split-Keyboard. Und irgendwie habe ich nach einer Woche festgestellt, okay, einer der Switches, der löst manchmal doppelt aus. Also der war einfach defekt. Ne? Und dann habe ich eine E-Mail geschrieben an den Support und zurückbekomme ich eine Antwort vom CEO des Unternehmens. Und er meinte dann so, ja, nee, klar, ich schick dir 2. Und da habe ich dann gesehen, ja, vielleicht sieht man sich ja auf der Mechanikon. Und die Antwort war, ja, ich organisiere die mit. Das fand ich auch sehr schön. Das ist alles irgendwie so ein großer Verbund.
1: Ja klar, also ich meine mittlerweile, da wir das auch schon eine Weile machen, das Team selbst ist ist eingespielt, also so, und es macht das auch Spaß, einfach das für die Leute auszurichten. Und wir haben natürlich auch viele Sponsoren und viele Gäste, die wir jetzt schon seit vielen Jahren immer wieder treffen. Also hat natürlich jetzt auch immer ein bisschen so Klassentreffen-Charakter, ja, für die Leute, die schon öfters da waren. Und ja, ich glaube, die die Sponsoren oder die Hersteller genießen das genauso, dann wirklich in den Kontakt mit den Leuten zu kommen, einfach mal geballt Leute zu treffen, die auch wirklich, die entweder neu im Thema sind oder wirklich schon knietief in dem Thema drin sind eine ganze Weile. Mhm. Das sind ja auch immer ganz andere Arten von Feedback, die man jetzt vielleicht auf der Gamescom oder so bekommen würde.
0: Gibt es denn eigentlich, das frage ich mich immer, du hast da einen ganz guten Einblick, so Trends, wo du sagst, das sind so Hype-Themen, die jetzt in den letzten 1-2 Jahren gekommen sind oder die jetzt ganz aktuell sind? Ich habe so ein bisschen für mich gemerkt, würde mich mal interessieren, ob du das Ähnliche beobachtet hast, dass so dieser Trend, dieser Splitter-Saturn, das war vor 10 Jahren noch gar nicht so ein großes Thema. Also die gab es durchaus schon, aber nicht so viele. Und ich glaube, dieses Thema Ergonomie, wie kann ich meine Hände schützen, das ist so die letzten Jahre aufgekommen.
1: Ja, glaube ich auch. Also ich glaube, dass zumindest so alternative Formfaktoren jetzt über die klitzekleinen Tastatur hinaus, dass man sagt, okay, man macht sie Split, man macht sie vielleicht irgendwie ein bisschen runder oder ein paar extra Tasten an die Seiten. Ich glaube, das ist gerade zumindest bei den Ausstellern, die wir haben, Trend, zusätzlich auch eben immer mehr auch hochqualitative Einzelteile vielleicht, die man sich kauft, um dann seine eigene Tastatur zusammenzubauen. Also auch da gibt es auf jeden Fall eine gute Versorgung. Und jetzt im Vergleich zu den Jahren, zu den Boomzeiten um Corona, da hat man gesehen, dass es viel in die Richtung ging, dass Firmen aus dem Gaming-Bereich in den Tastaturbereich rein sind. Und jetzt aus meiner individuellen Mechanikon-Organizer-Brille sieht man, glaube ich, auch wieder, jetzt gerade sind es auch eher wieder kleinere Start-ups, mhm, die dann eigene Keyboard-Designs oder ganz besondere, hochwertige Keyboards herstellen und sich da ihre eigene kleine Nische schaffen.
0: Ja, hochwertige Tastaturen sind auf jeden Fall ein Thema. Die finde ich auch immer sehr, sehr spannend. Also müssen wir, glaube ich, nochmal betonen für die Zuhörenden. Da sind wirklich Leute, die eben zu diesem Event kommen und ihre Schätze mitbringen und dann auf den Tisch ausstellen. Da hat man dann so eine Karte nebendran. Dann steht da, das ist eine Tastatur Marke sowieso, Tastenschalter Marke sowieso, Keycap sowieso. Diese Modifizierung habe ich vorgenommen und darf ich sie denn mal in die Hand nehmen? Darf ich drauf tippen? Und das lädt natürlich dazu ein, sich auch mit den Menschen hinter den Tastaturen auszutauschen. Und da habe ich schon die wildesten und spannendsten Tastaturen gesehen, auch welche jenseits der 4-5 Kilogramm Grenze. Das macht sehr viel Spaß, darauf zu tippen. Nach Hause schleppen möchte ich das dann nicht mehr, aber da kann man sich extrem viel Inspiration abholen für eigene Projekte. Also da freue ich mich auf jeden Fall am meisten drauf. Und spannend ist natürlich auch die Verlosung. Das kann man auch, glaube ich, nochmal sagen, dass eure Sponsoren da sehr großzügig sind und auch echt viel cooles Zeug mitbringen. Und wenn man Glück hat, gewinnt man vielleicht eine Tastatur oder irgendwie einen Tastenschalter oder Tastenkappen. Das wird auch immer ganz gerne angenommen, habe ich so den Eindruck. Also da bleiben auch wirklich alle bis zum Schluss, um zu gucken, ob ich vielleicht doch was gewonnen habe. Das macht ihr ganz, ganz clever, dass ihr das immer gegen Ende macht.
1: Ja, genau. Also bei uns ist es so, dass man zieht sich quasi ein kostenloses Ticket für die Veranstaltung und das ist gleichzeitig auch das Ticket für die Verlosung. Also jeder eine Chance und ist auf jeden Fall quasi immer der große Abschluss dann des Tages. Dann wird nochmal verlost und sind immer gute Sachen dabei. Also vielleicht muss man sich da gar keine mehr kaufen, keine Tastatur, weil man sie einfach dort gewinnt. die Leute freuen es auf jeden Fall und uns natürlich auch.
4: Das haben wir so ein bisschen unter den Teppich gekehrt bisher, ne? Die Tickets sind gratis. Das ist schon wirklich abgefahren.
1: Ja, also es war schon immer so, dass es quasi komplett finanziert war durch Sponsoren und durch Spenden. Also die Kombination muss es dann auch sein, weil wir wollen auch, dass wir sehr zugänglich für Sponsoren sind, dass die auch quasi keine Probleme haben, auch kleinere Firmen bei uns da teilzuhaben. Und ja, aber die Kombi hat bisher mehr oder weniger immer ganz gut funktioniert und das ist auch eine unserer Grundsätze. Also wir wollen quasi, dass es frei zugänglich ist für jeden, weil wir eben den Zugang in diese Community möglichst niederschwellig halten wollen.
0: Das gelingt euch wirklich gut, kann ich sagen. Also ich habe auch schon Leute mitgebracht, die vorher gar nicht so in dem Thema drin waren und dann festgestellt haben, dass das ja eigentlich doch ein sehr, sehr breit aufgestelltes Thema ist und dass die Menschen da eigentlich auch echt sehr, sehr flauschig sind. Also dass man da gerne aufgenommen wird und dann erwischt man sich ein paar Stunden später mit ganz vielen Dingen, die man fotografiert hat, von denen man gar nicht wusste, dass man sich das mal näher angucken möchte.
4: Du, ich bin gespannt, aber ich habe jetzt ein Jahr lang Kaufverbot für Tastaturen.
0: Ja, wie viele Tastaturen hattest du zu deiner Hochzeit, Christian? Hat dich das Tastaturenfieber auch gepackt oder bist du als Organisator so tief drin, dass du sagst, nee, da habe ich einen gesunden Abstand zu, ich bin da nicht für verwundbar?
1: Ich habe tatsächlich gar nicht so viele. Also ich habe, ich glaube, na, so 10 bis 12 vielleicht.
4: Das ist mehr, als ich mir unter wenige vorgestellt habe oder unter nicht so viele vorgestellt habe,
0: ja. Aber ich gehe damit. Das ist auch so die Größenordnung, in der ich mich bewege. Von daher, das sind noch kleine zweistellige Zahlen, das passt noch.
4: Das sind Laptop-Tastaturen ausgeschlossen bei dir, ne?
0: Selbstverständlich. Vielleicht noch abschließend, Christian, eine Frage. Wo und wann geht's denn eigentlich los? Also wir haben ja schon Frankfurt gesagt, aber ich nehme an, da wird es bestimmt eine sehr spezifische Location dafür geben.
1: Genau, wir sind in Frankfurt im schönen Stadtteil Bornheim, im Osten von Frankfurt. Und da gibt es einen Saalbau, das ist quasi die große Mehrzweckhalle in dem Stadtteil. Und da geht es los nächste Woche Samstag. Einlass ist um 12.30 Uhr. Der offizielle Start ist um 2. Man kann aber auch gerne früher kommen. Das machen auch viele, um dann ihre Keyboards zum Beispiel schon mal in Ruhe aufzubauen. Und dann werden wir da zusammen einen schönen Nachmittag verbringen.
4: Sehr cool. Kannst du denn schon was spoilern? Ich habe da bei SC Devil aus letztem Jahr ein Bild von einer Badge gesehen.
0: Oh ja, oh, die waren großartig, diese Einlassausweise, die es da gab.
1: Oh ja, also ja, genau, das war super cool. Das waren die Name Tags, wie man die von anderen Konferenzen vielleicht auch kennt, die aber gleichzeitig eine Platine sind für eine Zwei-Tast-Tastatur. Und sowas wird es dieses Jahr auch wieder geben, denke ich. Vielleicht sogar noch ein bisschen schöner.
0: Oh.
1: Wir werden ja schon lange von GMK unterstützt. Es gibt jedes Jahr einen speziellen Mechanicon Keycap in der speziellen Farbe. Man kann die also quasi sammeln. Weil es dieses Jahr das zehnte Jahr seit dem ersten Mal ist, gibt es vielleicht sogar 2.
0: Wow.
1: Die sehen wirklich sehr schön aus. Also
4: ja, exklusiv auf Radio Darmstadt bekommt man so vorab Informationen.
0: Genau. Ja, die sind wirklich super. Also ich habe auch von den vorigen Mechanicons auch ein paar von diesen Switches beziehungsweise von den Tastenkappen, die es da gab, die sind wirklich großartig. Also sie sehen schön aus und sind natürlich hochwertig verarbeitet, wie GMK-Tastenkappen eben so sind. Also die machen sich sehr gut in der Sammlung auf jeden Fall.
1: Ja, und die dieses Mal sind wirklich, also die sind wunderschön. ich sage, die sind wirklich sehr besonders. Ihr müsst sie euch dann selber angucken. Komm.
0: Das ist doch genau das richtige Wort zum Abschluss. Also liebe Zürner, wenn ihr bis hierhin durchgehalten habt, dann wisst ihr vielleicht, was ihr am 17.10. macht in Frankfurt, wenn ihr da noch nichts vorhabt und euch das Thema anschauen wollt. Denn das ist wirklich ein Community-übergreifendes Thema. Ich glaube, wir werden auch vertreten sein vom CCC Darmstadt, einige Leute, und freuen uns dann natürlich auch Gleichgesinnte zu treffen.
4: Absolut.
0: Das wird ein spannender Samstag und deswegen auch nochmal an dich. Vielen Dank, Christian, dass du uns ein bisschen was erzählt hast, was wir so erwarten dürfen.
1: Ja, gerne, hat wirklich Spaß gemacht. Ich fand die Sendung, ich habe es natürlich hier direkt mitverfolgt online, fand es auch wirklich super interessant, habt ihr gut recherchiert. Und ja, ich freue mich, euch zu treffen nächste Woche in Frankfurt.
0: Wunderbar.
4: Gleichfalls.
0: Dann würde ich sagen, der Dank gilt natürlich auch euch, liebe Zuhörende. Also vielen Dank für das Zuhören an den Empfangsgeräten oder auch im Stream. Ihr habt CeraDa auf Radio Darmstadt gehört und das könnt ihr immer am zweiten Donnerstag im Monat hören. Das bedeutet, die nächste Sendung, die wird regulär am 12.11. ausgestrahlt. Und der Dank geht natürlich auch hier in die Runde. Vielen Dank auch an Codesalat.
4: Vielen Dank dir.
0: Und an Prag.
5: Ja, vielen Dank an euch.
0: Und dann würde ich sagen, werfen wir noch mal ein bisschen Musik hier auf die Ohren, bevor die Sendung gleich endet. Was ist denn unser Rausschmeißer für jetzt?
4: Und zwar Behave von Oyodas und Hayat. Das ist auch ein schwedischer DJ.
0: Wunderbar. Damit vielen Dank fürs Zuhören. Bis zum nächsten Mal.
1: Ich danke euch. Macht's gut.
0: Ciao.

0: Hallo Papa.
1: Hallo Tochter.
0: Und herzlich willkommen zu unserer 40. Folge von Büchners Welt.
1: Bonjour, citoyenne und citoyen. Guten Tag,
0: Papa.
1: Zusammen.
0: Hallo. Was haben wir heute vor, Papa?
1: Wir haben heute im Wesentlichen vor, zu berichten und zu übermitteln Ausschnitte aus der Premiere des neuen Programms der Büchnerbande.
0: Und vorher haben wir wie immer noch eine Handvoll Bemerkungen und Ankündigungen zu machen.
1: Sehen wir mal zu, ob es eine ganze Handvoll wird, ja. Vielleicht das Wichtigste, das an dem auch der Podcast beteiligt ist und das auch relativ unmittelbar bevorsteht, ist eine Ankündigung für Montag, den 12. Oktober. Die Gesellschaft Hessischer Literaturfreunde veranstaltet eine Buchvorstellung und hat Roland Borgatz aus Frankfurt eingeladen, sein neues Buch vorzustellen. Wir beide sollen und dürfen das kommentieren, begleiten, im Gespräch mit ihm vorstellen. Das werden wir aufzeichnen und diesem Podcast und dieser Sendung in Kürze ebenfalls zur Verfügung stellen. Wer das aber live erleben kann, und ich kann das dringend empfehlen, der soll bitte am 12. Oktober um 19 Uhr in Darmstadt ins Literaturhaus kommen. Die Veranstaltung kostet keinen Eintritt und es wird nicht einfach Luise und Peter Brunner ein Gehampel auf der Bühne veranstalten, sondern es spricht Herr Professor Dr. Roland Borgatz, Germanist in Frankfurt und der Leiter, der Vorsitzende der Georg Büchner Gesellschaft, des bedeutendsten Zusammenschlusses der Büchner-Freunde in Wissenschaft und Forschung.
0: Und wir freuen uns sehr und freuen uns noch mehr, wenn wir uns an diesem nächsten Montag auch sehen.
1: Denn, das sollte dann vielleicht nochmal gesagt worden werden, es ist ein wirklich wunderschönes, spannendes Buch entstanden. Und es ist voller ganz erstaunlicher Einblicke und Erkenntnisse auch mal wieder ein besonderer Blick auf Büchners Welt.
0: Und gerne sagen wir natürlich auch noch, wie das Buch heißt. Es geht um Büchners Tiere und es handelt sich um ein Bestiarium. Roland Borgatz stellt darin die knapp 100 Tiere, die im Gesamtwerk von Georg Büchner vorkommen, vor und erörtert verschiedene Textstellen und zeitgenössische naturwissenschaftliche und biologische Erkenntnisse über diese. Und wir freuen uns schon, dass er uns darüber natürlich noch viel mehr erzählen kann und wir ihm dann hoffentlich die richtigen Fragen stellen dazu.
1: Und dieses wirklich wunderschön gewordene Buch ist bei Wallstein erschienen.
0: Genau.
1: Ja, Luise, dann haben wir einen Hörerbrief bekommen, den wir nicht unseren Hörern vorenthalten sollten, obwohl er auf den ersten Blick ziemlich kritisch klingt.
0: Soll ich mal vorlesen?
1: Dr. Herbert Wender hat geschrieben.
0: Lieber Herr Brunner, gestern Abend habe ich mir den ersten Teil, Folge 38, angehört und war einigermaßen enttäuscht.
1: Oh weh, oh weh, oh weh.
0: Interessant war vor allem der Exkurs Ihrer Tochter zu den Sorsemonistinnen.
1: Gott sei Dank.
0: Übertrieben Ihre eigene Vorstellung von Georg Büchners roter Mütze auf dem Münster.
1: Naja.
0: Es geht wohl doch zu weit, in die Studienzeit zu projizieren, was vom Oberschüler 1830-31 kolportiert wird. Erst am Ende wurde es wieder interessant mit Ludwig Büchners Bemerkungen am Jahrhundertende. Völlig unterbelichtet war die französische Szene in den Jahren 1831 bis April 34, Gesellschaft der Volksfreunde, Gesellschaft der Menschenrechte, der Geächtete, der frühe Blanqui.
1: Rabums. So, das haben wir jetzt davon. Ja, Luise, ich will darauf zweierlei antworten. Das eine ist, ich freue mich total über den Kontakt zu Herbert Wender, mit dem ich auch sonst im Austausch bin und der im Moment gerade im Geschwisterblog einen mehrteiligen Aufsatz veröffentlicht, den ich als Kritiker und Kenner sehr schätze. Ich nehme auch gerne und demütig seine Kritik an. Ich will aber schon auch in diesem Format bemerken, hier findet keine Wissenschaft statt. So gerne wir das manchmal tun würden und so sehr du mich manchmal daran hinderst, zu Recht übrigens, so sehr freuen wir uns gerade an solchen Stellen, neugierig gemacht zu haben. Und das möchte ich gerne nutzen. Genauso, lieber Herbert Wender, diese Hinweise, unsere Hörerinnen und Hörer können sich selbstverständlich auf das Intensivste mit den Fragen der Gesellschaft der Volksfreunde, der Menschenrechte, dem Geächteten und dem frühen Blanqui beschäftigen. Das ist ganz leicht möglich. Das Internet bietet das, wie wir wissen, die allerbesten Möglichkeiten der Recherche. Dazu sind alle herzlich eingeladen. Und wer nun gar nicht zurechtfindet, womit er weitermachen soll, darf uns gerne auch fragen. Wir können sogar einen direkten Kontakt zu Herbert Wender herstellen, falls das gewünscht wird. Also all das nehme ich gerne und dankend als freundliche und hilfreiche Kritik und weise sie auch nicht zurück, aber gebe zu bedenken, dass es Grenzen in diesem Podcast gibt.
0: Und 2 Tage nach dem 3. Oktober, Papa, hast du mal wieder was zum Thema Demokratie zu sagen.
1: Ich habe mal wieder was zum Thema Demokratie zu sagen, vielen Dank. Naja, ich habe mal wieder was zu meiner Verteidigung zu sagen.
0: Ja.
1: Ich werde ja immer wieder gescholten für meine Bemerkung, Demokratie kommt bei Büchner nicht vor. Ich sitze im Moment gerade an einem ganz wunderbaren Text, den August Becker, sein bester Freund, über die Zeit von um 1848 in Gießen geschrieben hat. Und in der Editions- und Recherchearbeit finde ich dazu genau einen, finde ich, sehr passenden Beleg für das, worum es mir da geht. In Gießen nämlich hat sich der Republikanische Verein im Rahmen der 48er Revolution zu Demokratischer Verein umbenannt. Da haben wir genau den Punkt, von dem ich immer wieder spreche, dass diese Ineinstellung von Republikanismus und Demokratie eigentlich erst nach Büchners Tod entsteht.
0: Ja, ich glaube, mir fällt manchmal das ein bisschen schwierig, dieser Debatte oder ein bisschen schwer, dieser Debatte so zu folgen, weil ich die Gegenseite oder das Gegenargument nicht kenne. Das ist mir einfach noch nie begegnet. Und ich finde es, glaube ich, erstmal einfach schlüssig zu sagen, gut, den Begriff gab es halt damals noch nicht. Und das heißt ja nicht, dass man ihn nicht trotzdem, ihn so wie andere seiner Zeitgenossinnen auch, in die Geschichte der Demokratie aufnehmen und dafür berücksichtigen muss.
1: Ganz im Gegenteil,
0: nur weil es den Begriff damals noch nicht gab. Also es kommt mir manchmal ein bisschen wie so eine Scheindebatte vor. Du weißt, wir führen auch immer Diskussionen darüber, ob wir das jetzt hier in der Sendung thematisieren oder nicht. Mhm. Aber genau, ich glaube da...
1: Mir geht es einfach darum, nochmal deutlich zu machen, dass die Vorgeschichte, die Genese der demokratischen Bewegung sozusagen ihre Zeit gebraucht hat und dass ich der Ansicht bin, der festen Überzeugung, dass zu den Wegbereitern der Demokratie viele Ereignisse, viele Menschen, viele Denker, viele Gedanken gehören, die den Begriff Demokratie nicht benutzen. Und ich finde auffällig, wie sich das deutlich in der ersten Hälfte des 19. Jahrhunderts genau dahin erledigt. Da wird aus der republikanischen Bewegung breit eine demokratische Bewegung. Nicht im geringsten will ich Georg Büchner absprechen, er sei Demokrat gewesen.
0: Nein, ich weiß. Das ist mir schon klar. Das ist, glaube ich, auch nicht das Missverständnis.
1: Okay.
0: Okay, ein allerletztes Thema hast du, glaube ich, noch, bevor wir loslegen.
1: Naja, sagen wir mal, du hast mir noch eins erlaubt.
0: Ja.
1: Ja, ich finde schon, wir müssen im Podcast, der ja immerhin Büchners Welt heißt, auf den Büchner Preis hinweisen. Auch in diesem Jahr wird ein Büchnerpreis verliehen, am 22. und 23. Oktober nämlich. Und Christine Wunicke, die den Preis bekommt, wird am 23. Oktober im Staatstheater in Darmstadt im Rahmen der feierlichen Verleihung auch noch 2er weiterer großen Preise hoffentlich eine spannende Büchnerpreisrede halten.
0: Ja, schön. Ich habe mit meiner kleinen Buchrunde ihr Buch Wachs gelesen und wir treffen uns, ich glaube, Anfang November, um darüber zu sprechen.
1: Sehr gut, dann wird die Büchnerpreisrede ja schon vorliegen und ich bin sehr gespannt, was sie zu sagen hat.
0: Ja, stimmt. Kann man dann direkt auch diskutieren. Ja.
1: Also Karten gibt es im Moment online auf der Website des Staatstheaters Darmstadt für billiges Geld. Nicht mehr besonders viele. Es sind, glaube ich, im Wesentlichen noch Balkonplätze zu kriegen. Aber die gibt es noch und wen das interessiert, der sollte sich das schnell überlegen. Und an diesem Samstag, dem 23. Oktober, ins Staatstheater kommen. Am Vorabend übrigens, ich habe das eben schon kurz erwähnt, gibt es in der Orangerie wie üblich eine Vorstellung der Preisträgerin. Allerdings, und das hat damit zu tun, dass Frau Wunicke insgesamt als öffentlichkeitsscheu gilt, vermute ich jedenfalls, wird sie selbst nicht anwesend sein, sondern andere Akademiemitglieder werden Texte von ihr vorlesen.
0: Okay. Jetzt atmen wir einmal gemeinsam tief ein und aus nach diesen diversen Vorbemerkungen und wenden uns dem eigentlichen Thema dieser Folge zu. Nämlich eurer Revue, die wir ja hier im Podcast vor einigen Folgen schon mal angekündigt hatten. Und jetzt können wir berichten, dass eure Premiere stattgefunden hat letzte Woche. Ich konnte leider nicht da sein, habe mir aber schon die gesamte Aufnahme angehört, habe mich sehr darüber gefreut Und wir stellen euch jetzt einzelne Ausschnitte davon zusammen und sprechen dazwischen was rein, wenn es dazwischen was rein zu sprechen gibt, und lassen ansonsten, denke ich, die Aufnahme für sich sprechen. Papa, vielleicht hast du auch noch Bemerkungen vorab?
1: Nein, ich hoffe, dass es den Hörern so viel Vergnügen macht, wie es uns bei der Präsentation gemacht hat. Unser Premierenpublikum war jedenfalls ganz angetan, glaube ich.
0: Bevor es losgeht, Papa, stell doch gerne nochmal vor, mit wem gemeinsam du da auf der Bühne gestanden hast und welche Rollen ihr so hattet.
1: Ja, sogar noch ein bisschen mehr, Luise. Also erstmal, das Programm heißt nur nicht, dass sie nach Amerika gehen. Das ist ein Zitat, wir werden das gleich auflösen. Und veranstalten tut das, präsentieren tut das die fabelhafte Büchnerbande. Und auch das ist erklärungsbedürftig, denn der Begriff hat ursprünglich was ganz anderes als uns gemeint. Als ich vor vielen Jahren ein Buch mit Freunden zusammen über die Geschwister Büchner herausgegeben habe, hat Uwe Wittstock das rezensiert, sehr freundlich, und hat dazu geschrieben, die Geschwister Büchner seien die fabelhafte Büchnerbande gewesen. Und unter dieser Überschrift ist auch unsere erste Revue damals entstanden. Mittlerweile ist es aber so geworden, dass wir als Musiker und Sprecher sozusagen selber in diese Rolle geraten sind. Und inzwischen ist es so üblich unter unseren Freunden gewesen, uns die Büchnerbande zu nennen, dass wir das jetzt auch für uns selber angenommen haben. Also inzwischen heißt der Zusammenschluss von 3 Musikern und einer Sängerin, 4 Musikern, einer Sängerin und 2 Sprechern, die fabelhafte Büchnerbande. Die Menschen, die da auftreten, sind Bernd Simon, der Gitarre spielt bei den Bluespapas, Heiner Diekmann, unser alter Freund, mit dem zusammen die Texte entstanden sind, Marcella Hagenauer, die auf der Ukulele spielt, meine Wenigkeit, Petra Bassus, eine wunderbare Sängerin, Rainer Lenz, der die Percussion übernimmt und auch zu den Bluespapas gehört, sowie Thomas Heldmann, der Bassist. Die 3 nochmal, Bernd, Rainer und Thomas, sind die Bluespapas, und wir 7 zusammen sind die fabelhafte Büchnerbande.
0: Dann hören wir doch jetzt einfach mal rein in euren Prolog und lassen euch einfach selber erzählen, wo die Reise losgeht und wo es hingeht.
2: Prolog.
1: 2026 jährt sich ein zentrales Datum der Weltgeschichte der Demokratie. Die Verkündung der amerikanischen Unabhängigkeitserklärung vom 4. Juli 1776. Niemand kann über das Europa des 19. Jahrhunderts sprechen, ohne dieses Datum und seine Folgen zu erwähnen. Georg Büchner, seine Familie und Freunde stehen mitten in diesem Austausch von Ideen und Menschen. Die europäischen Kriege seit Beginn der Französischen Revolution 1789 und bis zum Ende Napoleons in Leipzig, schließlich 1815 in Waterloo, haben Unterdrückung und Hunger unerträglich gemacht. 1815 bricht der Vulkan Tambora in Indonesien aus. Seine Aschewolke verdunkelt buchstäblich die ganze Welt. In Europa wird 1816 zum Jahr ohne Sommer. Weit im Westen lockt ein scheinbares Paradies, ein Land, wo die Bauern reich und frei sind. Du hast es besser, schreibt Goethe. Zehntausende machen sich auf den Weg, windige Geschäftemacher verbreiten als Auswanderungsagenten Märchen vom amerikanischen Garten. In Wirklichkeit ist schon die Anreise lebensgefährlich. Viele landen in Lohnknechtschaft. Zur Abgeltung ihrer Reisekosten, tausendfache Hoffnung wird enttäuscht. Aber es gibt auch die Tellerwäscherkarrieren, die bis dahin beispielloses Vermögen von Einwanderern, so die von Eduard Anhäuser, der mit seinem Schwiegersohn Adolphus Busch ein regelrechtes Bierimperium errichtet. Von 1891 bis 1915 hat Busch dann oberhalb von Bad Schwalbach einen ganzen Villenpark errichtet. Auch die Geschichte der Rückkehrer gehört zu unserer Erzählung.
3: Georg Büchner schreibt als gerade einmal 20-Jähriger zusammen mit den aufständischen Republikanern um den Butzbacher Pfarrer und Lehrer Friedrich Weidig 1834 eines der bedeutendsten Pamphlete der deutschen Politikgeschichte, den Hessischen Landboten. Das entsetzliche Elend und der Hunger der Landbevölkerung, aber auch die rigorose Unterdrückung aller bürgerlichen Freiheiten sind der Bewegungsgrund dafür, dass sie nur noch einen Weg der Befreiung sehen.
4: Friede den Hütten, Krieg den Palästen.
1: Die Landbotenverschwörer werden verraten. Büchner zieht sich zunächst aus Gießen zurück nach Darmstadt,
5: wo er in kürzester Zeit sein erstes Drama, Dantons Tod, verfasst. Er entschließt sich, die nächsten Jahre lieber im Exil als im Gefängnis zu verbringen. Er flieht. Der Frankfurter Publizist Karl Gutzko, der seine Veröffentlichung protegiert hat und ihn väterlich freundlich begleitet, schreibt:
2: Nun scheint es aber, als hätten Sie große Eile. Wo wollen Sie hin? Brennt es Ihnen wirklich an den Sohlen? Ich kann alles hören, nur nicht, dass Sie nach Amerika gehen. Sie müssen sich in der Nähe halten, Schweiz, Frankreich, wo Sie Ihre herrlichen Gaben in die deutsche Literatur hineinflechten können.
0: Das Lied, das wir hier leider nicht komplett spielen dürfen, sondern nur angespielt hören, geht auf das Gedicht »Andere, die das Land so sehr nicht liebten« von Theodor Cramer zurück. Und obwohl, das Thema haben wir ja öfter, Papa, der Titel vielleicht heute auch anders interpretiert werden könnte, handelt es sich ja bei Theodor Cramer um einen jüdischen und sozialdemokratischen Dichter und nicht um irgendeinen komischen Nationalpatrioten oder so. Aber sind auf jeden Fall alle Zuhörerinnen und Zuhörer herzlich dazu eingeladen, sich dieses wunderschöne Lied mal anzuhören. Wir haben es in einer der letzten Folgen schon mal kurz angespielt und diese Interpretation, die ihr spielt, gefällt mir auch total gut.
1: Ich mag das auch sehr gerne, wenn Petra und Rainer das zusammen singen. Und ich finde das Lied auch wirklich herzergreifend, weil es so deutlich das Problem der vielen Exilanten zeigt, die sich ja alle entwurzelt gefühlt haben und wie viele von denen das Problem hatten, mit ihrer eigenen Sprache im fremden Land sich fremd zu fühlen. Und nach Hause zu sehen auf eine Art und Weise, die wir fast vielleicht melancholisch finden würden, aber die für die weltbewegend war und die genug Herzen gebrochen hat.
0: Ja. Wir überspringen jetzt einige Kapitel, weil wir nicht alles hier in der Radiosendung auch abspielen können. Was würde denn jetzt folgen, Papa?
1: Ja, wir haben damit begonnen, Thomas Paine vorzustellen. Das ist der große Republikaner, der in England, Amerika und Frankreich als Revolutionär unterwegs ist, als Republikaner, als Theoretiker, der den großen Text Common Sense in den USA geschrieben hat. Das ist der grundlegende Text für die Unabhängigkeitserklärung und der später nochmal in Frankreich in der Französischen Revolution eine Rolle spielt. Thomas Paine kommt bei uns deshalb vor, weil er eine handelnde Figur in Dantons Tod ist. Und wir fanden das begründet immerhin ausreichend genug, ihn auch hier unter Büchners Welt vorkommen zu lassen. Nach Thomas Paine stellen wir eine Geschichte vor, die eine ganz enge Darmstädter Verbindung hat, nämlich das Adelsexperiment. Das ist eine Gruppe von deutschen Adligen, die Schnapsidee hatten, sie könnten sozusagen sich ein neues Land unter den Nagel reißen und haben viele hundert Deutsche, im Wesentlichen Hessen, veranlasst, nach Amerika auszuwandern, unter entsetzlichen Umständen, vollkommen unvorbereitet. Da sind Hunderte gestorben, verhungert, irgendwo im Sumpf stecken geblieben, während die Damen und Herren Adlige sich sozusagen mit der Senfte haben durch die Gegend tragen lassen. Allerdings gehörte auch ein besonders kluger und außergewöhnlicher Adliger zu dieser Gruppe, der es dann geschafft hat, mit den Comanchen einen Vertrag zu schließen. Der einzige Vertrag zwischen Siedlern und Indianern, Indigenen, der nie gebrochen worden ist. Der gilt bis heute und wird auch bis heute so gefeiert. Wir setzen dann fort mit einem kritischen Bericht über die noch darmstädterische Beteiligung an dieser Auswanderungsgeschichte, nämlich der Kolonie Bettina.
2: Die Utopie der 40er, Kolonie Bettina.
5: Während Georg Büchner in Straßburger Exil über die Naturwissenschaften brütet, wächst in Darmstadt und Gießen eine neue Generation heran. Sie nennen sich die 40er. Junge Akademiker, Freidenker, Studenten, inspiriert von den Ideen eines frühen Kommunismus und dem Wunsch nach absoluter Freiheit. Ihr Ziel ist nicht die Reform Hessens. Ihr Ziel ist die Gründung einer neuen Welt. 1847 brechen sie auf. Unter dem Schutz des Friedensvertrags mit den Comanchen gründen sie am Nordufer des Llano Rivers eine Siedlung. Sie nennen sie Bettina, zu Ehren der großen Bettina von Arnim. Es ist ein Latin Settlement. Hier ziehen keine einfachen Bauern in den Westen, sondern Botaniker wie Ferdinand Lindheimer, Ärzte wie Ferdinand von Herff und Ingenieure wie Gustav Schleicher.
3: Ihr Motto? Freundschaft, Freiheit, Gleichheit. Keine Regierung, kein Zwang. Doch die Realität in der texanischen Wildnis ist hart. Man erzählt sich, sie hätten versucht, die Probleme der Landwirtschaft mit lateinischen Zitaten zu lösen. Doch die Utopie hält nur wenige Monate. Spannungen entstehen, der Alltag ohne Struktur frisst den Idealismus. Die Siedlung Bettina zerfällt. Die meisten ziehen weiter nach San Antonio oder Austin. Aus den kommunistischen Träumern werden angesehene Bürger Amerikas. Sie werden Chirurgen, Politiker oder Farmer. Sie haben Texas mitgestaltet, aber ihr Darmstädter Traum von der herrschaftsfreien Gesellschaft bleibt im Staube des Llano River zurück.

0: Was nehmen wir mit ins neue Vaterland? Wohl allerlei, wohl allerhand. Viele Bundestagsprotokolle, manch Budget und manche Steuerrolle, eine ganze Ladung von Schablonen zu Regierungsproklamationen, weil es in der neuen Welt sonst dem Deutschen nicht gefällt.
1: Das schreibt uns der Dichter der Nationalhymne.
0: Hoffmann von Fallersleben, und zwar im Mai 1841. Und zur Vertonung, Papa, die wir da leider wieder nur angefangen haben zu hören, kannst du uns jetzt noch etwas sagen?
1: Ja, das ist aus der wunderbaren CD Die Schiffe nach Amerika von den Grenzgängern, und vertont hat es Peter Roland.
0: Also mal wieder ein Beispiel für ein kritisches Gedicht, das man erstmal anhand des Titels Deutscher Nationalreichtum vielleicht auch erstmal anders verstehen könnte.
1: Ja, das ist aber schon sozusagen schon die Überschrift in Anführungszeichen.
0: Ist ironisch, ja.
1: Zu lesen.
0: Genau. Ja. Ja. Wie geht's denn weiter, Papa?
1: Ja, wir überspringen jetzt wieder ein Stück. Als nächstes folgt in der Revue die polemische Beschreibung des Spötters Alexander Büchner, der sich lustig macht. Er kannte einen Teil von diesen Amerika-Auswanderern, und seine Polemik gipfelt sozusagen darin, dass sie, weil sie unbedingt rumtrinken wollten, ein Fass kochendes Wasser mitgenommen hätten.
0: Und mit dem nächsten Teil, mit dem wir jetzt weitermachen, kommen wir zurück zu einem alten Bekannten, der hier im Podcast auch schon diverse Male eine Rolle gespielt hat. Und das ist Minnigerode, Papa.
1: Ja, der hat halt im Podcast bisher immer nur sozusagen mit seiner Vorgeschichte eine Rolle gespielt. Und das Spannende an unserem Beitrag in der Revue ist eben, dass es für den auch so einen wichtigen Amerika-Teil in seiner Biografie gibt.
0: Wir hören rein.
2: Karl Minnigerode. Bibel, Bäume und Rebellion.
3: 1834. Gießen. Ein Student der Rechte wird abgeführt. Karl Minnigerode. Sein Verbrechen: radikale Politik an der Seite Georg Büchners. Die Strafe: 11 Monate Einzelhaft. Seine einzige Gesellschaft: die Bibel. Er liest sie nicht einmal, nicht zweimal. Er liest sie 8-mal von vorn bis hinten. Als er als gebrochener Mann entlassen wird, schickt man ihn ins Exil. Niemand ahnt, dass dieser kranke junge Mann eines Tages Geschichte schreiben wird, auf der anderen Seite des Ozeans.
4: Minnigerode landet in Philadelphia und lernt Englisch in 3 Monaten. Er wird Professor, ein Mann der Klassik. Und 1842 bringt er ein Stück hessische Heimat in die USA. Im Hause eines Freundes schmückt er den ersten Weihnachtsbaum von Williamsburg.

0: ein deutscher Brauch, der zur amerikanischen Tradition wird. Doch der Mann mit dem unverkennbaren deutschen Akzent sucht mehr als akademischen Ruhm. Er wird Priester.
1: Richmond, Virginia, 1861. Die Stadt ist die Hauptstadt der Konföderation. Karl Minnigerode ist nun Rektor der St. Paul's Episcopal Church. In seinen Kirchenbänken sitzt die Macht des Südens. General Lee, General Cooper und Präsident Jefferson Davis. Der einstige Rebellenfreund Büchners ist zum Beichtvater der Konföderation geworden. Er tauft den Präsidenten, er berät ihn in den dunkelsten Stunden des Bürgerkriegs.
0: Am 2. April 1865 steht Minnigerode auf der Kanzel und predigt, als die Nachricht eintrifft, Richmond muss evakuiert werden. Der Traum vom Süden bricht zusammen. Doch Minnigerode bleibt loyal. Er besucht Präsident Davis im Gefängnis und hält ihm die Treue bis zum Tod.
2: Ein Leben wie ein Pendelschlag. Vom hessischen Staatsfeind zum spirituellen Anker der Südstaaten. Er selbst sagt über sein Verhältnis zur Macht: Ich habe mich nie in die Politik eingemischt. Noch weniger habe ich jemals Vertrauen für persönliche Zwecke missbraucht. Karl Minnigerode, der Mann, der Amerika den Weihnachtsbaum schenkte und den Präsidenten der Südstaatenrebellion zu Grabe trug. So, jetzt überspringen wir das nächste Kapitel wieder. In dem Kapitel berichten wir über zwei Cousins von Georg Büchner, die es nach Amerika geschafft haben. Und hören am Ende dieses Stücks, das allerdings hören wir jetzt auch wieder, einen wunderbaren Blues-Standard.
3: Ein Jazz-Standard. Wir haben jetzt gerade nochmal nachgelesen, dass es kein Blues ist. Es handelt sich um St. James Infirmary. Das hat man vielleicht ja auch schon mal gehört. Als er das erste Mal eingespielt wurde durch Louis Armstrong, hat sich das wirklich zum Standardrepertoire entwickelt. Es geht aber zurück auf ein amerikanisches Volkslied, das schon im späten 18. Jahrhundert in Dublin gesungen worden sein muss. Das heißt, auch dieses Lied hat eine unglaublich lange Geschichte und wir hören jetzt eine Version ohne Text.

0: ihre Stimme abgeben dürfen, das Paulskirchenparlament. Parallel zu den republikanischen Revolutionen in ganz Europa wird hier der Versuch unternommen, die zersplitterten Länder zusammenzuführen und demokratische Strukturen durchzusetzen. In Deutschland gelingt das nicht. Das Frankfurter Parlament wird zerschlagen und vertrieben. Mathilde und Alexander Büchner geraten dabei in der Nähe von Laudenau in Lebensgefahr. Das Restparlament wird im Bruchsal eingeschlossen. Nur wenige Aufständische können sich retten. Unter ihnen Karl Schurz, der es später bis zum US-Innenminister bringen wird. Ein Mann gehört zu den Flüchtlingen, die Europa aus Furcht vor Haft und Verfolgung im Westen verlassen. Der junge Karl Buss schifft sich in Bremerhaven mit Ziel New Orleans ein und versucht sich in Texas als Landwirt. Ernst Ludwig Karl Buss wird 1827 in Friedberg geboren. Bei seinem Architekturstudium in Karlsruhe wird er Beteiligter an den letzten Auseinandersetzungen um das Paulskirchenparlament. Steckbrieflich gesucht, flieht er mit seiner jungen Frau Ottilie Lorenz ins gelobte Land. Wir kennen seine Bittbriefe an den Vater, in dem er mehrfach um Unterstützung bittet. Hören Sie selbst.
1: Wir schreiben das Jahr 1851. Karl Ernst Ludwig Buss, in Texas heißt er Charles, hat Deutschland verlassen, um in der Ferne sein Glück zu suchen, während sein Vater, der Domänenrat Buss in Friedberg, sich um die Finanzen und die Familienehre sorgt, kämpft Charles in Seguin, Texas, mit der harten Realität des Siedlerlebens.
2: Der Vater schreibt ihm im April 1852: Diesen Brief wirst du durch einen Herrn Schenk aus Darmstadt erhalten. Er war ganz entzückt von der dortigen Herrlichkeit, wie du es noch bist, und hat mich über dein Schicksal so weit beruhigt, dass ich nunmehr keinen Zweifel mehr an dem Gelingen deines Unternehmens hege.
1: Charles' Briefe zeichnen ein Bild von harter Arbeit. Die romantischen Vorstellungen aus Deutschland prallen auf die ökonomische Notwendigkeit. Für Charles hat sich der Wert der Dinge radikal verändert.
2: Ich bin allerdings sehr erpicht auf Musik, liebe Ottilie. Allein, es klingt mir viel wundervoller jetzt in den Ohren, wenn mir einer sagt, der Preis des Korns in St. Antonio ist 1,5 Dollar als die schönste Ouvertüre von Mozart. Ich sehe eben, dass ich elend schreibe, aber Axt und Schippe machen keine feinen gelenke Finger, aber geht.
1: In Deutschland reagiert der Vater ernüchtert. Er rechnet Charles akribisch vor, dass er sein Erbe bereits zu Lebzeiten verbraucht hat. Es ist ein Moment der harten Wahrheit. Charles ist in Texas auf sich allein gestellt. Im April 1852 schreibt der Vater:
2: Ich will es dir vorrechnen. Die Auflösung wird dir eine negative Größe zeigen. Dich also belehren, dass du nichts mehr zu erwarten haben wirst. Der Vater, April 1852.
1: Und Carlos bestätigt:
2: Ich bescheinige hiermit, dass ich mein sämtliches mir gebührendes mütterliches Vermögen erhalten habe und dass ich hiernach an dieses Vermögen keinerlei Anspruch machen kann.
1: Trotz der finanziellen Trennung bleibt die emotionale Bindung. Charles schließt seine Korrespondenz mit einem verzweifelten, aber stolzen Hilferuf. Er bittet nicht um Almosen, sondern um eine Investition in seine harte Arbeit und seine Zukunft.
2: Ich bitte dich um diese Unterstützung bei dem Schweiß, bei der Mühe und Anstrengung, welche ich es mir habe kosten lassen. Ich bitte dich darum, für mein zukünftiges besseres Gedeihen, bei den Tränen, welche du meiner Lage geweint hast. Im Geiste umarmt dich innig dein Sohn C. Buss.

0: Irgendwann ist Karl mit seiner Familie nach Mexiko ausgewandert. Seine Nachfahren bewahren wenige Fotos aus dieser Zeit auf. Er öffnet ein Sägewerk und muss dort außerordentlich wohlhabend geworden sein. Seine Kinder schickt er zur Ausbildung nach Deutschland, zu Ludwig Büchner hier in Darmstadt. Schließlich kehrt auch er zurück. Als Don Carlos verlebt er seinen Lebensabend in Darmstadt, wo er 1909 stirbt. Sein Sohn Gustav, 1858 in Neubraunfels geboren, heiratet Ludwig Büchners Tochter Mathilde. Und dessen Urgroßenkel, der Darmstädter Architekt Karl Söder, hat mir erzählt, dass ihm sein Großvater von Don Carlos berichtete und ihm auf dem Oberfeld gezeigt hat, wie Texas Rinder mit dem Lasso gefangen wurden.
1: Nach diesem darmstädtischen Teil überspringen wir den nächsten Teil, in dem es um Gottfried Kinkel geht und den Versuch der Intervention, die amerikanische Regierung zum militärischen Eingreifen auf Seiten einer deutschen Revolution zu bewegen. Spannende Geschichte. Wer möchte, findet über Gottfried Kinkel leicht mehr Informationen.
2: Und für den nächsten Teil widmen wir uns mal wieder unserem Freund August Becker zu. Es sei an dieser Stelle kurz angekündigt, dass wir einen Teil neu gesprochen haben, weil die Aufnahme an einer Stelle nicht verständlich war.
3: August Becker.
0: In den frühen 50er Jahren des 19. Jahrhunderts ist die Zahl der Exilanten in den USA so hoch geworden, dass sich für die Revolutionsflüchtlinge ein besonderer Begriff durchsetzt. Wir haben das jetzt schon gehört, man nennt sie die 48ers. Dazu gehört Friedrich Hecker, der erwähnte Karl Schurz und buchstäblich Hunderte unter den besten Republikanern, die ihre Heimat verlassen müssen. Einer war zunächst noch geblieben. Georg Büchners engster Freund August Becker, der seit der Landbotenverfolgung bereits in Europa ein abenteuerliches Leben gelebt hat. Das war 1833.
1: Becker war zunächst nach Frankreich, schließlich in die Schweiz gegangen. Dort gehörte er zu den Agitatoren der deutschen Handwerker und arbeitete eng mit dem Frühkommunisten Wilhelm Weidling zusammen. Kaum kommt die Morgenröte der 48er-Revolution an den Himmel, lässt Becker alles stehen und liegen und geht zurück nach Deutschland.
4: In Gießen gibt er die Zeitung Der jüngste Tag heraus und der Titel ist auch so gemeint. Die Abrechnung steht bevor. Zu seinen Mitarbeitern gehören Georgs Brüder Ludwig und Alexander. Beide schreiben regelmäßig Texte und alle drei gehören zu den Köpfen der Paulskirchbewegung in Gießen und Umgebung.
0: Nach dem Scheitern der Revolution 1849 ist August Becker hessischer Landtagsabgeordneter geworden. Die sogenannten Revolutionslandtage waren der Spiegel der Paulskirchenversammlung. In vielen deutschen Ländern gab es auch regionale republikanische Versammlungen. Zweimal hintereinander verweigerte der gewählte Landtag dem Großherzog den Haushalt. Und zweimal hintereinander löste der Großherzog den Landtag auf. August Becker blieb auch im schließlich wieder ständisch organisierten Landtag als Abgeordneter für das hessische Hinterland, bis ihn 1852 eine Denunziation einholte. Man unterstellte ihm Gotteslästerung in einer seiner Veröffentlichungen. Er könne, soll er gesagt haben, nie wieder in einem hessischen Gefängnis sitzen. Und so entschließt auch er sich schließlich, nach Amerika auszuwandern.
4: Sein unglaublich abenteuerliches Leben, das jetzt folgt, würde allein zwei Abendprogramme füllen.
0: Und die stehen euch bevor. Über August Becker haben wir noch viel zu erzählen.
4: Aha. Nur so. Wie?
5: Ja. Keine Angst.
4: Nein. Ich bin gespannt drauf. Also, nach kurzen Karrieren als Hotelportier, Zirkusakrobat und Dienstbote beginnt er wieder publizistisch tätig zu werden, bis er im amerikanischen Bürgerkrieg auf Seiten der Republik in den Krieg zieht. Ausgerechnet der Gotteslästerung beschuldigte, wird jetzt Feldkaplan und trägt den schönen Beinamen God's Word on Horses Back.
3: Becker hat die alten Kämpfer der 48er Revolution alle getroffen, über die meisten allerdings eher resignierend geschrieben. Selbst der große Hecker, der ja noch einmal versucht hatte, zurück nach Europa zu gehen, bleibt bei ihm ein trauriger Landsmann. Er selbst wird in Cincinnati erfolgreicher Zeitungsherausgeber. Bis zu seinem Tod hat er unermüdlich als deutscher Republikaner in Amerika gewirkt.

0: August Becker schreibt zu seiner Ankunft nach Hause:
1: New York ist eine Stadt des Codes und der Wunder. Nie habe ich ein solches Treiben in den Straßen, eine solche Masse großartiger Bauten. Nirgends aber auch einen so tiefen Straßenschmutz gesehen wie hier.
2: In den USA wurde Becker zu einer der wichtigsten Stimmen der deutschen Publizistik. Er redigiert den New Yorker Demokraten, den Baltimore Wecker und später den Cincinnati Courier. Er war kein isolierter Flüchtling, er war vernetzt mit den Eliten der 48er.
0: In seinen Briefen lesen wir die Namen der großen Exilanten. Er speist mit Friedrich Kapp, besucht Hans Kuttlich, den Bauernbefreier in Hoboken, und steht in engem Kontakt mit Karl Schurz. Er war Teil einer intellektuellen Armee im Exil. Und als der Bürgerkrieg ausbrach, tauschte der Journalist die Feder erneut gegen die Überzeugungen.
1: Morgen gehe ich als Kaplan des Stolmenregiments nach Newport News. Louis soll sich nicht ängstigen um mich. Auf meinem Degen steht, du sollst mich töten.
2: Er wurde zum Flying Chaplain. Er stand mitten im Gemetzel von Fredericksburg und Malvern Hill, wo eine Granate seinem Nebenmann das Herz aus der Brust riss. Becker überlebte, gezeichnet von den Strapazen. Nach dem Krieg fand er eine fast makabre Anstellung im Dead Letter Office in Washington. Er verwaltete die Briefe der Toten und Verschollenen. Selbst als er alt und von Rheumatismus gelähmt in Cincinnati lebte, blieb er der rote Becker. Kurz vor seinem Tod schrieb er an seine Schwester Luise:
1: Ich dachte jeden Tag an euch. Aber wenn man so den ganzen Tag geschrieben hat, dann bekommt man zuletzt einen gewissen Abscheu vor aller Schreiberei. Privatschreibfaulheit wird dann eine chronische Krankheit.
0: Es ist kein Zufall, dass der August Becker von der Privatschreibfaulheit spricht. Persönlich, politisch, publizistisch hat er sein Leben lang geschrieben, ohne dass es ihm langweilig wurde. August Becker starb 1871. Er kehrte nie nach Gießen zurück, aber er trug den Geist des hessischen Landboten bis in die Schützengräben von Virginia und in die Redaktionsstuben der Neuen Welt.

Der 1871 in Cincinnati verstorbene Journalist August Becker meinte, eine so herrliche Melodie könne gar kein Amerikaner empfinden. Dieselbe sei entschieden deutsch. Becker argumentierte nun, dass die damals von ihren sauberen Fürsten an die Engländer verschacherten Hessen dieses Lied auf amerikanischem Boden häufig gesungen hätten und die Melodie hier von den Amerikanern aufgegriffen worden sei. Tatsächlich herrscht zwischen dem Lied der Darmstädter Patrioten und dem Endreim der Nationalhymne große Ähnlichkeit. Und ich war immer geneigt, Herrn Becker in diesem Punkte recht zu geben.

0: Jetzt überspringen wir zwei Kapitel. Eins über Friedrich Büchner, Georg Büchners Cousin, der als Pfarrer in Zwingenberg ein Märchenbuch mit amerikanischen Erzählungen vorgelegt hat, und Georg Büchners Schwester Luise, deren Der kleine Vagabund eine Fotografengeschichte erzählt, eine erfundene Geschichte, von der wir aber eine ganz überraschende reale Parallele gefunden haben.
1: Und als letztes Kapitel folgt jetzt noch auch als Abschluss der Revue unser altbekannter Ludwig Büchner.
2: Ludwig Büchners US-Reise.
3: In der jahrhundertelangen Tradition der Arztfamilie steht unter Ernst Büchners Kindern neben Georg noch ein zweiter Sohn. Ludwig hat Medizin in Gießen studiert und in Tübingen als Arzt und Dozent praktiziert. Allerdings wird er schon 1855 aus dem königlich-württembergischen Dienst entlassen. Seine Majestät der König sind nicht einverstanden mit Büchners Kraft und Stoff. Einer materialistischen Welterklärung, die auf Gott als Schöpfer verzichtet und nebenbei Frauen das Recht auf Abtreibung zugesteht. Kraft und Stoff wird ein Weltbestseller, das erste Sachbuch in deutscher Sprache und sein Autor weltberühmt. 1872-73 machte Ludwig Büchner eine Vortragsreise durch 32 Städte der USA und hielt dort über 100 Vorträge in deutscher Sprache. Seine Berichte darüber erschienen 1872 und 73 in 4 Folgen als Aufsätze in der Gartenlaube.
4: Ludwig Büchner schifft sich am 11. September 1872 in Hamburg auf der Thuringia ein und erreicht nach ruhiger Überfahrt als Passagier einer Zweierkabine am 24. September New York.
2: Im September 1872 begab sich einer der umstrittensten Denker Deutschlands auf eine Reise, die heute fast vergessen ist. Ludwig Büchner, der Bruder des Dichters Georg Büchner und Verfasser des materialistischen Weltbestsellers Kraft und Stoff, reiste nach Amerika. Es war kein Privatvergnügen. Ihm war eine für damalige Verhältnisse astronomische Summe von $15.000 als Honorar für eine Vortragsreihe garantiert worden. Büchner sah in den USA das Laboratorium der Moderne. Er leitete seine Berichte in der Gartenlaube mit Goethes berühmten Versen ein.
3: Amerika, du hast es besser als Unterkontinent der Arme. Dich stört nicht im Innern zu lebendiger Zeit unnützes Erinnern und vergeblicher Streit.
4: Für Büchner war das Fehlen der europäischen Geschichte kein Mangel, sondern ein großer Vorteil, der das Land nötigte, stets vorwärts, nie rückwärts zu blicken. Die Überfahrt auf dem Dampfer Thuringia dauerte 14 Tage. Während Büchner die Disziplin an Bord lobte, schilderte er drastisch die gefürchtete Seekrankheit, die den prunkvollen Speisesaal der ersten Kajüte oft leerte. Bei der Ankunft in New York packte ihn die Wucht des Broadways. Er beschrieb ein aller Beschreibung spottendes Getöse und Gedränge, das selbst London übertraf.
2: Doch Büchner war kein blinder Bewunderer. Er bemerkte sofort den krassen Kontrast zwischen den glänzenden Avenues und den Ziegenställen und Pferdeschuppen, die nur wenige Schritte entfernt im Schlamm standen. Amerika war für ihn eine gemachte, keine gewordene Welt.
4: Während Büchner nach Hause schrieb, wie frei und fortschrittlich alles sei, schlug ihm in den USA ein eisiger Wind entgegen. Besonders die religiöse und konservative Presse sah dem deutschen Gast eine moralische Bedrohung. Die einflussreiche Wochenzeitung The New York Observer griff ihn frontal an.
2: Dr. Büchner ist gekommen, um uns zu lehren, dass wir nichts als eine Ansammlung von Atomen sind. Er bietet uns Steine statt Brot und den kalten Staub der Erde statt der unsterblichen Seele. Amerika braucht vieles, aber es braucht sicher nicht den deutschen Materialismus, um seine Freiheit zu bewahren.
4: Auch in akademischen Kreisen, etwa in Harvard, war man wenig beeindruckt. Das Journal The Popular Science Monthly spottete über seine vermeintliche Überlegenheit.
2: Es gibt eine gewisse Arroganz in der Art, wie dieser Herr aus Darmstadt uns Wahrheiten präsentiert, die unsere eigenen Denker längst differenzierter diskutiert haben. Seine Philosophie ist weniger Wissenschaft als vielmehr ein Dogma des Nichts.
3: Büchner schilderte seinen Alltag als Lecturer als physische Schwerstarbeit. Er hetzte von einer Pferdebahn zur nächsten Fähre, um in den weit auseinanderliegenden Vorort New York seine Reden zu halten. Er nannte das Publikum ein vielköpfiges Ungeheuer und klagte:
2: Dem einen ist der Vortrag zu gelehrt, dem anderen zu ungelehrt. Dem einen ist er zu materialistisch, dem anderen ist er nicht materialistisch genug.
4: Besonders amüsiert, vielleicht auch pikiert, berichtet er von den stark geistigen Frauen und energischen Frauenrechtlerinnen, die ungerührt seinen anatomischen Ausführungen lauschten, während konservative Damen empört den Saal verließen. Ein Wunderpunkt war das deutsche Element. New York war damals die drittgrößte deutsche Stadt der Welt. Doch Büchner war enttäuscht. In der New Yorker Staatszeitung wehrten sich die Auswanderer gegen seine herablassende Art.
2: Es ist leicht für einen Herrn, der mit einer Garantie von $15,000 im Rücken anreist, über unsere Jagd nach dem allmächtigen Dollar zu spotten. Er vergisst, dass dieser Dollar hier die Freiheit bedeutet, die er in seiner Heimat nur in Büchern beschreibt.
4: Büchner wiederum kritisiert in der Gartenlaube, dass die Deutschen ihre alte deutsche Uneinigkeit mit über den Ozean gebracht hätten und oft zu amerikanischem Leben so gut wie keine Beziehung haben, ja, nicht einmal Englisch reden oder verstehen. Büchner sah die Schattenseiten der Demokratie klarer als viele Zeitgenossen. Er geißelte die Korruption und Bestechlichkeit in den Beamtenkreisen und beschrieb politische Versammlungen als reine theatralische Schaustellungen. Trotzdem blieb sein Fazit respektvoll. Er bewunderte, wie rasch der Tod eines Politikers, wie im Falle des Präsidentschaftskandidaten Horace Greeley, allen politischen Hass beendete. Dies nannte er eine der wohltuendsten Erfahrungen politischer Freiheit.
3: Ludwig Büchners Reise war eine Reise des Zusammenpralls der Kulturen. Er suchte das Land der Freiheit und fand ein Land des Kommerzes und des religiösen Widerstands. Er kehrte nach Darmstadt zurück mit der Erkenntnis, dass in Amerika Menschen, Geld, Zeit und Kraft nur insoweit geschätzt werden, als sie sich der materiellen Entwicklung dienstbar machen. Sein Bericht bleibt ein faszinierendes Dokument eines Mannes, der auszog, um die Welt zu erklären. Dieses Erleben, Studieren, Begreifen und dann Weitergeben ist das zentrale Element bei allen Büchnergeschwistern. Sie wollen verstehen, woher wir kommen, wohin wir gehen, auch wenn Kritik nicht ausbleibt.
2: Die Gartenlaube kam wie ein treuer, lieber Bote bald auf unseren Tisch. Wir sehen, dass Herr Ludwig Büchner, während er die Runde seiner Vorlesungen macht, Briefe nach Deutschland schreibt. Das ist eine gefährliche Arbeit, denn er trägt unserem Publikum ja schon Dinge vor, die viele davon nur aus Höflichkeit anhören. Schreibt er nur noch über das Publikum selbst, so könnte die Höflichkeit aufhören. Dickens machte Erfahrungen in dieser Beziehung, die jeder Vorleser beherzigen sollte. David Crockett ruft jedem öffentlichen Mann in Amerika zu: Don't write.
3: Daran hat sich glücklicherweise keins der Geschwister gehalten.
1: Und mit diesem schönen Fazit endet eure Revue. Papa, wie hat's dir denn gefallen?
0: Luise, das ist immer schwierig, die Protagonisten selber zu befragen. Ich hatte große Vergnügen, damit es zu machen. Ich hatte große Vergnügen, damit es vorzutragen. Ich glaube, die Freundinnen und Freunde auf der Bühne hatten das auch. Und es schien uns, als ob es auch dem Publikum gefallen hätte. Ich finde, viel mehr kann man kaum sagen.
1: Ja, mir hat es beim Hören auf jeden Fall auch Spaß gemacht.
0: Dann wollen wir mal hoffen, dass das unseren Hörern hier auch so geht.
1: Ja, bevor wir ganz zum Ende dieser Folge kommen, ist uns ein Thema in unserer wilden Themensammlung am Anfang vergessen gegangen. Papa, du möchtest noch von einer Auktion berichten.
0: Naja, da könnte ich jetzt alleine eine Stunde lang drüber sprechen. Wir haben heute bloß noch wenige Minuten und es ist eine Auktion, die, wenn wir senden, schon vorbei sein wird. Denn am Dienstag, dem 6. Oktober, kommt in Berlin eine unglaubliche Autographensammlung, also Handschriftensammlung zur Versteigerung, die eine eigene unglaubliche Geschichte hat. Das ist eine von den Nazis gestohlene Sammlung, die jetzt endlich restituiert werden konnte, und die große berühmte Galerie Bassange versteigert nun Teile dieser Sammlung, und dabei ist ein Exemplar, ein Stück aus Büchners Welt, eine wirkliche Zemelie, ein großer Schatz, ein dreiseitiger handgeschriebener Aufsatz, Zusammenfassung von Friedrich Weidig. Das ist eine wirkliche Sensation. Handschriften von Friedrich Weidig sind, schreibt Bassange, seit 1950 nicht mehr auf dem Markt gewesen. Das führt dazu, dass der Ausrufpreis, nein, der Schätzpreis 12.000 Euro ist. Ich fürchte, dabei wird es nicht bleiben. Ich hoffe sehr und bitte alle, jetzt ist schon zu spät, aber vielleicht hat es ja der eine oder andere vorher schon gehört, die Daumen zu drücken, dass dieses wunderbare Stück ins Museum nach Butzbach gehört, wo es hingehört. Kommt, wo es hingehört.
1: Und in 2 Wochen... berichten wir dann davon.
0: Ja, ich habe gerade eben mich selber angemeldet. Ich werde live an der Auktion teilnehmen können morgen.
1: Ja, dann bleibt mir jetzt wie immer an dieser Stelle noch zu sagen, dass wir diese Folge aufgenommen haben am 5. Oktober 2026 und die Folge wird gesendet am 8. Oktober. Wir sind Peter und Luise Brunner. Das war die 40. Folge von Büchners Welt auf Radio Darmstadt und DAB+.
0: Alles Gute, auf bald.

0: Die Dichterbande. Danke, danke. Vielen Dank, dass ihr dabei wart. Danke für die Filme, die der Peter jetzt gemacht hat. Danke, Peter. Danke an Bobart und die Technik von der Schicht. Danke, danke.
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0: Hallo Papa.
1: Hallo Tochter.
0: Und herzlich willkommen zu unserer 40. Folge von Büchners Welt.
1: Bonjour citoyenne und citoyen. Guten Tag,
0: Papa.
1: Zusammen.
0: Hallo. Was haben wir heute vor, Papa?
1: Wir haben heute im Wesentlichen vor, zu berichten und zu übermitteln Ausschnitte aus der Premiere des neuen Programms der Büchnerbande.
0: Und vorher haben wir wie immer noch eine Handvoll Bemerkungen und Ankündigungen zu machen.
1: Sehen wir mal zu, ob es eine ganze Handvoll wird, ja. Vielleicht das Wichtigste, das an dem auch der Podcast beteiligt ist und das auch relativ unmittelbar bevorsteht, ist eine Ankündigung für Montag, den 12. Oktober. Die Gesellschaft Hessischer Literaturfreunde veranstaltet eine Buchvorstellung und hat Roland Borgatz aus Frankfurt eingeladen, sein neues Buch vorzustellen. Wir beide sollen und dürfen das kommentieren, begleiten, im Gespräch mit ihm vorstellen. Das werden wir aufzeichnen und diesem Podcast und dieser Sendung in Kürze ebenfalls zur Verfügung stellen. Wer das aber live erleben kann, und ich kann das dringend empfehlen, der soll bitte am 12. Oktober um 19 Uhr in Darmstadt ins Literaturhaus kommen. Die Veranstaltung kostet keinen Eintritt und es wird nicht einfach Luise und Peter Brunner ein Gehampel auf der Bühne veranstalten, sondern es spricht Herr Professor Dr. Roland Borgatz, Germanist in Frankfurt und der Leiter, der Vorsitzende der Georg Büchner Gesellschaft, des bedeutendsten Zusammenschlusses der Büchner-Freunde in Wissenschaft und Forschung.
0: Und wir freuen uns sehr und freuen uns noch mehr, wenn wir uns an diesem nächsten Montag auch sehen.
1: Denn, das sollte dann vielleicht nochmal gesagt worden werden, es ist ein wirklich wunderschönes, spannendes Buch entstanden. Und es ist voller ganz erstaunlicher Einblicke und Erkenntnisse auch mal wieder ein besonderer Blick auf Büchners Welt.
0: Und gerne sagen wir natürlich auch noch, wie das Buch heißt. Es geht um Büchners Tiere und es handelt sich um ein Bestiarium. Roland Borgatz stellt darin die knapp 100 Tiere, die im Gesamtwerk von Georg Büchner vorkommen, vor und erörtert verschiedene Textstellen und zeitgenössische naturwissenschaftliche und biologische Erkenntnisse über diese. Und wir freuen uns schon, dass er uns darüber natürlich noch viel mehr erzählen kann und wir ihm dann hoffentlich die richtigen Fragen stellen dazu.
1: Und dieses wirklich wunderschön gewordene Buch ist bei Wallstein erschienen.
0: Genau.
1: Ja, Luise, dann haben wir einen Hörerbrief bekommen, den wir nicht unseren Hörern vorenthalten sollten, obwohl er auf den ersten Blick ziemlich kritisch klingt.
0: Soll ich mal vorlesen?
1: Dr. Herbert Wender hat geschrieben.
0: Lieber Herr Brunner, gestern Abend habe ich mir den ersten Teil, Folge 38, angehört und war einigermaßen enttäuscht.
1: Oh weh, oh weh, oh weh.
0: Interessant war vor allem der Exkurs Ihrer Tochter zu den Sorcemonistinnen.
1: Gott sei Dank.
0: Übertrieben Ihre eigene Vorstellung von Georg Büchners roter Mütze auf dem Münster.
1: Naja.
0: Es geht wohl doch zu weit, in die Studienzeit zu projizieren, was vom Oberschüler 1830-31 kolportiert wird. Erst am Ende wurde es wieder interessant mit Ludwig Büchners Bemerkungen am Jahrhundertende. Völlig unterbelichtet war die französische Szene in den Jahren 1831 bis April 34, Gesellschaft der Volksfreunde, Gesellschaft der Menschenrechte, der Geächtete, der frühe Blanqui.
1: Rabums. So, das haben wir jetzt davon. Ja, Luise, ich will darauf zweierlei antworten. Das eine ist, ich freue mich total über den Kontakt zu Herbert Wender, mit dem ich auch sonst im Austausch bin und der im Moment gerade im Geschwisterblog einen mehrteiligen Aufsatz veröffentlicht, den ich als Kritiker und Kenner sehr schätze. Ich nehme auch gerne und demütig seine Kritik an. Ich will aber schon auch in diesem Format bemerken, hier findet keine Wissenschaft statt. So gerne wir das manchmal tun würden und so sehr du mich manchmal daran hinderst, zu Recht übrigens, so sehr freuen wir uns gerade an solchen Stellen, neugierig gemacht zu haben. Und das möchte ich gerne nutzen. Genauso, lieber Herbert Wender, diese Hinweise, unsere Hörerinnen und Hörer können sich selbstverständlich auf das Intensivste mit den Fragen der Gesellschaft der Volksfreunde, der Menschenrechte, dem Geächteten und dem frühen Blanqui beschäftigen. Das ist ganz leicht möglich. Das Internet bietet das, wie wir wissen, die allerbesten Möglichkeiten der Recherche. Dazu sind alle herzlich eingeladen. Und wer nun gar nicht zurechtfindet, womit er weitermachen soll, darf uns gerne auch fragen. Wir können sogar einen direkten Kontakt zu Herbert Wender herstellen, falls das gewünscht wird. Also all das nehme ich gerne und dankend als freundliche und hilfreiche Kritik und weise sie auch nicht zurück, aber gebe zu bedenken, dass es Grenzen in diesem Podcast gibt.
0: Und zwei Tage nach dem 3. Oktober, Papa, hast du mal wieder was zum Thema Demokratie zu sagen.
1: Ich habe mal wieder was zum Thema Demokratie zu sagen. Vielen Dank. Naja, ich habe mal wieder was zu meiner Verteidigung zu sagen.
0: Ja.
1: Ich werde ja immer wieder gescholten für meine Bemerkung, Demokratie kommt bei Büchner nicht vor. Ich sitze im Moment gerade an einem ganz wunderbaren Text, den August Becker, sein bester Freund, über die Zeit von um 1848 in Gießen geschrieben hat. Und in der Editions- und Recherchearbeit finde ich dazu genau einen, finde ich, sehr passenden Beleg für das, worum es mir da geht. In Gießen nämlich hat sich der Republikanische Verein im Rahmen der 48er Revolution zu Demokratischer Verein umbenannt. Da haben wir genau den Punkt, von dem ich immer wieder spreche, dass diese Ineinstellung von Republikanismus und Demokratie eigentlich erst nach Büchners Tod entsteht.
0: Ja, ich glaube, mir fällt manchmal das ein bisschen schwierig, dieser Debatte oder ein bisschen schwer, dieser Debatte so zu folgen, weil ich die Gegenseite oder das Gegenargument nicht kenne. Das ist mir einfach noch nie begegnet. Und ich finde es, glaube ich, erstmal einfach schlüssig zu sagen, gut, den Begriff gab es halt damals noch nicht. Und das heißt ja nicht, dass man ihn nicht trotzdem, ihn so wie andere seiner Zeitgenossinnen auch, in die Geschichte der Demokratie aufnehmen und dafür berücksichtigen muss.
1: Ganz im Gegenteil,
0: nur weil es den Begriff damals noch nicht gab. Also es kommt mir manchmal ein bisschen wie so eine Scheindebatte vor. Du weißt, wir führen auch immer Diskussionen darüber, ob wir das jetzt hier in der Sendung thematisieren oder nicht. Mhm. Aber genau, ich glaube, da...
1: Mir geht es einfach darum, nochmal deutlich zu machen, dass die Vorgeschichte, die Genese der demokratischen Bewegung sozusagen ihre Zeit gebraucht hat und dass ich der Ansicht bin, der festen Überzeugung, dass zu den Wegbereitern der Demokratie viele Ereignisse, viele Menschen, viele Denker, viele Gedanken gehören, die den Begriff Demokratie nicht benutzen. Und ich finde auffällig, wie sich das deutlich in der ersten Hälfte des 19. Jahrhunderts genau dahin erledigt. Da wird aus der republikanischen Bewegung breit eine demokratische Bewegung. Nicht im Geringsten will ich Georg Büchner absprechen, er sei Demokrat gewesen.
0: Nein, ich weiß. Das ist mir schon klar. Das ist, glaube ich, auch nicht das Missverständnis.
1: Okay.
0: Okay, ein allerletztes Thema hast du, glaube ich, noch, bevor wir loslegen.
1: Naja, sagen wir mal, du hast mir noch eins erlaubt.
0: Ja.
1: Ja, ich finde schon, wir müssen im Podcast, der ja immerhin Büchners Welt heißt, auf den Büchner Preis hinweisen. Auch in diesem Jahr wird ein Büchnerpreis verliehen, am 22. und 23. Oktober nämlich. Und Christine Wunicke, die den Preis bekommt, wird am 23. Oktober im Staatstheater in Darmstadt im Rahmen der feierlichen Verleihung auch noch zweier weiterer großen Preise hoffentlich eine spannende Büchnerpreisrede halten.
0: Ja, schön. Ich habe mit meiner kleinen Buchrunde ihr Buch Wachs gelesen und wir treffen uns, ich glaube, Anfang November, um darüber zu sprechen.
1: Sehr gut, dann wird die Büchnerpreisrede ja schon vorliegen und ich bin sehr gespannt, was sie zu sagen hat.
0: Ja, stimmt, kann man dann direkt auch diskutieren. Ja.
1: Also Karten gibt es im Moment online auf der Website des Staatstheaters Darmstadt für billiges Geld. Nicht mehr besonders viele, es sind, glaube ich, im Wesentlichen noch Balkonplätze zu kriegen, aber die gibt es noch und wen das interessiert, der sollte sich das schnell überlegen und an diesem Samstag, dem 23. Oktober, ins Staatstheater kommen. Am Vorabend übrigens, ich habe das eben schon kurz erwähnt, gibt es in der Orangerie wie üblich eine Vorstellung der Preisträgerin. Allerdings, und das hat damit zu tun, dass Frau Wunicke insgesamt als öffentlichkeitsscheu gilt, vermute ich jedenfalls, wird sie selbst nicht anwesend sein, sondern andere Akademiemitglieder werden Texte von ihr vorlesen.
0: Okay. Jetzt atmen wir einmal gemeinsam tief ein und aus nach diesen diversen Vorbemerkungen und wenden uns dem eigentlichen Thema dieser Folge zu, nämlich eurer Revue, die wir ja hier im Podcast vor einigen Folgen schon mal angekündigt hatten. Und jetzt können wir berichten, dass eure Premiere stattgefunden hat letzte Woche. Ich konnte leider nicht da sein, habe mir aber schon die gesamte Aufnahme angehört, habe mich sehr darüber gefreut Und wir stellen euch jetzt einzelne Ausschnitte davon zusammen und sprechen dazwischen was rein, wenn es dazwischen was rein zu sprechen gibt, und lassen ansonsten, denke ich, die Aufnahme für sich sprechen. Papa, vielleicht hast du auch noch Bemerkungen vorab?
1: Nein, ich hoffe, dass es den Hörern so viel Vergnügen macht, wie es uns bei der Präsentation gemacht hat. Unser Premierenpublikum war jedenfalls ganz angetan, glaube ich.
0: Bevor es losgeht, Papa, stell doch gerne noch mal vor, mit wem gemeinsam du da auf der Bühne gestanden hast und welche Rollen ihr so hattet.
1: Ja, sogar noch ein bisschen mehr, Luise. Also erstmal, das Programm heißt nur nicht, dass sie nach Amerika gehen. Das ist ein Zitat, wir werden das gleich auflösen. Und veranstalten tut das, präsentieren tut das die fabelhafte Büchnerbande. Und auch das ist erklärungsbedürftig, denn der Begriff hat ursprünglich was ganz anderes als uns gemeint. Als ich vor vielen Jahren ein Buch mit Freunden zusammen über die Geschwister Büchner herausgegeben habe, hat Uwe Wittstock das rezensiert, sehr freundlich, und hat dazu geschrieben, die Geschwister Büchner seien die fabelhafte Büchnerbande gewesen. Und unter dieser Überschrift ist auch unsere erste Revue damals entstanden. Mittlerweile ist es aber so geworden, dass wir als Musiker und Sprecher sozusagen selber in diese Rolle geraten sind. Und inzwischen ist es so üblich unter unseren Freunden gewesen, uns die Büchnerbande zu nennen, dass wir das jetzt auch für uns selber angenommen haben. Also inzwischen heißt der Zusammenschluss von 3 Musikern und einer Sängerin, 4 Musikern, einer Sängerin und 2 Sprechern, die fabelhafte Büchnerbande. Die Menschen, die da auftreten, sind Bernd Simon, der Gitarre spielt bei den Bluespapas, Heiner Diekmann, unser alter Freund, mit dem zusammen die Texte entstanden sind, Marcella Hagenauer, die auf der Ukulele spielt, meine Wenigkeit, Petra Bassus, eine wunderbare Sängerin, Rainer Lenz, der die Percussion übernimmt und auch zu den Bluespapas gehört, sowie Thomas Heldmann, der Bassist. Die 3 nochmal, Bernd, Rainer und Thomas, sind die Bluespapas, und wir 7 zusammen sind die fabelhafte Büchnerbande.
0: Dann hören wir doch jetzt einfach mal rein in euren Prolog und lassen euch einfach selber erzählen, wo die Reise losgeht und wo es hingeht.
2: Prolog.
1: 2026 jährt sich ein zentrales Datum der Weltgeschichte der Demokratie. Die Verkündung der amerikanischen Unabhängigkeitserklärung vom 4. Juli 1776. Niemand kann über das Europa des 19. Jahrhunderts sprechen, ohne dieses Datum und seine Folgen zu erwähnen. Georg Büchner, seine Familie und Freunde stehen mitten in diesem Austausch von Ideen und Menschen. Die europäischen Kriege seit Beginn der Französischen Revolution 1789 und bis zum Ende Napoleons in Leipzig, schließlich 1815 in Waterloo, haben Unterdrückung und Hunger unerträglich gemacht. 1815 bricht der Vulkan Tambora in Indonesien aus. Seine Aschewolke verdunkelt buchstäblich die ganze Welt. In Europa wird 1816 zum Jahr ohne Sommer. Weit im Westen lockt ein scheinbares Paradies, ein Land, wo die Bauern reich und frei sind. Du hast es besser, schreibt Goethe. Zehntausende machen sich auf den Weg, windige Geschäftemacher verbreiten als Auswanderungsagenten Märchen vom amerikanischen Garten. In Wirklichkeit ist schon die Anreise lebensgefährlich. Viele landen in Lohnknechtschaft. Zur Abgeltung ihrer Reisekosten tausendfache Hoffnung wird enttäuscht. Aber es gibt auch die Tellerwäscherkarrieren, die bis dahin beispielloses Vermögen von Einwanderern, so die von Eduard Anhäuser, der mit seinem Schwiegersohn Adolphus Busch ein regelrechtes Bierimperium errichtet. Von 1891 bis 1915 hat Busch dann oberhalb von Bad Schwalbach einen ganzen Villenpark errichtet. Auch die Geschichte der Rückkehrer gehört zu unserer Erzählung.
3: Georg Büchner schreibt als gerade einmal 20-Jähriger zusammen mit den aufständischen Republikanern um den Butzbacher Pfarrer und Lehrer Friedrich Weidig 1834 eines der bedeutendsten Pamphlete der deutschen Politikgeschichte, den Hessischen Landboten. Das entsetzliche Elend und der Hunger der Landbevölkerung, aber auch die rigorose Unterdrückung aller bürgerlichen Freiheiten sind der Bewegungsgrund dafür, dass sie nur noch einen Weg der Befreiung sehen.
4: Friede den Hütten, Krieg den Palästen.
1: Die Landbotenverschwörer werden verraten. Büchner zieht sich zunächst aus Gießen zurück nach Darmstadt
5: wo er in kürzester Zeit sein erstes Drama, Dantons Tod, verfasst. Er entschließt sich, die nächsten Jahre lieber im Exil als im Gefängnis zu verbringen. Er flieht. Der Frankfurter Publizist Karl Gutzko, der seine Veröffentlichung protegiert hat und ihn väterlich freundlich begleitet, schreibt:
2: Nun scheint es aber, als hätten Sie große Eile. Wo wollen Sie hin? Brennt es Ihnen wirklich an den Sohlen? Ich kann alles hören, nur nicht, dass Sie nach Amerika gehen. Sie müssen sich in der Nähe halten, Schweiz, Frankreich, wo Sie Ihre herrlichen Gaben in die deutsche Literatur hineinflechten können.
0: Das Lied, das wir hier leider nicht komplett spielen dürfen, sondern nur angespielt hören, geht auf das Gedicht »Andere, die das Land so sehr nicht liebten« von Theodor Cramer zurück. Und obwohl, das Thema haben wir ja öfter, Papa, der Titel vielleicht heute auch anders interpretiert werden könnte, handelt es sich ja bei Theodor Cramer um einen jüdischen und sozialdemokratischen Dichter und nicht um irgendeinen komischen Nationalpatrioten oder so. Aber sind auf jeden Fall alle Zuhörerinnen und Zuhörer herzlich dazu eingeladen, sich dieses wunderschöne Lied mal anzuhören. Wir haben es in einer der letzten Folgen schon mal kurz angespielt und diese Interpretation, die ihr spielt, gefällt mir auch total gut.
1: Ich mag das auch sehr gerne, wenn Petra und Rainer das zusammen singen. Und ich finde das Lied auch wirklich herzergreifend, weil es so deutlich das Problem der vielen Exilanten zeigt, die sich ja alle entwurzelt gefühlt haben und wie viele von denen das Problem hatten, mit ihrer eigenen Sprache im fremden Land sich fremd zu fühlen. Und nach Hause zu sehen auf eine Art und Weise, die wir fast vielleicht melancholisch finden würden, aber die für die weltbewegend war und die genug Herzen gebrochen hat.
0: Ja. Wir überspringen jetzt einige Kapitel, weil wir nicht alles hier in der Radiosendung auch abspielen können. Was würde denn jetzt folgen, Papa?
1: Ja, wir haben damit begonnen, Thomas Paine vorzustellen. Das ist der große Republikaner, der in England, Amerika und Frankreich als Revolutionär unterwegs ist, als Republikaner, als Theoretiker, der den großen Text Common Sense in den USA geschrieben hat. Das ist der grundlegende Text für die Unabhängigkeitserklärung und der später nochmal in Frankreich in der Französischen Revolution eine Rolle spielt. Thomas Paine kommt bei uns deshalb vor, weil er eine handelnde Figur in Dantons Tod ist. Und wir fanden das begründet immerhin ausreichend genug, ihn auch hier unter Büchners Welt vorkommen zu lassen. Nach Thomas Paine stellen wir eine Geschichte vor, die eine ganz enge Darmstädter Verbindung hat, nämlich das Adelsexperiment. Das ist eine Gruppe von deutschen Adligen, die die Schnapsidee hatten, sie könnten sozusagen sich ein neues Land unter den Nagel reißen und haben viele hundert Deutsche, im Wesentlichen Hessen, veranlasst, nach Amerika auszuwandern, unter entsetzlichen Umständen, vollkommen unvorbereitet. Da sind Hunderte gestorben, verhungert, irgendwo im Sumpf stecken geblieben, während die Damen und Herren Adlige sich sozusagen mit der Sänfte haben durch die Gegend tragen lassen. Allerdings gehörte auch ein besonders kluger und außergewöhnlicher Adliger zu dieser Gruppe, der es dann geschafft hat, mit den Comanchen einen Vertrag zu schließen. Der einzige Vertrag zwischen Siedlern und Indianern, Indigenen, der nie gebrochen worden ist. Der gilt bis heute und wird auch bis heute so gefeiert. Wir setzen dann fort mit einem kritischen Bericht über die noch darmstädterische Beteiligung an dieser Auswanderungsgeschichte, nämlich der Kolonie Bettina.
2: Die Utopie der 40er, Kolonie Bettina.
5: Während Georg Büchner in Straßburger Exil über die Naturwissenschaften brütet, wächst in Darmstadt und Gießen eine neue Generation heran. Sie nennen sich die 40er. Junge Akademiker, Freidenker, Studenten, inspiriert von den Ideen eines frühen Kommunismus und dem Wunsch nach absoluter Freiheit. Ihr Ziel ist nicht die Reform Hessens. Ihr Ziel ist die Gründung einer neuen Welt. 1847 brechen sie auf. Unter dem Schutz des Friedensvertrags mit den Comanchen gründen sie am Nordufer des Llano Rivers eine Siedlung. Sie nennen sie Bettina, zu Ehren der großen Bettina von Arnim. Es ist ein Latin Settlement. Hier ziehen keine einfachen Bauern in den Westen, sondern Botaniker wie Ferdinand Lindheimer, Ärzte wie Ferdinand von Herff und Ingenieure wie Gustav Schleicher.
3: Ihr Motto? Freundschaft, Freiheit, Gleichheit. Keine Regierung, kein Zwang. Doch die Realität in der texanischen Wildnis ist hart. Man erzählt sich, sie hätten versucht, die Probleme der Landwirtschaft mit lateinischen Zitaten zu lösen. Doch die Utopie hält nur wenige Monate. Spannungen entstehen, der Alltag ohne Struktur frisst den Idealismus. Die Siedlung Bettina zerfällt. Die meisten ziehen weiter nach San Antonio oder Austin. Aus den kommunistischen Träumern werden angesehene Bürger Amerikas. Sie werden Chirurgen, Politiker oder Farmer. Sie haben Texas mitgestaltet, aber ihr Darmstädter Traum von der herrschaftsfreien Gesellschaft bleibt im Staube des Llano River zurück.

0: Was nehmen wir mit ins neue Vaterland? Wohl allerlei, wohl allerhand. Viele Bundestagsprotokolle, manch Budget und manche Steuerrolle, eine ganze Ladung von Schablonen zu Regierungsproklamationen, weil es in der neuen Welt sonst dem Deutschen nicht gefällt.
1: Das schreibt uns der Dichter der Nationalhymne.
0: Hoffmann von Fallersleben, und zwar im Mai 1841. Und zur Vertonung, Papa, die wir da leider wieder nur angefangen haben zu hören, kannst du uns jetzt noch etwas sagen?
1: Ja, das ist aus der wunderbaren CD Die Schiffe nach Amerika von den Grenzgängern, und vertont hat es Peter Roland.
0: Also mal wieder ein Beispiel für ein kritisches Gedicht, das man erstmal anhand des Titels Deutscher Nationalreichtum vielleicht auch erstmal anders verstehen könnte.
1: Ja, das ist aber schon sozusagen schon die Überschrift in Anführungszeichen.
0: Ist ironisch, ja.
1: Zu lesen.
0: Genau. Ja. Ja. Wie geht's denn weiter, Papa?
1: Ja, wir überspringen jetzt wieder ein Stück. Als nächstes folgt in der Revue die polemische Beschreibung des Spötters Alexander Büchner, der sich lustig macht. Der kannte einen Teil von diesen Amerika-Auswanderern, und seine Polemik gipfelt sozusagen darin, dass sie, weil sie unbedingt rumtrinken wollten, ein Fass kochendes Wasser mitgenommen hätten.
0: Und mit dem nächsten Teil, mit dem wir jetzt weitermachen, kommen wir zurück zu einem alten Bekannten, der hier im Podcast auch schon diverse Male eine Rolle gespielt hat. Und das ist Minnigerode, Papa.
1: Ja, der hat halt im Podcast bisher immer nur sozusagen mit seiner Vorgeschichte eine Rolle gespielt. Und das Spannende an unserem Beitrag in der Revue ist eben, dass es für den auch so einen wichtigen Amerika-Teil in seiner Biografie gibt.
0: Wir hören rein.
2: Karl Minnigerode. Bibel, Bäume und Rebellion.
3: 1834. Gießen. Ein Student der Rechte wird abgeführt. Karl Minnigerode. Sein Verbrechen: radikale Politik an der Seite Georg Büchners. Die Strafe: 11 Monate Einzelhaft. Seine einzige Gesellschaft: die Bibel. Er liest sie nicht einmal, nicht zweimal. Er liest sie 8-mal von vorn bis hinten. Als er als gebrochener Mann entlassen wird, schickt man ihn ins Exil. Niemand ahnt, dass dieser kranke junge Mann eines Tages Geschichte schreiben wird, auf der anderen Seite des Ozeans.
4: Minnigerode landet in Philadelphia und lernt Englisch in 3 Monaten. Er wird Professor, ein Mann der Klassik. Und 1842 bringt er ein Stück hessische Heimat in die USA. Im Hause eines Freundes schmückt er den ersten Weihnachtsbaum von Williamsburg.

0: ein deutscher Brauch, der zur amerikanischen Tradition wird. Doch der Mann mit dem unverkennbaren deutschen Akzent sucht mehr als akademischen Ruhm. Er wird Priester.
1: Richmond, Virginia, 1861. Die Stadt ist die Hauptstadt der Konföderation. Karl Minnigerode ist nun Rektor der St. Paul's Episcopal Church. In seinen Kirchenbänken sitzt die Macht des Südens. General Lee, General Cooper und Präsident Jefferson Davis. Der einstige Rebellenfreund Büchners ist zum Beichtvater der Konföderation geworden. Er tauft den Präsidenten, er berät ihn in den dunkelsten Stunden des Bürgerkriegs.
0: Am 2. April 1865 steht Minnigerode auf der Kanzel und predigt, als die Nachricht eintrifft, Richmond muss evakuiert werden. Der Traum vom Süden bricht zusammen. Doch Minnigerode bleibt loyal. Er besucht Präsident Davis im Gefängnis und hält ihm die Treue bis zum Tod.
2: Ein Leben wie ein Pendelschlag. Vom hessischen Staatsfeind zum spirituellen Anker der Südstaaten. Er selbst sagt über sein Verhältnis zur Macht: Ich habe mich nie in die Politik eingemischt. Noch weniger habe ich jemals Vertrauen für persönliche Zwecke missbraucht. Karl Minnigerode, der Mann, der Amerika den Weihnachtsbaum schenkte und den Präsidenten der Südstaatenrebellion zu Grabe trug.
3: So, jetzt überspringen wir das nächste Kapitel wieder. In dem Kapitel berichten wir über zwei Cousins von Georg Büchner, die es nach Amerika geschafft haben. Und hören am Ende dieses Stücks, das allerdings hören wir jetzt auch wieder, einen wunderbaren Blues-Standard.
4: Ein Jazz-Standard. Wir haben jetzt gerade nochmal nachgelesen, dass es kein Blues ist. Es handelt sich um St. James Infirmary. Das hat man vielleicht ja auch schon mal gehört. Als er das erste Mal eingespielt wurde durch Louis Armstrong, hat sich das wirklich zum Standardrepertoire entwickelt. Es geht aber zurück auf ein amerikanisches Volkslied, das schon im späten 18. Jahrhundert in Dublin gesungen worden sein muss. Das heißt, auch dieses Lied hat eine unglaublich lange Geschichte und wir hören jetzt eine Version ohne Text.

0: Don Carlos.
1: 1848 wird der nächste bedeutende Wendepunkt in der deutsch-amerikanischen Geschichte. Die republikanischen Aufstände in den deutschen Ländern führen zu freien Wahlen, einer ersten

0: Man gehört zu den Flüchtlingen, die Europa aus Furcht vor Haft und Verfolgung im Westen verlassen. Der junge Karl Buss schifft sich in Bremerhaven mit Ziel New Orleans ein und versucht sich in Texas als Landwirt. Ernst Ludwig Karl Buss wird 1827 in Friedberg geboren. Bei seinem Architekturstudium in Karlsruhe wird er Beteiligter an den letzten Auseinandersetzungen um das Paulskirchenparlament. Steckbrieflich gesucht, flieht er mit seiner jungen Frau Ottilie Lorenz ins gelobte Land. Wir kennen seine Bittbriefe an den Vater, in dem er mehrfach um Unterstützung bittet. Hören Sie selbst.
1: Wir schreiben das Jahr 1851. Karl Ernst Ludwig Buss, in Texas heißt er Charles, hat Deutschland verlassen, um in der Ferne sein Glück zu suchen. Während sein Vater, der Domänenrat Buss in Friedberg, sich um die Finanzen und die Familienehre sorgt, kämpft Charles in Seguin, Texas, mit der harten Realität des Siedlerlebens.
2: Der Vater schreibt ihm im April 1852: Diesen Brief wirst du durch einen Herrn Schenk aus Darmstadt erhalten. Er war ganz entzückt von der dortigen Herrlichkeit, wie du es noch bist, und hat mich über dein Schicksal so weit beruhigt, dass ich nunmehr keinen Zweifel mehr an dem Gelingen deines Unternehmens hege.
1: Charles' Briefe zeichnen ein Bild von harter Arbeit. Die romantischen Vorstellungen aus Deutschland prallen auf die ökonomische Notwendigkeit. Für Charles hat sich der Wert der Dinge radikal verändert.
2: Ich bin allerdings sehr erpicht auf Musik, liebe Ottilie. Allein, es klingt mir viel wundervoller jetzt in den Ohren, wenn mir einer sagt, der Preis des Korns in St. Antonio ist $1,50. Als die schönste Ouvertüre von Mozart. Ich sehe eben, dass ich elend schreibe, aber Axt und Schippe machen keine feine gelenke Finger, aber geht.
1: In Deutschland reagiert der Vater ernüchtert. Er rechnet Charles akribisch vor, dass er sein Erbe bereits zu Lebzeiten verbraucht hat. Es ist ein Moment der harten Wahrheit. Charles ist in Texas auf sich allein gestellt. Im April 1852 schreibt der Vater:
2: Ich will es dir vorrechnen. Die Auflösung wird dir eine negative Größe zeigen, dich also belehren, dass du nichts mehr zu erwarten haben wirst. Der Vater, April 1852.
1: Und Carlos bestätigt:
2: Ich bescheinige hiermit, dass ich mein sämtliches mir gebührendes mütterliches Vermögen erhalten habe und dass ich hiernach an dieses Vermögen keinerlei Anspruch machen kann.
1: Trotz der finanziellen Trennung bleibt die emotionale Bindung. Charles schließt seine Korrespondenz mit einem verzweifelten, aber stolzen Hilferuf. Er bittet nicht um Almosen, sondern um eine Investition in seine harte Arbeit und seine Zukunft.
2: Ich bitte dich um diese Unterstützung bei dem Schweiß, bei der Mühe und Anstrengung, welche ich es mir habe kosten lassen. Ich bitte dich darum, für mein zukünftiges besseres Gedeihen, bei den Tränen, welche du meiner Lage geweint hast. Im Geiste umarmt dich innig dein Sohn C. Buss.

0: Irgendwann ist Karl mit seiner Familie nach Mexiko ausgewandert. Seine Nachfahren bewahren wenige Fotos aus dieser Zeit auf. Er eröffnet ein Sägewerk und muss dort außerordentlich wohlhabend geworden sein. Seine Kinder schickt er zur Ausbildung nach Deutschland, zu Ludwig Büchner hier in Darmstadt. Schließlich kehrt auch er zurück. Als Don Carlos verlebt er seinen Lebensabend in Darmstadt, wo er 1909 stirbt. Sein Sohn Gustav, 1858 in Neubraunfels geboren, heiratet Ludwig Büchners Tochter Mathilde. Und dessen Urgroßenkel, der Darmstädter Architekt Karl Söder, hat mir erzählt, dass ihm sein Großvater von Don Carlos berichtete und ihm auf dem Oberfeld gezeigt hat, wie Texas Rinder mit dem Lasso gefangen wurden.
1: Nach diesem darmstädtischen Teil überspringen wir den nächsten Teil, in dem es um Gottfried Kinkel geht und den Versuch der Intervention, die amerikanische Regierung zum militärischen Eingreifen auf Seiten einer deutschen Revolution zu bewegen. Spannende Geschichte. Wer möchte, findet über Gottfried Kinkel leicht mehr Informationen.
2: Und für den nächsten Teil widmen wir uns mal wieder unserem Freund August Becker zu. Es sei an dieser Stelle kurz angekündigt, dass wir einen Teil neu gesprochen haben, weil die Aufnahme an einer Stelle nicht verständlich war.
3: August Becker.
0: In den frühen 50er Jahren des 19. Jahrhunderts ist die Zahl der Exilanten in den USA so hoch geworden, dass sich für die Revolutionsflüchtlinge ein besonderer Begriff durchsetzt. Wir haben das jetzt schon gehört, man nennt sie die 48ers. Dazu gehört Friedrich Hecker, der erwähnte Karl Schurz und buchstäblich Hunderte unter den besten Republikanern, die ihre Heimat verlassen müssen. Einer war zunächst noch geblieben. Georg Büchners engster Freund August Becker, der seit der Landbotenverfolgung bereits in Europa ein abenteuerliches Leben gelebt hat. Das war 1833.
1: Becker war zunächst nach Frankreich, schließlich in die Schweiz gegangen. Dort gehörte er zu den Agitatoren der deutschen Handwerker und arbeitete eng mit dem Frühkommunisten Wilhelm Weidling zusammen. Kaum kommt die Morgenröte der 48er-Revolution an den Himmel, lässt Becker alles stehen und liegen und geht zurück nach Deutschland.
4: In Gießen gibt er die Zeitung Der jüngste Tag heraus und der Titel ist auch so gemeint. Die Abrechnung steht bevor. Zu seinen Mitarbeitern gehören Georgs Brüder Ludwig und Alexander. Beide schreiben regelmäßig Texte und alle drei gehören zu den Köpfen der Paulskirchbewegung in Gießen und Umgebung.
0: Nach dem Scheitern der Revolution 1849 ist August Becker hessischer Landtagsabgeordneter geworden. Die sogenannten Revolutionslandtage waren der Spiegel der Paulskirchenversammlung. In vielen deutschen Ländern gab es auch regionale republikanische Versammlungen. Zweimal hintereinander verweigerte der gewählte Landtag dem Großherzog den Haushalt. Und zweimal hintereinander löste der Großherzog den Landtag auf. August Becker blieb auch im schließlich wieder ständisch organisierten Landtag als Abgeordneter für das hessische Hinterland, bis ihn 1852 eine Denunziation einholte. Man unterstellte ihm Gotteslästerung in einer seiner Veröffentlichungen. Er könne, soll er gesagt haben, nie wieder in einem hessischen Gefängnis sitzen. Und so entschließt auch er sich schließlich, nach Amerika auszuwandern.
4: Sein unglaublich abenteuerliches Leben, das jetzt folgt, würde allein zwei Abendprogramme füllen.
0: Und die stehen euch bevor. Über August Becker haben wir noch viel zu erzählen.
4: Aha. Nur so wie...
1: Ja. Keine Angst, keine Angst.
4: Ja, nein, ich bin gespannt drauf. Also, nach kurzen Karrieren als Hotelportier, Zirkusakrobat und Dienstbote beginnt er wieder publizistisch tätig zu werden, bis er im amerikanischen Bürgerkrieg auf Seiten der Republik in den Krieg zieht. Ausgerechnet der Gotteslästerung Beschuldigte wird jetzt Feldkaplan und trägt den schönen Beinamen God's Word on Horses Back.
3: Becker hat die alten Kämpfer der 48er Revolution alle getroffen, über die meisten allerdings eher resignierend geschrieben. Selbst der große Hecker, der ja noch einmal versucht hatte, zurück nach Europa zu gehen, bleibt bei ihm ein trauriger Landsmann. Er selbst wird in Cincinnati erfolgreicher Zeitungsherausgeber. Bis zu seinem Tod hat er unermüdlich als deutscher Republikaner in Amerika gewirkt.

0: August Becker schreibt zu seiner Ankunft nach Hause.
1: New York ist eine Stadt des Codes und der Wunder. Nie habe ich ein solches Treiben in den Straßen, eine solche Masse großartiger Bauten. Nirgends aber auch einen so tiefen Straßenschmutz gesehen wie hier.
2: In den USA wurde Becker zu einer der wichtigsten Stimmen der deutschen Publizistik. Er redigiert den New Yorker Demokraten, den Baltimore Wecker und später den Cincinnati Courier. Er war kein isolierter Flüchtling, er war vernetzt mit den Eliten der 48er.
0: In seinen Briefen lesen wir die Namen der großen Exilanten. Er speist mit Friedrich Kapp, besucht Hans Kuttlich, den Bauernbefreier in Hoboken, und steht in engem Kontakt mit Karl Schurz. Er war Teil einer intellektuellen Armee im Exil. Und als der Bürgerkrieg ausbrach, tauschte der Journalist die Feder erneut gegen die Überzeugungen.
1: Morgen gehe ich als Kaplan des Stolmenregiments nach Newport News. Louis soll sich nicht ängstigen um mich. Auf meinem Degen steht, du sollst nicht töten.
2: Er wurde zum Flying Chaplain. Er stand mitten im Gemetzel von Fredericksburg und Malvern Hill, wo eine Granate seinem Nebenmann das Herz aus der Brust riss. Becker überlebte, gezeichnet von den Strapazen. Nach dem Krieg fand er eine fast makabre Anstellung im Dead Letter Office in Washington. Er verwaltete die Briefe der Toten und Verschollenen. Selbst als er alt und von Rheumatismus gelähmt in Cincinnati lebte, blieb er der rote Becker. Kurz vor seinem Tod schrieb er an seine Schwester Luise:
1: Ich dachte jeden Tag an euch. Aber wenn man so den ganzen Tag geschrieben hat, dann bekommt man zuletzt einen gewissen Abscheu vor aller Schreiberei. Privatschreibfaulheit wird dann eine chronische Krankheit.
0: Es ist kein Zufall, dass der August Becker von der Privatschreibfaulheit spricht. Persönlich, politisch, publizistisch hat er sein Leben lang geschrieben, ohne dass es ihm langweilig wurde. August Becker starb 1871. Er kehrte nie nach Gießen zurück, aber er trug den Geist des hessischen Landboten bis in die Schützengräben von Virginia und in die Redaktionsstuben der Neuen Welt.

Der 1871 in Cincinnati verstorbene Journalist August Becker meinte, eine so herrliche Melodie könne gar kein Amerikaner empfinden. Dieselbe sei entschieden deutsch. Becker argumentierte nun, dass die damals von ihren sauberen Fürsten an die Engländer verschacherten Hessen dieses Lied auf amerikanischem Boden häufig gesungen hätten und die Melodie hier von den Amerikanern aufgegriffen worden sei. Tatsächlich herrscht zwischen dem Lied der Darmstädter Patrioten und dem Endreim der Nationalhymne große Ähnlichkeit. Und ich war immer geneigt, Herrn Becker in diesem Punkte recht zu geben.

0: jetzt überspringen wir zwei Kapitel. Eins über Friedrich Büchner, Georg Büchners Cousin, der als Pfarrer in Zwingenberg ein Märchenbuch mit amerikanischen Erzählungen vorgelegt hat, und Georg Büchners Schwester Luise, deren Der kleine Vagabund eine Fotografengeschichte erzählt, eine erfundene Geschichte, von der wir aber eine ganz überraschende reale Parallele gefunden haben.
1: Und als letztes Kapitel folgt jetzt noch auch als Abschluss der Revue unser altbekannter Ludwig Büchner.
2: Ludwig Büchners US-Reise.
3: In der jahrhundertelangen Tradition der Arztfamilie steht unter Ernst Büchners Kindern neben Georg noch ein zweiter Sohn. Ludwig hat Medizin in Gießen studiert und in Tübingen als Arzt und Dozent praktiziert. Allerdings wird er schon 1855 aus dem königlich-württembergischen Dienst entlassen. Seine Majestät der König sind nicht einverstanden mit Büchners Kraft und Stoff. Einer materialistischen Welterklärung, die auf Gott als Schöpfer verzichtet und nebenbei Frauen das Recht auf Abtreibung zugesteht. Kraft und Stoff wird ein Weltbestseller, das erste Sachbuch in deutscher Sprache und sein Autor weltberühmt. 1872-73 machte Ludwig Büchner eine Vortragsreise durch 32 Städte der USA und hielt dort über 100 Vorträge in deutscher Sprache. Seine Berichte darüber erschienen 1872 und 73 in 4 Folgen als Aufsätze in der Gartenlaube.
4: Ludwig Büchner schifft sich am 11. September 1872 in Hamburg auf der Thuringia ein und erreicht nach ruhiger Überfahrt als Passagier einer Zweierkabine am 24. September New York.
2: Im September 1872 begab sich einer der umstrittensten Denker Deutschlands auf eine Reise, die heute fast vergessen ist. Ludwig Büchner, der Bruder des Dichters Georg Büchner und Verfasser des materialistischen Weltbestsellers Kraft und Stoff, reiste nach Amerika. Es war kein Privatvergnügen. Ihm war eine für damalige Verhältnisse astronomische Summe von $15.000 als Honorar für eine Vortragsreihe garantiert worden. Büchner sah in den USA das Laboratorium der Moderne. Er leitete seine Berichte in der Gartenlaube mit Goethes berühmten Versen ein.
3: Amerika, du hast es besser als Unterkontinent der Arme. Dich stört nicht im Innern zu lebendiger Zeit unnützes Erinnern und vergeblicher Streit.
4: Für Büchner war das Fehlen der europäischen Geschichte kein Mangel, sondern ein großer Vorteil, der das Land nötigte, stets vorwärts, nie rückwärts zu blicken. Die Überfahrt auf dem Dampfer Thuringia dauerte 14 Tage. Während Büchner die Disziplin an Bord lobte, schilderte er drastisch die gefürchtete Seekrankheit, die den prunkvollen Speisesaal der ersten Kajüte oft leerte. Bei der Ankunft in New York packte ihn die Wucht des Broadways. Er beschrieb ein aller Beschreibung spottendes Getöse und Gedränge, das selbst London übertraf.
2: Doch Büchner war kein blinder Bewunderer. Er bemerkte sofort den krassen Kontrast zwischen den glänzenden Avenues und den Ziegenställen und Pferdeschuppen, die nur wenige Schritte entfernt im Schlamm standen. Amerika war für ihn eine gemachte, keine gewordene Welt.
4: Während Büchner nach Hause schrieb, wie frei und fortschrittlich alles sei, schlug ihm in den USA ein eisiger Wind entgegen. Besonders die religiöse und konservative Presse sah dem deutschen Gast eine moralische Bedrohung. Die einflussreiche Wochenzeitung The New York Observer griff ihn frontal an.
2: Dr. Büchner ist gekommen, um uns zu lehren, dass wir nichts als eine Ansammlung von Atomen sind. Er bietet uns Steine statt Brot und den kalten Staub der Erde statt der unsterblichen Seele. Amerika braucht vieles, aber es braucht sicher nicht den deutschen Materialismus, um seine Freiheit zu bewahren.
4: Auch in akademischen Kreisen, etwa in Harvard, war man wenig beeindruckt. Das Journal The Popular Science Monthly spottete über seine vermeintliche Überlegenheit.
2: Es gibt eine gewisse Arroganz in der Art, wie dieser Herr aus Darmstadt uns Wahrheiten präsentiert, die unsere eigenen Denker längst differenzierter diskutiert haben. Seine Philosophie ist weniger Wissenschaft als vielmehr ein Dogma des Nichts.
3: Büchner schilderte seinen Alltag als Lecturer als physische Schwerstarbeit. Er hetzte von einer Pferdebahn zur nächsten Fähre, um in den weit auseinanderliegenden Vorort New York seine Reden zu halten. Er nannte das Publikum ein vielköpfiges Ungeheuer und klagte:
2: Dem einen ist der Vortrag zu gelehrt, dem anderen zu ungelehrt. Dem einen ist er zu materialistisch, dem anderen ist er nicht materialistisch genug.
4: Besonders amüsiert, vielleicht auch pikiert, berichtet er von den stark geistigen Frauen und energischen Frauenrechtlerinnen, die ungerührt seinen anatomischen Ausführungen lauschten, während konservative Damen empört den Saal verließen. Ein Wunderpunkt war das deutsche Element. New York war damals die drittgrößte deutsche Stadt der Welt. Doch Büchner war enttäuscht. In der New Yorker Staatszeitung wehrten sich die Auswanderer gegen seine herablassende Art.
2: Es ist leicht für einen Herrn, der mit einer Garantie von $15,000 im Rücken anreist, über unsere Jagd nach dem allmächtigen Dollar zu spotten. Er vergisst, dass dieser Dollar hier die Freiheit bedeutet, die er in seiner Heimat nur in Büchern beschreibt.
4: Büchner wiederum kritisierte in der Gartenlaube, dass die Deutschen ihre alte deutsche Uneinigkeit mit über den Ozean gebracht hätten und oft zu amerikanischem Leben so gut wie keine Beziehung haben, ja, nicht einmal Englisch reden oder verstehen. Büchner sah die Schattenseiten der Demokratie klarer als viele Zeitgenossen. Er geißelte die Korruption und Bestechlichkeit in den Beamtenkreisen und beschrieb politische Versammlungen als reine theatralische Schaustellungen. Trotzdem blieb sein Fazit respektvoll. Er bewunderte, wie rasch der Tod eines Politikers, wie im Falle des Präsidentschaftskandidaten Horace Greeley, allen politischen Hass beendete. Dies nannte er eine der wohltuendsten Erfahrungen politischer Freiheit.
3: Ludwig Büchners Reise war eine Reise des Zusammenpralls der Kulturen. Er suchte das Land der Freiheit und fand ein Land des Kommerzes und des religiösen Widerstands. Er kehrte nach Darmstadt zurück mit der Erkenntnis, dass in Amerika Menschen, Geld, Zeit und Kraft nur insoweit geschätzt werden, als sie sich der materiellen Entwicklung dienstbar machen. Sein Bericht bleibt ein faszinierendes Dokument eines Mannes, der auszog, um die Welt zu erklären. Dieses Erleben, Studieren, Begreifen und dann Weitergeben ist das zentrale Element bei allen Büchner-Geschwistern. Sie wollen verstehen, woher wir kommen, wohin wir gehen, auch wenn Kritik nicht ausbleibt.
2: Die Gartenlaube kam wie ein treuer, lieber Bote bald auf unseren Tisch. Wir sehen, dass Herr Ludwig Büchner, während er die Runde seiner Vorlesungen macht, Briefe nach Deutschland schreibt. Das ist eine gefährliche Arbeit, denn er trägt unserem Publikum ja schon Dinge vor, die viele davon nur aus Höflichkeit anhören. Schreibt er nur noch über das Publikum selbst, so könnte die Höflichkeit aufhören. Dickens machte Erfahrungen in dieser Beziehung, die jeder Vorleser beherzigen sollte. David Crockett ruft jedem öffentlichen Mann in Amerika zu: Don't write.
3: Daran hat sich glücklicherweise keins der Geschwister gehalten.
1: Und mit diesem schönen Fazit endet eure Revue. Papa, wie hat's dir denn gefallen?
0: Luise, das ist immer schwierig, die Protagonisten selber zu befragen. Ich hatte große Vergnügen damit, es zu machen. Ich hatte große Vergnügen damit, es vorzutragen. Ich glaube, die Freundinnen und Freunde auf der Bühne hatten das auch. Und es schien uns, als ob es auch dem Publikum gefallen hätte. Ich finde, viel mehr kann man kaum sagen.
1: Ja, mir hat es beim Hören auf jeden Fall auch Spaß gemacht.
0: Dann wollen wir mal hoffen, dass das unseren Hörern hier auch so geht.
1: Ja, bevor wir ganz zum Ende dieser Folge kommen, ist uns ein Thema in unserer wilden Themensammlung am Anfang vergessen gegangen. Papa, du möchtest noch von einer Auktion berichten.
0: Naja, da könnte ich jetzt alleine eine Stunde lang drüber sprechen. Wir haben bloß noch wenige Minuten. Und es ist eine Auktion, die, wenn wir senden, schon vorbei sein wird. Denn am Dienstag, dem 6. Oktober, kommt in Berlin eine unglaubliche Autographensammlung, also Handschriftensammlung zur Versteigerung, die eine eigene unglaubliche Geschichte hat. Das ist eine von den Nazis gestohlene Sammlung, die jetzt endlich restituiert werden konnte, und die große berühmte Galerie Bassange versteigert nun Teile dieser Sammlung, und dabei ist ein Exemplar, ein Stück aus Büchners Welt, eine wirkliche Zimelie, ein großer Schatz, ein dreiseitiger handgeschriebener Aufsatz, Zusammenfassung von Friedrich Weidig. Das ist eine wirkliche Sensation. Handschriften von Friedrich Weidig sind, schreibt Bassange, seit 1950 nicht mehr auf dem Markt gewesen. Das führt dazu, dass der Ausrufpreis, nein, der Schätzpreis 12.000 Euro ist. Ich fürchte, dabei wird es nicht bleiben. Ich hoffe sehr und bitte alle, jetzt ist schon zu spät, aber vielleicht hat es ja der eine oder andere vorher schon gehört, die Daumen zu drücken, dass dieses wunderbare Stück ins Museum nach Butzbach gehört, wo es hingehört. Kommt, wo es hingehört.
1: Und in 2 Wochen... berichten wir dann davon.
0: Ja, ich habe gerade eben mich selber angemeldet. Ich werde live an der Auktion teilnehmen können morgen.
1: Ja, dann bleibt mir jetzt wie immer an dieser Stelle noch zu sagen, dass wir diese Folge aufgenommen haben am 5. Oktober 2026 und die Folge wird gesendet am 8. Oktober. Wir sind Peter und Luise Brunner. Das war die 40. Folge von Büchners Welt auf Radio Darmstadt und DAB+.
0: Alles Gute, auf bald.

0: Applaus.
1: Die Bücherbande. Danke, danke. Vielen Dank, dass ihr dabei wart. Danke für die Filme, die der Peter jetzt gemacht hat. Danke, Peter. Danke an Vorrat und die Technik von der Schicht. Danke, danke.
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0: Maria! Dina! Wir gehen mal weiter.
1: Ja, ciao!

Meine Damen und Herren, jetzt kommt der Höhepunkt des Abends. Frau Gorbatschowa tanzt Bossa Nova.

Ja, und da kommt sie, Frau Gorbatschow in feiner Form, und sie sieht ja fantastisch aus. Was für ein Style sie hat, in einem orangen Buch.

0: ein Stadtmensch.
1: Sie glauben wohl auch, dass wir hier oben etwas altmodisch sind. Aber Vorsicht!

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